0: Regionen wollen dazu noch in dieser Woche einen Gesetzentwurf einbringen. Demnach will die Regierung mit dem Verzicht in finanziell schwierigen Zeiten ein Sparsignal an die Bevölkerung senden. Berlins regierender Bürgermeister Wegner ist der Spitzenkandidat der CDU für die Abgeordnetenhauswahl im September. Beim Landesparteitag in Neukölln erhielt er knapp 93% der delegierten Stimmen. Sabine Müller, RBB 24 Landespolitik.
1: Wegner musste sich überraschend in einer Kampfkandidatur durchsetzen. Ein Parteimitglied aus Mitte war gegen ihn angetreten. Wegner wertete sein Ergebnis in geheimer Abstimmung als klare Unterstützung. In seiner Bewerbungsrede hatte der Regierende seine Partei auf den Wahlkampf eingeschworen und die politischen Gegner scharf angegriffen. Er rief die CDU auf, gemeinsam zu kämpfen und dafür zu sorgen, dass in Berlin, Zitat, gesunder Menschenverstand statt linksgrüner Ideologie regiere.
0: Zum Sport. Alba Berlin hat im entscheidenden Spiel 5 die Nerven bewahrt und ist ins Finale der Basketball-Bundesliga eingezogen. Der elfmalige Meister fertigte den Pokalsieger aus Bamberg im Showdown mit 97-66 ab. Die deutschen Fußballerinnen haben zum Abschluss der WM-Qualifikation einen Sieg in Slowenien geholt. Das Team gewann gegen den Gruppenletzten mit 2-0. Die DFB-Elf hatte allerdings das WM-Ticket schon vorher in der Tasche. Soweit die Nachrichten. 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Das Wetter in der Nacht erst noch klar oder leicht bewölkt, später zieht es dann zunehmend zu. Die Temperatur sinkt auf 10 bis 7 Grad. Die Zeit, es ist 2.03 Uhr.
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3: Willkommen zurück.

Für ihr neues Album Massa arbeitete Fatuma Jawara zum wiederholten Male mit dem französischen Dance- und Pop-Produzenten M zusammen und gemeinsam haben sie dann den perfekten Sound für ihre Kompositionen gefunden. Die beide verbinden schon eine langjährige Freundschaft und vor allen Dingen die Liebe zur Musik aus Mali und M veröffentlicht regelmäßig Soloalben, ist in Frankreich ein echter Star. Er heißt mit bürgerlichen Namen Mathieu Chédid. Und mit M, da M schwer zu googeln ist, hat er vorne und hinten hinter dem Buchstaben einfach mal 2 Bindestriche gesetzt. M ist ein wirklicher Liebhaber der Musik aus Mali und hat auch das Projekt Lamo Mali gegründet, bei dem er Fatoumata Jawara und weitere Künstler aus Mali wie der Kora-Virtuose Toumani Diabaté gemeinsam Musik machen. Letztes Jahr erschien das Album Loma Mali Totem, auf dem auch das nächste Stück drauf ist, nämlich Je suis Mali. Und wir erinnern uns ja noch alle an den furchtbaren islamistischen Terrorangriff auf das Satire-Magazin Charlie Hebdo in Paris 2015. Damals wurde der Slogan Je suis Charlie zum geflügelten Wort und um Solidarität mit den Opfern zu zeigen. Und das Stück der Band Lamo Mali lehnt sich daran an und heißt natürlich jetzt Je suis Mali, um auf den islamischen Terror in Mali hinzuweisen.

0: Denko Fatoumata Jawara von ihrem neuen Album Massa. Und dieser Song dreht sich um die Ausgrenzung und Stigmatisierung von behinderten Kindern, vor allen Dingen in Afrika und in Mali. Und ja, Fatoumata Jawara, die verbindet in ihrer Musik Tradition und Moderne. Sie schreibt alles selbst und holt erst dann einen Produzenten hinzu, wie in diesem Falle für Massa natürlich den Produzenten M. Und gemeinsam haben sie dann den Sound entwickelt. Aber die Quelle ist immer die Musikerin selbst und das ist ihr einfach total wichtig. Sie muss hörbar sein, denn Tradition ist wichtig.
1: I'm really willing to keep my roots, you know, and also my type of music. It's important for me to keep my freedom, you know, my way of, you know, usual way of composing. I will always start with the guitar and the voice. Most of the time it's the melody that comes first, that I have in my mind, that comes like something. When I decided to compose, when I go to the studio, I always go by myself with the guitar and the voice. Even with Mathieu was the same. And also for my preview albums, it was the same. I didn't change at all for this album. Even if this song looks modern and also different to the preview album, but it's the same process for me to answer to.

Der Produzent M ist nicht nur ein musikalischer Weggefährte und feinfühliger Produzent, sondern auch ein Multiinstrumentalist. Er spielt unter anderem E-Gitarre, Bass, Schlagzeug, Cello und Orgel und er weiß intuitiv, was den Songs von Fatoumata Jawara wirklich dient. Und das war auch schon auf dem dritten Album London Co. vom 2023 so. Denn neben M wirkten dort auch Damon Albarn, der vorhin gehörte, kubanische Pianist Roberto Fonseco und auch die Soul-Sängerin Angie Stone mit. Sie nahm mit Fatoumata Jawara ein gemeinsames Duett auf und das hören wir jetzt. Soma.

Unglaublich erotischer Titel, finde ich. Love a Junkie, so damn funky. Das war Angie Stone hier in Passion auf Radio 1. Ja, Fatoumata Diawara singt ihre Texte meist in ihrer Muttersprache Bambara. Das ist natürlich für den internationalen Erfolg ein Hindernis, aber sie möchte es so, denn da steckt ihr ganzes Wesen drin. Und auch wenn man ihre Texte nicht versteht, die Emotionen, die dahinter stecken, die vermitteln sich, finde ich jedenfalls, sofort, und die Songs, die Grooves, die sind einfach hypnotisch.

Loma Mali mit Fatoumata, Diawara mit M und mit dem Musiker Toumani Diabaté. Der starb leider 2024 und wurde nur 49 Jahre alt. Und er ist ebenso wie Fatoumata Diawara ein musikalisch offener Musiker, war Teil der Neo-Flamenco-Band Ketama, spielte mit den Blues-Gitarristen Taj Mahal, mit Björk und natürlich mit Damon Albarn. Und zur Erinnerung an diesen großartigen Musiker möchte ich jetzt etwas ganz Besonderes vorstellen, nämlich eine Coverversion. Love Will Tear Us Apart, natürlich der Joy Division Klassiker. Und den hat die Indie-Rock-Band Reverie gemeinsam mit Toumani Diabaté 2012 aufgenommen. Großartig.

0: Toumani Diabaté gemeinsam mit Ali Faka Touré, eine echte Musiklegende, und beide leben leider nicht mehr. Aber Ali Faka Touré hat allen gezeigt, dass klar ist, der Blues, der kommt aus Afrika und nicht aus den USA. Beide kommen aus der Griot-Tradition, und die Griots, die tragen die Geschichten und Traditionen ihres Volkes durch Erzählungen und Musik über Generationen hin weiter. Aber diese Traditionen sind manchmal auch sehr problematisch. Nicht, dass sie von den beiden thematisiert worden wären, aber zu den Traditionen in Afrika gehören leider auch Polygamie und Genitalverstümmelung von Frauen. Und Fatoumata Jawara steht auch in der Tradition der Griots. Auch ihr Vater hatte 4 Frauen. Trotzdem verliert sie kein schlechtes Wort über ihn, sondern hat sehr um seinen Tod getrauert. Und ein paar der Songs auf ihrem neuen Album Massa drehen sich auch um den Tod ihres Vaters. Doch Fatoumata Jawara schweigt nicht zu Genitalverstümmelung und Polygamie. Denn es sind die Frauen, die leiden müssen, und ihnen muss man Gehör verschaffen. Sie müssen sich wehren. Es muss einfach anfangen, sich etwas zu ändern.
1: The polygamy family in Africa, we got a many, many, many problem into those kind of situations, but nobody talk about it. So I've been trying for the first time to touch a little bit to this subject. We must, you know, it's time to talk about those kind of subjects. Now, women must be able to tell, to say, you know, her thoughts about those kind of situations, because we are the most affected, you know, when your husband has 4 wives.

Auch zu dem Musiker Salif Keita hat Fatoumata Jawara eine sehr enge Verbindung. Sie standen gemeinsam in Mali vor der Kamera, als sie noch ganz jung war und Salif Keita schon ein Star. Und der 80-Jährige weiß wirklich ganz genau, wie es sich anfühlt, ein Außenseiter zu sein. Denn er ist Albino und das gilt in weiten Teilen Afrikas als Zeichen, dass man von Dämonen besessen sei. Aber Salif Keita hat sich durchgekämpft, ist einer der ganz großen Stars des afrikanischen Kontinents geworden und hat sich durch seine Schauspielerei, aber vor allen Dingen durch seine Musik, den Respekt seiner Landsleute erarbeitet. Und hier ist er mit dem Song Anana Min, It's Been Too Long.

Ja, langsam geht diese Sendung dem Ende entgegen. Ich hoffe, die 2 Stunden mit der Musik und vor allen Dingen der Stimme von Fatoumata Jawara hat Ihnen gefallen. Das Album Massa ist am Freitag erschienen und wirklich ein perfekter Soundtrack für diesen Sommer. Und sie kommt tatsächlich mit ihrer Band nach Berlin. Das dauert aber noch lange. Dann haben wir nämlich Winter und am 22. November ist sie dann im Festsaal Kreuzberg zu Gast. Vielleicht jetzt schon Tickets suchen, denn dann brauchen wir diesen warmen Sound noch vielleicht noch viel mehr als im Sommer. Mein Name ist Carsten Wehrhoff. Die Playlist gibt's wie immer im Netz und auch alle Konzerthinweise finden Sie dort. Tschüss, bye bye, bis zum nächsten Mal. 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
3: Um 3 Uhr mit Juliette Groß. Nach dem mutmaßlichen Abschuss eines US-Kampfhubschraubers durch den Iran haben die Vereinigten Staaten jetzt militärisch reagiert. Das US-Zentralkommando CENTCOM bestätigte den Einsatz und sprach von Selbstverteidigungsschlägen. Aus Washington, Anne Schneider.
4: Anlass ist ein Apache-Kampfhubschrauber, der nahe der Straße von Hormuz abgestürzt war. Die Ursache wird noch untersucht. US-Präsident Donald Trump macht jedoch den Iran dafür verantwortlich und spricht von einem Abschuss, möglicherweise durch eine Drohne. Die beiden Piloten konnten durch ein unbemanntes Rettungsboot geborgen werden, ein Novum für das US-Militär. Die USA müssten gezwungenermaßen auf den Abschuss reagieren, hatte Trump zuvor erklärt. Er bezeichnete die US-Angriffe als sehr starke, sehr kraftvolle Reaktion.
3: Die geplante Diätenerhöhung für Bundestagsabgeordnete fällt in diesem Jahr aus. Darauf haben sich die Fraktionen von Union und SPD geeinigt. Aus Berlin, Chris Berdrow.
5: Noch in dieser Woche wird sich der Bundestag zum ersten Mal mit dem Gesetzentwurf der Regierungsfraktionen dazu beschäftigen. Für den späten Donnerstagabend steht das Thema auf der Tagesordnung des Parlaments. Die Entscheidung hat sich schon länger angedeutet. Auch Grüne, AfD und Linke sind dafür, die Anhebung der Politikerbezüge in diesem Jahr auszusetzen. Eine Mehrheit ist damit in jedem Fall sicher. Ohne einen solchen Parlamentsbeschluss hätten die Politiker zum 1. Juli automatisch knapp 500 Euro mehr Geld bekommen und damit rund 12.330 Euro im Monat.
3: Im vergangenen Jahr sind laut einer aktuellen Studie mehr als 22.000 Zivilisten durch sogenannte Explosivwaffen getötet worden. Das sei ein Rückgang im Vergleich zu 2024, vor allem aufgrund der Waffenruhen in Gaza und Libanon, teilte die Hilfsorganisation Handicap International mit. In der Ukraine, im Jemen und in Syrien sei die Zahl der Opfer aber weiter angestiegen. Als Explosivwaffen werden etwa Fliegerbomben, Raketen und Drohnen, aber auch Sprengfallen und Minen bezeichnet. Deutlich angestiegen sind der Studie zufolge die Angriffe auf Schulen, Universitäten und Krankenhäuser sowie auf die Nahrungsmittelversorgung. Die deutsche Nationalfußballerinnen haben das letzte Spiel der WM-Qualifikation erfolgreich abgeschlossen. Das Team von Bundestrainer Wück gewann gegen Slowenien mit 2:0. Die Teilnahme an der WM im kommenden Jahr war den deutschen Frauen aber schon vor dem Spiel sicher. Das waren die Nachrichten. Das Wetter in Deutschland. Tagsüber immer wieder Schauer, vereinzelt Gewitter, auch längere trockene Abschnitte. Höchstwerte 12 Grad an den Alpen bis 21 Grad in Berlin. Am Donnerstag einzelne Schauer oder Gewitter, im Südwesten länger trocken. 13 bis 21 Grad. Es ist 3:03 Uhr.
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6: Hallo zusammen, herzlich willkommen zu 2 Stunden Gitarrenrock. Heute die Band Deathcap for Cutie im Interview. Ich habe mich mit Ben Gibbard, dem Frontmann, getroffen und wir haben einiges besprochen zum neuen Album oder auch zu den Fans der Band. Sie werden außerdem in den nächsten 2 Stunden neue Songs von Mastodon oder auch von den Afghan Whigs hören. Musa Dark sind dabei mit einem neuen Song oder auch Emma Ruth Rundle. Und eine sehr, sehr, sehr erfolgreiche Band spielt schon ganz bald überraschend ein Clubkonzert in Berlin und feiert damit das 20-Jährige ihres internationalen Durchbruchs. Sie hören diese Band jetzt und danach erzähle ich Ihnen die Details.

0: Red Flag von Billy Talent. Ich glaube nicht, dass ich in den letzten 20 Jahren eine Party hatte, auf der ich diesen Song nicht aufgelegt habe. Es ist immer ein Wunsch, Red Flag von Billy Talent. Und ich erinnere mich sehr, sehr gut an das Wochenende, als dieses Album Billy Talent 2 rausgekommen ist. Davor waren Billy Talent schon durchaus beliebt. Also zum Beispiel waren sie auch mal mit den Beatsteaks auf Tour und damals noch die Vorband. Aber an diesem Wochenende, da haben sie auf dem Hurricane und dem Southside Festival gespielt. Ich war auf dem Southside Festival dabei, hatte die Band interviewt und mir dann auch den Auftritt angeschaut. Es war auf der Hauptbühne. Es war unfassbar heiß. Und diese Band hat so, so gut und so energetisch gespielt. Das war der Wahnsinn. Die Fans sind durchgedreht. Also anders kann man es nicht beschreiben. Also wenn mich meine Erinnerung nicht täuscht, dann kam auch die Feuerwehr mit riesigen Schläuchen und hat alle abgespritzt, weil sonst, glaube ich, alle kollabiert wären. Also es war ein fantastisches Wochenende und es war irgendwie schon in der Luft zu spüren. Billy Talent, die starten jetzt ganz groß durch. Und genau so war es. Die Band ist dann auf Platz 1 der Charts eingestiegen mit ihrem zweiten Album mit Billy Talent. Und ja, seitdem sind sie nicht mehr aus den Charts ganz vorne und auch nicht von den großen, großen Bühnen wegzudenken. Jetzt können sie die Band aber demnächst schon ganz anders erleben. Mal wieder am 16. Juni, da spielen Billy Talent im Columbia Theater, also wirklich kleines Besteck und damit hautnah. Der Grund ist ein einfacher, sie wollen 20 Jahre Billy Talent 2 feiern und ganz klar, der deutsche Markt ist einer der erfolgreichsten für die Band. Von Anfang an haben die deutschen Fans sie enorm unterstützt und es war ihnen ein Anliegen, eben ein kleines Dankeschön auf diese Art und Weise zurückzugeben. Es gibt zwei Termine, am 16. Juli, Juno im Columbia Theater in Berlin und am 17. Juni in der Kantine in Köln. Wenn Sie ein Konzert besuchen möchten, dann ganz wichtig, morgen startet der Vorverkauf um 12 Uhr und da muss man kein Prophet sein, um zu wissen, das wird nach wenigen Minuten schon ausverkauft sein, weil es eben so klein ist und was ganz Besonderes. Das läuft folgendermaßen ab. Sie zahlen 20 Euro fürs Konzert und dann spenden Sie nochmal 20 Euro für Fuck You Multiple Sclerosis. Das ist eine Idee von Aaron, dem früheren Schlagzeuger der Band, der auch an MS leidet und der eben damals sogar ein Projekt ins Leben gerufen hat, um Gleichgesinnte zu unterstützen, die es vielleicht auch nicht so gut haben und nicht so privilegiert sind wie er. Und da geht es eben um den Kampf, was MS angeht. Die Details zum Kartenvorverkauf, die wären jetzt zu kompliziert, um sie Ihnen im Radio in wenigen Sätzen zu erklären. Schauen Sie einfach in die sozialen Netzwerke, wenn Sie Fan sind von Billy Talent. Auf den Seiten der Band steht alles fein aufgelistet. Morgen, das ist das Wichtige, am Mittwoch beziehungsweise startet der Vorverkauf um 12 Uhr. Also Billy Talent mit ihrem zweiten Album schon bald live in Berlin und das im allerkleinsten Rahmen. Wir haben heute Abend jede Menge vor, das kann ich Ihnen schon mal versprechen. Ich freue mich auch sehr, viele neue Songs vorstellen zu dürfen, zum Beispiel einer von Musa Dark. Das ist auch eine Band, die wir in Laut und Kantig von Anfang an begleitet haben. Und vielleicht erinnern Sie sich auch, der Chef der Band, Aaron Imirze, ist einer, mit dem ich auch mal verschiedene Sendungen hier moderiert habe, zum Beispiel nach dem Tod von Ozzy Osbourne. Er ist zum Beispiel auch großer Black Sabbath-Fan. Und Aaron brennt einfach für seine Musik, egal ob in seiner Band Harmful oder eben bei Musa Dark. Und er berichtet uns mal von den Neuigkeiten.
1: Aaron hier von Musa Dark und wir sind sehr stolz auf unsere neue Single, die jetzt Weltradiopremiere hat auf Laut und Kantig mit neuer Sängerin Safi. Vor 10 Jahren habe ich Safi das erste Mal gehört, weil ich mit meiner anderen Band Harmful auf Pias war und der Chef von Pias hat mir die neue Safi damals gezeigt und ich war hellauf begeistert. Und nachdem Aido dann irgendwann mal ausgestiegen ist von Musa Dark, habe ich gedacht, komm, Moses Schneider, unser Produzent, der auch Safis neue Platte gemacht hat, alles ein bisschen komplizierter auf jeden Fall, habe ich gesagt, Moses, frag doch mal Safi, ob sie Bock hat, bei Musa Dark einzusteigen. Und sie war sofort hellauf begeistert und hat abgeliefert.

Sie sind zurück, Musa Dagh, mit neuem Song hier in Laut und Kantig. Hollow Rooms haben Sie gerade zum ersten Mal gehört. Ist noch nirgends sonst gelaufen im Radio. Musa Dagh, Aaron Emirza hat es gerade schon gesagt, ist weiterhin ein Trio, aber

0: eben ganz neu am Gesang. Safi dabei, die ja eine unglaubliche Performerin ist, was die Stimme angeht. Und sie ist auch Bassistin. Und dann auch neu in der Band dabei Martin Doc Kessler, früher bei Abwärts, der spielt das Schlagzeug. Und mit dem Song wurde auch gleich schon erklärt, ja, es ist ein drittes Musa-Dag-Album aufgenommen worden. Und es erscheint am 28. August. Endurance heißt es. Und sobald es mehr daraus zu hören gibt, natürlich hier in Laut und Kantig dann auf Radio 1. Sie hören heute außerdem ein paar Ausschnitte aus meinem Gespräch mit Ben Gilbert, dem Frontmann von Death Cab for Cutie. Wir haben uns gut unterhalten, was auch daran liegt, dass man mit Ben einfach gut über das Leben an sich sprechen kann. Also der ist jetzt nicht nur fokussiert auf seine Musik. Ich hatte, warum auch immer, vorher spaßeshalber nachgeschaut, wie alt Ben eigentlich ist. Ich hatte es, glaube ich, wirklich noch nie gemacht, obwohl ich schon seit Ende der 90er von der Band ziemlich begeistert bin. Und dann eben so gesucht, Ben Gilbert Geburtstag, und dann musste ich wirklich lachen, weil der einen Tag vor mir 50 wird. Er hat am 11. August Geburtstag, ich am 12. August, und so bin ich dann auch ins Gespräch gegangen. Ich habe gesagt, ey, total blöd, aber ich habe deinen Geburtstag gegoogelt, und dann mussten wir beide sehr lachen, und er meinte, wie witzig, naja, am 11., da werde ich dann auch dran denken, dass du am 12. hast. Und er hat mir aber als erstes mal dann direkt eine Frage gestellt, nämlich, wie ich mich denn fühlen würde, wo jetzt die 50 ansteht. Und da hat er mich ziemlich mit überrascht, und ich sagte so, naja, also gut, mir geht's gut, ich bin zufrieden. Aber natürlich fragt man sich schon, ob man das im Leben erreicht hat oder genau das Leben lebt, was man sich vielleicht mit 25 mal ausgemalt hatte. Und dass man damals natürlich irgendwo auch dachte, dass man mit 50 richtig alt wäre. Und dann ist man's. Tja, und dann ist es eben überhaupt nicht so. Man fühlt sich nicht alt, man fühlt sich nur ein bisschen anders. Und er hat das bestätigt.
1: I guess I feel that 50 sounded very old to me. Uh-huh. And I think that maybe I'm just saying this because we are this age, but it feels as if 50 in 2026 is not what 50 was in 1976. Yeah. If, you know, I was watching... I was watching a film from the 70s not that long ago, and it was just looking at IMDb at some of the actors, and there were some male actors that I could have sworn were 60, mm-hmm. and they were like 41. I think that life was harder on people. People didn't have skincare or wellness routines. People smoked a lot. Yeah. People drank a lot. People ate a lot of processed foods, probably even more so than they do now. So I think that life was just tougher on people.
0: Die Gedanken von Ben Gilbert zum 50-Jährigen, also er wird 50, er sagt, naja, also wahrscheinlich ist es einfach so, dass sich im Jahr 2026 die 50 nicht so anfühlt, dass man 1976 mit 50 tatsächlich irgendwie älter war oder auch älter ausgesehen hat. Er hat einen Film geschaut gehabt aus den 70ern und dann eben nachgeschaut, wie alt diese Schauspieler da waren. Und er sagt, das war unglaublich. Ich hätte schwören können, dass diese Männer da 60 sind. Und als ich dann nachgeschaut habe, waren die 41. Das Leben war damals wahrscheinlich einfach noch härter. Es war ja auch nicht so, dass sich die Leute da irgendwie unfassbar viel ins Gesicht geschmiert haben, dass die Haut noch besser aussieht. Und auch sonst gab es jetzt nicht diese Wellness-Routine, die heute ja sowohl Männer als auch Frauen pflegen. Er sagt, und damals haben natürlich unglaublich viele Menschen geraucht. Sie haben extrem viel getrunken. Sie haben viel mehr ungesundes Essen zu sich genommen, vielleicht als heute. Heute noch, vielleicht spricht er da auch speziell über die USA, aber er sagt, ja, also das Leben damals war sicherlich härter für die Menschen, und da habe ich ihm zwar zugestimmt, aber auch gesagt, naja, gut, wir altern heute aber vielleicht in anderen Bereichen schnell oder ja, unsere Energie lässt oft schnell nach, was vielleicht auch mit der ganzen Technik um uns herum zu tun hat, mit den Strahlungen, denen wir da dauernd ausgesetzt sind, und wir gönnen uns ja selten Ruhe. Also das schaffen ja wirklich nur viele. Also, und wenn, dann vielleicht so bezahlt in irgendwelchen Spa-Tempeln oder meinetwegen auch nur im Fitnessstudio. Man bezahlt dafür, dass man eigentlich was für sich tut, anstatt einfach in die Natur zu gehen und uns so zu stärken. Also da spreche ich von vielen. Ich persönlich bin viel draußen, aber durch das Leben in so einer Großstadt wie Berlin ist es ja doch auch hektischer. Ich glaube, das werden die meisten bestätigen, die da wohnen, oder eben andersrum die, die in den Dörfern oder in kleineren Städten leben können, bestätigen, dass da vieles entspannter ist. Ich habe mit Ben Gilbert natürlich auch über das neue Album von Death Cab for Cutie gesprochen. I Built You a Tower heißt es. Und Ben auch nach einigen Songs konkret befragt. Wir hören jetzt erstmal How Heavenly a State. Und danach erzählt er Ihnen, wie es zu dem Song kam. Und wir sprechen auch noch über einige andere Songs.

0: Neuer Song von Death Cab for Cutie, How Heavenly a State. Das ist Musik aus I Built You a Tower, einem Album, das Death Cab for Cutie relativ rockig zeigt. Also durchaus so wie in den 2000er Jahren doch häufiger. Und das sorgt nicht nur bei mir für große Begeisterung. Auch einige von Ihnen haben mir schon über Instagram oder Facebook geschrieben und gesagt, Mensch, was wir da am Wochenende von Death Cab for Cutie gehört haben, das ist ja mal richtig super. Und ich habe Ben Gibbard, den Frontmann und auch den Hauptsongschreiber der Band, gefragt, um was es bei How Heavenly a State geht oder wie der Song eigentlich entstanden ist.
1: That was something that started with Nick. We were doing a bunch of co-write. For the first time in the band, we did a lot of full band co-writing, and that started during COVID. Nick had started the writing process that week. We would go in various order, like maybe it might start with Zach, and he would write a piece of music on Monday and send it to Dave on Tuesday, who sent it to Jason on Wednesday, and we just each spent a day with the piece of music. And Nick started that one with this, like, really kind of, I guess he had told me that he had tried to make something really ornate, and it just failed, and he was like, fuck it, and just made this kind of really edgy kind of bass line. And then Dave added all this crazy feedback guitars, and I had been having dreams about a dear friend who I lost some years ago. This person was kind of showing up at my, like, doorstep, like in the dream. You know, it's like the kind of thing where, like, I'm in my house, but it's not my house kind of dream. And it was this series of, like, very vivid dreams about this person. And I had one the night before, and I wanted to kind of document it. And so I kind of wrote the song about how this person left the world and how they were someone who was very troubled their entire life. But when they left, there must have been a moment in that that was very tragic for everyone around them, that there was finally peace.
0: Ben Gibbard über den Song How Heavenly a State. Und Sie merken es vielleicht schon, wenn er antwortet, dann ausführlich und ganz detailliert. Falls Sie jetzt nicht ganz so mächtig sind, was Englisch angeht, kein Problem. Ich fasse das Ganze zusammen. Er erzählt, dass Nick den Anfang gemacht habe bei dem Song. Er sagt, wir haben überhaupt diesmal viel gemeinsam an Liedern gearbeitet. Nicht unbedingt typisch für Death Cab for Cutie. Zum ersten Mal in der Geschichte der Band haben wir also als gesamte Band zusammen Songs geschrieben. Das fing während der Corona-Zeit an. Nick hatte für dieses Lied den Schreibprozess angestoßen und dann sind wir in unterschiedlicher Reihenfolge vorgegangen. Zach fing an, der hat also Montag was geschrieben, dann hat er es Dienstag an Dave geschickt, der hat es am Mittwoch dann an Jason weitergeleitet und jeder von uns hat also so an einem bestimmten Tag mit einem jeweiligen Song rumgespielt und dann kam aber Nick mit der Ursprungsidee nicht weiter und hat eine ziemlich kantige Basslinie gespielt. Dave hat dann, wie Ben das ausdrückt, so ein verrücktes Gitarrenfeedback dazu gepackt. Und er selber, Ben Gibbard, sagt, ich hatte zu der Zeit Träume von einem lieben Freund, den ich ein paar Jahre vorher verloren hatte, der gestorben ist. Und in diesen Träumen, da tauchte dieser Mensch plötzlich vor meiner Haustür auf. Und er sagt so zu mir, kennst du das, diese Art von Traum, in dem man sich zwar im eigenen Haus befindet, aber es sich irgendwie nicht wie das eigene Haus anfühlt. Und es waren wohl so eine ganze Reihe an lebhaften Träumen bei ihm und immer wieder ist dieser verstorbene Freund aufgetaucht. Und er sagt, in der Nacht zuvor, da hatte ich wieder so einen Traum gehabt und dann wollte ich den irgendwie festhalten und so ist der Song darüber entstanden, wie dieser Mensch aus der Welt, ja, rausgeht. Jemand, der sein ganzes Leben lang mit großen, großen inneren Problemen zu kämpfen hatte, aber in dem Moment, als er dann gegangen ist, so traurig und so tragisch es für alle rundherum war, war es eben auch ein Augenblick des Friedens. Also durchaus ein versöhnliches Ende oder ein versöhnlicher Gedanke von Ben Gibbard. Sie hören ihn heute im Interview hier in Laut und Kantig. Death Cab for Cutie, seine Band, hat ein neues Album rausgebracht. 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Jetzt Neues von den Afghan Wakes. Das 10. Album steht an von den Afghan Wakes. Soft Control kommt am 21. August raus. Und hier in Laut und Kantig jetzt.

Jungle Rooks von den African Wigs in Laut und Kantig auf Radio 1. 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

0: Punching the Flowers, neue Musik von Death Cab for Cutie. Am Freitag ist das neue Album rausgekommen und diese Band gehört ja ohne Frage zu den relevantesten und besten Indie-Bands des Jahrtausends. Und es gab auch schon kurz vorher tolle Musik von ihnen. Sie haben sich im Jahr 1997 gegründet, damals im US-Bundesstaat Washington. Zwei Ursprungsmitglieder sind noch dabei, Bassist Nick und eben Sänger und Gitarrist Ben. Dann kam noch Schlagzeuger Jason dazu. 2003 war das, also auch schon recht lange her. Und seit 10 Jahren sind noch Gitarrist Dave und Keyboarder Zach mit von der Partie bei Death Cab for Cutie. Und Sie können sich so vorstellen, in den USA, da ist diese Band sehr, sehr angesagt. Also sie spielt vor viel größeren Menschenmengen. Sie sind dort deutlich erfolgreicher als in Deutschland. Aber hier natürlich auch sehr beliebt. Also so die Größe der Columbia-Halle, das füllt Death Cab for Cutie locker. Sie waren auch vielfach für den Grammy nominiert. Seltsamerweise haben sie bislang keinen bekommen, aber das könnte ja vielleicht mit dem neuen Album mal passieren. Ben Gibbard hatte dazu noch für ein Album lang ein herrliches Nebenprojekt. Kennen sicherlich auch viele von Ihnen, The Postal Service. Und mit dem und mit Death Cab for Cutie war er dann vor ungefähr 2 Jahren auch auf einer großen Tour. Da ging es dann auch um das 2004er Album seiner Hauptband, also von Death Cab for Cutie, um Transatlanticism. Das war im Mittelpunkt der Shows und das ist genau wie das Nachfolgealbum Plans ein richtiges Lieblingsalbum vieler Fans. Ben Gibbard, egal wie viel Musik er aufnimmt, nimmt die Meinung der Fans auf jeden Fall sehr ernst.
1: I think that as we continue to move forward as band, it's really important to maintain a sense of humility and self-awareness that you don't always know what's right. As an artist and as a songwriter, as a band, oftentimes you try stuff and it doesn't work. And that's just part of having a long career. Any artist who's been around for 20 plus years, 10 plus years, but 20, 30 years, 40 years, there are some bad records in there. There are some records that even as the biggest fan, you're like, man, I don't really like that one. Because not every record can be the best record. Alan from the band Low told me that years ago. He was talking about the new Low record, and which is a record that I really enjoyed. And he was like, yeah, well, you know, they can't all be the best record. He's like, yeah, that's exactly true. They can't be. And whenever artists get defensive about their own catalog, as if the fans are wrong, that's a sign that they're starting to not get it anymore.
0: Ich finde das sehr ehrlich, was Ben Gibbard da so gesagt hat über Fans und auch über die Band an sich, die Einschätzung zur eigenen Band. Er sagt, ich glaube, wenn man als Band weitermacht, dann ist es wirklich wichtig, sich ja eine gewisse Bescheidenheit und auch das Bewusstsein zu bewahren, dass man eben nicht immer weiß, was das Richtige ist. Als Künstler, als Songwriter, als Band, da probiert man natürlich oft Dinge aus. Und die funktionieren eben nicht alle. Sowas gehört zu einer langen Karriere dazu. Er sagt, bei jedem Künstler, der schon seit über 10, 20 oder noch mehr Jahren im Geschäft ist, gibt es eben auch mal schwächere Alben. Aber es gibt Alben, bei denen man sich eben als größter Fan dann auch fragt, Mensch, gefällt es mir wirklich? Weil nicht jedes Album kann eben das Beste sein. Und er erinnert an Alan von der Band Low. Er selber, Ben, fand ein Album von Low sehr gut. Und dann meinte Alan aber so ganz trocken über diese Low-Platte, ja, weißt du, die können ja nicht alle die besten Alben sein, die wir rausgebracht haben. Und Ben sagt, ja, eigentlich hat er da völlig recht, so ist es. Es geht einfach nicht. Wenn Künstler anfangen, ihr bisheriges Werk immer zu verteidigen, so als lägen die Fans falsch, ist es ein Zeichen dafür, dass sie langsam den Bezug verlieren. Also sehr, sehr interessant, wie er ins Detail geht. Und dann hat er gleich noch weitergemacht zum Thema Fans.
1: I've come to the conclusion that fans are always right. They're always right. When their instincts are always correct. And they tell you that in many ways. The most obvious way is when you play a new song next to an old song. And if we play a song that is one of our classics or whatever, and then we play a song on the new off the new record, whatever it may be. There are songs from the new record that people are like, yes, I love this song. After we play, we just saw them react to a classic. Mm-hmm. Now we're playing a newer song. And sometimes they are not as enthusiastic, but you can see the energy carry over. And you can see, they can sense the how these things are connected in a way. And you can tell that they're really appreciating this new song. Mm-hmm. Other times you play a new song and you're very excited about it after a classic and they just are like, okay, we'll tolerate this till you get to the next classic, the next hit song or whatever. And I think that when I've seen fan assessments of what our favorite what our best records are, they've never been wrong. We've been of the similar mind on virtually everything. When I've seen fans talking about what their favorite records are or records they dislike more than others, we tend to be thinking the same thing.
0: Also Ben Gibbard hat wirklich gesagt, ich bin zu dem Schluss gekommen, dass die Fans immer recht haben. Und er hat es wirklich ernst gemeint. Er sagt, sie liegen richtig, weil ihr Instinkt stimmt. Und das zeigen sie uns auch zum deutlichen, deutlichen Moment, zum Beispiel, wenn man im Konzert einen neuen Song direkt nach einem alten spielt. Er sagt, wenn wir also einen unserer Klassiker spielen und danach einen Song vom neuen Album, dann gibt es Stücke, bei denen die Leute sofort sagen, oh ja, den Song, den lieb ich. Sie haben gerade auf einen Klassiker reagiert und dann spielen wir was Neues. Und manchmal ist die Begeisterung dann aber vielleicht nicht ganz so groß. Man spürt, wie sich die Energie überträgt. Man merkt, dass die Fans irgendwie erfassen, dass da irgendwas zusammenhängt. Aber man sieht ihnen auch an, dass sie den Song schätzen. Und in anderen Fällen ist es eben nicht so. Da kommt ein neuer Song nach einem Klassiker und das ist so eine mittelmäßige Reaktion. So, ja, okay, dann sollen sie den halt jetzt spielen und dann irgendwann kommt der nächste Klassiker, der nächste Hit, was auch immer. Und er sagt, wenn ich mir anschaue, wie Fans unsere Alben bewerten, also welches ihr Liebstes ist oder welches sie fürs Beste halten, dann haben die damit eigentlich nicht falsch gelegen. Wir sind uns eigentlich, also als Bandmitglieder, auch in allen Punkten da einig. Und das ist schon okay. Sie sollen darüber sprechen, was sie mögen und was sie nicht mögen. Und das deckt sich mit unserer eigenen Einschätzung bislang wirklich sehr, sehr gut. Wir hören auch mehr neue Musik von Deathcap for Cutie in ein paar Minuten hier in Laut und Kantig. Jetzt kommen wir zu einer Band, die in den 90er Jahren nicht den Erfolg hatte, den sie eigentlich verdient hätte. Aber wir können sie jetzt noch neu entdecken. Swallow mit Taste Like Honey. Genaueres zu der Band Swallow noch später hier in Laut und Kantig.

Shoegaze aus den frühen 90er Jahren aus Großbritannien, die Band Swallow. Zwei Alben haben sie damals rausgebracht, Blow und Blow Back und dazu noch eine EP. Und die gibt's jetzt alles zusammen neu als so ein Bundle. Und vielleicht gibt's die Möglichkeit ja auch für viele Shoegaze-Fans da noch was ganz Frisches, was aber eigentlich Altes zu entdecken. Sie hören Radio 1 hier, laut und kantig, am Montagabend mit Death Cab for Cutie und Pep Talk.

0: 1. Oktober, da präsentiert Radio 1 die Band Deathcap for Cutie in der Columbia-Halle in Berlin. Und das war gerade Musik aus dem neuen Album. Pep Talk heißt der Song. Und als ich mit Ben Gibbard, dem Frontmann, gesprochen habe, da sind wir auch auf spezielle Songs eingegangen. Und ich sagte, also Pep Talk, den finde ich schon richtig stark.
1: I was kind of chuckling to myself when I wrote the line, I'll love an incurable mess because I like to tidy up. It's like a little joke, you know? But the core of the song is about those moments when you are in a real hole emotionally and you're just kind of waking up in the morning and being like, okay, how do I get myself out of bed today? At this time I was writing the song, I was starting to have these kind of voices I was scared of what they were saying to me. They were kind of voices of potential self-harm. And I was like, and it wasn't as if one day they were just like yelling at me. It was just, they were just like, hey, hey, over here. And it felt, the gestation of these kind of very scary ideas started kind of bubbling up, and I was able to quell them. But even just hearing the first little bit of them was very disturbing and scary to me. So, you know, there's a line in the song about, like, if you see me out on the edge, you got to pull me back. Like, it's also kind of a plea to the people around me to kind of like, hey, if you start seeing me lose my mind, you gotta pull me back.
0: Also auch in dem Fall wieder sehr ehrliche Worte von Ben Gibbard, der sagt, ich musste ein bisschen schmunzeln, als ich die Zeile geschrieben habe, ich werde ein unheilbares Chaos lieben, denn ich räume gerne auf. Das ist natürlich ein Joke, aber im Kern des Songs geht's um diese Momente, in denen man eben emotional in einem tiefen Loch steckt und dann morgens aufwacht und sich so fragt, ja okay, und wie kriege ich mich heute aus dem Bett raus? Wie funktioniert das? Auch ein erfolgreicher Mann wie Ben kennt eben solche Gefühle. Und er sagt, da sind so Stimmen aufgetaucht, als ich an dem Song saß. Stimmen, vor deren Botschaft ich Angst hatte. Das waren gewissermaßen Stimmen, die von Selbstverletzung sprachen. Und das war nicht so, dass die mich angebrüllt hätten, aber sie haben sich halt so bemerkbar gemacht, ne? So reingeschlichen, so hey, hey, hier drüben. Da bin ich, dieses Gefühl. Und dann kroch ihm so eine Angst in ihm hoch. Und er konnte die zwar unterdrücken, aber schon diese kleinen Ansätze, die haben ihn eben beängstigt. Und dann gibt es noch diese Zeile im Song, siehst du mich am Abgrund, musst du mich zurückholen. Und da sagt er, das ist auch ein Appell an die Menschen um mich rum. Hey, wenn ihr merkt, dass ich den Verstand verliere, dann holt mich auf jeden Fall zurück. Also er ist einer, der nicht nur wunderbar textet, sondern eben auch im Interview sehr reflektiert ist. Und das war schon sehr spannend, sich mit ihm zu unterhalten. Sie werden in der nächsten Stunde noch mehr hören von Deathcap for Cutie und von Ben Gibbard. Aber jetzt kommen wir erstmal zu Get Well Soon. Und das ist eine Band, die vor wenigen Tagen im ausverkauften Lido gespielt hat. Und die dort mächtig abgefeiert wurde. In der kommenden Woche, am Montag, da hören Sie Konstantin Gropper von Get Well Soon im Interview.

Mehr neue Songs von Get Well Soon am kommenden Montag in Laut und Kantig ab 21 Uhr. Konstantin Gropper im Interview und Musik seiner Band. Wir hören uns nach den Nachrichten wieder mit Laut und Kantig. Hier noch Blur.

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2: Um 4 Uhr mit Juliette Groß. Nach dem mutmaßlichen Abschuss eines US-Kampfhubschraubers durch den Iran haben die Vereinigten Staaten jetzt militärisch reagiert. Das US-Zentralkommando CENTCOM bestätigte den Einsatz und sprach von Selbstverteidigungsschlägen. Aus Washington, Anne Schneider.
3: Anlass ist ein Apache-Kampfhubschrauber, der nahe der Straße von Hormuz abgestürzt war. Die Ursache wird noch untersucht. US-Präsident Donald Trump macht jedoch den Iran dafür verantwortlich und spricht von einem Abschuss, möglicherweise durch eine Drohne. Die beiden Piloten konnten durch ein unbemanntes Rettungsboot geborgen werden, ein Novum für das US-Militär. Die USA müssten gezwungenermaßen auf den Abschuss reagieren, hatte Trump zuvor erklärt. Er bezeichnete die US-Angriffe als sehr starke, sehr kraftvolle Reaktion.
2: Die geplante Diätenerhöhung für die Bundestagsabgeordneten fällt in diesem Jahr aus. Union und SPD wollen dazu noch in dieser Woche einen Gesetzentwurf ins Parlament einbringen. Es gehe darum, in wirtschaftlich schwierigen Zeiten ein Sparsignal an die Bevölkerung zu senden. Eigentlich werden die Diäten der Bundestagsabgeordneten automatisch erhöht, orientiert an der allgemeinen Lohnentwicklung. Die Zahl der Rentnerinnen und Rentner in Deutschland hat nach Angaben der Rheinischen Post einen neuen Rekordwert erreicht. Ende vergangenen Jahres seien rund 19,1 Millionen Altersrenten gezahlt worden, zitiert die Zeitung aus einem Bericht der Deutschen Rentenversicherung. Die Ausgaben für die Renten beliefen sich demnach auf etwa 300 Milliarden Euro. Fast jeder Dritte geht den Angaben zufolge mit Abschlägen vorzeitig in den Ruhestand. Die Zukunft der Rente ist eines der Themen bei einem Treffen der Koalitionsspitzen mit Gewerkschaften und Arbeitgebern am Abend in Berlin. In der nordirischen Hauptstadt Belfast ist es am Abend zu teils gewaltsamen Protesten gekommen. Hintergrund war eine Messerattacke, bei der ein Mann schwer verletzt wurde. Aus London, Franziska Hoppen.
4: Videoaufnahmen zeigen einen ausgebrannten Bus, an anderer Stelle einen PKW in Flammen. Die Polizei spricht von vereinzelten Unruhen in mehreren Orten in Nordirland. Anlass für die Demonstrationen war ein Messerangriff in Belfast am Montagabend, bei dem ein Mann schwer verletzt worden war. Bei dem mutmaßlichen Täter handelt es sich nach Angaben der Polizei um einen Mann aus dem Sudan in den 30ern. Er wurde mittlerweile wegen versuchten Mordes, Waffenbesitzes und Todesdrohungen angeklagt. Zum jetzigen Zeitpunkt schließt die Polizei ein terroristisches Motiv aus.
2: Das waren die Nachrichten. Das Wetter in Deutschland. Tagsüber immer wieder Schauer, vereinzelt Gewitter, auch längere trockene Abschnitte. Höchstwerte 12 Grad an den Alpen bis 21 Grad in Berlin. Am Donnerstag einzelne Schauer oder Gewitter, im Südwesten länger trocken, 13 bis 21 Grad. Am Freitag selten Sonne. Es ist 4.03 Uhr.
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5: Hallo, ich freue mich, dass Sie auch in der zweiten Halbzeit dabei sind. Es steht unter anderem neue Musik an von Emma Ruth Rundle. Ketka sind dabei mit einem der großen Hits, Neues von Muff Potter. Und wir starten mit Death Cab for Cutie.

0: I built you a tower. In der Klammer dahinter steht ein B. Warum, das klären wir gleich. Ich bin wirklich sehr begeistert vom neuen Album von Death Cab for Cutie, weil es durchaus rockiger ist als die letzten Alben und sehr an die Anfänge der Band erinnert, ohne dass es auch nur irgendwie so klingen würde. Aber es wirkt eben teilweise sehr energisch und lebhaft und als ob die Band großen Spaß dabei gehabt hat. Und vielleicht liegt es auch daran, was Ben vorhin schon erzählte, Ben Gibbard, dass sie gemeinsam an Songs gearbeitet haben. Vielleicht gibt es doch nochmal so eine ganz bestimmte Dynamik. Der Rest der Musikredaktion von Radio 1 ist auch begeistert. Deshalb ist es auch unser Album der Woche, I Built You a Tower. Sie können jeden Tag einen neuen Beitrag drüber hören und Sie können dieses Album auch gewinnen, wenn Sie um kurz nach 3:30 am Nachmittag reinhören. Hier in Laut und Kantig ein paar ausführlichere Teile aus meinem Gespräch mit Ben Gibbard. Dieser Titel des Albums, I Built You a Tower, ist einer, der dann auch direkt in zwei Songtiteln auftaucht, nämlich einmal als A- und einmal als B-Version. Und ich wollte von Ben mal wissen, warum.
1: Sometimes I, when I'm writing songs, I find myself testing a similar set of lyrics or a similar lyrical concept across a couple songs. Like I'm trying to find it. I'm trying to make it work. And oftentimes the reason I write so much and that there were 90 songs that were written to make this record is that I'm trying it using the lyric Punching the Flowers in a different song, but it doesn't work. So then it ends up in the song that we now know is Punching the Flowers, that sort of thing. And I had used a similar set of lyrics for two different pieces of music. And when we were in the studio and we were listening to demos, we found that we really liked these two pieces together and that they, even though they involved a lot of the same lyrics, the chorus in the B version provided a resolution. We also thought that it would make a really good album closer because it has that resolution that the first version doesn't have. So we just decided, let's do both of them. We'll call one, we kept referring to it as Tower A and Tower B. And we can have the record, we can have both of these things exist on the same record, just kind of, they're like almost like scaffolding for the record and this lyrical through line that we've never, I mean, people have done things like this before, but we have never done anything like that before. And we thought it might make a nice way to kind of, to emphasize the lyric and the concept, the metaphor, to have it kind of be used multiple times.
0: Er erklärt also, warum der Titelsong zwei Teile hat auf dem neuen Album von Death Cab for Cutie. Und er sagt, wenn ich Songs schreibe, dann ertappe ich mich dabei, wie ich oft denselben Text oder irgend so ein Konzept, was den Text angeht, in mehreren Liedern ausprobiere. Also im Prinzip, als ob er nach der richtigen Form suche, erklärt das Ben Gibbard. Und er sagt, ich schreibe auch unglaublich viel. Ja, also ich habe so ungefähr 90 Songs geschrieben für dieses Album. Und dann versuche ich eben manchmal eine Textzeile unterzubringen und manchmal passt es halt einfach gar nicht und manchmal schon. Und das war zum Beispiel auch beim Song Punching the Flowers so, den haben wir vorhin schon gehört hier in Laut und Kantig. Aber er sagt, als wir dann im Studio saßen und die Demos angehört haben, da gefiel uns beides, was ich zu diesem Titelsong gemacht habe, sehr gut. Und uns fiel auf, dass der Refrain in der B-Version eine Art Auflösung bietet. Obwohl beide Versionen viele gleiche Textzeilen haben, war das eben was anderes. Und da kam den Bandmitgliedern von Death Cab for Cutie die Idee, dass man das dann als Abschluss des Albums doch platzieren könnte, weil es eben diese Auflösung gibt. Und die ist in der ersten Version, in der A-Version, noch nicht vorhanden. Sie selber nennen das Ganze Tower A und Tower B. Und ja, es haben andere Künstler schon sowas gemacht. Für Death Cab for Cutie war es eine Premiere und sie sagten, oder Ben meinte, wir fanden einfach die Idee spannend, den Text, das Konzept und die Metapher dadurch zu unterstreichen, dass sie eben mehrmals auf dem Album auftaucht. Death Cab for Cutie also im Moment bei uns eine der Lieblingsbands und wir hoffen natürlich, dass wir sie auch damit begeistern können. Freuen uns auch schon aufs Konzert. Am 1. Oktober spielt die Band in der Columbia-Halle, präsentiert von Radio 1. Wenn Sie Lust haben, nochmal in Ruhe anzuhören, was Ben hier so erzählt hat, dann können Sie das gerne machen. Die Sendung, wie alle anderen der letzten zwei Jahre, steht dann in der ARD Sounds App oder auf der Homepage von ARD Sounds. Sie können dort nicht nur streamen, sondern Sie können auch downloaden kostenlos. Die aktuelle Sendung, die ist dann immer am Tag danach drauf.

gab's noch mal diese Band, die in den frühen 90ern Musik rausgebracht hat in Großbritannien. Ein bisschen bekannter waren, aber auch dort nicht groß durchgestartet sind. Swallow mit Sugar Your Mind.

Klassiker aus dem zweiten Album von Kätka Deiche hier in Laut und Kantig auf Radio 1. Bislang, da konnten wir immer sagen, bei Kätka, da machen zwei Brüder Musik, unter anderem Markus Wiebusch, Frontmann und Gitarrist und natürlich auch Songschreiber, und dann Lars Wiebusch, Keyboarder und auch Backgroundsänger. Lars ist nach den Auftritten in diesem Monat nicht mehr dabei. Er hat in den sozialen Netzwerken zu seinem Ausstieg gepostet. Ich lese mal vor, da heißt es: Liebe Freundinnen und Freunde der Band Kätka, nach 25 Jahren in der Band mit Spaß und Leidenschaft am Keyboard und im Gesang habe ich mich entschlossen, die Band nach unseren Juni-Shows zu verlassen, um neue Wege zu gehen. Und er erinnert sich total gerne an die Konzerte. Er sagt: Mit euch, das war der Hammer auf den Konzert, mit Abstand der beste Teil meines Musikerdaseins. Ich hatte viele Gänsehautmomente. Bei den Konzerten habe ich mit euch getanzt, ich habe gesungen, gelacht. Und wenn bei manchen Liedern bei einigen von euch Tränen liefen, dann musste auch ich schlucken. Ich habe euch gesehen, sagt Lars. Auch die vielen Zusammentreffen mit euch nach den Konzerten, die werden bei mir in allerbester Erinnerung bleiben. Ich habe das sehr geliebt und das alles bleibt unvergessen. Für mich beginnt aber jetzt ein neues Kapitel, auf das ich mich sehr freue. Neuer Elan für neue Projekte beflügelt mich gerade. Markus, Reimer, Erik und Fieten machen aber weiter und ich wünsche ihnen nur das Beste. Und was Lars auch noch sagt: Er wird vielleicht bei zukünftigen Konzerten mit uns im Publikum stehen. Behaltet mich in guter Erinnerung. Das machen wir sehr gerne, Lars. Und die Tanzschritte auf der Bühne, die bleiben immer unvergessen. Das Grinsen im Gesicht, das war mal schön zum Keyboard zu schauen und zu wissen, dass da einer großen, großen Spaß hat. Kätka treten jetzt leider im Juni nicht mehr mit Lars im Sendegebiet auf. Aber falls Sie unbedingt noch dabei sein möchten, dann wären da Konzerte in Bremen, Duisburg, Stralsund und bei der Kieler Woche. Aber schauen Sie rechtzeitig, manches davon ist schon ausverkauft.

Haben Sie erkannt, wer da singt? Das ist Emma Ruth Rundle in Laut und Kantig mit Powerless. Mit dem Song kündigt sie ihr neues Album an, These Killing Times. Das kommt dann am 18. September raus und vorab ein Song, der eigentlich einen anderen Titel hatte. Emma sagt, der hieß erstmal Noam Chomsky is Dead to Me. Und zwar als rauskam, dass er eine Verbindung hat zu Jeffrey Epstein und zur Milliardärsklasse. Und sie schreibt dazu nur eine weitere massive enttäuschende Schlagzeile in einer Zeit, in der wir unaufhörlich mit einer Flut an Nachrichten konfrontiert werden, die entmutigend und entmenschlichend sind. Sie thematisiert auf dem Album, auf dem neuen, sagt sie, viele Ungerechtigkeiten. Also gerade die, denen die arbeitenden Menschen weltweit ausgesetzt sind. Sie sagt, es ist so viel, was los ist. Umweltkatastrophen, Völkermord bis hin zu einem Ausmaß an Justizversagen, wie wir es in unserem Leben noch nicht erlebt haben. Die Liste sei so lang, meint Emma Ruth Rundle, dass sie die kaum vollständig erfassen kann. Aber sie setzt eben jetzt mal ein erstes Zeichen mit Powerless und sagt, das bedeutet im Prinzip so den Hammer beschwören, sowohl als Werkzeug der Zerstörung als auch des Aufbaus, damit was Besseres entstehen kann. Und Emma ist bemüht, die Menschen wissen zu lassen, dass sie eben nicht alleine sind. Also, dass niemand von uns verrückt ist. Und das versucht sie eben in diesem Song klarzustellen. Es gibt noch keine Termine für Konzerte, aber sicher ist, Emma Ruth Rundle wird wieder mit Band auf Tour kommen. Und ich hoffe doch sehr, dass wenn sie dann in der Nähe oder in Berlin ist, dass sie hier auch wieder zum ausführlichen Interview kommt. Vielleicht erinnern Sie sich, vor vielen Jahren, da hatten wir eine Radio 1 Session. Da sind wir regelmäßig jeden Monat ins Studio Wong gegangen und haben mit Künstlern Musik aufgenommen und auch Gespräche geführt. Das waren dann exklusive Versionen. Emma Ruth Rundle hat damals alle begeistert und ich war auf vielen Konzerten von ihr. Wenn Sie die Möglichkeit irgendwann mal haben, gerade mit Band, das ist eine unglaublich gute Künstlerin, also wirklich sehr, sehr lohnenswert.

Starker neuer Song von Mastodon, Your Ghost Again. Sie hören Radio 1, laut und kantig die Gitarrenrock-Sendung und da passt Mastodon natürlich rein, eine Band, die durchaus schwere Zeiten hinter sich hat, aber die eben trotzdem neue Musik rausbringt und auf Tour geht. Am 25. Juni, da treten Mastodon im Huxleys in Berlin auf und die neue Single Your Ghost Again, die thematisiert den Tod ihres Freundes, dem ehemaligen Bandkollegen Brent Hinds und auch den Tod der Mutter von Schlagzeuger Brent Daler. Der sagt, für mich handelt Your Ghost Again davon, wenn man jemanden verliert, der einem nahesteht und mit dem man den größten Teil seines Lebens oder sogar sein ganzes Leben verbracht hat. Und ich glaube, von daher können sich viele mit dem Song identifizieren. Mastodon also mit Neuem, gerade in Laut und Kantig. Und direkt hinterher noch zwei härtere Bands. Converge haben nicht nur ein Album für dieses Jahr angekündigt, sondern noch das zweite. Und das ist jetzt mittlerweile auch draußen. Freitag ist es erschienen, Love is Not und jetzt Hum of Hurt. Also die Band hat viel geschrieben und eben Lust gehabt, das auch schnell hintereinander rauszubringen. Wobei sie sagen, dass es diesmal auf Hum of Hurt direkter zur Sache geht und auch emotionaler. Das können sie jetzt mal selber antesten hier in Laut und Kantig. Doom in Bloom von Converge.

Sie gehören zu den Goalies, zu den Veteranen der Hardcore-Szene. Chromax, gerade hier in Laut und Kantig, mit einem Song, den Sie sicherlich auch in dieser Woche live in Berlin spielen werden. Malfunction haben Sie gerade gehört. Morgen treten Chromax in der neuen Zukunft in Berlin auf. Die Karten kosten rund 30 Euro und ich habe vorher nochmal nachgeschaut, es gibt auch noch welche. Also wenn Sie mal wieder mit einer Band unterwegs sein wollen live, die es wirklich schon Jahrzehnte gibt und die eben den Hardcore auch geprägt haben, dann wäre vielleicht der Auftritt von Chromax eine ganz gute Gelegenheit. Und auch noch rückwirkend vielleicht der Tipp, Converge sind auch bald in der Stadt. Converge spielen am 30. Juni im SO 36.

die Stelle, hast du den Müll schon rausgebracht? Die kennen wir doch alle aus unserem Leben, oder? Wiederholt sich andauernd. Muff Potter stellen diese Frage in ihrem neuen Song. Hast du den Müll schon rausgebracht? Ist ein weiterer Vorbote aufs anstehende Album Klepto. Ich habe ihn ja vor ein paar Wochen schon die erste Single draus vorgestellt. Und die Band wird natürlich ein neues Album rausbringen und dann auch auf Tour kommen. Unter anderem am 28. November der Auftritt im Festsaal Kreuzberg in Berlin. Und Sie konnten es ja schon hören. Es ist ja nicht irgendwie so ein lustiger Song. Hast du den Müll schon rausgebracht, wo es nicht darum geht, dass man das eben regelmäßig die anderen Menschen in der Wohnung fragt, mit denen man da so zusammenlebt, sondern dass es im Prinzip darum geht, dass man nichts rettet, indem man Geschirr spült oder Bilder umhängt, abhängt, den Müll rausbringt. Wenn man traurig ist, dann gilt es, das anders zu lösen. Aber es gibt ja diese durchaus hoffnungsvolle Zeile von Thorsten Nagelschmidt, Sänger von Muff Potter, wo er immer wieder singt, komm, das kriegen wir wieder hin.

Also wenn Gift so klingt, dann ist es natürlich eine Verführung. Poison, gerade von A.A. Williams in Laut und Kantig. Die Britin, die habe ich Ihnen schon mit den vorherigen Alben vorgestellt. Ich finde, dass sie wahnsinnig gute Musik macht und ganz neu jetzt bei ihr Solstice. Ein Album, was auch wieder so klassische Sinfonieelemente und Härte miteinander verbindet. Das dritte Album ist das von A.A. Williams. Und ja, sie macht da jetzt nicht großartig was anders als auf den Alben vorher, aber es ist trotzdem eben so, dass wenn man die beiden vorherigen hat, begeistert sein kann von diesem neuen. Durchaus keine leichte Kost, ja, also das ist sehr emotionale und eher dunkle Musik. Auch nichts, was man vielleicht so mit halber Lautstärke hören sollte, sondern wirklich laut, am besten über Kopfhörer, dass man alles von der Atmosphäre auch richtig mitbekommt. Das ist ein Album über Liebe. Nicht unbedingt die glückliche, sondern die, die einen meinetwegen erdrückt. Die Liebe, die kaputt geht, weil sie niemand pflegt. Es ist die Liebe, die nicht erwidert wird. All das wird eben in Melancholie und in wunderschöne Melodien gepackt von A.A. Williams. Es sind teilweise Parts auf dem Album, die sehr reduziert klingen und dann kommt es wieder ganz gewaltig. Dann kommen massive, ja regelrechte Walls auf einen zu, also so Soundwände, wo klar ist, warum diese Musik in Laut und Kantig ihren Platz hat. It Won't Rain Forever hören wir noch aus dem neuen Album von A.A. Williams. Und dann verabschiede ich mich auch schon mal von Ihnen an dieser Stelle. Mein Name ist Christiane Falk. Kommen Sie gut durch die Woche. In der nächsten, da hören Sie dann unter anderem Get Well Soon. Konstantin Gropper, der Mann, der dahinter steckt im Interview. Und naja, ansonsten wird auch Hübsches anstehen. Ab Montag dann 21 Uhr wieder. Machen Sie es gut.

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2: Um 5 Uhr mit Ina Heidemann. Berlins regierender Bürgermeister Wegner ist der Spitzenkandidat der CDU für die Abgeordnetenhauswahl im September. Beim Landesparteitag in Neukölln erhielt er knapp 93% der delegierten Stimmen. Sabine Müller, RBB 24 Landespolitik.
3: Wegner musste sich überraschend in einer Kampfkandidatur durchsetzen. Ein Parteimitglied aus Mitte war gegen ihn angetreten. Wegner wertete sein Ergebnis in geheimer Abstimmung als klare Unterstützung. In seiner Bewerbungsrede hatte der Regierende seine Partei auf den Wahlkampf eingeschworen und die politischen Gegner scharf angegriffen. Er rief die CDU auf, gemeinsam zu kämpfen und dafür zu sorgen, dass in Berlin, Zitat, gesunder Menschenverstand statt linksgrüner Ideologie regiere.
2: Das US-Militär hat nach eigenen Angaben seine Angriffe auf Ziele im Iran beendet. Das teilte das für den Nahen Osten zuständige Regionalkommando CENTCOM in der Nacht auf der Plattform X mit. Die Verteidigungsschläge gegen den Iran als Antwort auf einen Abschuss eines US-Militärhubschraubers seien abgeschlossen, heißt es dort. Es seien iranische Luftabwehranlagen, Bodenkontrollstationen und Überwachungsradaranlagen im Bereich der Straße von Hormuz bombardiert worden. US-Medien zufolge erfolgten die Angriffe in 3 Wellen. Alle 2 Jahre sind in Schönefeld noch mehr Flugzeuge unterwegs als sonst. Heute startet die internationale Luft- und Raumfahrtausstellung ILA. Dieses Jahr mit rund 750 Ausstellern aus 37 Ländern. Die Veranstalter erwarten bis zu 100.000 Besucherinnen und Besucher. Arne Sprung, RBB 24.
4: Auch dieses Jahr teilt sich die ILA wieder in 3 Bereiche: Luftfahrt, Raumfahrt und Verteidigung. Wobei dieses Jahr ein deutlich größerer Fokus auf Militärflugzeugen und Drohnen liegen wird. Die Fluggesellschaft Emirates ist wieder mit dem größten Passagierflugzeug der Welt vor Ort, mit einem A380. Die Europäische Raumfahrtbehörde ESA wird außerdem über aktuelle Missionen berichten. Die ersten 3 Tage steht die ILA nur Fachbesuchern offen. Am Sonnabend und Sonntag ist sie dann für alle geöffnet. Laut dem Veranstalter ist die ILA aber schon restlos ausverkauft.
2: Zum Sport. Alba Berlin hat im entscheidenden Spiel 5 die Nerven bewahrt und ist ins Finale der Basketball-Bundesliga eingezogen. Der elfmalige Meister fertigte den Pokalsieger aus Bamberg im Showdown mit 97-66 ab. Die deutschen Fußballerinnen haben zum Abschluss der WM-Qualifikation einen Sieg in Slowenien geholt. Das Team gewann gegen den Gruppenletzten mit 2-0. Die DFB-Elf hatte das WM-Ticket aber bereits vorher in der Tasche. Die Zeit, es ist 5 Uhr.
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5: Was für ein Schreck.
6: Ich klinge anders, denn ich bin nicht Marco Seifert. Ja. Wo ist der überhaupt?
5: Ja, der ist dienstlich unterwegs.
6: Der macht schön Razzi-Mann, ne?
5: Nein.
6: Der will mal wieder ausschlafen.
5: Der
6: na, schön für mich,
5: mal.
6: Schön für mich, schlecht für dich, schlecht für Elisabeth. Ich bin da.
5: Gut für mich.
6: Und ich freue mich.
5: Ja.
6: Die nächsten 5 Stunden und anfangen tun wir mit Gossip Crazy Again. Guten Morgen.
5: Hallo.

0: It's Again von Gossip um gleich 7:05.
1: Judy Garland wäre heute 104 Jahre alt geworden. Die ist nämlich am 10. Juni 1922 geboren und die war ja eine amerikanische Filmschauspielerin. Die war mal die bestverdienendste Frau im Business, denn mit 17 Jahren hat die ja schon im Zauberer von Oz
0: ja, Dorothy
1: mitgewirkt. Hast du es gesehen?
0: Somewhere over the Rainbow, klar. Als Kind immer, voll gerne.
1: Ja, der Löwe, gab's der bei uns Blechmann. In der Zone nicht.
0: Natürlich habt ihr auch den Blechmann geguckt, oder? Nein, wirklich nicht?
1: Nein, habe ich wirklich nie gesehen.
2: Okay. Die Radio 1 Denkpause. Heute mit Judy Garland, Schauspielerin. Es ist komisch, wenn eine Illusion stirbt. Es ist, als würde man ein Kind verlieren. Ende der Denkpause.

0: Musik aus London von Arlo Parks und Sampha. Senses heißt der Titel. Es ist Mittwochmorgen und 5:11.
1: Die Berliner CDU hat gestern auf ihrem Landesparteitag Kai Wegner offiziell zum Spitzenkandidaten für die Abgeordnetenhauswahl, die ja am 20. September gewählt wird, und ihr Wahlprogramm beschlossen. Ganz ohne Diskussion ist es nicht verlaufen, denn kurz vor der Wahl gab es überraschend noch einen Gegenkandidaten. Am Ende wurde Wegner dann aber mit einer großen Mehrheit nominiert.
0: Wir analysieren das alles mit dem Politikwissenschaftler Professor Dr. Thorsten Faas von der Freien Universität Berlin. Guten Morgen, Herr Faas.
2: Grüße Sie, guten Morgen.
1: Guten Morgen. Eigentlich sollte das gestern ja die große Krönung für Kai Wegner werden. Stattdessen hat sich dann aber kurz vor der Wahl noch Wolfram Wickert als Gegenkandidat vorgestellt oder vorgeschlagen. Ist das bloß ein ungewöhnlicher Parteitagsmoment oder steckt dahinter ein Problem der Berliner CDU?
2: Ja, so wird man es mit Sicherheit deuten. Die Werte für Kai Wegner, die Beliebtheitswerte, die Zufriedenheitswerte sind nicht gut. Und in dieses Muster passt durchaus das Ereignis. Auch wenn man sagen muss, das Ereignis als solches, diese überraschende Gegenkandidatur, ging jetzt tatsächlich eher auf diese Einzelinitiative einer einzigen Person zurück. Insofern sollte man es eigentlich nicht überbewerten. Aber es passt eben irgendwie ins Bild, dass es bei Kai Wegner nicht optimal läuft.
0: Aber am Ende wurde dann Wegner trotzdem mit rund 93% der Stimmen gewählt. Ist das nach diesen Diskussionen und der Kritik der vergangenen Monate ein Ergebnis, das ihm Rückenwind für den Wahlkampf gibt?
2: Das ist ein gutes Ergebnis, insbesondere auch, weil diese Gegenkandidatur zu einer geheimen

0: Eben die Vielfalt der Stadt wird sich auch in den Vielfalt der Themen widerspiegeln und es wird am Ende dazu führen, dass es sehr allgemein klingende Slogans geben wird auf den Plakaten, die dann sicherlich im Einzelfall gar nicht so viel bedeuten. Die muss man dann mit Leben füllen, aber eigentlich innerhalb des S-Bahn-Rings anders als außerhalb, im Osten anders als im Westen. Also das wird eine große, große Herausforderung sein. Und hinzu kommt natürlich, dass von der Bundesebene die angekündigten Reformen, die kommen sollen, die werden die Agenda dominieren. Die Wahl in Sachsen-Anhalt, die mögliche Mehrheit der AfD dort, auch das wird die Medienlage stark dominieren. Also es wird nicht einfach sein für die Berliner Parteien, mit eigenen Akzenten durchzudringen. Das wird viel, viel Arbeit für die Parteien mit sich bringen.
1: Wenn Sie auf das gesamte KandidatInnenfeld mal schauen, weil die liegen ja nach Umfragen alle relativ nah beieinander, also von Kai Wegner über Steffen Krach, SPD, Werner Graf, Grüne, Elif Ereib, Linke und Christine Brinker, AfD. Wer startet aus Ihrer Sicht mit den besten Voraussetzungen in diesen Wahlkampf?
0: Das ist durchaus ein schwieriges Kandidierendenfeld. Bei Kai Wegner, ich habe es eben schon mal erwähnt, seine Beliebtheitswerte sind nicht sehr gut. Dafür ist er sehr bekannt. Das wiederum ist die Herausforderung bei fast allen anderen Kandidierenden, dass sie sich wirklich erst den Berlinerinnen und Berlinern bekannt machen müssen. Also was ich sagen will, es gibt hier keinen Kandidaten, keine Kandidatin, die ganz natürlich als riesiger Spitzenreiter mit riesigem Vorsprung gegenüber den anderen ins Rennen geht. Das wäre normalerweise der Amtsinhaber, aber in dieser Position ist Kai Wegner nicht. Insofern auch so betrachtet diese Berliner Wahl wirklich spannend und herausfordernd.
2: Und welche Partei hat Stand heute die besten Chancen, am 20. September stärkste Kraft zu werden?
0: Ja, auch das ist ja eine Berliner Besonderheit. Wir haben 5 Parteien, die da irgendwo alle in ähnlichen Bereichen rund um 15-20% stehen. Da kann es also am Ende wirklich auf 1-2 Prozentpunkte ankommen, wer da vor jemand anderem liegt. Und es wird ja dann möglicherweise entscheidend sein, denn mit einem solchen Vorsprung geht dann eben auch der Anspruch auf das Bürgermeisterinnenamt einher. Also es ist wirklich unglaublich spannend und obwohl die Wahl jetzt eigentlich gar nicht mehr so weit weg ist, ist es wirklich, wir sagen das immer, aber ich glaube diesmal stimmt es noch viel mehr, ist es wirklich noch viel zu früh, um klar sagen zu können, in welche Richtung diese Wahl ausgehen wird.
1: Trotz eines Gegenkandidaten ist der von Pannen angeschlagene Kai Wegner gestern von seiner CDU als Spitzenkandidat für die Wahl zum Berliner Abgeordnetenhaus aufgestellt worden. Wir haben das alles analysiert mit dem Politikwissenschaftler Thorsten Faas von der FU Berlin. Vielen Dank, Herr Faas.
0: Sehr, sehr gerne.
2: Dankeschön.

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0: Emiliana Torini, Me and Armini, um 6:05. Guten Morgen.
1: Guten Morgen, damit sind Sie gelandet im schönen Morgen hier bei Radio 1 am Mittwoch mit Katrin und Tom. Und wir bleiben mit Ihnen sehr gerne bis 10 Uhr heute zusammen. Und wenn Sie bei uns sind, um 7:45 zum Beispiel, dann verpassen Sie auch Alexander Schweizer nicht. Der Mann ist stellvertretender Bundesvorsitzender der SPD. Und mit ihm wollen wir sprechen über etwas, was heute tagsüber dann wichtig wird, die Koalitionsspitzen, nämlich von Union und SPD, treffen sich heute mit Arbeitgebern und Gewerkschaften, um über deren Erwartungen zu beraten, und zwar Erwartungen an das Reformpaket, was die Bundesregierung ja noch vor der Sommerpause zumindest in Eckpunkten beschließen möchte. Und da wollen wir von ihm natürlich mal wissen, die SPD hat ja da ja teilweise so eigene Vorstellungen, ob es die Union dann wieder platt macht oder was er überhaupt davon hält, wie es dann in der Bundesregierung möglicherweise durchgedrückt werden soll, das Reformpaket. Also sicherlich spannende Position, die er da bei uns vertreten wird, das Reformpaket noch vor der Sommerpause, vor allen Dingen, was es natürlich auch in Sachen Renten da zu besprechen gibt. Mhm. Das werden wir mit Alexander Schweizer hier besprechen, der Mann von der SPD, um 7:45.
0: Du hast gerade, während die Musik lief, schon zu mir gesagt, es gibt so Sätze, die sind für die Ewigkeit. Mhm. Zum Beispiel, ich bin ein Berliner.
1: Oder ne? I have a dream.
0: I have a dream. Aber auch, ich bin schwul und das ist gut so.
1: Ja, total.
0: Klaus Wowereit hat diesen Satz gesagt am 10. Juni 2001, das war auf dem Sonderparteitag der Berliner SPD. Das ist heute also 25 Jahre her. Mhm. Jeder kennt diesen Satz. Und wir verbinden das mit dem schönen Quiz. Da wird es nämlich heute um Wowereit und diesen Satz gehen.
1: Sehr gut.
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0: Mr. W. vor von Baxter Dury. Es ist genau 5:30.
1: Das Lustige ist, man kann eure Stimmen, also ich dachte gerade schon, er hat eine dunkle Stimme.
0: Nee, wirklich?
1: Und dann kommst du, weil du ja so wenig geschlafen hast.
0: Ich bin sportlich angeschlagen heute Morgen, aber sehr glücklich.
1: Also ich kann Ihnen sagen, er ist nicht versoffen, weil so klingt man ja eigentlich, wenn man ordentlich einen drin hat.
0: Freudetrunken sozusagen. Ja, Basketball ist gut gelaufen gestern, werden wir später auch nochmal drüber dann sprechen. Aber wenn ich eine Stimme heute Morgen habe, fast so wie Baxter Dury, das ist ja toll. Mr. Ja. W. vor.
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1: Zwischen 9 und 11 Grad sind es aktuell in Berlin und Brandenburg. Heute ist es überwiegend bewölkt, besonders am Nachmittag vom Oderbruch bis zur Lausitz und am Elbe-Elster-Kreis gibt es etwas Regen bei 19 bis 21 Grad.
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0: Dann haben wir folgende aktuelle Meldung hier auf Radio 1 für Sie. A11, Dreieck Barnim Richtung Kreuz-Uckermark. Zwischen Bernau Süd und Bernau Nord ist wegen eines Polizeieinsatzes nur eine Spur frei. Moabit, Kotzkowski-Straße an der Kreuzung Alpen-Moabit sind die Ampeln außer Betrieb. Schöneberg, die Hauptstraße, ist zwischen Dominikusstraße und Coburger Straße wegen eines Feuerwehreinsatzes in beiden Richtungen gesperrt. Zur S-Bahn. Nach einem Polizeieinsatz auf der Strecke im Bereich Zoologischer Garten kommt es auf den Linien S3, S5, S7 und S9 noch zu Verspätungen und Ausfällen. Und zur U-Bahn. Die Linie U1 fährt bis auf Weiteres wegen Bauarbeiten nicht zwischen Warschauer Straße und Neuendorfplatz. Nutzen Sie bitte alternativ die U3. Da, wo es geht, wünschen wir Ihnen gute Fahrt.
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1: Guten Morgen.
0: Guten Morgen.

0: Slow Tonight von Tom Misch um 5.35 Uhr.
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2: Jeden Morgen gibt es hier das Bermuda-Dreieck. Da suchen wir Songs für Sie raus, die Sie vielleicht lange nicht gehört haben oder noch nie im Radio oder mit etwas Schönem verbinden. Heute hat Marcel sich gemeldet. Guten Morgen. Er schreibt, hallo liebes Radio 1-Team. Ich hoffe, ihr habt etwas Zeit für meinen Musikwunsch. Haben wir. Sebastian von Steve Harley und Cockney Rebel. Der Song ist fast 7 Minuten lang und ein unfassbar theatralisches, überbordend bombastisches Stück. Glamrock mit Orchester und Chor, das sich über Minuten aufbaut und mich jedes Mal wirklich ergreift, wenn ich es höre. Vielleicht wird es deshalb nicht mehr oft im Radio gespielt. Entdeckt habe ich Sebastian tatsächlich im Radio, damals bei SWF3, was ist das denn?
3: Südwestfunk?
2: Stark, mit vielleicht 15 oder 16, Ende der 70er Jahre. Mhm. Es passte damals wohl zu meiner für das Alter üblichen Gemütsverfassung, die ich am besten mit dem wunderbaren deutschen Ausdruck Weltschmerz beschreiben kann. Den kenne ich aber auch, Marcel. Manchmal ertappe ich mich in der Zwischenzeit wieder in dieser Stimmung und muss an den Song denken. Ich würde mich deshalb sehr freuen, wenn ihr das Stück in voller Länge mit mir im Bermuda-Dreieck bergen würdet. Vielen lieben Dank aus Wilmersdorf, Marcel.
3: Ja, fast in voller Länge. Sie haben schon gesagt, das Stück ist eigentlich 7 Minuten lang. Wir werden es gleich fast 6 Minuten lang hören, weil das Intro ist wirklich sehr leise erstmal und das haben wir ganz leicht gekürzt, aber wie gesagt, fast 6 Minuten, ihr Song dann gleich. Und man könnte es vielleicht so ausdrücken, British Understatement war offenkundig nicht das, was die britische Glam-Rock-Band Steve Harley und Cockney Rebel sich damals auf ihre Fahne geschrieben hatte, denn dieser Song, um den es jetzt geht, Sebastian, der war nicht irgendein Song in ihrer Diskografie, sondern ihre Debütsingle aufgenommen. Sie hatten es ja geschrieben, Marcel, mit Chor und mit 50-köpfigen Orchester. Und trotz aller Opulenz konnte sich Sebastian in den britischen Charts allerdings nur in den hinteren Reihen platzieren. Für seine heutige Reputation macht das nichts. Unter anderem Peter Hook von New Order ist riesiger Fan und sagte in einem Interview einst über Sebastian, es ist der Song, der mir klar gemacht hat, dass Musik mehr als Pop ist. Hier ist also aus dem Jahr 73 Marcel, ihr Wunsch, Sebastian von Steve Harley und Cockney Rebel, uns allen viel Spaß.

0: Marcel, ich hoffe aber, dass Sie jetzt nicht im Weltschmerz stecken. Wir holen Sie da in den nächsten Minuten auf alle Fälle wieder raus, falls es passiert ist. Steve Harley und Courtney Webel mit Sebastian hier im Bermuda-Dreieck.
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0: Schenke mir einen von Sophia Kennedy um 5.47 Uhr gleich.
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2: Jeden Tag beantwortet Christoph Drösser hier mehr oder minder schwere Fragen. Mhm. Und an der hier scheitere ich heute, muss ich ganz ehrlich sagen. Okay. Denn stimmt's, dass Afrika der einzige Kontinent ist, der an allen vier Hemisphären liegt? Mhm. Okay, Hemisphären habe ich jetzt nachgeguckt. Die Erde teilt man in gedachten Linien in Hälften. Nordhalbkugel, Südhalbkugel, Westhalbkugel, Osthalbkugel.
0: Echt?
2: Das
0: ja.
2: sind die Hemisphären.
0: Und da liegt
2: Was
0: dann Afrika überall drin.
2: Hattest du Geografie?
0: Ich hatte
2: abgewählt?
0: Leistungskurs tatsächlich in Erdkunde, aber ich hätte keine Ahnung jetzt gehabt, was eine Hemisphäre ist.
2: Und
0: Gott sei Dank haben wir Drösser, oder?
2: Also liegt Afrika, ist die Frage, gleichzeitig auf der Nord-, Süd-, Ost- und Westhalbkugel der Erde. So einfach kann es sein.
3: Die vier Hemisphären der Erde sind ja die Nordhalbkugel, die Südhalbkugel und dann die Osthalbkugel östlich des Greenwich-Meridians und die Westhalbkugel westlich davon. Dieser Meridian teilt zum Beispiel Europa, aber unser Kontinent liegt natürlich komplett auf der Nordhalbkugel. Jedenfalls, wenn wir die reine Landmasse betrachten und zum Beispiel die französischen Territorien in anderen Weltgegenden außen vor lassen. Und wenn wir dann nach Afrika schauen, dann sehen wir, dass der Äquator mitten durchgeht. Aber was viele Menschen nicht wissen, auch der Nullmeridian geht durch Afrika. Der Kontinent hat eine Beule, die ziemlich weit nach Westen geht. Und der westlichste Punkt ist die senegalesische Hauptstadt Dakar. Die liegt etwa auf dem 17. westlichen Längengrad. Unsere Intuition spielt uns da manchmal einen Streich, zumal die Erde ja auf flachen Landkarten verzerrt dargestellt wird. Ein interessanter Fakt ist zum Beispiel, dass Kanada näher an Afrika liegt als die USA und dass der östlichste Punkt Kanadas sogar näher an Afrika liegt als die Stadt Vancouver im Westen des Landes. Also, es stimmt tatsächlich, der einzige Kontinent, der in allen vier Hemisphären liegt, ist Afrika.
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2: Also war für mich wirklich eine krass alltägliche Frage.
0: Absolut,
2: muss ich sagen.
0: Hat er ja eindeutig mit Ja beantwortet, was bei mir aber hängen bleibt. Afrika hat eine Beule, die nach Westen zeigt. Das werde ich nicht mehr los. Wirklich, hat er gesagt.
2: Ich weiß.

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2: Wie sollen die großen Reformen aussehen? Wie sollen die Eckpunkte davon aussehen? Es geht ja um Arbeitsmarkt, um Reform der Rente, um Reform der Steuer. Und das Ganze wird heute in Berlin besprochen. Die Einzelheiten dazu gibt's gleich in unseren 6 Uhr Nachrichten mit Elisabeth Mattner.
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0: 6 Uhr ist es. Guten Morgen.
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2: Im Kanzleramt geht es heute um viele strittige Themen. Geplant ist ein Spitzentreffen der schwarz-roten Koalition mit Gewerkschaften und Arbeitgeberverbänden. Sie wollen besprechen, wie große Reformen beim Arbeitsmarkt, der Rente oder der Steuer aussehen sollen. Die Einzelheiten hat Chris Berdrow.
3: Arbeitgeber und Gewerkschaften sollen die Gelegenheit bekommen, ihre Positionen zu den Reformplänen der Koalition vorzutragen. Ziel ist es, die schwächelnde Wirtschaft wieder in Fahrt zu bringen und zu neuem Wachstum zu kommen. Die Spitzenpolitiker verbinden mit dem Treffen im Kanzleramt die Hoffnung, dass sich ein gemeinsames Verständnis für die Probleme und die Lösungen ergibt. Unionsfraktionschef Jens Spahn rief die Teilnehmer zur Kompromissbereitschaft auf. Entscheidungen könnten noch besser werden, wenn Arbeitgeber und Gewerkschaften sie mittragen.
2: Berlins regierender Bürgermeister Wegner ist jetzt offiziell Spitzenkandidat der CDU für die Abgeordnetenhauswahl im September. Bei einem Parteitag erhielt er am Abend knapp 93% der Delegiertenstimmen. Wegner wertete sein Ergebnis in geheimer Abstimmung als klare Unterstützung. Allerdings musste er sich überraschend in einer Kampfkandidatur durchsetzen. Ein Parteimitglied aus Mitte war kurzfristig gegen ihn angetreten. Zur Begründung sagte Wolfram Wickert, er habe Zweifel, ob die CDU den richtigen Kandidaten habe. Für die Bundestagsabgeordneten gibt es in diesem Jahr keine Diätenerhöhung. Formal entscheiden muss der Bundestag. Union und SPD wollen dazu aber noch in dieser Woche einen Gesetzentwurf einbringen. Es gehe darum, in wirtschaftlichen, schwierigen Zeiten ein Sparsignal an die Bevölkerung zu senden, hieß es. Eigentlich werden die Diäten der Bundestagsabgeordneten automatisch erhöht. Das orientiert sich an der allgemeinen Lohnentwicklung. In der Nacht haben sich die USA und der Iran gegenseitig angegriffen. Zunächst hatte das US-Militär unter anderem iranische Luftabwehranlagen bombardiert. Das sei eine Antwort auf den Abschuss eines US-Militärhubschraubers gewesen, hieß es. Als Reaktion hat das Mullah-Regime Drohnen auf einen US-Stützpunkt in Bahrain abgefeuert. Man werde keinen Angriff unbeantwortet lassen, erklärte das Regime. Das US-Militär hat nach eigenen Angaben seine Angriffe auf Ziele in Iran inzwischen beendet. Die EU-Kommission zwingt den Konzern hinter dem Messenger-Dienst WhatsApp, KI-Assistenten anderer Anbieter in der Europäischen Union wieder kostenlos zuzulassen. Meta müsse die Maßnahmen innerhalb von 5 Tagen umsetzen, hieß es. Es gehe darum, der Konkurrenz gleiche Chancen wie dem hauseigenen Chatbot einzuräumen. Katrin Schmidt berichtet.
4: Hintergrund ist, die meisten Nutzerinnen und Nutzer kennen WhatsApp als Messenger-Dienst für private Chats. Aber auch Unternehmen nutzen den Dienst. Verbraucherinnen und Verbraucher können darüber den Kundendienst kontaktieren oder Bestellungen aufgeben. Dahinter steckt dann meistens ein KI-Chatbot. Meta hat daraus inzwischen ein Geschäftsmodell gemacht und kassiert Gebühren von den Unternehmen. Nachdem der Konzern sogar zunächst reinen KI-Anbietern, die sich die Reichweite von WhatsApp zunutze machen wollten, die technische Schnittstelle gesperrt hatte und dann auf Druck der EU-Kommission wieder freigeben musste. Hält sich Meta nun nicht an die Weisung der EU-Kommission, könnte ein Bußgeld von bis zu 10% des weltweiten Jahresumsatzes folgen.
2: Zum Sport mit einer tollen Nachricht von den Basketballern von Alba Berlin. Sie stehen im Endspiel um die deutsche Meisterschaft, nachdem sie das entscheidende 5. Halbfinalspiel gegen Bamberg mit 97-66 gewonnen haben. Übermorgen steht dann das 1. Finalspiel an. Alba trifft auf Titelverteidiger Bayern München. Und für die deutschen Fußballerinnen ist die WM-Qualifikation offiziell vorbei. Gestern gab es gegen Slowenien einen 2-0-Sieg. Soweit die Radio 1 Nachrichten. 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
5: Heute gibt es viele Wolken, im Norden mehr, im Süden weniger Wolken. Später gibt es dann wieder Schauer und einzelne Gewitter in Richtung Südosten Brandenburgs, aber auch in der Prignitz. Höchstwerte bekommen wir heute von 19 bis 21 Grad. Aktuell in Berlin-Buch 8 Grad, in Tempelhof 11, in Templin 6 und in Cottbus 12 Grad.
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2: Auf Radio 1, A11 Dreieck Barnim Richtung Kreuz Uckermark. Zwischen Bernau Süd und Bernau Nord ist wegen eines Polizeieinsatzes nur eine Spur frei. Dann Moabit-Gotzkowski-Straße. An der Kreuzung Alt-Moabit sind die Ampeln außer Betrieb. Fahren Sie da bitte besonders vorsichtig. Und in Schöneberg, die Hauptstraße, ist zwischen Dominikusstraße und Coburger Straße wegen eines Feuerwehreinsatzes in beiden Richtungen gesperrt. Wir wünschen Ihnen eine gute Fahrt.
5: Vielen Dank.
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5: Seid ihr Selfie-Fans?
6: Selfie-Fans.
5: Also von euch. Wann habt ihr das letzte Selfie von euch gemacht und verschickt?
6: Gestern früh.
5: Aber nicht an mich.
6: Auf dem Weg hierher.
5: Aber nicht an mich.
6: Wenn du mir auf sozialen Medien folgen würdest, hättest du es gesehen.
5: Stimmt, auf dem Fahrrad.
6: An alle, genau, auf dem Fahrrad.
5: Und Elisabeth?
2: Ich war am Samstag auf einer Jugendweihe und da haben wir natürlich klassische Selfies mit dem Teenie und so gemacht.
5: Ich möchte nämlich ein Selfie mit euch machen. Ich mache jetzt während der nächsten Musik ein Selfie mit euch.
6: Ja.
5: Und dann posten wir es alle auf unseren sozialen Netzwerken.
6: Das ist ja total irre.
5: Ist das nicht geil?
6: Ja, und so freiwillig von uns allen. Geil, super.
5: Naja, fühlt euch nochmal jung. Nutzt die 2 Tage, wo ich da bin, fühlt euch nochmal jung, Leute.

0: Help, I'm Alive von Metric.
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2: Geburtstag hat heute eine Schauspielerin, deren Karriere ungewöhnlich früh begonnen hat, Helena Zengel. Die war erst 11 Jahre alt, als sie für ihre Hauptrolle in Systemsprenger den Deutschen Filmpreis als beste Hauptdarstellerin gewonnen hat. Ein Jahr später hat sie dann auch schon mit Tom Hanks vor der Kamera gestanden für den Western Neues aus der Welt. Heute wird sie 18 Jahre alt. Herzlichen Glückwunsch, liebe Helena. Und auch ein Berliner Filmstar feiert Geburtstag. Jürgen Prochnow wird 85. Weltberühmt ist er 1981 als U-Boot-Kommandant im Film Das Boot geworden. Später hat er dann unter anderem in Der englische Patient, Air Force One und im Da Vinci Code mitgespielt.
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0: Heute beginnt am BER die internationale Luft- und Raumfahrtausstellung ILA. Zur Eröffnung werden Bundeskanzler Friedrich Merz sowie Vertreter aus Politik, Forschung und Industrie erwartet. Die ILA gilt als eine der wichtigsten Luft- und Raumfahrtmessen Europas. Für Besucherinnen und Besucher hat die ILA am Wochenende geöffnet. Dann können Flugshows besucht, historische und moderne Flugzeuge besichtigt und Astronautinnen und Astronauten getroffen werden.
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2: 600 leere Stühle stehen heute Mittag auf dem Pariser Platz vor dem Brandenburger Tor. Jeder Stuhl steht symbolisch für 10.000 Patienten und Patientinnen. Hintergrund ist die Gesundheitsreform, die morgen erstmals im Bundestag beraten werden soll. Die Veranstalter warnen davor, dass homöopathische und anthroposophische Behandlungen künftig nicht mehr von den Krankenkassen bezahlt werden könnten. Nach ihren Angaben nutzen rund 6 Millionen Menschen in Deutschland solche Angebote.
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0: In Barcelona setzt Papst Leo XIV. Heute seinen Spanienbesuch fort. Auf dem Programm stehen ein Gefängnisbesuch, das Kloster Montserrat und am Abend eine große Messe in der Sagrada Familia. Anlass ist der 100. Todestag des Architekten Antoni Gaudi, dessen Werk das Stadtbild Barcelonas bis heute prägt.
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2: Heute können Kinder in Brandenburg aufs große Reise gehen, zumindest gedanklich. Denn an der Brandenburgisch-Technischen Universität Cottbus-Senftenberg, da startet heute die Kinderundi mit einer Vorlesung über das Weltall. Eingeladen sind alle Schülerinnen und Schüler der 3. bis 6. Klasse. Los geht's 17 Uhr auf dem Campus in Senftenberg. Und dort erfahren Kinder, wie Astronautinnen und Astronauten auf der ISS leben, welche Planeten es in unserem Sonnensystem gibt und wie weit weg das All eigentlich ist.
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0: Ausverkauft ist heute Abend das Konzert von Mike D. im Sälchen am Holzmarkt. Der Beastie Boys Mitgründer hat mit Switch Up in diesem Jahr seine erste Solo-Single veröffentlicht und arbeitet nach langer Pause wieder an neuer Musik. Das Konzert von Mike D. beginnt um 20 Uhr. Radio 1 überträgt ab 21 Uhr heute Abend in Swagger mit Elissa Hirsemann.
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0: Sauna ist eine Indie-Band aus München, die hier, finde ich, das ganz toll machen, dass es mal nicht in so einem Popsong darum geht, oh, ich liebe dich, aber du weißt es nicht, du liebst mich nicht, sondern dass es eine sehr seltene Pop-Idee ist, einfach mal zu sagen, ja, diese Liebe wird erwidert, ich liebe dich und du liebst mich auch.
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2: Morgen geht der Wahnsinn los. Drei Länder, 48 Mannschaften, 104 Spiele und mindestens ein bekloppter Gastgeber mit einer Bio-Duschhaube auf der Rübe. Wer hätte gedacht, dass nach der WM auf dem Wüstenplanet Katar eine noch bescheuertere Weltmeisterschaft folgen würde? Der Fußball vernichtet sich durch sich selbst. Da ich befürchte, dass Ayatollah Infantino dafür die Ideen ausgehen könnten, habe ich ein paar Vorschläge für die nächsten Spiele. Eine WM in den beiden neuen US-Bundesstaaten Kuba und Grönland. Teilnehmen können alle Länder, die 1 Milliarde an Trump zahlen oder Infantino beim Putsch gegen den Papst unterstützen. Um mal was total Behämmertes zu tun, findet 2034 die WM gleichzeitig in der Arktis und Antarktis statt. Dazu müssen beide Pole teilweise abgeschmolzen werden. Wenn sie es nicht schon sind bis dahin. Dagegen gibt's im kommenden Jahr in jeder kaputten Großstadt Deutschlands einen Bürgerentscheid. Das Hamburger Vorbild hat gezeigt, dass man damit hervorragend von den tatsächlichen Problemen der Kommune ablenken kann und die nervigen Bürger beschäftigt sind. Es dürfte jedem klar sein, dass der 4-Jahres-Rhythmus der Austragung Gift ist für die Erlössituation der FIFA und bereits für 2028 ein Midterm-World Cup in Mar-a-Lago organisiert, das Gebot der Stunde ist. Ein ständiges Ärgernis sind Ayatollah Gianni Infantino auch die Regeln, welche zum Teil noch aus dem 19. Jahrhundert stammen. Erstmals werden schon in diesem Jahr verpflichtende Trinkpausen eingerichtet, um Erwerbung zu platzieren. Doch wer mehr trinkt, muss auch mehr pinkeln. Verpflichtende Pinkelpause sind da selbstverständlich. Weil die Spieler natürlich nicht direkt auf den Rasen schiffen, sondern in die Kabinen eindrücken, kann in der Pause ein 0,7 Hektar großes Werbebanner ausgerollt werden. Ab 2030 dürfen in der Vorrunde zweimal die Spielerfrauen für eine halbe Stunde aufs Feld. Über das sittenkonforme Verhalten wacht der Videoschiedsrichter. Um das Gejammere über die zum Teil hohen Ticketpreise ein für alle Mal zu beenden, hat Infantino in seiner jüngsten Enzyklika verfügt, dass jede Karte zu jedem Spiel einheitlich $1000 kostet. Und 2026 ist voraussichtlich die letzte WM, die noch nach Geschlechtern getrennt stattfindet. Die Midterms 2028 werden deshalb schon in einem Käfig ausgetragen. Ich wünsche trotzdem allen Fans eine tolle WM 2026.
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8: 6:30.
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8: mit Elisabeth Mattner. Das geplante Reformpaket der Bundesregierung steht heute im Mittelpunkt eines großen Treffens im Kanzleramt. Die Spitzen der schwarz-roten Koalition wollen sich mit Vertretern von Arbeitgebern und Gewerkschaften darüber austauschen. Dabei soll unter anderem über Reformen im Sozialbereich und bei Steuern gesprochen werden. Laut Bundesregierung geht es um einen Austausch politischer Positionen und Ideen. Entscheidungen sollen noch nicht getroffen werden. Wir bleiben beim Thema Reformen. Gegen eine große geplante Reform soll heute bundesweit demonstriert werden. Die Kassenärztliche Vereinigung Berlin ruft für heute ihre Mitglieder dazu auf, ihre Arbeit niederzulegen. Ärztinnen, Ärzte, Pflegekräfte und andere Interessengruppen haben angekündigt, sich beteiligen zu wollen. Hintergrund sind Sparpläne der Bundesregierung, um die Situation der Krankenkassen zu stabilisieren. Es wird unter anderem erwartet, dass ein Großteil der Kinder- und Jugendpraxen in Berlin nicht öffnen wird. Für dringende Fälle verweist die KV Berlin auf ihre Notdienstpraxen. Berlins regierender Bürgermeister Wegner ist jetzt offiziell Spitzenkandidat der CDU für die Abgeordnetenhauswahl im September. Bei einem Parteitag erhielt er am Abend knapp 93% der delegierten Stimmen. Wegner wertete sein Ergebnis in geheimer Abstimmung als klare Unterstützung. Allerdings musste er sich überraschend in einer Kampfkandidatur durchsetzen. Ein Parteimitglied aus Mitte war kurzfristig gegen ihn angetreten. Zur Begründung sagte Wolfram Wickert, er habe Zweifel, ob die CDU den richtigen Kandidaten habe. Zum Sport mit einer tollen Nachricht von den Basketballern von Alba Berlin. Sie stehen nämlich im Endspiel um die deutsche Meisterschaft. Nachdem sie das entscheidende fünfte Halbfinalspiel gegen Bamberg mit 97-66 gewonnen haben. Übermorgen steht dann das erste Finalspiel an. Alba trifft auf Titelverteidiger Bayern München. Und für die deutschen Fußballerinnen ist die WM-Qualifikation offiziell vorbei. Gestern gab es nochmal gegen Slowenien einen 2:0-Sieg. Soweit die Radio 1 Nachrichten. 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
9: Wir starten heute meist wolkig in den Tag. Aktuell liegen die Temperaturen zwischen 7 Grad im Berliner Eiskeller und 13 Grad in Cottbus. Im Tagesverlauf zeigt sich hier und da die Sonne. Insgesamt überwiegen aber die Wolken. Am Nachmittag sind vor allem im Süden und Osten Brandenburgs sowie rund um Berlin einzelne Schauer und kurze Gewitter möglich.
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8: Auf Radio 1 A11 Berlin Richtung Stettin zwischen Bernau Süd und Bernau Nord nach einem Unfall nur noch eine Spur frei. Stadtverkehr Berlin Biesdorf zwischen 8 und 15 Uhr finden auf der B1 B5 Altbiesdorf statt einwärts zwischen Blumberger Damm und Oberfeldstraße Leitungsarbeiten statt. Die Fahrbahn ist dann auf eine Spur verengt, da müssen Sie mit Staus rechnen. Schöneberg, die Hauptstraße, ist zwischen Dominikostraße und Coburger Straße wegen eines Feuerwehreinsatzes in beiden Richtungen aktuell gesperrt. Wir wünschen Ihnen eine gute Fahrt.
9: Vielen Dank.
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9: Guten Morgen.
0: Guten Morgen. Gestern also dieser Wahlparteitag der Berliner CDU vor der Wahl zum Abgeordnetenhaus im September. Mit Spannung war ja erwartet worden, wie Kai Wegner dort auftritt. Also was er zum Beispiel zu seinem persönlichen Pannenjahr so sagt.
10: Ja, wir sind nicht gut in dieses Jahr gestartet. Auch ich bin nicht gut in dieses Jahr gestartet. Und ja, aus diesen Fehlern muss man lernen.
9: Um kurz nach fünf haben wir genau darüber, über diesen Parteitag mit dem Politikwissenschaftler Thorsten Faas gesprochen. Das hören wir gleich nochmal nach den Bleachers.

0: Die Bleachers, The Van, es ist 6 Uhr und 40 Minuten. Guten Morgen. Die Berliner CDU, die hat gestern auf ihrem Landesparteitag Kai Wegner offiziell zum Spitzenkandidaten für die Abgeordnetenhauswahl am 20. September gewählt und ihr Wahlprogramm beschlossen. Ganz ohne Diskussionen verlief der Parteitag allerdings nicht, denn kurz vor der Wahl gab es ganz überraschend noch einen Gegenkandidaten. Am Ende wurde Wegner dann aber noch mit großer Mehrheit nominiert.
1: Und wir haben das heute früh alles mit dem Politikwissenschaftler Professor Dr. Thorsten Faas von der Freien Universität Berlin analysiert und Faas gefragt, ob diese Gegenkandidatur bloß so ein ungewöhnlicher Parteitagsmoment war oder dahinter ein Problem der Berliner CDU steckt.
2: Ja, so wird man es mit Sicherheit deuten. Die Werte für Kai Wegner, die Beliebtheitswerte, die Zufriedenheitswerte sind nicht gut und in dieses Muster passt durchaus das Ereignis. Auch wenn man sagen muss, das Ereignis als solches, diese überraschende Gegenkandidatur, ging jetzt tatsächlich eher auf diese Einzelinitiative einer einzigen Person zurück. Insofern sollte man es eigentlich nicht überbewerten, aber es passt eben irgendwie ins Bild, dass es bei Kai Wegner nicht optimal läuft.
1: Aber am Ende wurde dann Wegner trotzdem mit rund 93% der Stimmen gewählt. Ist das nach diesen Diskussionen und der Kritik der vergangenen Monate ein Ergebnis, das ihm Rückenwind für den Wahlkampf gibt?
2: Das ist ein gutes Ergebnis, insbesondere auch, weil diese Gegenkandidatur zu einer geheimen Wahl geführt hat. Insofern wäre es ein leichtes gewesen, von Mitgliedern oder Delegierten der CDU Kai Wegner hier auch ein bisschen eins auszuwischen. Das ist nicht passiert. Insofern, die CDU steht hinter Kai Wegner ein Stück weit durchaus alternativlos, denn einen amtierenden Bürgermeister, Bundeskanzler, wir haben das ja auch bei Olaf Scholz erlebt, wirklich zu ersetzen durch einen neuen Kandidaten, das wäre wirklich ein Affront und ein programmierter Fehlstart in einen Wahlkampf, das kann sich eine Partei nicht leisten.
0: Die CDU setzt ja im Wahlprogramm unter anderem auf Sicherheit, auf Verkehr, Wohnungsbau. Welche Themen werden in diesem Wahlkampf Ihrer Meinung nach tatsächlich entscheiden?
2: Ich glaube, es wird sehr viele Themen geben. Die Vielfalt der Stadt wird sich auch in den Vielfalt der Themen widerspiegeln. Und es wird am Ende dazu führen, dass es sehr allgemein klingende Slogans geben wird auf den Plakaten, die dann sicherlich im Einzelfall gar nicht so viel bedeuten. Die muss man dann mit Leben füllen. Aber eigentlich innerhalb des S-Bahn-Rings anders als außerhalb, im Osten anders als im Westen. Also das wird eine große, große Herausforderung sein. Und hinzu kommt natürlich, dass von der Bundesebene die angekündigten Reformen, die kommen sollen, die werden die Agenda dominieren. Die Wahl in Sachsen-Anhalt, die mögliche Mehrheit der AfD dort, auch das wird die Medienlage stark dominieren. Also es wird nicht einfach sein für die Berliner Parteien, mit eigenen Akzenten durchzudringen. Das wird viel, viel Arbeit für die Parteien mit sich bringen.
1: Wenn Sie auf das gesamte KandidatInnenfeld mal schauen, weil die liegen ja nach Umfragen alle relativ nah beieinander, also von Kai Wegner über Steffen Krach, SPD, Werner Graf, Grüne, Elif Ereib, Linke und Christine Brinker, AfD. Wer startet aus Ihrer Sicht mit den besten Voraussetzungen in diesen Wahlkampf?
2: Das ist durchaus ein schwieriges Kandidierendenfeld. Bei Kai Wegner, ich habe es eben schon mal erwähnt, seine Beliebtheitswerte sind nicht sehr gut. Dafür ist er sehr bekannt. Das wiederum ist die Herausforderung bei fast allen anderen Kandidierenden, dass sie sich wirklich erst den Berlinerinnen und Berlinern bekannt machen müssen. Also was ich sagen will, es gibt hier keinen Kandidaten, keine Kandidatin, die ganz natürlich als riesiger Spitzenreiter mit riesigem Vorsprung gegenüber den anderen ins Rennen geht. Das wäre normalerweise der Amtsinhaber. Aber in dieser Position ist Kai Wegner nicht. Insofern auch so betrachtet diese Berliner Wahl wirklich spannend und herausfordernd.
0: Und welche Partei hat Stand heute die besten Chancen, am 20. September stärkste Kraft zu werden?
2: Ja, auch das ist ja eine Berliner Besonderheit. Wir haben 5 Parteien, die da irgendwo alle in ähnlichen Bereichen rund um 15-20% stehen. Da kann es also am Ende wirklich auf 1-2 Prozentpunkte ankommen, wer da vor jemand anderem liegt. Und das wird ja dann möglicherweise entscheidend sein, denn mit einem solchen Vorsprung geht dann eben auch der Anspruch auf das Bürgermeisterinnenamt einher. Also es ist wirklich unglaublich spannend und obwohl die Wahl jetzt eigentlich gar nicht mehr so weit weg ist, ist es wirklich, wir sagen das immer, aber ich glaube diesmal stimmt es noch viel mehr, ist es wirklich noch viel zu früh, um klar sagen zu können, in welche Richtung diese Wahl ausgehen wird.
1: Trotz eines Gegenkandidaten ist der von Pannen angeschlagene Kai Wegner gestern von seiner CDU als Spitzenkandidat für die Wahl zum Berliner Abgeordnetenhaus aufgestellt worden. Wir haben das alles analysiert mit dem Politikwissenschaftler Thorsten Faas von der FU Berlin. Vielen Dank, Herr Faas.
2: Sehr, sehr gerne.
0: Dankeschön.

0: It Never Ends von Jordan Rakai. Der schöne Morgen um 6.46 Uhr.
1: Jetzt kommen wir mal zum Schwimmen und wie wichtig das ist, dass man das kann. Denn über 20% der Berliner Drittklässler und Drittklässlerinnen, die können trotz Pflichtunterricht in der Schule, in der dritten Klasse hat man ja immer Schwimmunterricht, nicht schwimmen. Die Unterschiede zwischen den Bezirken sind wohl gravierend. Das hat auch mit dem Einkommen der Eltern zu tun. Das hat uns unser rbb24-Reporter Sebastian Schneider gestern auf Radio 1 erklärt.
2: Wer sich private Kurse leisten kann, der schickt die Kinder früh in die Schwimmschule. Wer nicht, wartet auf den Schulunterricht. Aber der kommt spät und der reicht oft nicht.
0: Annika Gellert leitet die Schwimmschule des SC Siemensstadt und weiß aus Erfahrung, warum der Schwimmunterricht in der dritten Klasse nicht optimal ist.
3: Das beste Alter für Kinder zum Schwimmen lernen ist das Vorschulalter, 5 bis 6 Jahre. Da sind sie motorisch, ist das Fenster am größten, um die neuen Bewegungen aufzunehmen. Weil es sind alles Bewegungen, die wir nur im Wasser machen, gerade beim Brustschwimmen. Und da können Sie das am schnellsten und sichersten umsetzen.
0: Ja, und sicher ist überhaupt das Stichwort, denn schwimmen können ist eben wichtig für die Sicherheit von Kindern und Erwachsenen. Der Senat versucht Lösungen mit kostenlosen Ferienintensivkursen, für die man sich ab Donnerstag wieder anmelden kann und ersten Modellen für frühe Wassergewöhnung anzubieten. Doch bisher passiert noch viel zu wenig, sagt unser rbb24-Reporter Sebastian Schneider.
1: Und dazu kann ich sagen, ich habe ja auch drei relativ kleine Kinder, mit denen ich immer schwimmen lernen war. Das ist ein riesen Zeitaufwand auch. Mhm. Also da musst du auch Kapazitäten haben als alleinerziehende Mutter oder zwei Eltern, die 8 Stunden arbeiten, dann da irgendwie noch um 18 Uhr das Kind in die vermurkste Halle schleifen. Ist auch wirklich nicht so einfach. Das ganze Interview mit ihm können Sie nachhören auf radio1.de oder wie immer auch in unserer Radio 1 App.

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7: Das ist schon irre, was so kleine Raupen auslösen können. In dieser Woche haben wir Ihnen schon mehrmals berichtet, wie sehr Bäume und Menschen in Berlin und Brandenburg unter dem Eichenprozessionsspinner leiden. Ich hätte auch nicht gedacht, dass ich dieses Wort mal auswendig kann. Mittlerweile können es viele Menschen auswendig. Zuletzt hatte die Gemeinde Nute Urstromtal um Hilfe im Kampf gegen die Tiere gebeten. Elisabeth, jetzt machen da auch Berliner Bezirke Alarm, ne?
8: Ja, auch Sie bitten um Unterstützung in einem Brief an den Senat, der dem RBB vorliegt. Darin finden Sie deutliche Worte und fordern unter anderem, dass die aktuelle Plage nicht länger als Pflanzenschutzthema behandelt wird, sondern als Gesundheitsproblem. Außerdem sollte die Bekämpfung aus ihrer Sicht zentral koordiniert werden, und sie sagen auch, dass sie mehr Geld brauchen.
9: Mehr dazu gleich bei uns in den Nachrichten um 7. Bis dahin noch Lush Live von Nat King Cole und CeeLo.

0: 7 Uhr.
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2: Im Kanzleramt geht es heute um viele strittige Themen. Geplant ist ein Spitzentreffen der schwarz-roten Koalition mit Gewerkschaften und Arbeitgeberverbänden. Sie wollen besprechen, wie große Reformen beim Arbeitsmarkt, der Rente oder der Steuer aussehen sollen. Die Einzelheiten hat Chris Berdrow.
3: Arbeitgeber und Gewerkschaften sollen die Gelegenheit bekommen, ihre Positionen zu den Reformplänen der Koalition vorzutragen. Ziel ist es, die schwächelnde Wirtschaft wieder in Fahrt zu bringen und zu neuem Wachstum zu kommen. Die Spitzenpolitiker verbinden mit dem Treffen im Kanzleramt die Hoffnung, dass sich ein gemeinsames Verständnis für die Probleme und die Lösungen ergibt. Unionsfraktionschef Jens Spahn rief die Teilnehmer zur Kompromissbereitschaft auf. Entscheidungen könnten noch besser werden, wenn Arbeitgeber und Gewerkschaften sie mittragen.
2: Wer zum Arzt muss, steht heute vielleicht vor verschlossener Tür. Die Kassenärztliche Vereinigung Berlin ruft für heute ihre Mitglieder dazu auf, ihre Arbeit niederzulegen. Ärztinnen, Ärzte, Pflegekräfte und andere Interessengruppen haben angekündigt, sich beteiligen zu wollen. Hintergrund sind Sparpläne der Bundesregierung, um die Situation der Krankenkassen zu stabilisieren. Es wird unter anderem erwartet, dass ein Großteil der Kinder- und Jugendpraxen nicht öffnen wird. Für dringende Fälle verweist die KV Berlin auf ihre Notdienstpraxen. Berlins regierender Bürgermeister Wegner ist jetzt offiziell Spitzenkandidat der CDU für die Abgeordnetenhauswahl im September. Bei einem Parteitag erhielt er am Abend knapp 93% der Delegiertenstimmen. Wegner wertete sein Ergebnis in geheimer Abstimmung als klare Unterstützung. Allerdings musste er sich überraschend in einer Kampfkandidatur durchsetzen. Ein Parteimitglied aus Mitte war kurzfristig gegen ihn angetreten. Zur Begründung sagte Wolfram Wickert, er habe Zweifel, ob die CDU den richtigen Kandidaten habe. Die 12 Berliner Bezirke bitten den Senat um Hilfe beim Kampf gegen den Eichenprozessionsspinner. In einem gemeinsamen Brief verlangen sie, dass die aktuelle Plage als Gesundheitsproblem eingestuft wird, statt als Pflanzenschutzthema. Angela Ulrich berichtet.
4: Das würde ihnen mehr Handlungsmöglichkeiten verschaffen, heißt es in dem Schreiben, das dem RBB exklusiv vorliegt. Außerdem sollten Maßnahmen gegen die giftige Raupe zentral koordiniert werden und die Bezirke dafür mehr Geld bekommen. Der Eichenprozessionsspinner ist längst kein lokales Problem einzelner Straßen oder Parks mehr, schreiben die Umweltstadträte der 12 Bezirke. In mehreren Bezirken seien Kapazitätsgrenzen erreicht, sowohl was Personal für die Bekämpfung der Raupe angeht, als auch die finanziellen Mittel dafür. Mehrere Bezirke rechneten mit Kosten von deutlich mehr als 500.000 Euro.
2: Wir schauen noch auf den Sport und haben da eine tolle Nachricht von den Basketballern von Alba Berlin. Sie stehen nämlich im Endspiel um die deutsche Meisterschaft, nachdem sie das entscheidende 5. Halbfinalspiel gegen Bamberg mit 97-66 gewonnen haben. Übermorgen steht dann das erste Finalspiel an. Alba trifft auf Titelverteidiger Bayern München. Und für die deutschen Fußballerinnen ist die WM-Qualifikation offiziell vorbei. Gestern gab es gegen Slowenien einen 2-0-Sieg. Kurz vor dem Start der FIFA-Fußball-Weltmeisterschaft hat es in Mexiko-Stadt Massenproteste gegeben. Tausende Menschen blockierten die Hauptzufahrt zu dem Stadion, in dem morgen das Eröffnungsspiel stattfinden soll. Mehr von unserer Korrespondentin Jenny Barke.
5: Organisiert haben den Protest Lehrer, die deutlich höhere Gehälter und bessere Arbeitsbedingungen fordern. Mexikos Präsidentin Claudia Sheinbaum kritisierte den Protest als Provokation. Sie versicherte, dass trotz der Blockaden das Eröffnungsspiel garantiert stattfinden werde. Zuvor hatte die Polizei bei den Lehrerprotesten in Mexiko-Stadt Sprengstoff sichergestellt. In einem Bus von anreisenden Demonstrierenden seien 59 Sprengsätze entdeckt worden, teilte das Innenministerium mit. Seit Tagen demonstrieren radikale Mitglieder der Lehrergewerkschaft CNTE. Neben höheren Gehältern fordern sie die Rücknahme einer umstrittenen Rentenreform.
2: Soweit die Radio 1 Nachrichten. 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
6: Berlin und Brandenburg starten meist stark bewölkt in den Tag rein. Die Temperaturen liegen aktuell zwischen knapp 7 Grad in Perleberg und rund 13 Grad in Cottbus. In Berlin werden derzeit 10 bis 12 Grad gemessen. Heute zeigt sich zwischendurch auch mal die Sonne. Insgesamt überwiegen aber die Wolken. Am Nachmittag sind vor allem im Osten und Süden Brandenburgs einzelne Schauer und Gewitter möglich. Die Höchstwerte heute zwischen 19 und 22 Grad.
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2: Auf Radio 1 A11 Berlin Richtung Stettin zwischen Bernau Süd und Bernau Nord nach einem Unfall nur noch eine Spur frei. Dann Vorsicht auf der A24 Richtung Berlin. Zwischen Herzsprung und Neuruppin liegt ein Reifen auf der rechten Spur. In Berlin ein Hinweis aus Biesdorf. Zwischen 8 und 15 Uhr finden auf der B1, B5 Alt-Biesdorf stadteinwärts zwischen Blumberger Damm und Oberfeldstraße Leitungsarbeiten statt. Die Fahrbahn ist dann auf eine Spur verengt. Und Schöneberg, die Hauptstraße, ist zwischen Dominikostraße und Coburger Straße wegen eines Feuerwehreinsatzes in beiden Richtungen gesperrt. Wir wünschen Ihnen eine gute Fahrt.
0: Vielen Dank.
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0: Guten Morgen.
7: Guten Morgen. Wir schauen gleich mal nach Winston-Salem. Da ist ja das WM-Quartier der deutschen Fußballer. Und da gibt es jetzt immer Pressekonferenzen. Und was da gestern Abend so gesagt wurde, das hören wir dann gleich.

0: Joachim Pastor und Florence Welch mit Wayfaring Stranger. Das ist der schöne Morgen am Mittwoch bei Radio 1 mit Katrin und Tom. Es ist 7.09 Uhr.
1: Guten Morgen. Er war Tante Käthe und hat die deutsche Nationalmannschaft als Bundestrainer 2002 ins WM-Finale gebracht. Jetzt ist Rudi Völler als DFB-Sportdirektor dabei. Ist also sowas wie der Außenminister der deutschen Elf. Und als solcher hat Rudi Völler gestern bei der ersten DFB-Pressekonferenz auch gleich das erste Ziel für die WM ausgegeben.
2: Klar, Gruppenphase müssen wir überstehen. Da gibt es ja keine Diskussion. Das müssen wir und wollen wir schaffen. Und am liebsten natürlich auch Gruppenmeister. Das ist unser Ziel. Also schon ab dann ist es halt auch K.O.-System, dass da keine Ausrutscher mehr erlauben.
1: Und die Mannschaft ist natürlich heiß auf das Eröffnungsspiel gegen Curaçao am Sonntag, 19 Uhr deutscher Zeit.
2: Und da brennen wir drauf. Auch jetzt das erste Spiel, das kann ich jetzt schon spielen. Beim Abendessen, morgen beim Frühstück mit den Spielern. Ja, am liebsten würden sie natürlich jetzt schon beginnen. Klar, je früher, desto besser.
0: Sagt der Völler. Und
1: ich habe vergessen, wie schwer man ihn versteht.
0: Ja, also Tante Käthe, wir haben ein paar Locken im Mund. Ja. Unsere Kollegin Tabea Kunzel war bei der Pressekonferenz gestern dabei und hat die Stimmung im deutschen Team mal so wahrgenommen.
3: Auf mich wirkt die Stimmung entspannt und fokussiert. Für gute Laune beim Bundestrainer dürfte vor allem die Tatsache sorgen, dass heute alle Spieler trainieren konnten. Auch Manuel Neuer ist wieder im Torwarttraining gehechtet und gesprungen. Da war nichts von Einschränkungen zu sehen. Und dass er seit 2 Jahren kein Länderspiel mehr bestritten hat, das sei auch kein Problem. Das hat uns zumindest Sportdirektor Rudi Völler so erklärt. Denn Neuer kenne die meisten seiner Teamkollegen gut und außerdem könne ihn mit seinen 40 Jahren sowieso nichts aus der Ruhe bringen. Nach der ersten Nacht hier in Winston-Salem hat Völler außerdem klargestellt, dass die Bedingungen hier so gut seien für den DFB, dass auf keinen Fall das Teamquartier schuld sei, wenn es am Ende doch keine erfolgreiche WM wird.
0: Die Fußballweltmeisterschaft beginnt also morgen. Es gibt dann insgesamt 104 Spiele bei diesem Megaturnier. 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
1: Pro Spiel können Sie mit Ihrem Tipp dann bis zu 20 Punkte holen. Die Punkte werden dann immer addiert, ne, über das gesamte Turnier. Für Platz 1 in der Tippspiel-Einzelwertung gibt es einen Gewinn. 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
0: Und doppelte Gewinnchance haben Sie und haben alle, die auch im Team tippen. Also als Team, zum Beispiel mit Ihren Freundinnen und Freunden oder mit den Kolleginnen und Kollegen bei der Arbeit. 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
1: Ja, und was die DFB 11 und ihr erstes Spiel angeht bei der WM, ist die Prognose der Radio 1 Hörerinnen und Hörer, also von Ihnen übrigens sehr eindeutig. Aha. 98% tippen auf den Sieg für Deutschland gegen Curaçao und 1% tippt unentschieden und 1% Sieg für Curaçao. Du hast auch schon getippt,
0: ja,
1: ne?
0: Ja, weißt du, wo das 1% unentschieden herkommt? Wahrscheinlich von mir.
1: Hast
0: ich habe wirklich 1-1 getippt, weil ich habe Curaçao neulich in Ausschnittsweise gesehen bei einem Spiel gegen Schottland und da waren die richtig gut. Also ich will ja nichts Böses unken, aber ja, so ein leichter Holperstart ins WM-Turnier könnte es meiner Meinung nach schon geben.
1: Weißt du was, dann melde ich mich da jetzt auch noch an bei unserem Tippspiel.
0: Dann sind es morgen 2%
1: unentschieden. Ich tippe 2-1.
0: Für?
1: Deutschland.
0: Okay. Letzte.

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0: Kannst du dir vorstellen, was gerade mein Lieblingsgeräusch war, ne? The Clash, The Magnificent Seven haben Sie gehört hier auf Radio 1. Guten Morgen.
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2: Guten Morgen, Herr Liefen.
3: Einen schönen guten Morgen.
0: Guten Morgen.
2: Wir reden natürlich mit Ihnen über das Wirtschaftliche, was heute beim Reformgipfel im Kanzleramt im Fokus steht. Wir blicken da übrigens auch in einer guten Viertelstunde politisch drauf mit dem SPD-Bundesvize Alexander Schweitzer. Aber mit Ihnen wollen wir erstmal darüber sprechen, was da bei diesem Reformgipfel im Kanzleramt, also aus Sicht der Wirtschaft im Fokus steht und vor allen Dingen auch, was dabei zu erwarten ist.
3: Also fangen wir mal mit dem an, was dabei zu erwarten ist. Man wird sich da austauschen, man wird die Standpunkte vertreten, aber es wird wahrscheinlich nicht wahnsinnig viel Greifbares geben. Man muss ja wissen, da sitzt die Politik zusammen, da sitzen Gewerkschaften zusammen, Arbeitgeberverbände zusammen. Und es sind so sehr viele Themen, wo so vieles auseinandergeht. Schauen wir uns allein den Arbeitsmarkt an, Thema Arbeitszeiten. Die Arbeitgeber wollen, dass das alles flexibler gestaltet wird, dass wir künftig auf eine Wochenarbeitszeit gehen. Das heißt nicht mehr 8 oder 10 Stunden am Tag, sondern möglicherweise auch mehr. Die Gewerkschaften lehnen das ab. Schauen wir uns die Rente an. Rente mit 63. Die Gewerkschaften wollen das beibehalten. Die Arbeitgeber sagen nie, wir brauchen deutlich höheres Renteneintrittsalter, also jetzt zurzeit nicht 67 oder künftig, sondern künftig eben möglicherweise bis 70. Bei den Steuern ist es im Prinzip, geht es auch völlig auseinander. Die Arbeitgeber, die sagen, wir brauchen hier Entlastung, wir brauchen eine Unternehmenssteuerreform, die müsst ihr vorziehen, um die Unternehmen zu entlasten. Und bei den Gewerkschaften ist es dann doch eher so, dass man sagt, man will einen höheren Spitzensteuersatz haben, eine Vermögensabgabe, eine andere Erbschaftssteuer und so weiter. Also es geht sehr weit auseinander. Man wird da sicherlich seine Standpunkte vertreten, aber das, was da bevorsteht, ist so groß, ist so umfangreich, dass man sich auch in 3 Stunden, das ist ein erstes Gespräch, aber viel mehr ist es wahrscheinlich erstmal nicht.
0: Morgen beginnt die WM. Gibt es da

0: Branchen jetzt schon mit höheren Umsätzen rechnen können?
1: Das ist so ein bisschen die Sorge, um ganz ehrlich zu sein. Also man hat ja gedacht, normalerweise ist das so, dass wir die Sportartikelhersteller sehen. Das haben wir ja, darüber haben wir schon gesprochen vor 2 Tagen. Die erwarten ganz gute Geschäfte, aber jetzt nicht unbedingt in Deutschland. Oft ist es so, dass wir die Brauer gesehen haben, die Bierbrauer, die gesagt haben, ja, das gibt nochmal einen richtigen Schub. So scheint es im Augenblick eben auch nicht zu sein, weil es nicht so sehr viel Public Viewing gibt, so wie es im Augenblick aussieht. Und es gibt es eben eine neue Forsa-Umfrage für NTV und da sagen nur ungefähr 26%, dass sie sich wirklich auf dieses Turnier freuen. Und etwas mehr Männer als Frauen, aber auch wenn wir da eben hingucken, wer greift in die Tasche, wer gibt Geld aus für irgendwas, da sind es nur 7%. 7%, die sich bisher irgendwelche Fanartikel gekauft haben.
0: Und ich habe schon Panini-Heft. Panini-Heft habe ich, 4,99.
1: So, 4,99, dann gehören sie zu den 2 Dritteln, die, wenn sie überhaupt was gekauft haben, unter 50 Euro liegen. Nur 1 Drittel über 50. Das heißt, nur 1 Drittel hat sich irgendwie ein Trikot gekauft oder mal Schuhe oder mal einen Ball oder was auch immer. Die große Hoffnung ist, die Stimmung ist wirklich so am Tiefpunkt. Also, um ehrlich zu sein, jetzt am Wochenende ein schönes 8:0. Dann dreht das alles.
2: Herr Liefen, Sie haben uns gerade verklickert, dass Sie sich wohl für unser Tippspiel anmelden zur WM. Ja, das freut uns sehr.
1: Ich sag gleich, wer mich sucht, ganz hinten in der Tabelle.
2: Ja, wenn wir Sie suchen, sind Sie denn so mutig, dass Sie da unter Ihrem Klarnamen auch aktiv werden? Also wenn
1: das
2: wir
1: mache ich.
2: Also nicht irgendwie Wirtschaftsguru 65 oder sowas. Also,
1: um Gottes Willen, ja. die Schande nehme ich frontal entgegen.
2: Ja, und ich hatte ja 1:1 gesagt, bei Deutschland gegen Curaçao. Gehen Sie da mit oder sind Sie optimistisch?
1: 4:0.
2: 4:0 für Curaçao, ich habe es notiert.
1: Nee, ach so, nee, 4:0 für Deutschland.
2: Für die anderen.
0: Herr Liefen, bis morgen.
1: So, bis morgen.
2: Tschüssi, so, genau.
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4: 7:30 mit Elisabeth Mattner. Das geplante Reformpaket der Bundesregierung steht heute im Mittelpunkt eines großen Treffens im Kanzleramt. Die Spitzen der schwarz-roten Koalition wollen sich mit Vertretern von Arbeitgebern und Gewerkschaften darüber austauschen. Dabei soll unter anderem über Reformen im Sozialbereich und bei Steuern gesprochen werden. Laut Bundesregierung geht es um einen Austausch politischer Positionen und Ideen. Entscheidungen sollen noch nicht getroffen werden. Über das Thema sprechen Tom und Katrin gleich ausführlich hier im schönen Morgen bei Radio 1 mit dem stellvertretenden SPD-Bundesvorsitzenden Alexander Schweitzer. Wir bleiben beim Thema Reformen. Gegen eine große geplante Reform soll heute bundesweit demonstriert werden. Auch die Kassenärztliche Vereinigung Berlin ruft für heute ihre Mitglieder dazu auf, ihre Arbeit niederzulegen. Hintergrund sind Sparpläne der Bundesregierung, um die Situation der Krankenkassen zu stabilisieren. Es wird unter anderem erwartet, dass ein Großteil der Kinder- und Jugendpraxen nicht öffnen wird. Für dringende Fälle verweist die KV Berlin auf ihre Notdienstpraxen. Berlins regierender Bürgermeister Wegner ist jetzt offiziell Spitzenkandidat der CDU für die Abgeordnetenhauswahl im September. Bei einem Parteitag erhielt er am Abend knapp 93% der delegierten Stimmen. Wegner wertete sein Ergebnis in geheimer Abstimmung als klare Unterstützung. Allerdings musste er sich überraschend in einer Kampfkandidatur durchsetzen. Ein Parteimitglied aus Mitte war kurzfristig gegen ihn angetreten. Zur Begründung sagte Wolfram Wickert, er habe Zweifel, ob die CDU den richtigen Kandidaten habe. Die geplante bessere Bahnverbindung zwischen Neuruppin und Berlin verzögert sich weiter. Brandenburgs Verkehrsminister Krumbach sagte in der Sendung RBB 24 Brandenburg, er könne derzeit nicht versprechen, dass der angestrebte Halbstundentakt bis 2030 oder 2031 umgesetzt wird. Als Gründe nannte er ungeklärte Finanzierungsfragen beim Bund und im Land Brandenburg. Für den Ausbau der Strecke braucht es unter anderem ein zusätzliches Gleis. Ja, und da wurde bestimmt gefeiert gestern. Die Basketballer von Alba Berlin stehen im Endspiel um die deutsche Meisterschaft, nachdem sie das entscheidende 5. Halbfinalspiel gegen Bamberg mit 97-66 gewonnen haben. Übermorgen steht dann das erste Finalspiel an. Alba trifft auf Titelverteidiger Bayern München. Und für die deutschen Fußballerinnen ist die WM-Qualifikation offiziell vorbei. Gestern gab es gegen Slowenien einen 2-0-Sieg. Soweit die Radio 1 Nachrichten. 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
4: In Berlin und Brandenburg gibt es heute meist viele Wolken. Zwischendurch zeigt sich aber auch mal die Sonne. Aktuell liegen die Temperaturen zwischen 7 und 13 Grad. Am Nachmittag sind vor allem im Süden und Osten einzelne Schauer oder kurze Gewitter möglich. Die Höchstwerte erreichen dann 19 bis 22 Grad.
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4: Auf Radio 1, A11 Berlin Richtung Stettin zwischen Bernau Süd und Bernau Nord. Nach einem Unfall nur noch eine Spur frei. In Berlin, Achtung, Schöneberg, die Hauptstraße ist zwischen Dominikusstraße und Coburger Straße wegen eines Feuerwehreinsatzes in beiden Richtungen gesperrt. Und Wedding-Groninger Straße, da gibt es eine Sperrung in beiden Richtungen zwischen Liebenwalder Straße und Maxstraße. Auch hier ist die Feuerwehr im Einsatz. Wir wünschen Ihnen eine gute Fahrt.
5: Vielen Dank.
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5: Guten Morgen.
6: Ja, wir sind's. Guten Morgen.

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0: You Can't Come Home um 7 Uhr und 36 Minuten. Guten Morgen.
1: Ja, lange wollte die Bundesregierung aus Union und SPD ihre geplanten Großreformen in einem möglichst kleinen Kreis beraten. Und dann gab es, ich sag mal, Zusammenstöße. Die führenden Kabinettsmitglieder erlebten im Lager der jeweils gegenläufigen Sozialpartner. Unter anderem, wir erinnern uns, wurde ja Bundeskanzler Merz von Gewerkschaftern ausgebuht und ausgelacht. Union und SPD ziehen daraus eine Konsequenz. Sie haben für heute jeweils 4 Vertreter von Arbeitgebern und Gewerkschaften zu einem Treffen mit den Mitgliedern des Koalitionsausschusses eingeladen.
0: Wir sprechen darüber jetzt mit SPD-Bundesvize Alexander Schweizer. Er persönlich ist heute nicht in Berlin dabei, kann uns aber über die Lage gut Aussicht geben aus SPD-Sicht. Guten Morgen.
2: Hallo, guten Morgen.
1: Morgen, Herr Schweizer.
0: Keine Beschlüsse soll man von diesem Treffen erwarten, heißt es vorab. Unser Wirtschaftsexperte Nicolas Liefen, der hat hier vor 20 Minuten im Programm gesagt, nicht wahnsinnig viel Greifbares können wir also erwarten. Ist das heute eher so ein gemütlicher Gedankenaustausch oder worum geht's?
2: Also gemütlich dürfen die sich schon treffen, da habe ich gar kein Problem damit. Aber es muss schon klar werden, dass Arbeitgeber, Arbeitnehmer, also Gewerkschaften und die Wirtschafts- und Arbeitgeberverbände plus die Spitze der Koalition auf einen gemeinsamen Pfad kommt. Wir stehen vor großen Herausforderungen, Reformen sind auf der Tagesordnung, wir müssen die Wirtschaft wieder flott bekommen und es geht nur gemeinsam. Und ich bin sehr, sehr froh, dass auch der Kanzler das auch endlich erkannt hat, weil man wird Reformen nur dann umsetzen, wenn große Teile der Bevölkerung sagen, okay, das wird auch für mich zu einer Verbesserung der Umstände führen. Und genau das muss organisiert werden. Und wie die Ergebnisse heute aussehen, halte ich für teilweise relevant. Viel relevanter halte ich es für dafür, dass man sich darauf verabredet, auf dem gemeinsamen Kurs zu bleiben und dies nicht zum ersten und einzigen Treffen werden zu lassen.
1: Nehmen wir mal beispielhaft die Rente. Also für Ihre SPD ist bei der Reform die verpflichtende Betriebsrente wichtig. Und da schienen Sie sich mit dem Koalitionspartner bisher auch einigermaßen einig. Der CDU-Wirtschaftsrat lehnt die verpflichtende Betriebsrente aber als zu hohe finanzielle Belastung für die Betriebe ab. Also wird da dann doch wieder nichts draus?
2: Am Ende muss man immer Kompromisse finden. Ich höre auch aus der CDU vom Sozialflügel, den es ja immerhin auch noch gibt in der CDU, auch genau entgegengesetztes, nämlich, dass man die Betriebsrente stärken muss und dafür auch gesetzgeberisch tätig werden muss. Ich sehe das übrigens genauso. Wenn wir die allgemeine, die gesetzliche Rente entlasten wollen, dann brauchen wir eine Stärkung der Betriebsrente. Das geht am besten über Tarifverträge, aber da kann natürlich auch der Gesetzgeber eine Rolle spielen. Ich glaube, dass man offen sein muss für neue Wege und da müssen sich dann am Ende alle auch bewegen, selbst der Wirtschaftsflügel der CDU.
0: Ihre Parteigenossin Bärbel Baas, die fordert Anreize für längeres Arbeiten. Längeres Arbeiten klingt ja für mich eher nach Arbeitgebern. Ich dachte, die SPD wäre inhaltlich immer mehr bei den Gewerkschaften und bei der Rente mit 63.
2: Die SPD ist zumindest da, wo vernünftige Politik gemacht wird. Und da will ich schon mal sagen, es gibt natürlich Menschen, die wollen und können länger arbeiten. Aber es gibt auch ganze Berufsgruppen, bei denen ist das nicht möglich. Und wenn die hören, dass über die Rente mit 70 nachgedacht wird, dann wissen die, die werden das nicht gesund erleben. Und sie werden früher aussteigen müssen und am Ende dazu führen, dass sie faktisch eine Rentenkürzung erleben. Darum brauchen wir ein System, was die, die länger arbeiten können und wollen, genauso unterstützt wie die, die es einfach nicht können, ohne dass sie dabei auch große Abschläge haben oder am Ende sogar in die Altersarmut stürzen. Das muss ein kluges Rentensystem ermöglichen. Ich sage mal ein Beispiel, wenn wir Menschen haben, die den akademischen Lebensweg gehen und vielleicht mit 20 nicht arbeiten kommen, die müssen tatsächlich nicht schon mit Anfang oder Mitte 60 aufhören, wenn es noch geht. Aber für Menschen, die gibt es ja immer noch, die mit 15, 16 zum ersten Mal in die Alterssicherung einzahlen, die müssen eine Möglichkeit haben, früher rauszugehen. Und beides muss ein kluges Rentensystem möglich machen.
1: Diese Reformen sind ja sehr, sehr wichtig. Und die Umfragewerte für Ihre Bundes-SPD, die sind erschreckend. Wenn man die Gründe der Ablehnung hört, dann wird Ihnen vermehrt Untertänigkeit gegenüber der Union vorgeworfen und damit einhergehend Profillosigkeit. Wie kommt die SPD ganz konkret davon weg?
2: Wissen Sie, dazu habe ich schon alles Mögliche gehört. Ich habe auch schon gehört, dass der Koalitionsvertrag auf Bundesebene ein rein sozialdemokratischer Koalitionsvertrag sei und man sich gar nicht vorstellen könnte, wie die CDU dem hat zustimmen können. Also am Ende scheint doch wohl das eine wie das andere nicht ganz zu stimmen. Wir brauchen eine gemeinsame Richtung der Bundesregierung. Dieses Land braucht Reformen. Dieses Land muss ruhen und den Wachstumsbremsen. Wir brauchen wieder Wirtschaftswachstum. Das drückt auch in Deutschland nicht nur bei Unternehmen, sondern auch bei Arbeitnehmern auf die Stimmung. Und wir müssen dafür sorgen, dass unsere sozialen Sicherungssysteme stabil bleiben. Der Sozialstaat ist ein Grundpfeiler einer funktionierenden Demokratie. Für all das steht die Sozialdemokratie. Wir waren schon immer eine Reformpartei und haben dann andere Kräfte mitgenommen. So soll es wieder sein. Und dann wird auch die Zustimmung wieder wachsen. Mhm. Darin stecke ich ganz viel Hoffnung.
0: Vielen Dank an den SPD-Bundesvize Alexander Schweizer über die heutigen Reformberatungen im Kanzleramt. Er blickt von außen drauf und hofft, dass der Beginn jetzt ein mehrmaliger Austausch ist, ne? Dass das öfter zustande kommt. Vielen Dank, Herr Schweizer.
1: Tschüss, Herr Schweizer.
2: Ich danke Ihnen. Schönen Tag noch.

0: Gestern Abend war es soweit. Also in meinem Haus haben sich viele Menschen darüber gefreut, in die Max-Schmeling-Halle zu fahren. Ich habe mich fürs Bett entschieden, aber einfach nur, weil ich heute früh hier bin. Also packende Halbfinalserie Best of Five Berlin gegen Bamberg. Es stand 2-2 gestern, also das entscheidende Spiel. Alba gegen Bamberg in der Max-Schmeling-Halle und sie haben gewonnen.
1: Ja, und nicht nur so gewonnen, sie haben wirklich wahnsinnig gut gespielt, sehr überzeugend. Du hast mich heute Morgen schon mal gefragt, ob es dann überhaupt dann noch spannend war. Nee, tatsächlich war es wirklich nicht spannend, weil es von Anfang an halt so eine deutliche Machtdemonstration war, wie man dann im Sport ja auch ganz gerne sagt. Und man kann in so einem Entscheidungsspiel natürlich auch so ein bisschen die Nerven verlieren. Und man kann sagen, oh Gott, die Halle ist ausverkauft und alle erwarten von mir jetzt irgendwie was. Aber das war alles überhaupt gar nicht so. Also ganz locker gespielt, die Berliner, und ganz, ganz frei aufgespielt. Das war wirklich ein großer Genuss, und zwischenzeitlich mit knapp 40 Punkten gegen Bamberg geführt, die wirklich auch einen schlechten Abend natürlich hatten. Aber ich glaube auch, weil die Albatrosse halt wenig zugelassen haben. Einer der überragendsten in dieser besonderen Serie gegen Bamberg ist der Alba-Spieler Michael Rattay. Der ist jetzt seit ein paar Wochen in Berlin. Der kommt vom US-College, ist in Ulm ausgebildet worden zum Basketballer und war gestern Abend mit 16 Punkten in diesem Spiel Albas bester Werfer und sagte nach dem Spiel:
2: Unglaublich. Natürlich ist man ein bisschen nervös, weil Bamberg natürlich jetzt ein gutes Momentum hatte, deutlich gewonnen in Bamberg die zwei Spiele. Aber wir sind sehr selbstbewusst in unseren Fähigkeiten. Und wir sind heute wieder mit einem super Mindset reingekommen ins Spiel. Und dann konnten wir diesen Rhythmus mittragen. Hatten wir super offensiv über uns, wir hatten wichtige Stops in der Defense. Und das mit dem Fans im Rücken hat uns dann die ganze Kraft gegeben, dass wir das Spiel heute sicher gewinnen konnten.
1: Und da haben wir schon was Besonderes gehört. Er spricht ganz oft von wir. Also er spricht gar nicht von sich selbst, weil das Team da über allem dann steht. Und so beurteilt Michael Rattay sein Alba-Team.
2: Wir haben eine super Chemie. Wir spielen super als Team zusammen. Ich glaube, das ist unser Schlüssel auch für diese Finalserie.
0: Und jetzt geht's eben ins Finale gegen die Bayern. Die ersten zwei Spiele sind in Bayern, ne?
1: Ja, die sind am Freitag und am Sonntag in München.
0: In München und dann nächste Woche wieder in Berlin.
1: Am Mittwoch wieder in der Max-Schmeling-Halle, die tatsächlich sich so als, ja genau, das ist für andere eine Max-Schmeling-Hölle. Und wenn die halt so voll ist wie gestern, dann hat die eine ganz eigene, besondere, positive Wucht.
0: Also, wir dürfen weiter gespannt sein, uns weiter freuen und viele schöne Basketballabende liegen vor uns.

0: Freaks, sagen Tokotronic um 7 Uhr und gleich 54 Minuten. Guten Morgen.
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0: Ja, der Tag heute zeigt Bundeskanzler Friedrich Merz einmal die ganze Bandbreite seiner Arbeit. Am Nachmittag wird er die internationale Luft- und Raumfahrtausstellung eröffnen. Dazu gehört dann ja ein Rundgang auf dem Gelände, viel, viel Händeschütteln. Und am Abend muss er dann im Kanzleramt über Themen verhandeln, die seit Wochen für Diskussionen sorgen. Elisabeth, Es ist ein Spitzentreffen geplant.
7: Und da soll wirklich über die ganz großen Brocken gesprochen werden. Überschrift: Reformen. Der Kanzler und die Spitzen der Regierungskoalition setzen sich mit Arbeitgebern und Gewerkschaften zusammen. Es soll um den Arbeitsmarkt gehen, den Sozialbereich, die Rente, Steuern, Bürokratieabbau. Man wolle da erstmal ausloten, inwieweit es eine gemeinsame Sichtweise gibt, heißt das.
8: Mehr dazu gleich in den Nachrichten um 8 mit Elisabeth. Bis dahin noch Musik von Fatboy Slim. Der singt über das, was wir alle heute Morgen aus dem Kleiderschrank gezogen haben. Außer, glaube ich, Katrin, ne?
0: Hä, was denn?
8: Old Pair of Jeans.
0: Oh nee, ich kann keine Jeans mehr anziehen. Das drückt mir alles zu doll, das geht nicht. Ich weiß nicht, ob es am Alter liegt, am Bauch, aber Jeans kommt nicht mehr in Frage.

0: 8 Uhr, guten Morgen.
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2: Vor dem Spitzentreffen zu großen Reformvorhaben heute im Kanzleramt kommt Zuspruch aus der SPD. Es müsse klar werden, dass die Wirtschafts- und Arbeitgeberverbände und die Politik auf einen gemeinsamen Pfad kämen, sagte der stellvertretende SPD-Bundesvorsitzende Schweizer auf Radio 1. Man werde Reformen nur umsetzen, wenn große Teile der Bevölkerung eine Verbesserung der Umstände sehen. Was heute Abend auf der Agenda des Treffens steht, fasst Chris Berdroth zusammen.
3: Ja, Regierungssprecher Stefan Cornelius hat im Vorfeld 4 Themenfelder skizziert, um die es gehen soll, um mögliche Änderungen beim Arbeitsrecht, Stichwort flexiblere Arbeitszeiten. Die geplanten Sozialreformen sollen eine Rolle spielen. Hier könnte es unter anderem um Änderungen bei der Rente und um Betriebsrenten gehen. Auch auf der Agenda der Abbau von Bürokratie und mögliche Anpassungen im Steuersystem. All diese Themen will die Bundesregierung angehen und bei dem Treffen erfahren, welche Punkte sind Arbeitgebern und Gewerkschaften besonders wichtig, wo wir werden rote Linien gezogen.
2: Wer zum Arzt muss, steht heute vielleicht vor verschlossener Tür. Die Kassenärztliche Vereinigung Berlin ruft für heute ihre Mitglieder dazu auf, ihre Arbeit niederzulegen. Ärztinnen, Ärzte, Pflegekräfte und andere Interessengruppen haben angekündigt, sich beteiligen zu wollen. Hintergrund sind Sparpläne der Bundesregierung, um die Situation der Krankenkassen zu stabilisieren. Es wird unter anderem erwartet, dass ein Großteil der Kinder- und Jugendpraxen nicht öffnen wird. Für dringende Fälle verweist die KV Berlin auf ihre Notdienstpraxen. Für die Bundestagsabgeordneten gibt es in diesem Jahr keine Diätenerhöhung. Formal entscheiden muss der Bundestag. Union und SPD wollen dazu aber noch in dieser Woche einen Gesetzentwurf einbringen. Es gehe darum, in wirtschaftlich schwierigen Zeiten ein Sparsignal an die Bevölkerung zu senden, heißt es. Eigentlich werden die Diäten der Bundestagsabgeordneten automatisch erhöht. Das orientiert sich an der allgemeinen Lohnentwicklung. Zwischen den USA und dem Iran hat es Angriffe gegeben. Das iranische Regime erklärte, man habe Drohnen auf einen US-Stützpunkt in Bahrain abgefeuert. Zuvor teilte das US-Militär mit, es seien iranische Luftabwehr- und Radarsysteme bombardiert worden. Mehr von Anne Schneider.
4: Anlass ist ein Apache-Kampfhubschrauber, der nahe der Straße von Hormuz abgestürzt war. Die Ursache wird noch untersucht. US-Präsident Donald Trump macht jedoch den Iran dafür verantwortlich und spricht von einem Abschuss, möglicherweise durch eine Drohne. Die beiden Piloten konnten durch ein unbemanntes Rettungsboot geborgen werden, ein Novum für das US-Militär. Die USA müssten gezwungenermaßen auf den Abschuss reagieren, hatte Trump zuvor erklärt. Er bezeichnete die US-Angriffe als sehr starke, sehr kraftvolle Reaktion.
2: Papst Leo XIV. Weiht heute in Barcelona den höchsten Kirchturm der Welt ein. Er ist mehr als 172 Meter hoch und gehört zur weltberühmten Basilika Sagrada Familia. Geplant ist eine große Messe, bei der es auch um den heutigen 100. Todestag von Antoni Gaudi, dem Baumeister der Basilika, gehen soll. Der Papst befindet sich gerade auf Spanienreise. Morgen und übermorgen wird er die Kanarischen Inseln besuchen, wo er unter anderem Flüchtlinge treffen will. Soweit die Radio 1 Nachrichten. 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
5: In Berlin und Brandenburg bleibt es heute überwiegend wolkig. Aktuell 8 Grad in Perleberg, bis zu 14 Grad in Cottbus. In Berlin liegen die Temperaturen um 12 bis 13 Grad. Im Tagesverlauf zeigt sich gelegentlich die Sonne. Am Nachmittag und Abend sind aber vor allem im Süden und Osten Brandenburgs einzelne Schauer und Gewitter möglich. Die Höchstwerte liegen dann zwischen 19 und 22 Grad.
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2: Auf Radio 1, Vorsicht auf der A10, westlicher Berliner Ring Richtung Dreieck Werder. Zwischen Spandau und Potsdam Nord steht ein brennendes Fahrzeug. Es ist mit Sichtbehinderungen durch Rauch zu rechnen. A11 Berlin Richtung Stettin zwischen Bernau Süd und Bernau Nord nach einem Unfall nur noch eine Spur frei. In Berlin gibt's auch heute wieder Stau auf der A100 Stadtring Richtung Wedding. Vor der Baustelle Detmolder Straße staut sich's ab Kreuz Schöneberg. 10 Minuten brauchen Sie da etwa länger und auch stadteinwärts ist es ziemlich voll im Alt-Biesdorf sowie rund um die Elsenbrücke. Und Biesdorf, ab jetzt bis 15 Uhr finden auf der B1, B5 Alt-Biesdorf stadteinwärts zwischen Blumberger Damm und Oberfeldstraße Leitungsarbeiten statt. Die Fahrbahn ist dann auf eine Spur verengt. Sie müssen mit Stau rechnen. Wir wünschen Ihnen eine gute und sichere Fahrt.
5: Vielen Dank.
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0: Guten Morgen.
6: Guten Morgen. Wenn das heute Morgen für Sie hier bei Radio 1 sehr glücklich klingt, dann könnte es daran liegen, dass Sie es hier im Studio mit drei BrandenburgerInnen zu tun haben.
0: Wir sind alle Brandenburger.
6: So sieht's aus, denn die Menschen in Brandenburg sind glücklicher als der deutsche Durchschnitt.
0: Ob das für Sie ein richtungsweisender Trend ist, sagt uns gleich die Brandenburgerin Christine Keilholz vom Online-Magazin Neue Lausitz in ihrem Mittwochskommentar.

0: Hotchip, 9:09. Guten Morgen.
1: In Brandenburg sind die Menschen glücklicher als der deutsche Durchschnitt. Das ist ein für uns natürlich besonders erfreuliches Ergebnis, entnommen aus dem gestern veröffentlichten aktuellen SKL-Glücksatlas, einer jährlichen Studie zur Lebenszufriedenheit. Im neuen Städteranking ist Erfurt Gewinner. Dort in der Heimat von Clüsow sind die Menschen offenbar am zufriedensten. Berlin findet sich da auf Platz 35 von 40 wieder. Das ist so eher unglücklich. Mhm. Brandenburg also im Länderranking inzwischen auf Platz 7. Eine Entwicklung, die sich in den vergangenen Jahren angedeutet hat. Die Brandenburger gewinnen offenbar kontinuierlich an Glück oder Glücksgefühlen.
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0: Sie ist Journalistin und Chefredakteurin des Online-Magazins Neue Lausitz. Guten Morgen, Christine Keilholz.
3: Glück auf.
1: Guten
3: Hallo.
1: Morgen, ja.
0: Ist das aus Ihrer Sicht ein Trend, der richtungsweisend ist?
3: Ja klar, was sonst? Erfurt wird glücklicher, das hört man gerne. Und Erfurt zeigt uns letztlich auch, wie man das macht als Großstadt. Erfurt ist selten in den Nachrichten, auch wenn da nicht alles rosig läuft. Die haben seit 12 Jahren dort im Landtag Björn Höcke sitzen und sie haben eine Landesregierung zurzeit aus 3 Parteien. Trotzdem geht das relativ geräuschlos, ohne größere Raufereien. Erfurt zeigt uns damit so ein bisschen, wie man mit den Unbilden unserer Zeit lässig umgeht. Und möglicherweise, das zeigt uns dieser Glücksatlas jetzt, können das Städte dieser Größe einfach besser. Ja, also Städte, wo viel Fachwerk steht, wo nicht um jeden Parkplatz eine Grundsatzdebatte geführt wird, wo die Kehrmaschine pünktlich fährt und wo nicht jeden Sonnabend Demo ist. Das trifft offenbar das, was die meisten von uns für Glück halten. Und da hören wir dann auch von anderen interessanten Städten, von denen wir sonst nie hören, zum Beispiel von Augsburg, auch schön, immerhin 300.000 Einwohner. Oder Krefeld, ja, über Krefeld weiß ich nicht viel, hätte ich googeln müssen, habe ich vergessen. Ich war ja gestern noch in Bautzen. Bautzen kommt nicht im Glücksatlas vor, trotzdem Grüße nach Bautzen. Cottbus, wo ich gerade sitze, kommt auch nicht vor, obwohl uns Cottbus vor kurzem ja noch als dynamischste Stadt Deutschlands verkauft wurde in einer anderen Studie. Ja, und das zeigt eben auch, dieser SKL-Glücksatlas, der jedes Jahr im Sommer erscheint, ist schon auch ein schrulliges Ding. Der widerspricht ganz unverdrossen allem, was man sonst so hören und sehen und in Studien und Umfragen und Rankings nachlesen kann. Der Glücksatlas sagt uns, wir werden alle zufriedener. Und das klingt eben doch ganz anders als das, was wir sonst hören von Spaltung, von diesen ganzen erratischen Debatten, dass der Kanzler nicht gut performt und dass wir sofort einen neuen brauchen. Oder dass die Koalition streitet beim Wochenendausflug und sich vielleicht besser trennen sollte. Von all dem ist dieser Glücksatlas doch weit entfernt. Der misst einen Zuwachs an Wohlbefinden ausgerechnet in, Ostdeutschland. Ja? Und eine Zeile aus diesem Glücksatlas lautet, die Glückslücke zwischen Ost und West schrumpft. Wer hätte das gedacht? Wahrscheinlich ist eben doch was dran an dem Leben in der ostdeutschen Provinz. Es kostet wenig, die Luft ist gut, es gibt weniger Menschen pro Quadratmeter, es ist einfach entschleunigt. Und das widerspricht auch allem, was man aus der ostdeutschen Provinz sonst so hört. Ja, es muss vorangehen, und aber bitte nicht da, ist ja nicht das Windrad hier und die Bahnstrecke soll doch endlich mal gebaut werden. Aber jetzt wird sie gebaut, jetzt ist die Bahnstrecke für ein Jahr gesperrt wegen der Bauarbeiten. Auch doof. Naja, der Glücksatlas sagt uns, es ist doch alles im Großen und Ganzen gut. Und das gilt insbesondere für Brandenburg. Ja, dass Brandenburg glücklicher ist als Berlin, das wundert mich überhaupt nicht. Brandenburg, brandenburgische Städte, brandenburgische Orte winken ja seit Jahren auffällig in Richtung Berlin und sagen, Leute, kommt doch raus, bringt euren Laptop mit, bringt die Kinder mit, alles andere haben wir ja hier. Und ich kenne tatsächlich 3, 4, 5 Berliner, die das gemacht haben, hier nach Brandenburg gezogen sind. Und die sind damit wohl auch ganz gut gefahren, soweit ich das erkennen kann. Trotzdem, ja, der Glücksatlas enthält auch harte Brocken. Mit zunehmender Stadtgröße sinkt nämlich die Lebenszufriedenheit. Ausnahmen gibt's auch. Hamburg und Düsseldorf, das ist jetzt hart für Berlin. Vielleicht liegt's daran, dass Hamburg und Düsseldorf nicht dauernd versuchen, so obercool zu sein oder eine Weltmetropole zu sein. Aber man sieht eben auch, die Glücksatlasmacher werden nicht so ganz schlau aus dem, was sie da rausgefunden haben. Das ist alles nicht so ganz konsistent. Ja, wo die Lebensbedingungen am besten sind, da ist das Glück nicht zwangsläufig am größten. Woran das liegt, darüber kann man debattieren. Zum Beispiel abends im Biergarten, an der Spree, in Bautzen. Das kann ich empfehlen, habe ich neulich gemacht. Und das verstärkt den Trend zum Glück. Alles andere wäre ja auch doof.
1: Der Mittwochskommentar mit Christine Keilholz vom Online-Magazin Neue Lausitz. Vielen Dank.
3: Tschüss.
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0: Musik von Black Sea Da Who. Ruth ist der Titel, 8.22 Uhr.
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2: Geburtstag hat heute eine Schauspielerin, deren Karriere ungewöhnlich früh begonnen hat, Helena Zengel. Die war nämlich erst 11 Jahre alt, als sie für ihre Hauptrolle in Systemsprenger den Deutschen Filmpreis als beste Hauptdarstellerin gewonnen hat. Ein Jahr später hat sie dann schon mit Tom Hanks für einen Western vor der Kamera gestanden, der hieß oder heißt Neues aus der Welt. Und heute wird Helena 18 Jahre alt. Und auch ein Berliner Filmstar feiert Geburtstag. Jürgen Prochnow wird 85. Weltberühmt ist er geworden, 1981 als U-Boot-Kommandant im Film Das Boot. Später hat er unter anderem in Der englische Patient, Air Force One und dem Da Vinci Code mitgespielt.
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0: Heute beginnt am BER die internationale Luft- und Raumfahrtausstellung, die ILA. Zur Eröffnung werden Bundeskanzler Merz sowie Vertreter aus Politik, Forschung und Industrie erwartet. Die ILA gilt als eine der wichtigsten Luft- und Raumfahrtmessen Europas. Für Besucherinnen und Besucher hat die ILA am Wochenende geöffnet. Dann können Flugshows besucht, historische und moderne Flugzeuge besichtigt und Astronautinnen und Astronauten getroffen werden.
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2: 600 leere Stühle stehen heute Mittag auf dem Pariser Platz vor dem Brandenburger Tor. Jeder Stuhl steht symbolisch für 10.000 Patientinnen und Patienten. Hintergrund ist die Gesundheitsreform, die morgen erstmals im Bundestag beraten werden soll. Die Veranstalter warnen davor, dass homöopathische und anthroposophische Behandlungen künftig nicht mehr von den Krankenkassen bezahlt werden könnten. Nach ihren Angaben nutzen rund 6 Millionen Menschen in Deutschland solche Angebote.
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0: In Barcelona setzt Papst Leo XIV. Heute seinen Spanienbesuch fort. Auf dem Programm stehen ein Gefängnisbesuch, das Kloster Montserrat und am Abend eine große Messe in der Sagrada Familia. Anlass ist der 100. Todestag des Architekten Antoni Gaudi, dessen Werk das Stadtbild Barcelonas bis heute prägt.
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2: Heute können Kinder in Brandenburg auf große Reise gehen, zumindest gedanklich, denn in der Brandenburgischen Technischen Universität Cottbus-Senftenberg startet heute die Kinderuni mit einer Vorlesung über das Weltall. Eingeladen sind Schülerinnen und Schüler der 3. bis 6. Klasse. Los geht's 17 Uhr auf dem Campus in Senftenberg. Dort erfahren ihre Kinder dann, wie Astronautinnen und Astronauten auf der ISS leben, zum Beispiel ISS. Das war ja ein blöder Versprecher. Welche Planeten es in unserem Sonnensystem gibt und wie weit der Weg ins All eigentlich ist.
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0: Ausverkauft ist heute Abend das Konzert von Mike D. im Sälchen am Holzmarkt. Der Beastie Boys Mitgründer hat mit Switch Up in diesem Jahr seine erste Solo-Single veröffentlicht und arbeitet nach langer Pause wieder an neuer Musik. Das Konzert beginnt um 20 Uhr. Alle, die Tickets haben, viel Spaß dabei. Wir Radio 1 übertragen das Konzert ab 21 Uhr in Swagger mit Elissa Hirsemann.
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7: Es ist 8:30.
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7: 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Vor dem Spitzentreffen zu großen Reformvorhaben heute im Kanzleramt kommt Zuspruch aus der SPD. Man werde Reformen nur umsetzen, wenn große Teile der Bevölkerung eine Verbesserung der Umstände sehen. Das müsse organisiert werden, sagte der stellvertretende SPD-Bundesvorsitzende Schweizer auf Radio 1. Im Kanzleramt geht es heute um viele strittige Themen. Geplant ist ein Spitzentreffen der schwarz-roten Koalition mit Gewerkschaften und Arbeitgeberverbänden. Sie wollen besprechen, wie große Reformen umgesetzt werden sollen, zum Beispiel im Rentensystem. Das steht extrem unter Druck. In Deutschland gibt es so viele Rentnerinnen und Rentner wie noch nie. Die Rheinische Post schreibt unter Berufung auf Zahlen der deutschen Rentenversicherung, dass Ende vergangenen Jahres rund 19 Millionen Altersrenten gezahlt wurden. Das sei ein neuer Rekord. Berlins regierender Bürgermeister Wegner ist jetzt offiziell Spitzenkandidat der CDU für die Abgeordnetenhauswahl im September. Bei einem Parteitag erhielt er am Abend knapp 93% der delegierten Stimmen. Wegner wertete sein Ergebnis in geheimer Abstimmung als klare Unterstützung. Allerdings musste er sich überraschend in einer Kampfkandidatur durchsetzen. Ein Parteimitglied aus Mitte war kurzfristig gegen ihn angetreten. Zur Begründung sagte Wolfram Wickert, er habe Zweifel, ob die CDU den richtigen Kandidaten habe. Die geplante bessere Bahnverbindung zwischen Neuruppin und Berlin verzögert sich weiter. Brandenburgs Verkehrsminister Krumbach sagte in der Sendung RBB 24 Brandenburg, er könne derzeit nicht versprechen, dass der angestrebte Halbstundentakt bis 2030 oder 2031 umgesetzt wird. Als Gründe nannte er ungeklärte Finanzierungsfragen beim Bund und im Land Brandenburg. Für den Ausbau der Strecke braucht es unter anderem ein zusätzliches Gleis. Bei der nächsten Artemis-Mission der NASA ist zum ersten Mal ein Astronaut aus Europa dabei. Der Italiener Luca Parmitano wurde als einer der vier Raumfahrer vorgestellt. Starten soll die Mission im kommenden Jahr. Eine Mondlandung ist dann aber erst für 2028 geplant. Für die Mission machen sich die deutschen Raumfahrer Alexander Gerst oder Matthias Maurer Hoffnungen, dabei zu sein. Soweit die Radio 1 Nachrichten. 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
7: Viele Wolken bestimmen heute das Wetter in Berlin und Brandenburg. Die Sonne zeigt sich nur gelegentlich. Der Tag startet mit 8 bis 14 Grad. In Berlin liegen die Temperaturen aktuell bei 12 Grad. Bis zum Nachmittag bleibt es meist trocken. Später können sich vor allem Richtung Lausitz und Oderbruch einzelne Schauer und Gewitter entwickeln. Die Temperaturen steigen auf 19 bis 22 Grad.
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7: Auf Radio 1 auf der nördlichen A10 Richtung Dreieck Barnim steht ein defektes Fahrzeug zwischen Kreuz Oranienburg und Birkenwerder. A11 Berlin Richtung Stettin zwischen Bernau Süd und Bernau Nord nach einem Unfall nur noch eine Spur frei. B96A Marlow-Treptow zwischen Marlow und Wassmannsdorf gibt es Behinderungen nach einem Unfall. In Berlin stehen Sie auch heute wieder auf der A100 Stadtring Richtung Wedding. Vor der Baustelle Detmolder Straße staut sich's ab Kreuz Schöneberg. Voll ist es außerdem stadteinwärts auf der A111 ab Saatwinklerdamm, auf der A115 zwischen Kleinmachnow und Spanischer Allee, auf der B1-B5 in Alt-Biesdorf und im weiteren Verlauf auf der Frankfurter Allee vorm Frankfurter Tor. Gute Fahrt wünschen wir.
9: Danke dir.
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0: Guten Morgen.
4: Guten Morgen. 2 Wochen lang wird das Schloss Bellevue, also das, wo der Bundespräsident wohnt, zum Ausstellungsraum. Was wir da erleben können, sagt uns gleich unsere Kunstexpertin Marie Kaiser.

0: Queen of Peace von Florence and the Machine um 8.37 Uhr.
1: Wer von Ihnen an diesen Tagen am Schloss Bellevue vorbeiläuft oder vorbeifährt, schaut verwundert hoch aufs Dach. Ist da jemand draufgeklettert, fragt man sich. Hat da jemand einen Schriftzug draufgesprayt? Wir können Sie beruhigen. Es gab keinen Vandalismus am Amtssitz des Bundespräsidenten, sondern dieser graffitiartig anmutende Schriftzug, Freiraum Kunst lautet der, ist Teil einer Kunstausstellung. Bevor das Schloss nämlich für 8 Jahre saniert wird, darf die Akademie der Künste in den leeren Räumen ab Samstag zeitgenössische Kunst zeigen. Rund 20 Künstlerinnen und Künstler sind dabei, darunter auch Wolfgang Tillmanns, Katharina Große und Monika Bonvicini.
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3: Guten Morgen, Marie.
4: Guten Morgen, jetzt.
1: Guten Morgen.
3: 2 Wochen lang wird das Schloss Bellevue also zum Freiraum Kunst. Wie hast du das Schloss als Ausstellungsraum erlebt?
4: Ja, wahnsinnig leer. Also da sind diese ganzen prächtigen Möbel raus, die Teppiche zusammengerollt und auch Bundespräsident Frank-Walter Steinmeier, der ja der Schirmherr dieser Ausstellung ist, kam das bei seiner Begrüßung alles hier sehr ungewohnt vor.
5: Seien Sie uns alle miteinander ganz herzlich willkommen. Das hat nie so gehallt hier, ne?
4: Seine Stimme ist ja eh schon so gewichtig, die halte da noch mehr und trotz der Leere bleibt da ganz viel Prunk in diesem Raum. Da gibt's ja immer diese glitzernden Kronleuchter, Wandverzierung und da schwingt natürlich die ganze Zeit so die Würde des Amtssitzes irgendwie mit, dass das eben ein Ort ist, ein politischer Symbolraum, nicht nur eine Kulisse. Und noch bevor ich irgendein Kunstwerk sehe in dieser Ausstellung, höre ich eine Stimme im Foyer. Da ruft ein Mann immer wieder Hallo ins Leere, bis ihm wirklich die Stimme versagt, immer verzweifelter. Rufen bis zur Erschöpfung heißt die Arbeit. Die ist von 1972 vom Berliner Konzeptkünstler Jochen Gerz und der wollte die 54 Jahre später unbedingt nochmal zeigen. Als Kommentar der aktuellen gesellschaftlichen Situation hat einer der Kuratoren der Ausstellung, Engling Go, erklärt.
6: Wir machen alle die Erfahrung der persönlichen, individuellen, aber auch der gesellschaftlichen Erschöpfung. Warum? Vielleicht, weil wir alle ständig Hallo rufen. Hallo, sieht mich jemand? Hallo, hört mich jemand? Und das tun wir täglich, sekündlich in den sozialen Medien. Das Hallo, es könnte fast aus dem Amtszimmer des Bundespräsidenten kommen.
4: Ja, und das Amtszimmer, das ist auch noch komplett eingerichtet. Das muss ja noch benutzt werden, bis er in den Neubau richtig eingezogen ist. Und man kann nicht reingehen, man kann aber reinlinsen und schräg gegenüber, also genau an der Stelle, an der normalerweise Porträts hängen vom ersten Reichspräsident Friedrich Ebert oder vom ersten Bundespräsidenten Theodor Heuss, da begrüßt uns jetzt eine Bundespräsidentin. Das ist ein Titel eines ganz aktuellen Acrylbilds vom Streetart-Künstler El Bojo. Das lehnt an der Wand eine junge Frau, die hat so knallorange Haare, goldene Kreolen, schaut uns selbstbewusst an. Es ist so ein bisschen comicartig gemalt und mit dieser fiktiven Bundespräsidentin möchte der Künstler darauf aufmerksam machen, dass es ja auch im Jahr 2026 noch immer nicht möglich war, endlich mal eine Frau in dieses Amt zu wählen.
3: Marie, wenn eine Ausstellung unter der Schirmherrschaft des Bundespräsidenten steht, bedeutet das auch, dass alles politisch korrekt zugeht, also dass die Akademie der Künste sich das alles genehmigen lassen musste?
4: Nein, das wurde wirklich ganz viel gefragt, aber die durften frei entscheiden, was sie zeigen. Und Karin Sander hat dann auch Steinmeier selbst zum Thema gemacht. Die hat den Bundespräsidenten per 3D-Scan erfasst und hat ihn dann maßstabsgetreu ausgedruckt im Verhältnis 1:5. Also der Bundespräsident auf etwa 36 Zentimeter geschrumpft steht dann da auf so einem Sockel, ziemlich verloren in dem einzigen Saal, der möbliert bleiben musste, so als Reservekulisse für Reden. Und so unterschiedlich die Arbeiten in der Ausstellung sind, es gibt einen gemeinsamen Kern. Die Ausstellung stellt wirklich so Fragen der Repräsentation. Wer wird gesehen? Wer wird gehört? Wer spricht für wen? Wie kann Demokratie überhaupt funktionieren in Zeiten, in denen das Vertrauen schwindet in Institutionen, in denen man immer mehr hört, ja, die Gesellschaft hält nicht mehr richtig zusammen. Und das laute Rufen, wie beim Künstler Jochen Gerz, dieses Hallo eben ins Leere geht. Und Bundespräsident Steinmeier hat beim Presserundgang nochmal so richtig wichtig betont, dass er diese Kunst jetzt nicht nur als eine nette Aktion eingeladen hat ins Schloss Bellevue, sondern dass er in einer gesellschaftlichen Debatte, wie er gesagt hat, in der der Ton nicht nur rauer, sondern auch unversöhnlicher werde, ja eben die Politik in der Pflicht sehe, die Freiheit der Kunst zu erhalten.
7: Die ersten Zeitfenster-Tickets für diese kostenlose Ausstellung wurden schon vor Wochen verkauft. Wie schwer ist es jetzt, da überhaupt noch ranzukommen und reinzukommen?
4: Also gestern habe ich geguckt, da gab es noch welche und gerade habe ich wieder geguckt. Also die Nachfrage ist wirklich groß. Im Moment ist alles ausgebucht. Es steht aber da, es kann Stornierung gehen, dann können Tickets wieder frei werden. Also es lohnt sich ab und zu vielleicht zu gucken auf freiraum-kunst.eu.
3: Freiraumkunst, Akademie der Künste Goes Bellevue ist ab Samstag zu sehen und dann bis zum 28. Juni. Tickets müssen Sie vorab online buchen. Ich sage die Adresse nochmal, freiraum-kunst.eu. Vielen Dank, Marie.
7: Danke dir.
4: Danke euch.
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0: ANNA, Freundeskreis. Nicht in Berlin, nicht in Hamburg oder München, sondern in Stuttgart. Da beginnt die Geschichte des deutschen Hip-Hops. Wie alles anfing, das erzählt jetzt eine neue SWR-Doku. 0711 Hip-Hop Made in Stuttgart. Die gibt's ab heute in der ARD-Mediathek zu sehen. Und mit dabei sind unter anderem ja die massiven Töne, Afrop, Jan Delay, Michi Beck von den Fantastischen Vier, Max Herre von Freundeskreis. Und der erinnert sich in der Doku daran, wie sie Hip-Hop 1999 in die Charts gebracht haben.
1: Das ist heute normal, aber das war ja Hip-Hop. So, das gab's nie davor. Alle saßen vor Viva und MTV und wenn du halt die N1-Rotation hattest und du liefst halt auf beiden Sendern 18 Mal am Tag, jeder Schulhof, jeder Backyard, jeder Sportplatz wusste Bescheid.
2: Die Fanta 4 waren schon früher am Start und wurden von den nachfolgenden Hip-Hopern gerne auch für ihren Spaß-Rap gedisst. Michi Beck über die neue Szene und das Standing der Fantas.
3: Das war so ein Schmelztiegel, der immer chaotisch war, aber das war auch das Tolle und das war auch das Besondere. Wir waren auch natürlich ein willkommener Gegenpol, den man als Anti-Beispiel auch nutzen könnte. Ne? Nee, wir sind nicht wie die Fantastischen Vier.
2: Und dann kennen Sie den Streit im US-Hip-Hop zwischen East Coast und West Coast. Und in Deutschland gab es da ja eher so eine Konkurrenz zwischen Berlin, Hamburg und Stuttgart. Der Hamburger Rapper Jan Delay darüber, wie sich die absoluten Beginner damals von der Stuttgarter Kolchose unterschieden haben.
4: Das waren die Ersten, die, keine Ahnung, die so Firmenstrukturen gegründet haben, als wir noch irgendwie Zivildienst gemacht haben oder Dosen geklaut.
0: Die Doku 0711 Hip-Hop Made in Stuttgart ist ab heute in der ARD-Mediathek zu sehen. Und wir hören jetzt einen alten Klassiker von Freundeskreis zusammen mit Gentleman Tabula Rasa.

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6: Hier ist eine wichtige Info für Sie, wenn Sie heute in eine Arztpraxis wollten, könnte sein, dass die zu ist. In Berlin gibt es heute eine große Protestaktion gegen die Sparpläne der Bundesregierung. Es geht darum, dass die Bundesregierung die gesetzlichen Krankenkassen im kommenden Jahr um rund 16 Milliarden Euro entlasten will. Elisabeth, geplant ist zum Beispiel, dass Patientinnen und Patienten mehr für Medikamente zahlen müssen.
7: Das hätte aber auch Auswirkungen auf die Arztpraxen, denn ihre Ausgaben sollen laut den Plänen gedeckelt werden. Deshalb hat die Kassenärztliche Vereinigung diesen Aktionstag ausgerufen. Unter anderem werden viele Kinder- und Jugendpraxen nicht öffnen. Die KV betont auf ihrer Homepage aber auch, dass es für dringende Fälle Notdienstpraxen gibt, beispielsweise im Sana-Klinikum Lichtenberg oder im Vivantes-Klinikum in Friedrichshain.
8: Mehr dazu gibt's gleich in unseren Radio 1 Nachrichten 9 Uhr.

0: Es ist 9 Uhr.
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0: Mit Elisabeth Mattner. Vor dem Spitzentreffen zu großen Reformvorhaben heute im Kanzleramt kommt Zuspruch aus der SPD. Es müsse klar werden, dass die Wirtschafts- und Arbeitgeberverbände und die Politik auf einen gemeinsamen Pfad kämen. Das sagte der stellvertretende SPD-Bundesvorsitzende Schweizer auf Radio 1. Man werde Reformen nur umsetzen, wenn große Teile der Bevölkerung eine Verbesserung der Umstände sehen. Was heute Abend auf der Agenda des Treffens steht, fasst Chris-Bert Roth zusammen.
2: Ja, Regierungssprecher Stefan Cornelius hat im Vorfeld 4 Themenfelder skizziert, um die es gehen soll, um mögliche Änderungen beim Arbeitsrecht, Stichwort flexiblere Arbeitszeiten. Die geplanten Sozialreformen sollen eine Rolle spielen. Hier könnte es unter anderem um Änderungen bei der Rente und um Betriebsrenten gehen. Auch auf der Agenda der Abbau von Bürokratie und mögliche Anpassungen im Steuersystem. All diese Themen will die Bundesregierung angehen und bei dem Treffen erfahren, welche Punkte sind Arbeitgebern und Gewerkschaften besonders wichtig, wo wir werden rote Linien gezogen.
0: Wir bleiben beim Thema Reformen. Gegen eine wird heute bundesweit demonstriert. Es geht um Sparpläne der Bundesregierung, um die Situation der Krankenkassen zu stabilisieren. Auch die Kassenärztliche Vereinigung Berlin ruft deshalb für heute ihre Mitglieder dazu auf, ihre Arbeit niederzulegen. Ärztinnen, Ärzte, Pflegekräfte und andere Interessengruppen haben angekündigt, sich beteiligen zu wollen. Es wird unter anderem erwartet, dass ein Großteil der Kinder- und Jugendpraxen nicht öffnen wird. Für dringende Fälle verweist die KV Berlin auf ihre Notdienstpraxen. Die 12 Berliner Bezirke bitten den Senat um Hilfe beim Kampf gegen den Eichenprozessionsspinner. In einem gemeinsamen Brief verlangen sie, dass die aktuelle Plage als Gesundheitsproblem eingestuft wird und nicht als Pflanzenschutzthema. Angela Ulrich berichtet.
3: Das würde ihnen mehr Handlungsmöglichkeiten verschaffen, heißt es in dem Schreiben, das dem RBB exklusiv vorliegt. Außerdem sollten Maßnahmen gegen die giftige Raupe zentral koordiniert werden und die Bezirke dafür mehr Geld bekommen. Der Eichenprozessionsspinner ist längst kein lokales Problem einzelner Straßen oder Parks mehr, schreiben die Umweltstadträte der 12 Bezirke. In mehreren Bezirken seien Kapazitätsgrenzen erreicht, sowohl was Personal für die Bekämpfung der Raupe angeht, als auch die finanziellen Mittel dafür. Mehrere Bezirke rechneten mit Kosten von deutlich mehr als 500.000 Euro.
0: In der Nacht haben sich die USA und der Iran gegenseitig angegriffen. Zunächst hatte das US-Militär unter anderem iranische Luftabwehranlagen bombardiert. Das sei eine Antwort auf den Abschuss eines US-Militärhubschraubers gewesen, hieß es. Als Reaktion hat das Mullah-Regime Drohnen auf einen US-Stützpunkt in Bahrain abgefeuert. Man werde keinen Angriff unbeantwortet lassen, erklärte das Regime. Das US-Militär hat nach eigenen Angaben seine Angriffe auf Ziele in Iran inzwischen beendet. Kurz vor dem Start der FIFA-Fußball-Weltmeisterschaft hat es in Mexiko-Stadt Massenproteste gegeben. Tausende Menschen blockierten die Hauptzufahrt zum Aztekenstadion, in dem morgen das Eröffnungsspiel stattfinden soll. Mehr von unserer Korrespondentin Jenny Barke.
4: Organisiert haben den Protest Lehrer, die deutlich höhere Gehälter und bessere Arbeitsbedingungen fordern. Mexikos Präsidentin Claudia Sheinbaum kritisierte den Protest als Provokation. Sie versicherte, dass trotz der Blockaden das Eröffnungsspiel garantiert stattfinden werde. Zuvor hatte die Polizei bei den Lehrerprotesten in Mexiko-Stadt Sprengstoff sichergestellt. In einem Bus von anreisenden Demonstrierenden seien 59 Sprengsätze entdeckt worden, teilte das Innenministerium mit. Seit Tagen demonstrieren radikale Mitglieder der Lehrergewerkschaft CNTE. Neben höheren Gehältern fordern sie die Rücknahme einer umstrittenen Rentenreform.
0: Soweit unsere Radio 1 Nachrichten. 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
5: In Berlin und Brandenburg bleibt es heute überwiegend wolkig. Aktuell 8 Grad in Perleberg, 14 Grad in Cottbus. In Berlin liegen die Temperaturen meist um 12 Grad. Im Tagesverlauf zeigt sich gelegentlich die Sonne. Am Nachmittag und Abend sind aber vor allem im Süden und im Osten Brandenburgs einzelne Schauer und Gewitter möglich. Die Höchstwerte liegen dann zwischen 19 und 22 Grad.
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0: Auf Radio 1 auf der nördlichen A10 Richtung Dreieck Barnim steht ein defektes Fahrzeug zwischen Kreuz Oranienburg und Birkenwerder. A11 Berlin Richtung Stettin zwischen Bernau Süd und Bernau Nord ist nach einem Unfall die rechte Spur gesperrt. B102 Rotscherlinde Brandenburg an der Havel zwischen der A2 Anschluss Brandenburg und dem Abzweig nach Rietz steht ein brennendes Auto. Stadtverkehr Berlin A100 Stadtring Richtung Wedding, da Stau vor der Baustelle Detmolder Straße ab Kreuz Schöneberg. Dann statt einwärts stehen sie auf der A111 ab Saatwinklerdamm, weiter auf dem Stadtring Richtung Treptow bis zum Dreieck Funkturm sowie vor der Abfahrt Treptow. Auf der A115 zwischen Kleinmachnow und Spanische Allee und auf der B1, B5 in Alt-Biesdorf. Gute Fahrt!
6: Danke dir!
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7: Guten Morgen.
6: Guten Morgen.
7: Es gibt ja berühmte Politiker-Zitate, über die man sagt, sie hätten den Zeitgeist wiedergegeben. Also Willy Brandt kennen wir alle mit "Wir wollen mehr Demokratie wagen". Oder Konrad Adenauer: "Meine Meinung steht fest, irritieren Sie mich nicht mit Tatsachen". Oder Helmut Schmidt: "Wer Visionen hat, sollte zum Arzt gehen".
6: Eines der legendärsten Politiker-Zitate wurde heute vor 25 Jahren gesprochen. Darum geht's gleich im schönen Spiel, im schönen Quiz hier auf Radio 1. Und Sie können dabei gewinnen, und zwar Tickets für unser Freiluftkino. Friedrichshain.

0: war einfach klar, dass wenn die beiden sich zusammentun oder diese Menschen sich zusammentun, dann wird das Tolles draus. Justice und Tame Impala mit dem Song Never Ender um 10 nach 9.
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2: Ja, wir haben Kartentickets für Sie für unser Radio 1 Freiluftkino im Friedrichshain. 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Dann kommt am Freitag Rose mit Sandra Hüller. Hier Dirty Dancing kann man sich am Samstag immer angucken. Gut. Es sind so eine gute Mischung zwischen neuen und alten Filmen. Und wir haben Tickets für Sie und die können Sie sich dann auch selber auswählen, an welchem Tag Sie hingehen. Dafür müssen Sie aber etwas tun.
0: Gleich eine Frage beantworten bei uns.
3: Dieser Satz sorgt vor 25 Jahren über Deutschland hinaus für Aufsehen.
4: Ich bin schwul und das ist auch gut so, liebe Genossinnen und Genossen.
3: Der SPD-Politiker Klaus Wowereit ist auf einem Parteitag der erste Spitzenpolitiker überhaupt, der öffentlich über seine Homosexualität spricht. Wenige Tage später wird er zum regierenden Bürgermeister von Berlin gewählt. Im Amt möchte er vor allem eins sein, nahbar.
5: Ich bin Bürgermeister zum Anfassen. Das entspricht auch meinem Naturell. Ich könnte gar nicht so eine Distanz pflegen, hier das hohe Amt und da das Volk.
3: Als geborener Westberliner kennt Wowereit die Stadt gut und möchte ihr ein neues, bunteres Image geben. Sein legendärer Satz, Berlin ist arm, aber sexy, prägt den Szenewandel der Hauptstadt. Häufig wird er als Partybürgermeister bezeichnet. Ein Spitzname, der dem Sozialdemokraten so gar nicht gefällt.
5: Meine Arbeit bestand nie nur aus Partys, wäre ja schön gewesen. Abgesehen mal davon, dass für mich eine Party keine Party im eigentlichen Sinne ist, sondern Arbeit.
3: Kritik wehrt Wowereit selbstbewusst und mit einer Prise Dickköpfigkeit ab.
4: Küssen gehört auch zum regierenden Bürgermeister und der regierende Bürgermeister wird sich das Küssen auch nicht verbieten lassen.
3: 2006 wird Wowereit Aufsichtsratsvorsitzender des Flughafen BER. Nach Fehleinschätzungen bei Bauplanung und Finanzierung muss die Eröffnung des Flughafens immer weiter nach hinten verschoben werden und kostet die Stadt Berlin hunderte Millionen Euro.
4: Man kann es als ein Desaster bezeichnen. Da gibt es nichts zu beschönigen.
3: Als 2014 die Kritik an seiner Person immer härter wird, tritt Klaus Wowereit nach rund 13 Jahren Amtszeit als regierender Bürgermeister zurück. Mittlerweile ist er im Ruhestand, hat einen Podcast und tritt ab und zu in Talkshows auf. Er setzt sich weiterhin gegen Homophobie ein.
4: Es bleibt viel zu tun und wir müssen aufpassen, dass das, was erreicht worden ist, nicht wieder zurückgedreht wird.
3: Heute, vor 25 Jahren, hat sich Klaus Wowereit als erster deutscher Spitzenpolitiker mit diesem Satz geoutet.
4: Ich bin schwul und das ist auch gut so, liebe Genossinnen und Genossen.
2: Herrlich.
0: Ja, und Wowereit hatte ja viele öffentliche Auftritte, zum Beispiel auch bei Wetten, das war ja. Und er war mal in einer Fernsehserie. In welcher Fernsehserie, unsere Frage an Sie, hatte Klaus Wowereit im Jahr 2004 einen Gastauftritt, bei dem er sich einfach mal selbst spielte?
2: Rufen Sie an unter der 0331 70 99 111. Also in welcher Fernsehserie war Klaus Wowereit als er selbst zu sehen im Jahr 2004? Radio 1, guten Morgen.
6: Ja, schönen guten Morgen.
2: Hi, weißt du, welche Serie es sein könnte?
6: Also ich tippe jetzt mal auf GZSZ.
2: Ja, habe ich auch getippt.
0: Haben
2: aber
0: wir beide auch getippt, stimmt aber nicht. Dankeschön fürs Mitspielen, tschüssi. Ja.
2: Ciao.
6: Ciao, ciao.
0: Wer ist denn hier jetzt am Telefon dran? Hier ist Radio 1, hallo.
7: Ja, hallo, hier ist die Andrea.
0: Hallo,
2: guten
0: Andrea.
2: Morgen.
0: Und?
7: Das muss Berlin gewesen sein.
0: Richtig, Andrea, Berlin ist richtig.
2: Das ist aber stark. Das zu wissen.
0: Haben Sie das gesehen damals?
7: Nein, nicht wirklich.
0: Nein.
2: Gut, nein. Dann gehen Sie jetzt ins Freiluftkino. Suchen Sie sich einen Tag raus, suchen sich einen Menschen aus, mit dem Sie Lust haben und bleiben noch dran für die Daten, ja?
7: Mache ich,
2: ciao.
7: Danke.
0: Tschüss, Andrea. Ebenso, bye bye.

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0: Speed. Hier gehört auf Radio 1 mit Ding. Es ist 9 Uhr und gleich 22 Minuten.
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2: Morgen geht der Wahnsinn los. 3 Länder, 48 Mannschaften, 104 Spiele und mindestens ein bekloppter Gastgeber mit einer Bio-Duschhaube auf der Rübe. Wer hätte gedacht, dass nach der WM auf dem Wüstenplanet Katar eine noch bescheuertere Weltmeisterschaft folgen würde? Der Fußball vernichtet sich durch sich selbst. Da ich befürchte, dass Ayatollah Infantino dafür die Ideen ausgehen könnten, habe ich ein paar Vorschläge für die nächsten Spiele. Eine WM in den beiden neuen US-Bundesstaaten Kuba und Grönland. Teilnehmen können alle Länder, die 1 Milliarde an Trump zahlen oder Infantino beim Putsch gegen den Papst unterstützen. Um mal was total Behämmertes zu tun, findet 2034 die WM gleichzeitig in der Arktis und Antarktis statt. Dazu müssen beide Pole teilweise abgeschmolzen werden, wenn sie es nicht schon sind bis dahin. Dagegen gibt's im kommenden Jahr in jeder kaputten Großstadt Deutschlands einen Bürgerentscheid. Das Hamburger Vorbild hat gezeigt, dass man damit hervorragend von den tatsächlichen Problemen der Kommune ablenken kann und die nervigen Bürger beschäftigt sind. Es dürfte jedem klar sein, dass der 4-Jahres-Rhythmus der Austragung Gift ist für die Erlössituation der FIFA und bereits für 2028 ein Midterm-World Cup in Mar-a-Lago organisiert, das Gebot der Stunde ist. Ein ständiges Ärgernis sind Ayatollah Gianni Infantino auch die Regeln, welche zum Teil noch aus dem 19. Jahrhundert stammen. Erstmals werden schon in diesem Jahr verpflichtende Trinkpausen eingerichtet, um Erwerbung zu platzieren. Doch wer mehr trinkt, muss auch mehr pinkeln. Verpflichtende Pinkelpause sind da selbstverständlich. Weil die Spieler natürlich nicht direkt auf den Rasen schiffen, sondern in die Kabinen eindrücken, kann in der Pause ein 0,7 Hektar großes Werbebanner ausgerollt werden. Ab 2030 dürfen in der Vorrunde 2-mal die Spielerfrauen für eine halbe Stunde aufs Feld. Über das sittenkonforme Verhalten wacht der Videoschiedsrichter. Um das Gejammere über die zum Teil hohen Ticketpreise ein für alle Mal zu beenden, hat Infantino in seiner jüngsten Enzyklika verfügt, dass jede Karte zu jedem Spiel einheitlich $1000 kostet. Und 2026 ist voraussichtlich die letzte WM, die noch nach Geschlechtern getrennt stattfindet. Die Midterms 2028 werden deshalb schon in einem Käfig ausgetragen. Ich wünsche trotzdem allen Fans eine tolle WM 2026.
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4: Es ist 9:30.
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4: Mit Elisabeth Mattner. Vor dem Spitzentreffen zu großen Reformvorhaben heute im Kanzleramt kommt Zuspruch aus der SPD. Man werde Reformen nur umsetzen, wenn große Teile der Bevölkerung eine Verbesserung der Umstände sehen. Das müsse organisiert werden, sagte der stellvertretende SPD-Bundesvorsitzende Schweizer auf Radio 1. Im Kanzleramt geht es heute um viele strittige Themen. Geplant ist ein Spitzentreffen der schwarz-roten Koalition mit Gewerkschaften und Arbeitgeberverbänden. Sie wollen besprechen, wie große Reformen umgesetzt werden sollen, zum Beispiel im Rentensystem. Das steht extrem unter Druck. In Deutschland gibt es so viele Rentnerinnen und Rentner wie noch nie. Die Rheinische Post schreibt unter Berufung auf Zahlen der deutschen Rentenversicherung, dass Ende vergangenen Jahres rund 19 Millionen Altersrenten gezahlt wurden. Das sei ein neuer Rekord. Auf dem Messegelände am Rande des Flughafens BER beginnt heute die internationale Luft- und Raumfahrtausstellung ILA. Zum Auftakt wird Bundeskanzler Merz zu einem Rundgang erwartet. Auch Berlins regierender Bürgermeister Wegener und Brandenburgs Ministerpräsident Woidke werden dort sein. Auf der ILA zeigen rund 750 Aussteller aus 37 Ländern neue Produkte und Innovationen aus den Bereichen Luftfahrt, Raumfahrt und Verteidigung. Bis Freitag ist die Messe nur für Fachpublikum geöffnet. Am Wochenende können dann alle Interessierten auf das Ausstellungsgelände kommen. In Deutschland drohen Engpässe bei Blutkonserven, weil der Kreis der Blutspenderinnen und Blutspender kleiner wird. Es gebe immer mehr ältere Spender und weniger junge, die nachkommen, heißt es von den Blutspendediensten des Deutschen Roten Kreuzes kurz vor dem Weltblutspendetag am Sonntag. Wegen individueller Vorerkrankungen schieden allerdings viele ältere Spender nach und nach aus dem Pool aus. Täglich werden dem DRK zufolge rund 15.000 Blutkonserven benötigt. Aktuelle Blutspendetermine in Berlin und Brandenburg lassen sich online über die Seite des DRK Blutspendedienstes Nordost finden. Soweit unsere Radio 1 Nachrichten. 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
4: Viele Wolken bestimmen heute das Wetter in Berlin und Brandenburg. Die Sonne zeigt sich nur gelegentlich. Es wird aber trotzdem warm. 19 bis 22 Grad sind möglich. Bis zum Nachmittag bleibt es meist trocken. Später können sich vor allem Richtung Lausitz und Richtung Oderbruch einzeln Schauer und Gewitter entwickeln.
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4: Auf Radio 1 auf der nördlichen A10 Richtung Dreieck Barnim steht ein defektes Fahrzeug zwischen Kreuz Oranienburg und Birkenwerder. A11 Berlin Richtung Stettin. Zwischen Bernau Süd und Bernau Nord ist nach einem Unfall die rechte Spur gesperrt. B102 Rotscherlinde Brandenburg an der Havel. Zwischen der A2 Anschluss Brandenburg und dem Abzweig nach Rietz steht ein brennendes Auto. Stadtverkehr Berlin AWUS stadtauswärts zwischen Dreieck Funktum und Spanische Allee gibt es eine Sperrung nach einem Unfall. Dann stehen sie auch heute wieder auf der A100 Stadtring Richtung Wedding, vor der Baustelle Detmolder Straße, da Stau ab Kreuz Schöneberg. Und es ist auch stadteinwärts ziemlich voll auf der A111 ab Saatwinklerdamm und auf dem Stadtring Richtung Treptow bis zum Dreieck Funkturm sowie vor der Abfahrt Treptow. Auf der A115 stehen sie zwischen Kleinmachnow und Spanischer Allee und auf der B1, B5 in Altbiesdorf. Gute Fahrt.
6: Dankeschön.
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6: Guten Morgen.
7: Guten Morgen.

0: to 800 Girls, das Pseudonym des britischen Musikproduzenten und DJs Jake Stewart. Und hier ist ein neuer Song, Sometimes, neu bei uns hier bei Radio 1 im Programm um 9.38 Uhr.
1: Ich habe eine neue Rubrik in mein eigenes Leben einberufen.
0: Okay.
1: Und zwar die Rubrik, ich mache was, was ich nicht machen würde ohne Kinder. Und das habe ich gestern, also ich merke es immer erst dabei, aber gestern hat es ja geschifft wie Sau.
0: Also geregnet? Doll geregnet. Das hat einfach geschifft.
1: Es hat sehr doll geregnet, ja. Und wir waren gerade am See im See. Ich stand draußen und es regnete so richtig doll und die Kinder hatten so einen Spaß und haben gesagt, jetzt wird es ja erst richtig spannend und der Wind kommt dazu.
0: Kommt man gar nicht drauf oder so als Erwachsener, oder?
1: Alle Erwachsenen rennen raus, ja, und stellen sich unter Bäume.
0: Ja.
1: Und ich habe gedacht, na gut, ich ziehe mich jetzt aus,
0: ja,
1: und ich gehe mit rein. Und es war so, so, so schön,
0: ja,
1: und das hätte ich ohne nie getan.
0: Ey, man kann so viel von Kindern lernen, wirklich.
1: Ja, ist
0: sehr,
1: so,
0: sehr gute Rubrik, wirklich.

0: Im Gegenlicht, der Song von Innenräume um 9.43 Uhr.
1: Eilig hat es das Bauwerk mit seiner Fertigstellung nicht. Die Sagrada Familia in Barcelona ist seit mehr als 140 Jahren im Bau. Erdacht und geplant wurde sie von dem berühmten spanisch-katalanischen Architekten Antoni Gaudí. Mit über 170 Metern ist sie die höchste Kirche der Welt.
2: Die Sagrada Familia ist ein außergewöhnliches Bauwerk. Gaudí hat dafür sogar neue Bautechnologien entwickelt. Er hatte die seltene Gabe, die Grenzen des Machbaren zu dehnen. Sowohl technologisch als auch geschmacklich.
1: Erklärt Gaudí-Biograf Gies van Hensbergen. Mittlerweile scheint die Vollendung der Sagrada Familia zum Greifen nahe. Heute wird der zentrale Hauptturm durch Papst Leo XIV. Eingeweiht. Auf den Tag genau 100 Jahre nach dem Tod des Architekten.
3: Über die Stimmung in Barcelona sprechen wir jetzt mit unserer ARD-Reporterin Julia Macher. Die ist live in Barcelona und wie wir jetzt an den Geräuschen hören, auch live direkt vor der Kirche. Guten Morgen, Julia.
4: Guten Morgen. Ja, ich stehe hier vor der Kirche. Ein paar Touristen sind schon da und wollen noch ein paar letzte Fotos machen, bevor das Ding dann offiziell eingeweiht wird heute Abend.
3: Seit 140 Jahren bauen die jetzt an der Sagrada Familia. Warum gilt diese Einweihung des Christusturms als historischer Moment?
4: Naja, der Christusturm ist der höchste Kirchturm der Welt, genau 172,5 Meter hoch. Das hat Gaudí so bestimmt. Er ist damit aber ein ganz kleines bisschen niedriger als der Hausberg Montjuïc, der Hausberg von Barcelona. Und das ist auch, hat auch eine theologische Bedeutung, weil kein menschliches Bauwerk größer als das sein sollte, was Gott gebaut hat. Und Gaudí hat ja von dieser Kirche immer so als Predigt aus Stein gesprochen. Also jedes einzelne Detail hat da eigentlich noch eine religiöse Bedeutung.
0: Und Papst Leo kommt persönlich zur Einweihung. Warum ist ihm dieser Termin offenbar so wichtig?
4: Naja, also erstmal wegen dieser herausragenden Bedeutung und natürlich auch wegen Antoni Gaudí selbst. Es gibt so Gerüchte oder es gibt, anders gesagt, es gibt den Wunsch von vielen Menschen aus dem Umfeld der Sagrada Familia oder auch aus Barcelona, dass Antoni Gaudí, ein sehr religiöser Mensch, selig gesprochen wird, irgendwann das Verfahren dazu läuft. Und ich hatte mit Leuten von der Sagrada Familia gesprochen, die meinten zu mir, naja, vielleicht bringt der Papst ja diese Seligsprechung als Geschenk mit. Das halte ich jetzt aber erstmal für ausgeschlossen.
3: Barcelona lebt ja vom Tourismus, gleichzeitig gibt es aber immer wieder Proteste gegen die ganzen Besuchermassen. Wie blicken denn die Menschen dort auf diesen Tag und diese jetzt noch zusätzliche Aufmerksamkeit?
4: Naja, also wenn man das so auf ganz Barcelona, sich ganz Barcelona anguckt, dann verbindet die Barcelonesen schon so eine Hassliebe zur Sagrada Familia. Auf der einen Seite sind sie unheimlich stolz auf dieses Gebäude, was jedes Jahr Millionen Menschen anlockt, 4,9 Millionen Besucher im letzten Jahr. Und zum anderen ist die Sagrada Familia natürlich auch das Symbol für Overtourism schlechthin. Also wenn man mit Anwohnern hier spricht, die beschweren sich über die Straßen, die ständig verstopft sind. Sie sagen, statt ganz normalen Geschäften gibt es inzwischen hier nur noch so Souvenirshops, in denen irgendwelche Mexikanerhüte oder Flamenco-Kleider verkauft werden. Und die blicken zum Teil schon eher skeptisch auf dieses Event, weil sie fürchten, dass dieser Hype um die Sagrada Familia jetzt natürlich noch mehr Menschen in ihr Viertel lockt.
0: Und wir hören, bei dir ist wirklich eine Menge los vor dieser Sagrada Familie.
4: Ja.
0: Was siehst du da, was spürst du da, wer ist da überhaupt jetzt unterwegs? Sind das gläubige Katholiken, sind das Architekturfans oder sind es vor allem Touristen in Shorts und Socken in Sandalen?
4: Also es ist eine Mischung. Ich stehe jetzt gerade zwischen einer Gruppe Touristen tatsächlich mit Shorts und Sandalen und einer japanischen Reisegruppe, die gerade von einem Kreuzfahrtschiff gekommen ist. Eine Anwohnerin steht aber auch daneben und guckt schon sehr berührt und bewegt auf dieses Gebäude. Sie hat gefragt, wo man am besten den Papst heute Abend sehen kann. Also ich denke, das ist so eine ziemlich repräsentative Mischung dafür.
3: Julia Macher live aus Barcelona, vielen Dank für die Zeit. Heute Abend weiht Papst Leo XIV. Den neuen Christusturm der Sagrada Familia ein. Mit 172,5 Metern ist er künftig der höchste Kirchturm der Welt. Danke, Julia.
0: Tschüss.
4: Bitte, ciao.

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1: 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Es ist, als würde man ein Kind verlieren.
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3: Kann man im Irankrieg noch von einer Waffenruhe sprechen, wenn sie inzwischen praktisch täglich gebrochen wird? In der Nacht hat es zwischen den USA und dem Iran gegenseitige Angriffe gegeben. Auch die Golfstaaten Kuwait und Bahrain sind wieder betroffen. Elisabeth, das US-Militär hat inzwischen erklärt, die Angriffe seien vorbei. Mhm. Ob das auch für den Iran gilt, ist aber unklar, ne?
4: Ja, da haben wir weder gehört, dass man es beim Beschuss belässt oder ob es weitergehen soll. Also da wird man abwarten müssen, wie sich die Situation entwickelt. In der Nacht jedenfalls hatten erst amerikanische Streitkräfte iranische Stellungen in der Nähe der Straße von Hormus attackiert. Der Iran reagierte dann mit Attacken auf US-Stützpunkte in der Golfregion. Trotzdem, US-Präsident Donald Trump zeigt sich optimistisch, dass bald ein, Zitat, sehr gutes Abkommen mit dem Iran da sein wird.
5: Ja, mehr dazu gleich bei uns in den Nachrichten. Um 10 bis dahin gibt's noch einen Titel, Musik von Widow Speak.
3: Und wir verabschieden uns. Vielen Dank für den schönen Morgen.
5: Ja, danke schön, dass Sie
3: und
5: dabei waren.
3: Und hier geht's weiter mit Caro Corneli. Viel Spaß.
5: Tschüss.

0: Es ist 10 Uhr.
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2: Vor dem Spitzentreffen zu großen Reformvorhaben heute im Kanzleramt kommt Zuspruch aus der SPD. Man werde Reformen nur umsetzen, wenn große Teile der Bevölkerung eine Verbesserung der Umstände sehen. Das müsse organisiert werden, sagte der stellvertretende SPD-Bundesvorsitzende Schweizer auf Radio 1. Im Kanzleramt geht es heute um viele strittige Themen. Geplant ist ein Spitzentreffen der schwarz-roten Koalition mit Gewerkschaften und Arbeitgeberverbänden. Sie wollen besprechen, wie große Reformen umgesetzt werden sollen, zum Beispiel im Rentensystem. Das steht extrem unter Druck. In Deutschland gibt es so viele Rentnerinnen und Rentner wie noch nie. Die Rheinische Post schreibt unter Berufung auf Zahlen der deutschen Rentenversicherung, dass Ende vergangenen Jahres rund 19 Millionen Altersrenten gezahlt wurden. Das sei ein neuer Rekord. Für die Bundestagsabgeordneten gibt es in diesem Jahr keine Diätenerhöhung. Formal entscheiden muss der Bundestag. Union und SPD wollen dazu aber noch in dieser Woche einen Gesetzentwurf einbringen. Es gehe darum, in wirtschaftlich schwierigen Zeiten ein Sparsignal an die Bevölkerung zu senden. Eigentlich werden die Diäten der Bundestagsabgeordneten automatisch erhöht. Das orientiert sich an der allgemeinen Lohnentwicklung. Zwischen den USA und dem Iran hat es Angriffe gegeben. Das iranische Regime erklärte, man habe Drohnen auf einen US-Stützpunkt in Bahrain abgefeuert. Zuvor teilte das US-Militär mit, es seien iranische Luftabwehr- und Radarsysteme bombardiert worden. Mehr von Anne Schneider.
3: Anlass ist ein Apache-Kampfhubschrauber, der nahe der Straße von Hormuz abgestürzt war. Die Ursache wird noch untersucht. US-Präsident Donald Trump macht jedoch den Iran dafür verantwortlich und spricht von einem Abschuss, möglicherweise durch eine Drohne. Die beiden Piloten konnten durch ein unbemanntes Rettungsboot geborgen werden, ein Novum für das US-Militär. Die USA müssten gezwungenermaßen auf den Abschuss reagieren, hatte Trump zuvor erklärt. Er bezeichnete die US-Angriffe als sehr starke, sehr kraftvolle Reaktion.
2: Die EU-Kommission zwingt den Konzern hinter dem Messenger-Dienst WhatsApp, KI-Assistenten anderer Anbieter in der Europäischen Union wieder kostenlos zuzulassen. Meta müsse die Maßnahmen innerhalb von 5 Tagen umsetzen, hieß es. Es gehe darum, der Konkurrenz gleiche Chancen wie dem hauseigenen Chatbot einzuräumen. Katrin Schmidt mit den Einzelheiten.
4: Hintergrund ist, die meisten Nutzerinnen und Nutzer kennen WhatsApp als Messenger-Dienst für private Chats. Aber auch Unternehmen nutzen den Dienst. Verbraucherinnen und Verbraucher können darüber den Kundendienst kontaktieren oder Bestellungen aufgeben. Dahinter steckt dann meistens ein KI-Chatbot. Meta hat daraus inzwischen ein Geschäftsmodell gemacht und kassiert Gebühren von den Unternehmen. Nachdem der Konzern sogar zunächst reinen KI-Anbietern, die sich die Reichweite von WhatsApp zunutze machen wollten, die technische Schnittstelle gesperrt hatte und dann auf Druck der EU-Kommission wieder freigeben musste. Hält sich Meta nun nicht an die Weisung der EU-Kommission, könnte ein Bußgeld von bis zu 10% des weltweiten Jahresumsatzes folgen.
2: Papst Leo XIV. Weiht heute in Barcelona den höchsten Kirchturm der Welt ein. Er ist mehr als 172 Meter hoch und gehört zur weltberühmten Basilika Sagrada Familia. Geplant ist eine große Messe, bei der es auch um den heutigen 100. Todestag von Antoni Gaudi, dem Baumeister der Basilika, gehen soll. Der Papst befindet sich gerade auf Spanienreise. Morgen und übermorgen wird er die Kanarischen Inseln besuchen, wo er unter anderem Flüchtlinge treffen will. Soweit unsere Radio 1 Nachrichten. 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
5: Mit den aktuellen Temperaturen über allem Sendegebiet sind entweder 15 oder 16 Grad. Aber einen Ausreißer gibt es immer. Das ist in dem Fall Steglitz-Zehlendorf. Da sind 17 Grad. Heute gibt es viele Wolken. Im Norden ein bisschen mehr, im Süden ein bisschen weniger. Später einige Schauer und einzelne Gewitter. Das Ganze bei 19 bis 22 Grad.
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2: Auf Radio 1, auf der nördlichen A10 Richtung Dreieck Barnim steht ein defektes Fahrzeug zwischen Kreuz Oranienburg und Birkenwerder. A11 Berlin Richtung Stettin zwischen Bernau Süd und Bernau Nord ist nach einem Unfall die rechte Spur gesperrt. A13 Berlin Richtung Dresden hinter dem Anschluss Großräschen gibt es Behinderungen nach einem Unfall. In Berlin, Awus statt auswärts. Zwischen Dreieck Funkturm und Spanische Allee ist die Straße gesperrt nach einem Unfall. A100 Stadtring Richtung Wedding. Vor der Baustelle Detmolder Straße staut sich's ab, Kreuz Schöneberg. Da brauchen Sie etwa 10 Minuten länger. Stadt einwärts generell voll auf der 111 ab Saatwinkler Damm und weiter auf dem Stadtring Richtung Treptow bis zum Dreieck Funkturm sowie vor der Abfahrt Treptow. Auch auf der 115 stehen Sie zwischen Kleinmachnow und Spanischer Allee. Gute Fahrt wünschen wir Ihnen.
5: Ich finde es gut mit dem Papst, dass der da Basilikum verteilt.
6: Das hast du doch gesagt, oder?
7: Mhm.
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6: Ja, guten Morgen.

0: Pluck Me In, so heißt dieses Stück, Steck mich rein. So, Steven Spielberg ist der Begründer des Blockbusters und jetzt kommt was Neues von ihm.
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0: Ein neuer Film des US-amerikanischen Regisseurs ist ja eigentlich immer ein Ereignis. Und wenn man sich die Filmografie von Steven Spielberg so anguckt, da muss man feststellen, dass er eigentlich schon immer ein gewisses Faible für Aliens hatte. Disclosure Day, der Tag der Wahrheit, ist der Titel seines neuen Films. In der Ufologie, also in der UFO-Fachsprache, bezeichnet man mit Disclosure Day den lang erhofften Tag, an dem Regierungen oder Militärs offiziell die Existenz und jahrelang versteckte Akten öffentlich machen. Ob wir es hier mit fliegenden Untertassen oder Aliens zu tun haben, das soll mir jetzt mal die Anke Lewicke sagen. Guten Morgen.
2: Guten Morgen, die Caro.
0: Also, ein früherer Film von Steven Spielberg, also früher, ein sehr früher Film von Steven Spielberg heißt Unheimliche Begegnung der dritten Art. Wie fällt diese Begegnung denn hier in dem Film aus?
2: Ja, da muss ich so ein bisschen ausholen, weil der Film holt ja auch aus. Und Caro, es geht los mit einem Wrestling-Match. Und zwar sind wir in der Perspektive des Kämpfers, der bereits auf dem Boden liegt. Und wir sehen, wie ein Fuß auf unser Gesicht zukommt. Und die Menge jubelt. Und man kann sich natürlich fragen, ob dieses Bild, diese erste Szene eine Metapher ist. Was ist das für eine Welt, die da jubelt, wenn jemand zu Fall geht? Mhm. Einer jubelt in der Menge, aber natürlich nicht. Das ist Josh O'Connor, der spielt Daniel. Das ist ein Cybersicherheitsexperte und er arbeitet für die Organisation Wandex, die Informationen über Außerirdische seit Jahrzehnten sammelt und archiviert. Und in seinem Rucksack hat er wichtige Daten und die will der Chef von Wandex zurückhaben und es soll zu einer Übergabe kommen, weil Wandex hat eben die Freundin von Daniel gekidnappt. Und da kommt es dann schon zu einer Sache, die man nicht einordnen kann. Daniel hat so eine Stange in der Hand und die scheint vielleicht doch außerirdischen Ursprungs zu sein. Mit der kann man vielleicht Menschen manipulieren. So, Daniel und seiner Freundin gelingt die Flucht. Und dann gibt es noch, Caro, es tut mir leid, das muss ich jetzt erzählen, einen anderen Handlungsstrang. Das ist Margaret, die ist Wetteransagerin und die guckt einem Vogel in die Augen und kann plötzlich Russisch sprechen, Französisch sprechen, Gedanken lesen. Und beim nächsten Auftritt redet sie nicht mehr, sondern sie klackt nur noch so irgendwas daraus. Aber Daniel kann es verstehen, was sie sagt. Die Behörden wollen diesen Vorfall eben auch geheim halten. Sie wird auch zur Gejagten und wir wissen, die beiden müssen sich irgendwann treffen, um diese ganzen rätselhaften Phänomene zu begreifen und vielleicht an uns Menschen weiterzugeben, also sie öffentlich zu machen.
0: Klingt super. Klingt nach einem klassischen Steven Spielberg. Jetzt ist er ja auch ein Meister der Spannung. Gibt es denn viele Action-Szenen?
2: Also ich muss erstmal sagen, dass die Kamera wie immer toll ist. Der Film ist auf 35 mm gedreht. Der hat eine enorme Haptik und es

0: Und deshalb will Daniel ja auch öffentlich machen, dass es ja vielleicht diese Aliens gibt, dass diese Aliens Hoffnungsträger sein könnten. Es gibt dann auch noch einen theologischen Diskurs, so viel kann ich sagen, weil die Freundin war mal, von Daniel war mal Nonne, also die hat da auch noch eine eigene These zu, ist aber auch eine gute Actionpartnerin. Also sie weiß, wann man die Steine aufs Gaspedal vom Auto legen muss, damit das Auto in den Abgrund rollt als Ablenkungsmanöver. Und es gibt eine, ich muss es mal sagen, ich darf mal das Wort geil benutzen, so eine tolle Zuggeschichte. Ein Auto crasht in dem Zug über mehrere Minuten in einer Einstellung und man hofft, dass alles gut ausgeht. Das ist wirklich sensationell. Und Spielberg hat ja schon einige Züge hingelegt. Man muss nur an Sugarland Express denken. Also hier übertrumpft er sich selbst.
1: Also, da könnten wir jetzt festhalten, es ist ein typischer Steven Spielberg-Film. Er macht, was er am besten kann. Also eine Empfehlung nehme ich an.
0: Ja, eine Empfehlung. Also manchmal holt er mir zu lange aus. Manchmal hatte ich mit diesen theologischen Diskursen auch Probleme. Vielleicht ist Emily Blunt von ihrer Bedeutung auf einmal auch zu sehr überwältigt. Also sie könnte manchmal auch wieder den Mund zumachen. Und es ist ja trotzdem immer so bei Spielberg, dass er ja eigentlich immer so Familien zusammenbringt. Aber hier gibt es gar nicht mehr so Familien, vielleicht noch Wahlfamilien oder Paare. Und er verzichtet auch so auf Gut und Böse. Also auch Wandex, diese Firma, hat schon ihre Gründe, warum sie diese Informationen geheim halten will. Die außerirdische Bedrohung ist auch alles andere als böse. Trotzdem ist es um unsere Welt nicht gut bestellt und Spielberg scheint sich mit diesem Film zu fragen, warum der Mensch selbst des Menschen größter Feind ist. Also das schwebt über diesen Film.
1: Eine Empfehlung mit Einschränkungen von Anke Lewicke. Ich danke dir.
0: Tschüss, Caro.
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7: Es ist 10:31 Uhr am Mittwoch.

0: In My Zone von Bulgarian Car Trader. Genau, I Build a Tower, I Build You a Tower ist das 11. Studioalbum der US-amerikanischen Rockband Death Cab for Cutie. Und sie haben auch ein ganz rührendes, irgendwie anrührendes Cover dazu gestaltet. Wir sehen einen großen weißen Kreis auf orangem Grund und am untersten Punkt dieses Kreises, also gewissermaßen an seiner Talsohle, da sitzt ein kleines Männlein und vergräbt seinen Kopf zwischen seinen Knien und scheint über irgendwas entweder zu sinnieren oder eventuell auch zu trauern. Auf jeden Fall hat Claudia Gerd dieses Album für sie gehört.
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Zurück zu den Wurzeln heißt es für die Band Death Cab for Cutie aus Bellingham, Washington. Nach 20 Jahren beim Major-Label kehren sie nun mit dem neuen Album Bitual Tower wieder in den Schoß der Unabhängigkeit. Sie sind wieder bei einem Independent-Label und diese Freiheit ist hörbar als größerer kreativer Spielraum wahrnehmbar, in dem Songs weniger unter dem Druck wirtschaftlicher Verwertbarkeit entstanden sind. In 3 Jahrzehnten Bandgeschichte gab es Höhen und Tiefen, doch die neue Platte wirkt wie ein bewusster Schnitt und zugleich ein Befreiungsmoment.

0: No, they can't all be the best record. That's exactly true. Whenever artists get defensive about their own catalog, as if the fans are wrong, that's a sign that they're starting to not get it anymore.
1: Es sei einfach Quatsch, sagt Benjamin Gibbert, der Sänger von Death Cab for Cutie, das immer behauptet würde, jedes veröffentlichte Album sei zwangsläufig der Höhepunkt einer Band. Wenn Künstler beginnen, ihre eigenen Werke krampfhaft zu verteidigen und jede Form von Fankritik als falsch abzutun, dann stimme etwas nicht. Da fehlt die Distanz zum eigenen Ego. Es ist dann einfach einer der großen Vorteile, wenn man eine langlebige Musikkarriere hat. Man hat dann die Möglichkeit, sich selbst und diese Distanz zu entwickeln.
0: You play a new song and you're very excited about it after a classic, and they just are like, okay, we'll tolerate this till you get to the next classic. I've seen fan assessments of what our best records are. They've never been wrong.
1: Er kenne das von früheren Konzerten. Er selbst war von einem neuen Song total überzeugt und das Publikum wirkte wie in Duldungsstarre. Es wartete auf den nächsten Hit. Früher wusste er es nicht. Nun schon. Fans würden die Qualität der Songs schon sehr treffsicher einschätzen können. Er hat sich zum Spaß mal alte Plattenkritiken angesehen und im Grunde kamen sie zum selben Schluss wie er, was die guten und was die weniger guten Alben sind. Zum Glück keine so gewagte These, denn durchforstet man die Foren, weiß man schnell, dass die Fans das neue Album für das Beste seit mindestens 10 Jahren halten.

0: There are songs from the new record that people are like, yes, I love this song. After we just saw them react to a classic, now we're playing a newer song. And sometimes they are not as enthusiastic, but you can see the energy carry over. They can sense how these things are connected in a way.
1: Die Fans hätten untrügliche Instinkte, sagt Benjamin Gibbert. Bisher läuft es gut. Selbst wenn das Publikum bei den neuen Songs nicht immer total ausflippt, so bleibe trotzdem die Energie im Raum spürbar erhalten. Ein Zeichen dafür, dass die neuen Songs überzeugen und sich die Rückkehr zu einem unabhängigen, stärker auf das Songwriting konzentrierten Ansatz ausgezahlt hat. Auch der Mut, die neue Platte mit einem zurückgenommenen, verletzlichen, ehrlichen Song zu beginnen. Und zwar mit dem folgenden. Full of Stars, Death Cab for Cutie vom neuen Album Build You a Tower. Please.

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8: Das sind die Schlagzeilen der 11 Uhr Nachrichten. Spitzentreffen mit Arbeitgebern und Gewerkschaften. ILA in Schönefeld öffnet für Fachbesucher. Und das Wetter, mehr Wolken als Sonne. In der Prignitz und in Richtung Oder und Neiße auch einzelne Gewitter. 19 bis 22 Grad heute.

0: He Got Game, Public Enemy, zusammen mit Steven Stills um 11 Uhr auf Radio 1. Zeit für Elisabeth Mattner.
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2: Der Berliner Untersuchungsausschuss zur rechtsextremistischen Anschlagsserie in Neukölln hat seinen Abschlussbericht vorgelegt. Er kommt zu dem Schluss, dass es bei der Aufklärung Probleme gab und empfiehlt konkrete Verbesserungen. Sabine Müller kennt den Bericht.
3: Defizite erwähnt der Bericht vor allem bei Polizei und Staatsanwaltschaft, sowohl in Strukturen als auch bei der personellen und technischen Ausstattung. Kritik von Opfern der Anschläge sei teils nicht ausreichend gehört worden. Anhaltspunkte für eine bewusste Verzögerung der Ermittlungen sieht der Ausschuss aber nicht. Lobend wird erwähnt, dass bereits Verbesserungen umgesetzt wurden. Darüber hinaus fordert der Ausschuss unter anderem mehr Informationsaustausch zwischen den Sicherheitsbehörden. Gefahrenabwehr müsse immer Vorrang haben. Zusätzlich zum Bericht legen Grüne und Linke sowie AfD ihre Sicht der Dinge in zwei Sondervoten dar. Während die AfD die Sicherheitsbehörden umfassend entlastet sieht, bekräftigen Grüne und Linke ihre Kritik vor allem an Polizei und Verfassungsschutz.
2: Vor dem Spitzentreffen zu großen Reformvorhaben heute im Kanzleramt kommt Zuspruch aus der SPD. Man werde Reformen nur umsetzen, wenn große Teile der Bevölkerung eine Verbesserung der Umstände sehen. Das müsse organisiert werden, sagte der stellvertretende SPD-Bundesvorsitzende Schweizer auf Radio 1. Im Kanzleramt geht es heute um viele strittige Themen. Geplant ist ein Spitzentreffen der schwarz-roten Koalition mit Gewerkschaften und Arbeitgeberverbänden. Sie wollen besprechen, wie große Reformen umgesetzt werden sollen, zum Beispiel im Rentensystem. Das steht extrem unter Druck. In Deutschland gibt es so viele Rentnerinnen und Rentner wie noch nie. Die Rheinische Post schreibt unter Berufung auf Zahlen der deutschen Rentenversicherung, dass Ende vergangenen Jahres rund 19 Millionen Altersrenten gezahlt wurden. Das sei ein neuer Rekord. Die 12 Berliner Bezirke bitten den Senat um Hilfe beim Kampf gegen den Eichenprozessionsspinner. In einem gemeinsamen Brief verlangen sie, dass die aktuelle Plage als Gesundheitsproblem eingestuft wird und nicht als Pflanzenschutzthema. Angela Ulrich berichtet.
4: Das würde ihnen mehr Handlungsmöglichkeiten verschaffen, heißt es in dem Schreiben, das dem RBB exklusiv vorliegt. Außerdem sollten Maßnahmen gegen die giftige Raupe zentral koordiniert werden und die Bezirke dafür mehr Geld bekommen. Der Eichenprozessionsspinner ist längst kein lokales Problem einzelner Straßen oder Parks mehr, schreiben die Umweltstadträte der 12 Bezirke. In mehreren Bezirken seien Kapazitätsgrenzen erreicht, sowohl was Personal für die Bekämpfung der Raupe angeht, als auch die finanziellen Mittel dafür. Mehrere Bezirke rechneten mit Kosten von deutlich mehr als 500.000 Euro.
2: Auf dem Messegelände am Rande des Flughafens BER beginnt heute die internationale Luft- und Raumfahrtausstellung ILA. Zum Auftakt wird Bundeskanzler Merz zu einem Rundgang erwartet. Auch Berlins regierender Bürgermeister Wegener und Brandenburgs Ministerpräsident Woidke werden dort sein. Auf der ILA zeigen rund 750 Aussteller aus 37 Ländern neue Produkte und Innovationen aus den Bereichen Luftfahrt, Raumfahrt und Verteidigung. Bis Freitag ist die Messe nur für Fachpublikum geöffnet. Am Wochenende können dann alle Interessierten auf das Ausstellungsgelände kommen. Bei der nächsten Artemis-Mission der NASA ist zum ersten Mal ein Astronaut aus Europa dabei. Der Italiener Luca Parmitano wurde als einer der 4 Raumfahrer vorgestellt. Starten soll die Mission im kommenden Jahr. Eine Mondlandung ist dann aber erst für 2028 geplant. Für die Mission machen sich die deutschen Raumfahrer Alexander Gerst oder Matthias Maurer Hoffnungen, dabei zu sein. Soweit unsere Radio 1 Nachrichten. 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
0: Mit den aktuellen Temperaturen zwischen 16 und 19 Grad bewegen sie sich jetzt im Moment. Heute gibt es mehr Wolken als Sonne. Im Süden ein bisschen weniger Sonne und später dann einige Schauer und einzelne Gewitter bei 19 bis 22 Grad.
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2: Auf Radio 1 A2 Magdeburg Richtung Berlin zwischen Lenin und Dreieck Werder gibt es Behinderungen nach einem Unfall. Auf der nördlichen A10 Richtung Dreieck Barnim steht ein defektes Fahrzeug zwischen Kreuz Oranienburg und Birkenwerder. A13 Berlin Richtung Dresden. Hinter dem Anschluss Großrehschen gibt es Behinderungen nach einem Unfall. A24 Berlin Richtung Hamburg zwischen Dreieck Havelland und Kremmen steht ein defektes Fahrzeug. Stadtverkehr Berlin, AWUS stadtauswärts zwischen Dreieck Funkturm und Spanische Allee ist die rechte Spur gesperrt für Aufräumarbeiten nach einem Unfall. Staut sich dort 20 Minuten, müssen Sie mehr einplanen. Und A100 Stadtring Richtung Wedding vor der Baustelle Detmolder Straße, Stau ab Kreuz Schöneberg, 10 Minuten plus da, und in Richtung Treptow staut sich's vor der Abfahrt Treptow. Wir wünschen Ihnen eine gute und sichere Fahrt.
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3: Und mit Elisabeth Magner. Die deutliche Heiterkeit, das kann man da mal mitlachen?
2: Ja, es ist. Kennst du so, wenn man so seine Rituale eigentlich hat?
3: Mhm.
2: Das ist ja bei mir so. Nach dem Verkehr wird eine gute Fahrt gewünscht.
3: Ja.
2: Und wenn das Gehirn aber kurz aussetzt und sich denkt, was war denn jetzt nochmal wohl? Und das hat mich kurz mal aus der Bahn geworfen.
3: Ich verstehe.
2: Und da habe ich aus Scham gelacht.
3: Also ich sag Ihnen was, da wo es geht, gute Fahrt.
2: Danke.

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1: Die Sommerferien nahen. Ja, Sie wissen es wahrscheinlich, wenn Sie Kinder haben. Und wer entweder viel Geld hat oder sehr früh gebucht hat, der freut sich auf einen Urlaub in fernen Ländern, Anreise per Flugzeug. Und was man da nicht alles mitnehmen muss, iPad für den Film, Smartphone für die Kommunikation, gerne auch noch ja eine gute Digitalkamera, vielleicht eine kleine Drohne und ja oft noch vieles anderes Technikspielzeug, sag ich mal so zusammenfassend. Und natürlich auch immer eine Powerbank oder am besten wäre gleich mehrere, was soll der Geiz. Während man ja eigentlich weiß, was man nicht mit ins Flugzeug nehmen darf, Messer, Explosivstoffe, große Mengen Flüssigkeit und so, über Akkus an Bord wissen wir alle eher wenig und wir hören aber immer wieder mal von Problemen. Sven Oswald, unser Mann fürs Digitale, hat sich da mal eingegraben und eine der wichtigsten Regeln aufgedröselt. Hallo Sven.
2: Hi.
1: Wie heißt die wichtige Regel?
2: Naja, die wichtige Regel heißt irgendwie, Akkus gehören zu Gefahrengut, wenn man sie, wenn man sozusagen unbedacht damit umgeht und sind aktuell auch eine der größten Gefahren für die zivile Luftfahrt, was man vielleicht so erstmal gar nicht denken mag.
1: Nee, das denkt man überhaupt nicht. Erklär mal das Problem.
2: Ja, das Problem ist, dass, dass die Akkus immer stärker und größer werden, ne, von der Leistung her. Und es werden auch immer, immer mehr. Und vor allem diese so praktischen Lithium-Ionen-Akkus, die sind zwar toll, solange sie heil sind. Aber wenn die mal defekt sind, dann werden die regelrecht zum Brandsatz oder sogar zur Bombe.
1: Ist es nicht ein bisschen übertrieben?
2: Ja, klingt so, ne? Aber nee, ja. Ist es nicht. Wir haben vor ein paar Jahren mal für einen Fernsehbeitrag im RBB-Fernsehen zu kaputten, aufgeblähten Handyakkus so ein Ding in einer Brennkammer hochgehen lassen. Das willst du weder in der Hosentasche haben, wenn es passiert, noch in der Flugzeugkabine.
1: Okay, Flugzeugkabine ist ein gutes Stichwort. Da also lieber nicht, dann doch ins Aufgabegepäck mit den Akkus, oder?
2: Nee, mag man denken, aber nein, im Gegenteil. Im Aufgabegepäck sind, Achtung, Akkus, also Ersatzakkus, lose Akkus und auch Powerbanks strikt verboten. Wusste ich auch nicht. Die müssen ins Handgepäck und da gelten auch noch immer strengere Regeln. Erstens maximal 2 Powerbanks pro Person mit einer Leistung von maximal 100 Wattstunden. Das gilt für alle Akkus, darum haben auch moderne Lappies gerne mal 99,9 Wattstunden oder auch moderne Drohnen, damit man da nicht in Probleme kommt. Wer größere Akkus hat, ja, also so Profis, ne, die müssen die vorher anmelden. Und wichtig ist, wer Ersatzakkus lose mit sich führt, der muss die Kontakte sichern. Also, dass da nicht irgendwie, ich sag mal, mit einer Büroklammer in der Tasche einen Kurzschluss geben kann. Also mit Klebeband abkleben die Kontakte oder so, ne. Und außerdem, zweitens, Handgepäck ist auch nicht mehr gleich Handgepäck. Denn diese Akkus und Powerbanks, ja, die dürfen seit kurzem bei einigen Fluglinien, Fluggesellschaften nicht mehr in die Gepäckfächer oben. Man soll sie unterm Vordersitz oder am Körper, also vielleicht in der Hand oder Hosentasche tragen.
1: Und das klingt jetzt einfach auch so ein bisschen komisch. Wieso denn?
2: Also ich vermute mal, das soll verhindern, dass diese Akkus sich unbemerkt stark erhitzen und dann in Brand geraten können. Ne, wenn das so über dem Kopf in dem Fach ist, da kriegst du es nicht mit. Weil wird ein Akku sehr warm, dann muss ich sofort das Kabinenpersonal informieren. Denn ein kaputter Akku, also mit einer Gestörung in der Zellchemie da drin, der macht sich erstmal durch plötzlichen Leistungsverlust bemerkbar. Das kriege ich ja auch nicht mit, wenn ich es in der Hosentasche habe. Aber dann eben durch starke Hitzeentwicklung. Und dann kommt es zu einem sogenannten Thermal Runaway, also dem thermischen Durchgehen. Und dann werden die Dinge bis zu 600 Grad heiß. Es gibt eine Kettenreaktion innerhalb des Akkus von Zelle zu Zelle und dann Wumms oder Peng. Aber Akkus können sich auch aufblähen. Ja, das hatten wir ja ausprobiert mit dem nassen Handy-Akku. Und dann können giftige Gase freigesetzt werden, gerne auch mal explosionsartig. Deswegen haben wir das damals nämlich bei dem Fernsehbeitrag in der Brennkammer gemacht, weil du willst den Quatsch auch nicht einatmen oder ins Gesicht bekommen.
1: Würden Flugbegleiterinnen die Dinger denn dann kühlen oder was würden die machen, wenn man die dann ruft?
2: Ehrlich gesagt, ich bin nicht sicher, ob die nicht irgendwo eine Box haben, in der man die halbwegs sicher dann zwischenlagern kann. Ich kann mir vorstellen, dass sowas wahrscheinlich bald zum Standardrepertoire eines jeden Flugzeugs gehört. Und weil das Problem ist, dass, ja, das kommt nämlich immer häufiger vor. Also das, man denkt es nicht, aber das Problem ist, dass die FDA, also die Flugsicherheit in den USA, die berichtet aktuell von 1 bis 2 Zwischenfällen pro Woche. Ja, also wo Akkus plötzlich heiß werden und dann das Kabinenpersonal eingeschaltet werden muss. Und das Problem ist, das liegt natürlich einerseits daran, dass wir immer mehr Akkus haben, aber es liegt leider auch oft an der Qualität der Akkus. Wir haben auch in den vergangenen Jahren ja immer wieder mal von sich selbst entzündenden Elektrorollern gehört, die in der Wohnung standen und beim Laden abgefackelt sind. Mhm. Aber ich meine, es ist ja auch klar, wenn du so einen 15-Euro Temu-Akku da einsetzt, wo sonst ein 80-Euro-Marken-Akku sitzt, naja, merkt man schon selber. Also das ist auf jeden Fall gefährlich.
1: Was soll ich denn nun, was soll denn jetzt wohin, wenn ich mit dem Flugzeug reise?
2: Also nochmal zusammengefasst, Geräte mit fest verbautem Akku und maximal 100 Wattstunden, das ist eigentlich alles, was wir Consumer so haben, die dürfen in den Koffer, sind aber da natürlich auch nicht unbedingt gut aufgehoben, weil die Koffer werden ja nicht unbedingt so pfleglich behandelt und außerdem kann da auch immer reingeguckt werden, also da kann durchaus was passieren. Ich nehme meinen Laptop immer mit ins Handgepäck, lose Akkus und Powerbanks immer ins Handgepäck und da auch immer häufiger nicht mehr über den Kopf, sondern zu Füßen verstauen. Wer hierzu wieder handelt und zu große Akkus unangemeldet mitnimmt oder zu viele oder so, naja, da ist die Dinger erstens sofort los, die werden beschlagnahmt. Zweitens gibt es dann eine saftige Strafe von ungefähr 1.500 Euro und manchmal ist es auch schon vorgekommen, dass wegen einem heiß werdenden Akku eine Maschine zwischenlanden musste. Da darf man auch noch mit strafrechtlichen Konsequenzen wegen gefährlichen Eingriffs in den Luftverkehr rechnen. Also da würde ich sagen, vom nächsten Urlaub mal genau hingucken und überlegen.
1: Also zukünftig nicht nur Schere, Messer, Gabel, Licht und Co. fachgerecht verstauen, auch auf die Akkus und Powerbanks bitte achten. Ich bedanke mich bei Sven.
2: Sehr gerne. Messer, Gabel, Schere, Licht und Akkus sind für Fluggäste nicht.
1: Korrekt.

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4: Ja, erstmal sieht das Wetter einigermaßen sonnig aus. Na, wir beginnen mal mit den aktuellen Temperaturen. Zwischen 16 und 19 Grad bewegen sie sich jetzt im Moment. Heute gibt's Wolken mit im Norden mehr, im Süden weniger Sonne und später einige Schauer und einzelne Gewitter bei 19 bis 22 Grad.
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5: Auf Radio 1 A2 Magdeburg Richtung Berlin zwischen Lenin und Dreieck Werder Behinderungen nach einem Unfall. A13 Berlin Richtung Dresden. Hinter dem Anschluss Großrehschen gibt es Behinderungen nach einem Unfall. A24 Berlin Richtung Hamburg zwischen Dreieck Havelland und Kremmen steht ein defektes Fahrzeug. B167 Wriezen Eberswalde zwischen dem Abzweig nach Altranft Zuckerfabrik und Bad Freienwalde ist ein Fahrzeug mit Motorschaden liegen geblieben. Hier gibt es außerdem Behinderungen wegen einer Ölschutzspur. Berlin, Avus Stadt auswärts. Zwischen Dreieck Funkturm und Spanischer Allee ist die rechte Spur gesperrt für Aufräumarbeiten nach einem Unfall. Staut sich in dem Bereich. Da brauchen Sie mindestens 20 Minuten länger. A100 Stadtring Richtung Wedding. Vor der Baustelle Detmolder Straße staut sich's ab Kreuz Schöneberg mit etwa 10 Minuten plus. Und in Richtung Treptow Stau vor der Abfahrt Treptow. Wir wünschen Ihnen eine gute Fahrt.
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4: Guten Tag.

0: Anna.
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0: Mit einem Song, der so heißt wie der Ort, an dem sie geboren ist und aufgewachsen ist, nämlich Friedberg. Anna F. haben wir gehört. Und jetzt nochmal zu der These, es gibt nur einen Gott, Bela Farin Rott. Wir hören die Ärzte mit Ich am Strand, ein Song von 2020.

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1: Der Erfolg fordert seinen Tribut. Anfang der 70er Jahre ist Sylvester Stewart als Sly Stone mit seiner Soul Family Band auf dem Höhepunkt seines Erfolges. Die Konzertveranstalter und Plattenlabels reißen sich um Sly and the Family Stone, doch unter dem Erfolg leidet das Privatleben von Sylvester. Im Jahr 1973 ist er bereits eine geraume Zeit mit Kathleen Silver liiert. Kathleen ist mit dem gemeinsamen Kind, dem späteren Sohn Sylvester Jr., schwanger. Für sie ist es schwer erträglich, dass der zukünftige Vater die Musik über die Familie stellt. Ständig ist Sly Sylvester mit seiner Band auf Tour oder er verbringt ganze Nächte im Tonstudio. Genervt von den Vorwürfen schreibt Sylvester Stewart 1973 einen Song für seine Band, in dem er seiner späteren Frau Kathleen erklärt, wie sie sich verhalten soll, um ihn häuslicher zu machen. Die Nummer wird einer der letzten großen Hits für Sly and the Family Stone. 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
1: Morgen beginnt die Fußball-Weltmeisterschaft in den USA und Mexiko. Natürlich freuen sich viele von Ihnen auf die Fußballspiele. Aber mal wieder, genau wie auch bei den Spielen in Katar, gibt es viele Vorbehalte. Und allein die politische Situation in den USA kann einem die Freude an diesem Fußballereignis schon verderben. Und sorry, wir streuen da jetzt noch ein kleines bisschen Meersalz in diese Wunde. Es gibt eine neue Podcast-Serie, Behind the Games. Und in dieser Serie wird die wirklich spannend und fast schon kriminelle Geschichte des Gianni Infantino erzählt, des mächtigen FIFA-Präsidenten. Recherchiert hat die Story unter anderem Matthias Friebe vom Deutschlandfunk, der den Podcast auch moderiert. Hallo Matthias.
2: Hallo, danke für die Einladung.
1: Im Text zum Podcast, da ist die Rede vom System Infantino. Klar, du hast das ja in 6 Folgen erklärt, aber könntest du dieses System vielleicht für uns mal kurz in ein paar Sätzen zusammenfassen?
2: Ich kann eigentlich ein Wort benutzen und damit das System erklären. Das Wort heißt Geld. Gianni Infantino ist vor 10 Jahren angetreten bei der Wahl zum FIFA-Präsidenten und hat allen in seiner Wahlkampfrede versprochen, ich bringe mehr Geld in die FIFA und das Geld, das ich da reinbringe, das gehört euch, den über 200 Nationalverbänden. Dieses Versprechen hat er eindrucksvoll gehalten und jetzt kann er die ganzen Milliarden, die er unter anderem oder vor allem mit der Fußball-Weltmeisterschaft der Männer einnimmt, immer in Projekte stecken, die dann FIFA-Entwicklungshilfe heißen. Das heißt, die über 200 Nationalverbände im Fußball, das sind übrigens mehr als es Länder auf der Welt gibt, die kriegen Jahr für Jahr eine Summe von der FIFA. Und mit dieser Summe wird dann der Fußball entwickelt, wie es offiziell heißt. Bedeutet aber auch, dass viele Stimmen für Infantino, für alle seine Projekte und seine eigene Wiederwahl immer sicher sind, weil niemand vor allen Dingen von den kleinen Ländern würde dann gegen ihn stimmen, weil sie von dem Geld eben abhängig sind.
1: Wie kann das denn sein, dass ein einzelner Mensch es schafft, in einer FIFA, die ja auch von anderen eher autoritär geprägten Machtmenschen ja schon vorher so geprägt war, wie kann er sich da durchsetzen? Seit 10 Jahren regiert er ja jetzt durch.
2: Na, er weiß, wie das funktioniert und er weiß, wo die Macht sitzt, nämlich in den Paragraphen. Er weiß, mit den juristischen Dingen der FIFA, mit den Satzungen umzugehen. Er spricht 7 Sprachen. Er kann sich quasi mit jedem Fußballfunktionär in seiner Heimatsprache unterhalten. Er ist jemand, der auf politischer Bühne unglaublich gut netzwerken kann und er hat durch seine Drähte im Fußball und das System, was er sich über die Jahre aufgebaut hat, es eben auch geschafft, alle Kritiker, alle Reformer, alle die, die ihn überwachen sollten, Stück für Stück wegzubeißen und rauszuwerfen aus der FIFA. Und jetzt ist er quasi ein Sonnenkönig, ein Autokrat und keiner kann eigentlich mehr irgendwas tun. Es gibt auch keine echte Opposition.
1: Also mafiös, wenn man so möchte. Teilweise hat das, was ihr im Podcast beschreibt, ja auch ganz schön kriminelle Züge und ihr habt sehr lange recherchiert, sogar geheime Mitschnitte von FIFA-Treffen genutzt. Wie seid ihr dann an diese Infos gekommen und wie riskant war das vielleicht auch?
2: Ja, wir arbeiten vor allen Dingen zusammen mit unserem Kollegen Thomas Kistner von der Süddeutschen Zeitung. Der ist schon seit über 30 Jahren mit der FIFA beschäftigt. Der kennt quasi jeden, innen wie außen. Und auch über den konnten wir an diese Mitschnitte rankommen. Thomas Kistner war selber auch bei uns als unser Experte mit im Podcast, um manche Dinge nochmal zu erklären, Linien nochmal gerade zu ziehen, wo wir selbst auch in der Recherche manchmal nicht richtig weitergekommen sind. Also er wusste dann immer noch, wie es weitergeht. Gefährlich ist es in dem Sinne nicht, weil es auch durch die Geschichte natürlich auch viele Menschen gibt, die ausgestiegen sind und aussteigen mussten. Sprechen zum Beispiel auch mit Miguel Maduro, der hat mal die Governance-Kommission geleitet, also die Kommission, die eigentlich die Verbandsführung überwachen sollte, dann rausgeflogen ist. Und viele von denen haben natürlich auch noch was zu erzählen über ihre Zeit bei der FIFA.
1: Dann jetzt noch die ganz große Frage zum Schluss. Du wirst ja Donnerstag auch vor Ort sein, also ab Donnerstag. Wirst du denn Infantino in den USA auch begegnen?
2: Die Frage habe ich mir auch schon gestellt. Ja. Gianni Infantino ist normalerweise jemand, der keine Pressekonferenzen mehr gibt. Das hat er sich vor ein paar Jahren abgewöhnt. Ist irgendwie auch lästig, die ganzen Fragen, die da kommen. Er gibt erstaunlicherweise am Mittwoch, am Tag vor dem Eröffnungsspiel in Mexiko im Stadion eine Auftaktpressekonferenz. Das könnte sein, dass ich ihm dann begegne. Ich habe mich auf jeden Fall mal angemeldet. Noch habe ich kein grünes Licht von der FIFA. Ich weiß noch nicht, ob ich dann auch rein darf in den Pressesaal. Aber es gibt auf jeden Fall die Möglichkeit, zumindest bei einer Pressekonferenz mit ihm mal zusammenzukommen.
1: Ja, und wenn, dann hören wir uns das auf jeden Fall an. Wir wünschen gute Reise, Matthias.
2: Danke.
1: Ja, bis viel Glück vielleicht auch und viel Spaß in den USA. Behind the Dankeschön. Games heißt die Podcast-Serie von und mit Matthias Friebe. Alle Folgen jetzt bei ARD Sounds und überall da, wo es Podcasts gibt. Es ist eine irre, aber leider wahre Geschichte.
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2: Das sind die Schlagzeilen der 12 Uhr Nachrichten. Abschlussbericht zu Anschlägen in Neukölln vorgestellt. ILA-Eröffnung verzögert sich wegen Protesten und Wetter. Mehr Wolken als Sonne, 19 bis 22 Grad.

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2: Der Berliner Untersuchungsausschuss zur rechtsextremistischen Anschlagsserie in Neukölln hat seinen Abschlussbericht vorgelegt. Er kommt zu dem Schluss, dass es bei der Aufklärung Probleme gab und empfiehlt konkrete Verbesserungen. Sabine Müller kennt den Bericht.
3: Defizite erwähnt der Bericht vor allem bei Polizei und Staatsanwaltschaft, sowohl in Strukturen als auch bei der personellen und technischen Ausstattung. Kritik von Opfern der Anschläge sei teils nicht ausreichend gehört worden. Anhaltspunkte für eine bewusste Verzögerung der Ermittlungen sieht der Ausschuss aber nicht. Lobend wird erwähnt, dass bereits Verbesserungen umgesetzt wurden. Darüber hinaus fordert der Ausschuss unter anderem mehr Informationsaustausch zwischen den Sicherheitsbehörden. Gefahrenabwehr müsse immer Vorrang haben. Zusätzlich zum Bericht legen Grüne und Linke sowie AfD ihre Sicht der Dinge in zwei Sondervoten dar. Während die AfD die Sicherheitsbehörden umfassend entlastet sieht, bekräftigen Grüne und Linke ihre Kritik vor allem an Polizei und Verfassungsschutz.
2: Vor dem Spitzentreffen zu großen Reformvorhaben heute im Kanzleramt kommt Zuspruch aus der SPD. Es müsse klar werden, dass Arbeitgeber- und Wirtschaftsverbände und die Spitzen der Koalition auf einen gemeinsamen Pfad kommen. Das sagte der stellvertretende SPD-Bundesvorsitzende Schweizer auf Radio 1.
4: Man wird Reformen nur dann umsetzen, wenn große Teile der Bevölkerung sagen, okay, das wird auch für mich zu einer Verbesserung der Umstände führen. Und genau das muss organisiert werden. Und wie die Ergebnisse heute aussehen, halte ich für teilweise relevant. Viel relevanter halte ich es für dafür, dass man sich darauf verabredet, auf dem gemeinsamen Kurs zu bleiben und dies nicht zum ersten und einzigen Treffen werden zu lassen.
2: Alexander Schweizer, stellvertretender SPD-Bundesvorsitzender auf Radio 1. Heute Abend wollen die Spitzen der Koalition mit den Sozialpartnern über Reformen, zum Beispiel in den Bereichen Steuern und Rente, sprechen. Die Eröffnung der internationalen Luft- und Raumfahrtausstellung ILA am Flughafen BER hat sich verzögert. Bundesforschungsministerin Beer hat das Gelände wegen einer Protestaktion nicht pünktlich erreicht. Patrick Buchmüller hat die Einzelheiten.
5: Nach Angaben der Polizei haben 4 Menschen die Straße blockiert. Der Wiesenweg, ein Abzweig der B96A, könne erst wieder freigegeben werden, wenn alle von der Straße entfernt wurden. Hinter dem Protest steht eine Gruppe, die sich gegen die Ausstellung von Waffen und Drohnen richtet, sowie gegen die geplante Munitionsproduktion der Firma Rheinmetall in Berlin, da das Unternehmen auch Waffen an Israel liefert. Die ILA sollte eigentlich um 10 Uhr von Bundesforschungsministerin Beer eröffnet werden. Wegen der Sitzblockade kam es aber auch im Programm Ablauf zu Verzögerungen und Frau Beer stand im Stau.
2: In Deutschland drohen Engpässe bei Blutkonserven, weil der Kreis der Blutspenderinnen und Blutspender kleiner wird. Es gäbe immer mehr ältere Spender und weniger junge, die nachkommen, heißt es von den Blutspendediensten des Deutschen Roten Kreuzes kurz vor dem Weltblutspendetag am Sonntag. Wegen individueller Vorerkrankungen schieden allerdings viele ältere Spender nach und nach aus dem Pool aus. Täglich werden dem DRK zufolge rund 15.000 Blutkonserven benötigt. Aktuelle Blutspendetermine in Berlin und Brandenburg lassen sich online über die Seite des DRK Blutspendedienstes Nordost finden. Soweit unsere Radio 1 Nachrichten. 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
6: Wir beginnen mit den aktuellen Temperaturen. Die bewegen sich zwischen 17 und 20 Grad gerade. Heute gibt es Wolken mit im Norden mehr, im Süden weniger Sonne. Und später einige Schauer und einzelne Gewitter bei 19 bis 22 Grad.
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2: Auf Radio 1 A2 Magdeburg Richtung Berlin zwischen Lenin und Dreieck Werder gibt es Behinderungen nach einem Unfall. Vorsicht auf der südlichen A10 Richtung Dreieck Spreeau zwischen Schönefelder Kreuz und Königs Wusterhausen gibt es Behinderungen durch ein liegen gebliebenes Fahrzeug. A13 Berlin Richtung Dresden hinter dem Anschluss Großräischen gibt es Behinderungen nach einem Unfall. A24 Berlin Richtung Hamburg zwischen Dreieck Havelland und Kremmen steht ein defektes Fahrzeug. B167 Wriezen-Eberswalde zwischen dem Abzweig nach Altranft, Zuckerfabrik und Bad Freienwalde ist ein Fahrzeug mit Motorschaden liegen geblieben. Hier gibt es auch Behinderungen wegen einer Ölspur. Berlin, AWUS statt auswärts. Zwischen Dreieck Funkturm und Spanischer Allee ist die rechte Spur gesperrt. Für Aufräumarbeiten nach einem Unfall staut sich dort A100 Stadtring Richtung Wedding. Vor der Baustelle Detmolder Straße Stau ab Kreuz Schöneberg mit etwa 10 Minuten Zeitverlust. Und in Richtung Treptow staut sich's vor der Abfahrt Treptow. Wir wünschen Ihnen eine gute und sichere Fahrt.
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7: Guten Tag, gleich spreche ich hier auf Radio 1 mit Frank Delay über seinen neuen Song Devils and Witches.

0: Man kann ja versuchen, zu dem Song Aphrodisiac von Brandwen 3000 nicht zu wippen, aber ich denke, es bleibt bei dem Versuch. Meine These, jeder wippt dabei. Frank Delay, bekannt als eine der Stimmen von Seed, hat einen neuen Song veröffentlicht. Devils and Witches heißt der Titel, den er zusammen mit dem Berliner Gitarristen und Produzenten Olli Wong aufgenommen hat. Und es geht um ein ernstes, aber leider hochrelevantes Thema, nämlich um Kindesmissbrauch. Der Song soll nicht nur Aufmerksamkeit auf das Problem lenken, sondern auch für Unterstützung sorgen. Und wir können jetzt mit Frank Delay sprechen. Hallo, mein Lieber.
1: Hallo Caro, hallo Berlin, hallo.
0: Durch den Epstein-Skandal hat das Thema Kindesmissbrauch ja gerade wieder echt große Wellen geschlagen. Aber das Thema ist ja leider immer aktuell. In Deutschland allein werden rund 50 Fälle pro Tag polizeilich erfasst. Was war denn der Moment, in dem du dich entschieden hast, dass du dieses Thema jetzt bearbeiten musst?
1: Also der Song und die Idee dazu, die ist eigentlich schon fast 2 Jahre alt. Und das kommt ein bisschen daher, wir durften früher als Kinder nie bei anderen übernachten. Also diese Sleepovers oder wie man das nennt. Mhm. Ne? Bei uns durften alle übernachten, aber wir nie bei den anderen. Und das hat uns unser Papa oder Mama nie so richtig erklärt, sondern es war halt so. Und das haben wir natürlich nicht verstanden. Und nach dem Tod meines Vaters 2004 hat meine Mutter uns das dann erklärt. Und dazu muss ich sagen, der war in Trier Kinderchirurg. Und der hat natürlich, also von Verbrühungen bis irgendwie Lügen, die dann erzählt, die müssen das ja der Polizei melden. Mhm. Der hat halt viele Fälle gehabt, wo der dann mitbekommen hat, was da so passiert, und hat natürlich ganz natürlich als Papa Angst gehabt, wollte das aber mit, also nicht, dass wir davor Angst haben. Das heißt, das habe ich dann, oder haben wir beiden Kinder dann erst später verstanden. Und als ich dann Papa geworden bin, 2007, dann ging das natürlich auch los. Man hat dann so eine Aufmerksamkeit dafür und achtet drauf, versucht irgendwie die Kinder einerseits denen keine Angst zu machen, andererseits ist man ständig aware und weiß ja auch, das ist nicht da draußen irgendwie die großen maskierten bösen Menschen, die da systematisch die Kinder entführen, sondern es ist eben Onkel, das ist Vater, das ist also ganz in der Familiennähe. Und deswegen war das immer Thema für mich und Tatsache, jetzt aber ausgelöst, dass ich wirklich diesen Song schreiben musste, wurde es einfach, weil es wahrscheinlich jetzt wieder so in den Medien ist, und dieser Epstein-Skandal hat das natürlich auch, das hat uns ja alle geschockt und man glaubt das ja alles nicht, und ja. Das eine hat natürlich mit Macht, das andere mit Pädophilie, was auch immer zu tun. Auf jeden Fall dachte ich mir jetzt, okay, ich bin eigentlich in der Veröffentlichung von einer EP, die mit Afrobeats und Amapiano zu tun hat, und dachte, okay, stopp, wir müssen jetzt diesen Song rausbringen.
0: Passt nicht zusammen auch?
1: Ja, naja, also auf jeden Fall habe ich dann gedacht, jetzt muss der Song raus. Und deswegen habe ich, das ist so ein bisschen bei mir der Auslöser jetzt gewesen, den jetzt zu bringen.
0: Jetzt
1: ja.
0: Ist dieser Text des Songs teilweise sehr poetisch, teilweise sehr klar und wütend. Wie findet man denn den richtigen Ton für so ein Projekt?
1: Ja, ich würde sagen, es hat auch damit zu tun, ich selber hatte das Glück, nie missbraucht worden zu sein, so dass es natürlich auch wichtig ist, wie drückst du dich aus, erkundige dich, sprich mit Leuten, die betroffen sind, mit Organisationen. Also ich habe probiert, ihn so zu schreiben, fast wie so ein Märchen eigentlich, wie ein Kind, was in einer Umgebung aufwächst, das nach außen scheint. Ich sag da House of Kings, also ich so ein bisschen nach außen ist alles gut und nach innen ist aber nichts gut. Und dann auch den Prozess zu sagen, damit groß zu werden, das zu ertragen und irgendwann dann den Mut zu finden, loszulaufen und im Erwachsenwerden irgendwie diese Befreiung. Und das musst du ja alles irgendwo innerhalb von

0: geschlagen. Das ist also alles eigentlich Situationen, in denen du bist, wenn eine Macht auf dich ausgeübt. Da den Mut zu finden, ist es halt sehr leicht gesungen und geschrieben, aber es zu machen, ist dann doch nochmal eine andere Nummer. Naja, und ich habe es aber mal gemacht und gedacht, okay, ich spiele das jetzt mal jemand vor. Und ehrlich gesagt, die erste, die das gehört hat, war meine Tochter und die hat mir das komplett um die Ohren gehauen. Also die fand es absolut für dieses Thema viel zu profan gelöst. Und also es war erstmal negative Kritik und zum Teil auch anmaßend. Wie kannst du das so bringen?
1: Aber es kam dann ja eine Reaktion, die ganz anders war. Nämlich eine Carly hat dir einen langen Text geschrieben, was der Song in ihr ausgelöst hat. Was hat sie da ungefähr gesagt?
0: Na, Carly ist, sage ich mal, eine Freundin, die mich sich irgendwann mir offenbart hatte. Aber ich habe das in dem Moment nicht auf dem Schirm gehabt. Ich habe dir den irgendwann den Text geschrieben und die hat mir einen... Also ich lese euch den am besten auf der Bandcamp-Seite nach. Das ist schon unglaublich, wie gut. Ich dachte manchmal, die steht hinter mir wie so und guckt. Genau, was ich gefühlt habe, hat die bestätigt. Und du brauchst natürlich als jemand, der vorsichtig ist und denkt, was kommt da jetzt für ein Shitstorm? Wenn du so eine Reaktion kriegst von jemand, der es wirklich erlebt hat, die wurde leider mit 6 missbraucht, die wurde dann nochmal mit 17 vergewaltigt auf einer Party. Also alle so Bilder wie So Many People, But I Was Alone. Die hat da richtig so Referenzen gefunden zu sich und hat mich so dermaßen motiviert. Und natürlich habe ich das dann auch irgendwann so ohne meiner Tochter geschickt, ohne jetzt zu sagen, guck mal, du hast kein Recht mit deinen Emotionen. Jeder kann das so empfinden. Aber sie hat das natürlich auch dann auf einmal so gesehen. Und wir machen das ja leider oft, dass wir immer irgendwelche Experten fragen, aber nie die Betroffenen. Und in dem Fall war das natürlich ein sehr guter, eine Darstellung von jemand, um zu sehen, okay, du musst vielleicht gar nicht der Betroffene sein, um dann besonders vielleicht mit Abstand das so neutraler darstellen zu können, als wenn du als Betroffener vielleicht darüber schreibst. Weiß ich nicht, aber das so.
1: Ja. Dann sei an dieser Stelle noch gesagt, der Song ist exklusiv auf Bandcamp verfügbar und alle Einnahmen, die ihr damit generiert, werden an den Verein Dunkelziffer e.V. gespendet. Also Devils and Witches kann auf Delays Bandcamp-Seite, Delay übrigens .bandcamp.com runtergeladen werden. Alle Erlöse aus dem Song gehen an Dunkelziffer e.V. und da gibt's auch dann viele andere Hintergrundinformationen und wir hören jetzt den Song natürlich noch. Ich bedanke mich für deine Stellungnahme und wünsche dir viel Erfolg.
0: Ich wollte noch eine Sache sagen. Und zwar, der Kauf ist die Spende. Viele haben die denken immer, man kauft den und dann kann man auch irgendwo hingehen und spenden. Das heißt, ihr könnt den kaufen für 99 Cent oder für 100 Euro oder für was auch immer. Und dieses Geld geht dann an Dunkelziffer e.V. Also verteilen, spenden und jetzt genießt erstmal den Song.
1: Danke dir.

Für 99 Cent können Sie dieses Stück in Ihren Besitz bringen. Auf Delis Bandcamp-Seite, Deli, Doppel-L-Doppel-E. Und genau, die 99 Cent sind dann gleichzeitig auch eine Spende an den Verein Dunkelziffer e.V.

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8: Mit den aktuellen Temperaturen zwischen 17 und 20 Grad bewegen sie sich im Moment. Heute gibt es Wolken mit im Norden mehr, im Süden weniger Sonne. Und später dann auch einige Schauer oder einzelne Gewitter, je nachdem, was sie so gerne mögen, bei 19 bis 22 Grad.
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9: Auf Radio 1 A9 Leipzig Richtung Berlin zwischen Kleinmarzehns und Niemegk ist nach einem Unfall die linke Spur blockiert und hinter Niemegk gibt es Behinderungen durch eine weitere Unfallstelle. Südliche A10 Richtung Dreieck Werder zwischen Glinde und Großkreuz auf dem westlichen Ring Behinderungen nach einem Unfall und A24 Berlin Richtung Hamburg zwischen Dreieck Havelland und Kremmen steht ein defektes Fahrzeug. Stadtverkehr Berlin A100 Stadtring Richtung Wedding vor der Baustelle Detmolder Straße staut sich's ab Kreuz Schöne etwa 10 Minuten müssen Sie da mehr einplanen. Und in Richtung Treptow staut sich's vor der Abfahrt Treptow. Wir wünschen Ihnen eine gute Fahrt.
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Moment ID. Weil wir bereit sind, Jungs.

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12: Der Berliner Untersuchungsausschuss zur rechtsextremistischen Anschlagsserie in Neukölln hat seinen Abschlussbericht vorgelegt. Er kommt zu dem Schluss, dass es bei der Aufklärung Probleme gab und empfiehlt konkrete Verbesserungen. Sabine Müller kennt den Bericht.
13: Defizite erwähnt der Bericht vor allem bei Polizei und Staatsanwaltschaft, sowohl in Strukturen als auch bei der personellen und technischen Ausstattung. Kritik von Opfern der Anschläge sei teils nicht ausreichend gehört worden. Anhaltspunkte für eine bewusste Verzögerung der Ermittlungen sieht der Ausschuss aber nicht. Lobend wird erwähnt, dass bereits Verbesserungen umgesetzt wurden. Darüber hinaus fordert der Ausschuss unter anderem mehr Informationsaustausch zwischen den Sicherheitsbehörden. Gefahrenabwehr müsse immer Vorrang haben. Zusätzlich zum Bericht legen Grüne und Linke sowie AfD ihre Sicht der Dinge in zwei Sondervoten dar. Während die AfD die Sicherheitsbehörden umfassend entlastet sieht, bekräftigen Grüne und Linke ihre Kritik, vor allem an Polizei und Verfassungsschutz.
12: Mehr dazu in wenigen Minuten hier auf Radio 1, wenn Caro ausführlich mit Sabine Müller über das Thema spricht. Bundesweit machen heute Gewerkschaften, Arztpraxen und Krankenhäuser gegen die Sparpläne von Bundesgesundheitsministerin Wagen mobil. Auch in Berlin ruft die Kassenärztliche Vereinigung ihre Mitglieder dazu auf, ihre Arbeit niederzulegen. Die Pläne der CDU-Ministerin sind Thema bei der heute beginnenden zweitägigen Gesundheitsministerkonferenz von Bund und Ländern in Hannover. Jule Lampe berichtet.
14: Heute wird dort mit mehreren tausend Beschäftigten aus Krankenhäusern, Pflegeeinrichtungen und sozialen Einrichtungen gerechnet. Sie kritisieren geplante Einschnitte in der Pflege, zusätzlichen Druck auf Krankenhäuser und mögliche Mehrbelastungen für Versicherte. Mit ihren Aktionen wollen sie den Druck auf Bund und Länder erhöhen, besonders mit Blick auf die Gespräche am Freitag. Da befasst sich dann erstmals der Bundesrat mit den Reformplänen für die Krankenkassen. Die Sitzung der Länderkammer gilt als wichtiger Stimmungstest. Mit der Gesundheitsreform Reform will die Bundesregierung mehrere Milliarden jährlich einsparen. Die Gesetzespläne von Gesundheitsministerin Waken sollen Beitragserhöhungen verhindern.
12: Die Eröffnung der internationalen Luft- und Raumfahrtausstellung ILA am Flughafen BER hat sich verzögert. Bundesforschungsministerin Bär hat das Gelände wegen einer Protestaktion nicht pünktlich erreicht. Patrick Buchmüller hat die Einzelheiten.
15: Nach Angaben der Polizei haben 4 Menschen die Straße blockiert. Der Wiesenweg, ein Abzweig der B96A, könne erst wieder freigegeben werden, wenn alle von der Straße entfernt wurden. Hinter dem Protest steht eine Gruppe, die sich gegen die Ausstellung von Waffen und Drohnen richtet, sowie gegen die geplante Munitionsproduktion der Firma Rheinmetall in Berlin, da das Unternehmen auch Waffen an Israel liefert. Die ILA sollte eigentlich um 10 Uhr von Bundesforschungsministerin Bär eröffnet werden. Wegen der Sitzblockade kam es aber auch im Programmablauf zu Verzögerungen und Frau Bär stand im Stau.
12: In Potsdam ist eine Weltkriegsbombe entdeckt worden, die in der kommenden Woche zu großen Einschränkungen führen wird. Am Dienstag müsse nach Angaben der Stadtverwaltung der Hauptbahnhof teilweise komplett gesperrt werden. Auch der Landtag und das Museum Barberini liegen demnach im Sperrkreis. Betroffen sind auch eine Schule, Kita und mehrere Pflegeheime. Etwa 6.500 Menschen müssen ihre Wohnungen verlassen. Die Evakuierung soll um 8.30 Uhr beginnen. Die 250 Kilogramm schwere Bombe war auf einer Baustelle an der Leipziger Straße in der Nähe des Freizeitbades gefunden worden. Um vom Aussterben bedrohte Aale zu erhalten, haben heute rund 400.000 junge Tiere in Berliner Gewässern eine neue Heimat gefunden. Das Fischereiamt setzte sie nach Angaben des Senats in Havel, Spree und Dahme aus. Berlin trage damit Verantwortung für eine der bedrohten Arten Europas, sagte Umweltsenatorin Bonde. Die Aale wurden zwischen November und Februar in französischen Flussmündungen zum Atlantik gefangen und in einer Aalfarm in Deutschland auf ihre neue Umgebung vorbereitet. Läuft alles wie geplant, soll ein Großteil von ihnen in den Nordatlantik abwandern. Soweit die Radio 1 Nachrichten. Mehr Meldungen unter rbb24.de.
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16: Mit den aktuellen Temperaturen zwischen 17 und 20 Grad bewegen sie sich momentan bei uns im Sendegebiet. Heute Wolken mit im Norden mehr, im Süden weniger Wolken und später einige Schauer. Und einzelne Gewitter sind auch möglich bei 19 bis 22 Grad.
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12: Auf Radio 1, südliche A10 Richtung Dreieck Werder, zwischen Glinde und Großkreuz, auf dem westlichen Ring, Behinderungen nach einem Unfall. A24 Berlin Richtung Hamburg, zwischen Dreieck Havelland und Kremmen steht ein defektes Fahrzeug. Stadtverkehr Berlin, Friedrichsfelde am Tierpark zwischen Otto-Schmirgal-Straße und Seewandstraße nach einem Unfall in Richtung Karlshorst gesperrt. Und A100 Stadtring Richtung Wedding. Vor der Baustelle Detmolder Straße staut es sich ab Kreuz Schöneberg mit etwa 10 Minuten Zeitverlust. Und in Richtung Treptow staut es sich vor der Abfahrt Treptow. Wir wünschen Ihnen eine gute und sichere Fahrt.
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16: 13:06 Uhr haben wir es jetzt.

Indie Rock aus England. Das war ein Hardfi mit Can't Get Along With You. Nee, Without You. Ohne dich kann es nicht weitergehen.

0: Our Past, als Sie dieses Stück gehört haben, Sie es auf Radio 1. Nach 4 Jahren Prüfung hat der Untersuchungsausschuss zur rechtsextremen Anschlagsserie in Neukölln heute seinen Abschlussbericht vorgelegt. Mehr als 70 Straftaten in 12 Jahren werden dem Neukölln-Komplex zugeordnet. Die Details kennt Sabine Müller von der Landespolitik-Redaktion Berlin, die uns jetzt aus dem Abgeordnetenhaus zugeschaltet ist. Guten Tag.
1: Hallo.
0: Eigentlich sind es ja Abschlussberichte, denn es gab 2 Sondervoten neben dem offiziellen Bericht. Ein gemeinsames von Grünen und Linken und eins der AfD. Was besagen die denn?
1: Ja, genau, es ist so. Also es gibt einen Mehrheitsbericht, an dem haben CDU, SPD, Grüne und Linke zusammengearbeitet. Da ist erstmal ein langer Feststellungsteil drin. Also was haben die Zeugen im Ausschuss gesagt, was steht in den Akten? Und dann gibt es einen Teil mit Bewertungen und Empfehlungen. Daran haben die 4 Fraktionen auch gemeinsam gearbeitet. Aber der geht Grünen und Linken eben nicht weit genug. Und deshalb haben die beiden zusammen noch ein Sondervotum angefertigt, wo die Kritik an den Sicherheitsbehörden zum Beispiel schärfer ist, wo die Empfehlungen noch härter sind, noch fordernder sind. Und dann, du hast schon gesagt, Sondervotum auch von der AfD. Deren Vertreter war allerdings aus Krankheitsgründen fast nie im Ausschuss. Da saß dann nur ein Referent, aber der hat halt trotzdem ein sehr langes Votum geschrieben oder sich schreiben lassen.
0: Dass eine solche Anschlagsserie erst nach 12 Jahren durch die Behörden beendet werden kann, das sagt ja eigentlich schon nichts Gutes. Was ist denn da falsch gelaufen bei den Behörden?
1: Also im Bericht, im Mehrheitsbericht werden vor allem bei Polizei und Staatsanwaltschaft Defizite erwähnt, sowohl was die Strukturen angeht, aber auch die personelle und technische Ausstattung. Und das habe die Aufklärung der Straftaten erschwert und das Vertrauen der Betroffenen, der Opfer in die Behörden erschüttert. Zum Beispiel wurde einfach zu spät erkannt, dass es sich hier um eine Serie von Anschlägen handelt und nicht um Einzeltaten. Die Staatsanwaltschaft hat Verfahren zu früh eingestellt, meint der Ausschuss. Der Informationsaustausch zwischen den Behörden hätte besser laufen können, vorhandene Informationen hätten besser ausgewertet werden können. Grüne und Linke sind da in ihrer Kritik noch deutlich härter. Die sagen zum Beispiel, der Verfassungsschutz, der habe komplett versagt, der habe einfach nichts geliefert. Ein wichtiger Punkt, was vor allem der CDU wichtig war, aber auch den anderen, weil es da einen Verdacht gab. Der Ausschuss hat jetzt keine Anzeichen gefunden, dass es da in der Polizei systematische rechtsextreme Netzwerke gab, die die Aufklärung bewusst behindert hätten. Also das war nochmal ganz wichtig. Und was es auch gab, es gab Lob für die Generalstaatsanwaltschaft, weil es lief besser, nachdem die 2020 die Ermittlungen übernommen hatte. Dann konnten tatsächlich Ende 2024 2 Neonazis verurteilt werden für 2 der mehr als 70 Taten.
0: Verurteilungen gab es bei diesen dutzenden Straftaten eigentlich kaum. Die Generalstaatsanwältin Margarete Koppers hat dies als in großem Maße beschämend bezeichnet. Was für Konsequenzen ziehen denn Polizei und Verfassungsschutz und Staatsanwaltschaft jetzt daraus?
1: Der Bericht des Ausschusses erwähnt sehr lobend, dass Lehren schon gezogen worden seien, dass schon Verbesserungen umgesetzt wurden. So Sachen wie mehr Schulungen, klarer Fokus auf Bedrohungen durch den Rechtsextremismus oder bei der Staatsanwaltschaft die sogenannte Einhandbearbeitung. Also dass, wenn man das Gefühl hat, da ist so eine Serie, dass dann auch nur einer dafür zuständig ist, der alles überblickt, dass das nicht irgendwo verteilt in diversen Büros bei diversen Staatsanwälten liegt. Also da sind schon Dinge angestoßen worden, aber der Ausschuss hat schon auch noch viele Empfehlungen, also noch bessere technische Kompetenzen, besserer Wissenstransfer auch. Es war in diesem Neukölln-Komplex oft so, dass Leute gegangen sind und es gab überhaupt gar keine Übergaben. Das heißt, Wissen ging einfach verloren, dann ging das wieder los. Es wird auch gesagt vom Ausschuss, besserer Informationsaustausch zwischen den Sicherheitsbehörden, weil Gewaltschutz, Verhinderung von Gewalttaten muss immer Vorrang haben. Teilweise geht es dann aber auch wieder auseinander. CDU sagt, wir brauchen eine stärkere Polizei, das sei man ja auch schon angegangen mit den Polizeireformen, die der schwarz-rote Senat gemacht habe. Da sagen die Linken, neue Befugnisse für die Polizei, die es jetzt gibt, adressieren überhaupt nicht die Probleme, die wir festgestellt haben. Also bei den Empfehlungen geht das schon nochmal auseinander, aber man hofft, dass der Senat sich das durchliest und es gab den Appell, man solle das doch bitte umsetzen. Aber da muss man natürlich klar sagen, der jetzige aktuelle Senat, der hat ja kaum noch Zeit. Im September wird gewählt. Also das wird dann eher was sein für den nächsten Senat, wie immer der aussieht.
0: Sabine Müller von der Landespolitikredaktion war bei uns mit Einzelheiten zum Abschlussbericht zur rechtsextremen Anschlagsserie in Berlin-Neukölln. Vielen Dank.
1: Danke dir.

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2: Ich grüße Sie ganz herzlich um 13.33 Uhr. Das ist Faceless Crazy English Summer.

Dieses Gekichere hier am Schluss von dem Song From Disco to Disco von Whirlpool Productions erinnert mich immer, also eigentlich an die Arbeitsatmosphäre, wie sie hier auch bei Radio 1 die meiste Zeit ist. Wir hören in wenigen Momenten einen der größten Hits von The Streets, Fit But You Know It. 2004 ist der Song erschienen auf dem zweiten Album A Grand Don't Come For Free und bestens bekannt natürlich auch aus dem Radio 1 Programm zum Beispiel. Und dieses Album ist nicht nur eine Art Blaupause in Sachen UK-Rap bzw. Spoken Word und Garage, sondern bildet auch den Fokus seiner aktuellen Tour, entsprechend auch am kommenden Sonntag beim ausverkauften Konzert in der Columbia-Halle. Wir haben ja am Montag schon mal Tickets verlost hier beim Popnerd und jetzt haben Sie nochmal die Möglichkeit, folgendes kleines Rätsel bzw. folgende kleine Frage gibt es zu beantworten. Also Mike Skinner, seines Zeichens Kopf von The Streets, kann seine Augen in diesem Song Fit But You Know It nicht von einer bestimmten, sehr fitten Frau abwenden und deswegen gerät er bei seiner Essensbestellung ins Wanken zwischen zwei Gerichten. Kann er sich nicht entscheiden. Und diesen Hinweis möchte ich noch geben. Das sind zwei Sachen, die man eigentlich zusammen bestellt. Also ehrlich gesagt, war mir gar nicht klar, dass man das auch einzeln... wäre mir zu verrückt. Also welche zwei Sachen auf der Karte kommen für Mike Skinner in Frage? Wir hören jetzt den Song. Der beantwortet die Frage natürlich. Und wenn Sie beim Konzert dabei sein möchten, dann schreiben Sie uns Ihre Antwort an verlosung@radio1.de. Ich wiederhole, verlosung@radio1.de. Wir melden uns bei Ihnen. Wenn Sie gewonnen haben und den Support bei dem Konzert am Sonntag macht, übrigens Bulgarian Car Trader.

The Jets mit Cloud Stripping. Tja, und sagen Sie, mögen Sie die Steel Drum? Dann ist ja vielleicht Press Yes, der Psychedelic-Musiker aus Wien, der richtige Mann für Sie. Den haben wir jetzt hier mit Blue Crystal Water.

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14: Das sind die Schlagzeilen der 14 Uhr Nachrichten. Abschlussbericht zu Anschlägen in Neukölln vorgestellt. ILA-Zufahrten nach Blockaden wieder frei und das Wetter mehr Wolken als Sonne. 19 bis 22 Grad.

0: Empire of the Sun mit We Are the People um 14 Uhr.
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2: Nach einer Blockade durch Aktivisten sind die Zufahrtsstraßen zur Ila wieder frei. Pro-Palästina-Aktivisten hatten sich an zwei Orten auf die Straße geklebt und damit den Zugang zur Messe versperrt. Polizisten lösten die Männer und Frauen von der Straße. Sie müssen bis zum Abend in Polizeigewahrsam bleiben und bekommen Hausverbot. Eine Gruppe namens Peacefully Against Genocide reklamierte die Aktion für sich. Sie kritisiert vor allem die Auftritte von Rüstungskonzernen bei der Ausstellung. Nach Abschluss der parlamentarischen Untersuchung der rechtsextremen Anschlagsserie in Berlin-Neukölln fordern Linke und Grüne Konsequenzen und Verbesserungen bei Polizei und Verfassungsschutz. In ihrem Bericht stellten die Abgeordneten eine Mischung aus Personalmangel, unklaren Zuständigkeiten, fehlenden Übergaben sowie mangelnder Erfahrung und geringem Szenewissen fest. Thorsten Gabriel.
3: Der Grünen-Abgeordnete Franco sagte als Ausschussvorsitzender, die ausbleibenden Ermittlungserfolge hätten zu einem Vertrauensverlust in die Sicherheitsbehörden geführt. Der CDU-Abgeordnete Standfuß nannte den Ausschuss trotz anfänglicher Skepsis richtig, weil er Erkenntnisse gebracht habe, um die Arbeit der Behörden zu optimieren. Wie er betonte auch die SPD-Abgeordnete Neumann, es seien keine Erkenntnisse über rechtsextreme Strukturen innerhalb der Polizei zutage gefördert worden. Linke und Grüne formulierten weitergehende Kritik. Der Verfassungsschutz habe als Frühwarnsystem vor Rechtsextremismus versagt, erklärte der linken Abgeordnete Schrader. Der AfD-Abgeordnete Woldeit warf dagegen Linken und Grünen vor, das Vertrauen in die Sicherheitsbehörden zu zerstören.
2: Bundesweit machen heute Gewerkschaften, Arztpraxen und Krankenhäuser gegen die Sparpläne von Bundesgesundheitsministerin Wagen mobil. Auch in Berlin ruft die Kassenärztliche Vereinigung ihre Mitglieder dazu auf, ihre Arbeit niederzulegen. Die Pläne der CDU-Ministerin sind Thema bei der heute beginnenden zweitägigen Gesundheitsministerkonferenz von Bund und Ländern. Jule Lampe.
4: Heute wird dort mit mehreren tausend Beschäftigten aus Krankenhäusern, Pflegeeinrichtungen und sozialen Einrichtungen gerechnet. Sie kritisieren geplante Einschnitte in der Pflege, zusätzlichen Druck auf Krankenhäuser und mögliche Mehrbelastungen für Versicherte. Mit ihren Aktionen wollen sie den Druck auf Bund und Länder erhöhen, besonders mit Blick auf die Gespräche am Freitag. Da befasst sich dann erstmals der Bundesrat mit den Reformplänen für die Krankenkassen. Die Sitzung der Länderkammer gilt als wichtiger Stimmungstest. Mit der Gesundheitsreform will die Bundesregierung mehrere Milliarden jährlich einsparen. Die Gesetzespläne von Gesundheitsministerin Wagen sollen Beitragserhöhungen verhindern.
2: In Berlin-Neukölln sind beim Magnetangeln drei Handgranaten aus einem Kanal gefischt worden. Die Polizei hat den Bereich in der Dieselstraße nähe Kielufer großräumig abgesperrt. Die Granaten sind inzwischen gesprengt worden. Verletzte oder Schäden gab es nicht. Die Sperrungen werden langsam wieder aufgehoben. In Potsdam ist eine Weltkriegsbombe entdeckt worden, die in der kommenden Woche zu großen Einschränkungen führen wird. Am Dienstag müsse nach Angaben der Stadtverwaltung der Hauptbahnhof teilweise komplett gesperrt werden. Auch der Landtag und das Museum Barberini liegen demnach im Sperrkreis. Betroffen sind auch eine Schule, Kita und mehrere Pflegeheime. Etwa 6.500 Menschen müssen ihre Wohnungen verlassen. Die 250 Kilogramm schwere Bombe war auf einer Baustelle an der Leipziger Straße in der Nähe des Freizeitbades gefunden worden. Und soweit die Radio 1 Nachrichten. Weitere Meldungen bei rbb24.de.
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5: Die aktuellen Temperaturen bewegen sich zwischen 16 und 20 Grad im Moment bei uns im Sendegebiet. Bis zum Abend teils etwas Sonne, teilweise dichte Wolken mit einigen Schauern und einzelnen Gewittern bei 19 bis 22 Grad.
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2: Südliche A10 Richtung Dreieck Werder. Zwischen Glindow und Großkreuz auf dem westlichen Berliner Ring gibt's Behinderungen nach einem Unfall. Westliche A10 Richtung Dreieck Werder. In der Zufahrt Vöben steht ein defektes Fahrzeug. Stadtverkehr Berlin A100 Stadtring Richtung Wedding. Vor der Baustelle Detmolder Straße staut es sich ab Kreuz Schöneberg mit etwa 10 Minuten Zeitverlust. Und in Richtung Treptow staut es sich vor der Abfahrt Treptow. Voll ist es auch in beiden Richtungen vor der Elsenbrücke und auf der Seestraße im Bereich Müllerstraße. Wilmersdorf-Bundesallee zwischen Badinger Straße und Berliner Straße ist stadteinwärts nur eine Spur frei. Dort läuft ein Kraneinsatz. Und zur U-Bahn, die Linie U1 fährt bis auf Weiteres wegen Bauarbeiten nicht. Zwischen Warschauer Straße und Nollendorfplatz nutzen Sie bitte alternativ die U3. Wir wünschen gute Fahrt.
5: Ich hätte mal noch eine Frage zum Thema Magnetangeln, aber ich möchte dich auch nicht beschämen, falls du auch nichts darüber weißt.
2: Man kann darüber viel lernen von einem Kollegen von uns.
5: Aha.
2: Später mehr.
5: Alles klar.
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5: Das bin ich. Und kick mal, was ich hier aus meiner Hosentasche ziehe. Das sind die Red Hot Chili Peppers mit Stadium Arcadium.

0: ich einer Musikantengruppe zutraue, die Realität noch ein bisschen zu pushen, dann ist das auf jeden Fall Bilderbuch. Hier gehört mit Push Reality.
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0: Mit Paul Wernicke, den ich sehr herzlich am Telefon begrüße. Schön, dass du da bist.
2: Vielen Dank. Hallo, Caro.
0: Wir sprechen heute über versteckte Jäger im tiefen Wald, so hast du es genannt. Und steigen vielleicht mal gleich mit der Frage ein, was macht der Waldkauz eigentlich tagsüber? Klingt wie so eine Scherzfrage, ist aber ernst gemeint.
2: Ja, naja, weil die Ästlinge, die früher die Nesthocker, die Jungtiere waren, die sind jetzt zu groß für die Bruthöhle und sitzen irgendwo auf dem Ast. Deswegen heißen die Ästlinge und sind aber noch total schutzbedürftig und hilfsbedürftig und werden gefüttert von den Altvögeln. Und die müssen aber am Tag sich auch mal ausruhen irgendwann, müssen ja irgendwo hocken. Warum sehen wir diese selten? Und das Tolle bei dem Waldkauz zum Beispiel ist, dass die angestammte Tagesruheplätze haben. Das heißt, wenn du einmal einen entdeckt hast, wirst du da auch am Tag, wenn du genügend Abstand hältst, den Waldkauz beobachten können. Und sowas ist uns am Wochenende passiert. Also wir haben erst einen weißen Fleck an einem Baum, an einer dicken Buche gesehen. Und zwar wirklich nur 10 Meter von einem Wanderweg entfernt, aber auf der anderen Seite der Buche, also Weg abgewandt. Und da lag ein Gewürde, da war Federn. Und ich dachte, alles klar, hier ist ein Tagesruheplatz eines Waldkauzes. Nur ein paar Meter von dem Weg entfernt, an dem ich ständig vorbeilaufe. Wie lange gibt es den schon, frage ich mich. Und siehe da, nächsten Tag bin ich hin und bin dran vorbeigelaufen, ganz unauffällig, ignorierend, habe mich vorsichtig umgedreht und da saß er und guckt mich an und wird dann natürlich kurz wach, ja, und guckt dann kurz und sah einfach wunderschön aus, sah echt toll aus, muss ich sagen.
0: Kann ich mir vorstellen, wie du da so vorbeischleichst und so tust, als wäre nichts.
2: Du so ganz gelangweilt, ich habe gar kein Interesse auf Vögel.
0: Genau. Und dann habe ich dich. Und was macht jetzt zum Beispiel die Jungen, habe ich sie den ganzen Tag, während ihre Eltern Futter ranschaffen? Ähnliche Situation?
2: Wir beide haben es jetzt schon erlebt. Ne? Wir haben ja den Habicht gesehen, als wir uns mal in Berlin getroffen haben.
0: Ja.
2: Und dann haben wir über Habichthorste in Berlin gesprochen. Und ich bin natürlich sofort zu meinem Habichthorst, habe den nicht gefunden. Und weißt du noch das ausschlaggebende Merkmal für Habichthorste?
0: Es liegen Federn unter, es sind immer zwei.
2: Ja, sehr gut, genau. Ja. Wir bauen so einen Ausweichhorst, ja.
0: Ja, ja.
2: Und in meinem Fall hier sind drei Horste dort. Und die haben in den letzten Jahren von wegen Ausweichhorst immer nur den einen benutzt. Also 4 Jahre in Folge immer nur einen Horst benutzt. Haben anscheinend dieses Buch nicht gelesen. Haben den mal gebaut irgendwann, aber nie wieder benutzt. Ja, keine Ahnung. Und jetzt hatte ich gedacht, okay, schön den Buchen, wenn dann den anderen. Und letztendlich, um eine lange Geschichte kurz zu machen, war es der dritte Ausweichhorst, der immer relativ dilettantisch verwahrlost gelassen wurde. Den haben sie jetzt richtig schick gemacht. Und dann sitzen da Tatsache erst zwei Junghabichte drauf. Und nachher beim zweiten Gang dahin haben wir dann drei entdeckt, von denen nämlich zwei schon fliegen können und einer noch nicht. Und die sitzen jetzt den ganzen Tag irgendwo rum, üben, proben. Und warum haben die alle unterschiedlichen Alters? Wie bei allen Vögeln legen Vögel nur am Tag ein Ei. Und bei Greifvögeln noch nicht mal jeden Tag ein Ei, sondern mit wirklich einem Tag oder zwei Pause.
0: Ah,
2: und dadurch hast du dann bei drei Küken hast du dann mindestens eine Woche Verzögerung drin. Das heißt, der eine kann einfach noch nicht fliegen und die anderen Geschwister sind schon unterwegs. Und das war einfach, es war herzerweichend zu beobachten, wie der seine Flugversuche gemacht hat.
0: Ich wollte nur, falls Sie nicht wissen, was das ist, also ein Ausweichhorst ist nicht ein Typ, den man anruft, wenn alle anderen keine Zeit haben, sondern ein Ausweichhorst ist ein anderes Nest, ein Alternativnest, so könnte man das sagen.
2: Genau, aber ganz in der Nähe, ne? Also wirklich so 50, 60 Meter entfernt. Und in dem Fall war das auch so. Es war echt irre. Und dann diese Altvögel zu sehen, wie die schon lange, lange bevor sie ankommen, angekündigt werden. Und ich wusste, jetzt musst du ganz still werden, weil der Buchfink ruft, rüb, pink, pink, rüb, rüb, pink, pink. Das heißt dann, Habicht kommt, Achtung, Habicht kommt, Habicht sitzt, Habicht guckt, Habicht.

0: Sieht dem Biber sehr ähnlich aus.
1: Na, ich habe halt diesen Schwanz, der als so als Lenkstange hinten gesehen und deswegen dachte ich, das war ein Biber.
0: Na, dann war es ein Biber. Na, dann trägt er frisches Grünzeug rein für seine Jungtiere oder für sich, um es zu verputzen.
1: Alles klar.
0: Siehst du? Ab in Bau damit. Wenn, ab ins Nest sozusagen.
1: Wenn irgendwer mal eine Frage hat, also die jetzt Tiere des Waldes betrifft, dann gerne immer an Paul Wernicke, unser Phoologe von der Wildnisschule Hoher Fleming. Ich bedanke mich wieder fürs schöne Gespräch.
0: Ich mich auch, Caro. Das war sehr schön.
1: Tschüss.
0: Danke. Tschüss.

Dieser Song, der heißt Mr. Alligator. Und jetzt kommt etwas, was sich für mich fast ein bisschen wie ein Experiment, ein kleines, anfühlt. Und zwar hören wir Jonathan Jeremiah mit seinem Song Youngblood. Ein Wort, großgeschrieben Youngblood. Und direkt im Anschluss hören wir Norah Jones mit Youngblood. Zwei Wörter. Was jetzt genau der Unterschied in der Schreibweise ist, das kann ich Ihnen nicht sagen. Aber dass diese Songs, wiewohl sie den gleichen Titel tragen, doch sehr unterschiedlich sind, das kann ich schon sagen.

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4: Um 14.35 Uhr.

denkt, dass too sexy to be true, dann ist es häufig Jamiroquai. Heute gibt es ja eigentlich bei uns Swagger, aber in der ersten Stunde von Swagger heute etwas sehr Besonderes, das Konzert von Mike D, nämlich mit dem Tod von Beastie Boy Adam MCA ging ja 2012 eine der erfolgreichsten und eine der einflussreichsten Bandgeschichten zu Ende. 2018 dann die Autobiografie Beastie Boy Book und 2020 dann der Dokumentarfilm von Spike Jonze. Ja, ansonsten blieb das still um die beiden verbliebenen Beastie Boys. Allerdings nicht ganz still, denn Michael Diamond trat ab und zu auf. Zuletzt im Frühjahr bei Konzerten der Band Very Nice Person. Und kurz davor veröffentlichte Mike D die Single Switch Up und erklärte auch an, weiterer Musik zu arbeiten und hat Konzerte angekündigt. Und das macht er jetzt auch wirklich. Eins davon ist heute Abend in Berlin. Das Konzert von Mike D aus dem Holzmarkt Sälchen überträgt Radio 1 ab 21 Uhr. Und falls Sie sich jetzt gedacht haben, Beastie Watt, die hier.

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5: Das sind die Schlagzeilen der 15-Uhr-Nachrichten. Zahl der Petitionen deutlich gestiegen. ILA-Zufahrten nach Blockaden wieder frei und das Wetter. Mehr Wolken als Sonne in der Prignitz und in Richtung Oder und Neiße. Da sind auch einzelne Gewitter möglich. 19 bis 22 Grad heute.

0: Wir benutzen ja hier bei Radio 1 die Moderatorinnen und Moderatoren alle den gleichen Kopfhörer. Insofern kann jeder Moderator oder jede Moderatorin feinjustieren, dass dieser Kopfhörer auch passt. Und wenn Caro vor mir war, das war, als ob irgendwie jemand mit so einer Haselnuss moderiert hat. Die muss so einen kleinen Kopf haben. Unfassbar. Und damit 15 Uhr.
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2: Mit lauten Pfeifkonzerten haben tausende Menschen in Hannover gegen die Sparpläne von Gesundheitsministerin Wacken demonstriert. Sowohl bei der gesetzlichen Krankenversicherung als auch bei der Altenpflege hätten die Entwürfe eine erhebliche soziale Schieflage und seien gefährlich für die Versorgung und die Beschäftigten, hieß es von Verdi. In Hannover tagt aktuell die Gesundheitsministerkonferenz. Deren Vorsitzender Filippi kündigte an, die Länder würden Sozialreformen nicht mittragen, die zu Ungerechtigkeiten führen. Der Petitionsausschuss des Bundestags hat im vergangenen Jahr deutlich mehr Eingaben von Bürgerinnen und Bürgern erhalten. Die Zahl stieg um 34% auf fast 12.400. Petitionen seien ein frühes Warnsignal für gesellschaftliche Spannungen und ungelöste Probleme, so die Ausschussvorsitzende Düber.
3: Jede Anfrage könne zu Gesetzesänderungen führen, erklärt Düber. Das setze aber voraus, dass sie auch wirklich an den Ausschuss gestellt wird. Unterschriften, die auf privaten Online-Plattformen gesammelt werden, zählen aber nicht dazu. Das werde manchmal verwechselt. Am meisten befassten sich die Anfragen 2025 mit den Themen Migration, Grundsicherung oder Rente.
2: Markus Kunschner berichtete. Nach einer Blockade durch Aktivisten sind die Zufahrtsstraßen zur Ila wieder frei. Pro-Palästina-Aktivisten hatten sich an zwei Orten auf die Straße geklebt und damit den Zugang zur Messe versperrt. Polizisten lösten die Männer und Frauen von der Straße. Sie müssen bis zum Abend in Polizeigewahrsam bleiben und bekommen Hausverbot. Eine Gruppe namens Peacefully Against Genocide reklamierte die Aktion für sich. Sie kritisiert vor allem die Auftritte von Rüstungskonzernen bei der Ausstellung. Die sogenannten Ewigkeitschemikalien sind offenbar noch gefährlicher als vermutet. Die EU-Chemikalienbehörde stuft einen dieser Stoffe jetzt als schädlich für die menschliche Fortpflanzung ein. Andreas Meyer-Feist.
4: Untersucht wurde die Ewigkeitschemikalie TFA. Sie kommt als Abbauprodukt in Pestiziden und Kühlmitteln vor. Der Prüfausschuss der EU-Behörde stufte die Chemikalie als besonders schädlich und absolut unzerstörbar ein. Nach EU-Angaben kann sie die Fruchtbarkeit verringern, das Kind im Mutterleib schädigen und Schilddrüse und Leber beeinträchtigen. Weil sich der Stoff schnell in Wasser auflöst, kommt er auch leicht ins Trinkwasser. Der Stoff kann auch noch nicht aus dem Abwasser gefiltert werden. Die Einstufung der EU-Behörde könnte die aktuelle Verbotsdebatte rund um die PFAS-Substanzen beeinflussen, zu der auch dieser Stoff gehört.
2: In Berlin-Neukölln sind beim Magnetangeln drei Handgranaten aus einem Kanal gefischt worden. Die Polizei hat den Bereich rund um die Dieselstraße nähe Kielufer großräumig abgesperrt und die Granaten kontrolliert gesprengt. Verletzte oder Schäden gab es nicht. Die Sperrungen sind inzwischen wieder aufgehoben. Die zwei Magnetfischer Nils Lange und Tobias Schiller sind in ganz Berlin regelmäßig unterwegs.
5: Die Gefahr ist natürlich immer, dass man so Kampfmittel findet. Waffen und sowas sind auch eigentlich Tagesordnung tatsächlich. Und sonst ist eigentlich viel Schrott, Fahrräder oder auch E-Scooter auch ganz, ganz wichtig wegen den ganzen Akkus. Wenn die aufgehen, dann ist das ganze Wasser verseucht. Also es ist wirklich regelmäßig dran. Wir sind so ungefähr bei 8 bis 10 Tonnen Schrott im Jahr, was wir aus dem Wasser holen. Und ja, bringt es dann immer zum Schrottplatz.
2: Und soweit unsere Radio 1 Nachrichten. 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
0: Eigentlich so wie gestern. Und zwar ziemlich genau wie gestern. Sonne und Wolken wechseln sich ab. Im Laufe des Nachmittags sind so ein paar Schauer oder sogar auch Gewitter möglich. Die Nacht wird dann teilweise sehr kühl bei 8 Grad. Und morgen am Donnerstag, auch wie heute, nur noch ein bisschen kühler bei 17 bis 18 Grad.
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2: A10 nördlicher Berliner Ring Richtung Dreieck Havelland. Zwischen Birkenwerder und Kreuz Oranienburg liegen Gegenstände auf der Fahrbahn. A12 Frankfurt-Oder Richtung Berlin. Zwischen Briesen und Fürstenwalde Ende West dauert es wegen Bauarbeiten 20 Minuten länger. A13 Berlin Richtung Dresden zwischen Duben und Lübbenau ist eine ungesicherte Unfallstelle auf der linken Spur. Stadtverkehr Berlin A100 Stadtring Richtung Wedding. Vor der Baustelle Detmolder Straße staut es sich ab Kreuz Schöneberg mit etwa 10 Minuten Zeitverlust. Und in Richtung Treptow staut es sich vor der Abfahrt Treptow. Voll ist es auch in beiden Richtungen vor der Elsenbrücke sowie stadtauswärts auf der B2 vor Malchow. Wilmersdorf, Bundesallee zwischen Badenscher Straße und Berliner Straße, ist stadteinwärts nur eine Spur frei. Dort läuft ein Kraneinsatz. Wir wünschen gute Fahrt.
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0: Einen wunderschönen guten Tag. Ach, das war eine schöne S-Bahn-Fahrt heute hierher. Zuerst war der eine furchtbare Gitarrist da, der weder singen kann noch Gitarre spielen und der dafür aber alle Leute beleidigt. Liebe Grüße da an die Linie vom Südkreuz nach Richten-Zehlendorf. Sie kennen diesen Mann. Furchtbar. Und dann saßen mir zwei Frauen gegenüber, so eine Caroline und so eine Ute, und die haben wirklich fast simultan so ein gerade frisch geschmiertes Vollkornbrot gegessen, ja? Und zwar aber auch so, die eine hat nach rechts geguckt, die andere hat nach rechts geguckt. Die hatten die gleichen Sachen an. Die eine war blond gefärbt, die andere hat irgendwie war schwarz gefärbt. Und dann fingen sie auch ganz zum Schluss, nachdem dieses Ungetüm da verzehrt wurde, fingen sie auch noch an, sich zeitgleich in den Zehen zu poolen. Also Sie sehen, mein Tag bisher war auch schon eher schattig als sonnig. Hier ist Thundercat, I wish I didn't waste your time. 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

0: das Musik aus der Schweiz. Beholder und Internet-Famous hier bei Radio 1. Zerstörte Autos und Busse, Menschen müssen von der Feuerwehr aus ihren brennenden Häusern geholt werden. Ja, in der vergangenen Nacht ist es in der nordirischen Stadt Belfast, aber auch in anderen britischen Städten zu gewaltsamen Ausschreitungen gekommen. Und Anlass scheint ein Video von einem Messerangriff von Montag gewesen zu sein, bei dem ein Mann schwer verletzt wurde. Beim mutmaßlichen Täter handelt es sich nach Angaben der Polizei um einen 30-jährigen Sudanesen. Ich spreche jetzt mit Franziska Hoppen, unsere Korrespondentin in London. Hallo Franziska.
1: Hallo.
0: Erstmal zu dem Auslöser. Was ist das für ein Video? Was ist darauf zu sehen?
1: Das ist ein viral gegangenes Video. Da hatten die Behörden noch gebeten, das nicht zu teilen, weil die Bilder sehr brutal sind. Also man sieht da, wie ein Mann auf dem Brustkorb eines anderen am Boden liegenden kniet. Der ist blutüberströmt, der Mann. Und es wirkt so mehr oder weniger, als würde der Angreifer versuchen, ihm die Kehle durchzuschneiden. Und es ist dann aber auch noch zu sehen, wie mehrere Personen auf diesen Angreifer zulaufen. Einer von ihnen schwingt eine Art Schläger und die versuchen dann, ihn in Schach zu halten, bis die Polizei kommt, und diese Eingreifenden, die sind auch sehr gelobt worden für ihren Einsatz.
0: Jetzt ist das so ein Video. Was weiß man aber von dieser Tat? Weiß man, wie es dazu kam, wer das Opfer ist, wie es dem geht? Was?
1: Ja, also nicht sehr viel mehr, als du gerade schon gesagt hast.
0: Okay.
1: Der mutmaßliche Täter, der ist laut Polizei ein 30-jähriger Sudanese. Der kam als Flüchtling ins Land und hat aber einen legalen Aufenthaltsstatus bis 2028. Der ist heute dem Gericht vorgeführt worden. Dem wird nicht nur versuchter Mord vorgeworfen, sondern auch Morddrohungen gegen einen Röntgenassistenten in der NHS. Also anscheinend gibt es da auch eine Vorgeschichte. Und der hat aber Rechtsbeistand abgelehnt und sich auch bislang nicht geäußert. Ein terroristisches Motiv, das schließt die Polizei aus. Und zum Opfer ist bekannt, das ist ein Mann in seinen 40ern, der hat Wunden am Kopf, im Gesicht, am Rücken erlitten, der hat ein Auge verloren und der befindet sich auch immer noch in ernstem Zustand.
0: Und dann gab es gestern Proteste, Demonstrationen, die auch zu Ausschreitungen wurden. Rechtsextreme Aktivisten, die hatten dazu aufgerufen, darunter auch der bekannte, muss man sagen, rechtsradikale Tommy Robinson. Zu was wurde denn da aufgerufen? Weil hier in Deutschland heißt es, es waren rassistische Übergriffe. Ist das so?
1: Also das hat sich in den sozialen Netzwerken verteilt, in Chatgruppen. Als sich die Menschen da erstmal am Abend versammelt haben, mehrere hundert, da hatte ich den Eindruck aus der Ferne, das waren auch Anwohner und das waren Schaulustige. Aber die, die dann Feuer gelegt und die Straßen blockiert haben, die von Haus zu Haus gezogen sind und da die Türen und Fenster eingeschlagen haben und die auch deutlich Ausländer rausgeschrien haben, das waren schwarz vermummte, ich würde sagen ganz überwiegend Männer, junge Männer. Also da kann man sagen, klar gegen Migration gerichtet. Und die Polizei, die hat aber immer von vereinzelten Unruhen gesprochen. Also man sah das dann auch so in den Helikopterbildern. Das waren einzelne Rauchsäulen, die in dieser Stadt aufgestiegen sind. Und an diesen einzelnen Stellen, da waren dann so 100 bis 150 Menschen. Es waren jetzt nicht unbedingt in Summe wahnsinnig viele auf der Straße.
0: Solche heftigen Ausschreitungen, die passieren ja nicht einfach so, ne? Also da gibt es ja oder muss es einfach eine aktuelle politische Situation im britischen Königreich oder vielleicht auch speziell in Nordirland geben, die das noch befeuert. Wie siehst du das?
1: Also die Migrationsdebatte wird hier sehr emotional geführt. Was die Wut sicherlich nochmal angestachelt hat, ist der Fall Henry Nowak von letzter Woche. Da hat die Polizei ja einen sehr schweren Fehler begangen, hat einen weißen Briten festgenommen, hat dem fälschlicherweise Rassismus vorgeworfen und der ist dann gestorben. Demos oder Krawalle, die werden hier vor allem groß, wenn eben rechte Agitatoren bestimmte Fälle aufgreifen. Das nutzen dann auch rechtspopulistische Parteien wie Reform UK für ihre eigene Politik. Und Fakten spielen da oft eine untergeordnete Rolle. Also wenn die Nordiren, die wir da jetzt auf der Straße gehört haben, von Masseneinwanderung reden, muss man auch sagen, es leben ungefähr 2000 Asylsuchende in Nordirland. Das sind rund 0,1% der Bevölkerung. Und bei dieser ganzen Diskussion über Messergewalt wird hier auch ausgeblendet, dass laut den aktuellen Zahlen allein in England und Wales jeden zweiten Tag jemand durch einen spitzen Gegenstand wie ein Messer stirbt. Aber nicht jede Tat wird gleich behandelt. Ein Beispiel noch. Letzte Woche ist ein Mann in Nordirland zu mehr als 30 Jahren Haft verurteilt worden, weil er seine schwangere Freundin auch sehr brutal erstochen hat. Es gab keine Proteste. Dieser Mann war ein weißer Brite.
0: Sind jetzt weitere Demonstrationen, weitere Proteste meinetwegen für den heutigen Abend geplant?
1: Also sogar aktuell zur Stunde. Die Polizei hat dazu aufgerufen, friedlich zu protestieren. Es gibt aber auch Befürchtungen, dass das in der Tat heute Abend weitergehen wird. Das hatten wir auch letztes Jahr und das Jahr davor schon, dass eben solche rassistischen Ausschreitungen nicht nach einem Tag vorbei sind.
0: In der vergangenen Nacht hat es in der nordirischen Stadt Belfast Ausschreitungen gegeben. Darüber sprach ich mit unserer Korrespondentin in London. Danke, Franziska Hoppen.

Della Soul hier bei Radio 1 am Mittwochnachmittag. Ich hoffe wirklich, Ihnen geht's gut. Obwohl die Welt natürlich wie eigentlich in den letzten 6, 7 Jahren regelmäßig verrückt spielt, versuchen wir Ihnen natürlich jeden Nachmittag da irgendwie einigermaßen einen Überblick zu verschaffen, gute Laune zu machen. Und das wird dann bei uns am Nachmittag auch noch kommentiert. Wir haben allerdings noch eine Sendung, ganz, ganz besonders, zum Beispiel jetzt an diesem Sonntag, den Radio 1 Kommentatoren-Talk. Da gibt es dann nicht nur einen oder zwei Kommentatoren, nee, da kommen ganz viele zusammen, werden irgendwie im Zaum gehalten von Marco Seifert. Florian Schröder erzählt auch noch mal was Lustiges nebenbei. Und dieser Kommentatoren-Talk, man muss es mal so sagen, ist eigentlich ständig ausverkauft. Findet immer im Tippi statt, am Kanzleramt. Und jetzt kommt das Besondere. Also eigentlich gibt es keine Chancen, da jetzt Karten zu kriegen, ne? zu bekommen, jetzt fürs Wochenende. Aber an diesem Sonntag soll es nämlich nicht so heiß werden. Also können wir wohl weitere Plätze freigeben. Wenn Sie interessiert sind, dabei zu sein an diesem Sonntag, dann sollten Sie jetzt ganz schnell auf die Seite des Tippis am Kanzleramt gehen und da die Karten, die jetzt freigeschaltet worden sind, abgreifen. Ja, also so machen Sie mal. Ne? Also so an die, es gibt ein paar mehr Karten als sonst, wollte ich gerade sagen. Das Thema ist eigentlich fast egal. Jetzt geht's los, auch in der Politik. Mit dabei werden sein Markus Feldenkirchen, Nikolaus Blome, Jasmin Mbarek, Harald Welzer und Dagmar Rosenfels.

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7: Kurz nach 4.
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7: Achso.
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7: Ja, ich weiß. Wetter, Wetter, Wetter, immer Wetter. Ich sag Ihnen mal, Wetter, Wetter, Wetter. Das war ja gestern super, das ist heute auch super. Morgen, und da höre ich natürlich die ersten Leute schon wieder weinen, weil die Temperaturen werden morgen nicht die 20 Grad erreichen. Wir werden einige Schauer mit am Himmel haben. Gewitter sind wohl auch dabei, aber danach, also danach kommt ja der Tag Freitag und da wird dann schon alles wieder viel besser.
8: 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A12 Berlin Richtung Frankfurt-Oder zwischen Fürstenwalde West und Ost ist eine ungesicherte Unfallstelle. A12 Frankfurt-Oder Richtung Berlin zwischen Briesen und Fürstenwalde West dauert es wegen Bauarbeiten 20 Minuten länger. Vorsicht auf der A113 stadteinwärts zwischen Flughafen Berlin-Brandenburg und Schönefeld Süd liegen Gegenstände auf der Fahrbahn. Stadtverkehr Berlin A100 Stadtring Richtung Wedding. Vor der Baustelle Detmolder Straße staut es sich ab Kreuz Schöneberg mit etwa 10 Minuten Zeitverlust. Und in Richtung Treptow staut es sich vor der Abfahrt Treptow und es ist auch voll in beiden Richtungen vor der Elsenbrücke sowie stadtauswärts auf der B2 vor Malchow. Gute Fahrt!
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7: Ja, ja, ja.

0: kenne ich auch nicht. Belle Cobain. Lassen Sie mich mal gucken, steht da was? Ah, hier steht was. Hier steht, aufstrebende Musikerin aus East London bedient sich aus den verschiedensten Genres wie Jazz, R&B, Grunge und Folk. Seit 2018 wird da Musik gemacht. Das ist doch schön. Sehr, sehr viel länger schon machen Death Cab for Cutie Musik. So lange, dass sie sich schon mal in der Mitte aufgelöst haben oder auf jeden Fall nicht mehr miteinander redeten oder musizierten. Das ist allerdings mittlerweile auch Geschichte, weil sie machen wieder regelmäßig Platten. So zum Beispiel auch ihr neuestes Werk I Built You a Tower. Ist unser Album der Woche. Sie können dieses Album der Woche gleich auch gewinnen. Aber erstmal hören wir doch Claudia Gerd gerne zu, was sie an diesem Mittwoch für Informationen aus der Kapelle rausgekitzelt hat.
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Zurück zu den Wurzeln heißt es für die Band Death Cab for Cutie aus Bellingham, Washington. Nach 20 Jahren beim Major-Label kehren sie nun mit dem neuen Album Bitual Tower wieder in den Schoß der Unabhängigkeit. Sie sind wieder bei einem Independent-Label und diese Freiheit ist hörbar als größerer kreativer Spielraum wahrnehmbar, in dem Songs weniger unter dem Druck wirtschaftlicher Verwertbarkeit entstanden sind. In 3 Jahrzehnten Bandgeschichte gab es Höhen und Tiefen, doch die neue Platte wirkt wie ein bewusster Schnitt und zugleich ein Befreiungsmoment.

0: No, they can't all be the best record. That's exactly true. Whenever artists get defensive about their own catalog, as if the fans are wrong, that's a sign that they're starting to not get it anymore.
1: Es sei einfach Quatsch, sagt Benjamin Gibbert, der Sänger von Death Cab for Cutie, dass immer behauptet würde, jedes veröffentlichte Album sei zwangsläufig der Höhepunkt einer Band. Wenn Künstler beginnen, ihre eigenen Werke krampfhaft zu verteidigen und jede Form von Fankritik als falsch abzutun, dann stimme etwas nicht. Da fehlt die Distanz zum eigenen Ego. Es ist dann einfach einer der großen Vorteile, wenn man eine langlebige Musikkarriere hat. Man hat dann die Möglichkeit, sich selbst und diese Distanz zu entwickeln.
0: You play a new song and you're very excited about it after a classic, and they just are like, okay, we'll tolerate this till you get to the next classic. I've seen fan assessments of what our best records are. They've never been wrong.
1: Er kenne das von früheren Konzerten. Er selbst war von einem neuen Song total überzeugt und das Publikum wirkte wie in Duldungsstarre. Es wartete auf den nächsten Hit. Früher wusste er es nicht. Nun schon. Fans würden die Qualität der Songs schon sehr treffsicher einschätzen können. Er hat sich zum Spaß mal alte Plattenkritiken angesehen und im Grunde kamen sie zum selben Schluss wie er, was die guten und was die weniger guten Alben sind. Zum Glück keine so gewagte These, denn durchforstet man die Foren, weiß man schnell, dass die Fans das neue Album für das Beste seit mindestens 10 Jahren halten.

0: There are songs from the new record that people are like, yes, I love this song. After we just saw them react to a classic, now we're playing a newer song. And sometimes they are not as enthusiastic, but they, you can see the energy carry over. They can sense how these things are connected in a way.
1: Die Fans hätten untrügliche Instinkte, sagt Benjamin Gibbert. Bisher läuft es gut. Selbst wenn das Publikum bei den neuen Songs nicht immer total ausflippt, so bleibe trotzdem die Energie im Raum spürbar erhalten. Ein Zeichen dafür, dass die neuen Songs überzeugen und sich die Rückkehr zu einem unabhängigen, stärker auf das Songwriting konzentrierten Ansatz ausgezahlt hat. Auch der Mut, die neue Platte mit einem zurückgenommenen, verletzlichen, ehrlichen Song zu beginnen. Und zwar mit dem folgenden. Full of Stars, Death Cab for Cutie vom neuen Album Build You a Tower.

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1: Ich baue dir einen Turm. Das ist eigentlich eher ein Titel, da denkt man sich, ja, da Pur haben eine neue Platte. Auf Deutsch wäre das so, aber I Built You a Tower. Das klingt natürlich international super. Death Cab for Cutie, unser Album der Woche. Das können Sie jetzt gewinnen. Wir haben ja gerade gehört, dass Mr. Gibbons gesungen hat von Full of Stars. Und wir suchen jetzt einfach andere Sterne. Sternchen, ja, Sie werden es schon rausfinden. Los geht's.

eine Person hier im Großraumbüro freut sich. Betonung auf eine. Das war der erste Stern, den ich Ihnen präsentieren durfte. Hier kommt der zweite.

Diesen Stern haben Sie natürlich auch erkannt und der nächste, da sehe ich auch keine Schwierigkeiten für Sie. Ja, das waren die Zeiten der schwierigen Schlagzeugproduktion. Wenn Sie es wissen, dann 0331 70 99 111. Welche Sterne suchten wir? Trauen Sie sich. Auch mal die anderen. Auch die, die gerade im Auto sitzen. Ja, heute wird einfach jeder genommen. Ne? Rufen Sie an 0331 70 99 111 und gewinnen Sie das Album der Woche.

0: Culture Guest und Stand Back For You hier bei Radio 1. Ich begrüße am Telefon Sebastian aus Radeberg. Hallo Sebastian.
1: Guten Tag.
0: Wie war der Tag bisher? Alles war schön?
1: Ja, mittel, normal, ja.
0: Mhm. Gut. Jetzt steht ja ganz kurz, ich habe ganze Woche bisher vergessen, wir kommen gleich zu dem Quiz. Ich habe die ganze Woche vergessen, die Menschen hier am Telefon zu fragen, ob sie sich oder vielleicht auch gar nicht auf die WM, die jetzt ja übermorgen losgeht, freuen. Wie sieht's aus? Oder eigentlich ja schon, ist es morgen? Nee, übermorgen, ne? Wann geht's los?
1: Ich sehe, du bist gut vorbereitet. Ja, ich könnte jetzt als Gegenfrage stellen, welche WM?
0: Achso, also du bist auch gar nicht dabei?
1: Ungefähr so das Vorbereitungsniveau, wie du willst.
0: Ah, ja,
1: okay. Also ich habe jetzt auch ein paar Mal gehört, dass es wohl übermorgen starten soll. Hm. Aber das ist doch immer alles zu irgendwelchen Zeiten, wo ich schlafe, glaube ich, oder keine Ahnung.
0: Naja gut, aber jetzt guck mal Sebastian, jetzt sehen wir sind auf einer Ebene, verstehen uns sehr, sehr, sehr gut. Ja. Ich würde dann mal, ja, natürlich. Und deswegen würde ich jetzt mal sagen, gehen wir dieses durchaus zu gewinnende Spiel an. Ich frug nämlich, welche Sterne uns da um die Ohren fliegen. Und hier wurde wirklich wieder, Tolles gefunden, muss man ja sagen. Was ist denn das für ein Stern?
1: Durchaus. Das sind Erasure mit Star.
2: Mhm. Du bist mein Stern.
0: Ping. Und was ist das?
1: Ja, Max, mein Stern. Du bist mein Stern. Amen.
0: Ja, dann guck mal. Ja, Sarah, meine Sonne. Was ist das denn?
1: Sarah, das ist nicht Sarah mit Starship, sondern Starship mit Sarah.
0: Absolut richtig! Na, hervorragend. Insofern wünsche ich einen ganz, ganz tollen Nachmittag noch. Was steht noch an?
1: Naja, noch ein bisschen weiterarbeiten und dann ein bisschen Sport und dann noch ein bisschen Sport.
0: Naja, gut.
1: Und zwischendurch Kekse essen.
0: Alles klar. Dann würde ich mal sagen, machen Sie ganz genau so weiter. Viel Spaß noch. Und vor allen Dingen bitte jetzt dranbleiben. Wir brauchen Sie per Kontaktaufnahme oder so ähnlich.
1: Ja, danke, Sebastian. Noch mit deiner bezaubernden Redakteurin sprechen.
0: Siehste. Oh, jetzt, da bahnt sich was an. Alles klar.
1: Ja, die ist extrem gut gelaunt.
0: Ja, das ist aber ganz selten.

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9: Und das ist auch schon wieder kurz vor vier. Tausende protestieren gegen Kürzungspläne im Gesundheitswesen. Deutsche Umwelthilfe kritisiert neues LNG-Terminal bei Stade als unnötig. Und das Wetter, ja, ein bisschen so wie gestern, also mehr Wolken als Sonne, Temperaturen um die 20 Grad. Das ist Musik von I Got You on Tape, Church of the Real, hier bei Radio 1.

0: Ich habe mich jetzt leider sehr, sehr darauf konzentriert, dass der Sänger von I Got You On Tape
1: durchaus so singt wie Kermit.
0: Ist Ihnen das mal aufgefallen? Gut, wahrscheinlich ist es Ihnen jetzt aufgefallen. Bitte schön, 16 Uhr.
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0: Mit Alexandra Nestmann.
3: Tausende haben in Hannover gegen die Sparpläne von Gesundheitsministerin Wagen demonstriert. Sowohl bei der gesetzlichen Krankenversicherung als auch bei der Altenpflege hätten die Entwürfe eine erhebliche soziale Schieflage und seien gefährlich für die Versorgung und die Beschäftigten, hieß es von Verdi. Bertil Starke.
4: An dem Protest gegen die Gesundheitsreform haben sich mitten in Hannover Menschen aus ganz Deutschland beteiligt. Krankenpfleger, Psychotherapeuten, Ärzte. Die Teilnehmerinnen und Teilnehmer der lautstarken Demonstration sind in vielen Berufen des Gesundheitswesens tätig. Sie warnen eindringlich vor einschneidenden Folgen für Patienten, Beschäftigte, Praxen und Kliniken, falls das Gesetz in seiner jetzigen Form kommt. Nur wenige Kilometer vom Demonstrationsort entfernt tagen noch bis morgen die deutschen Gesundheitsminister. Die Ressortchefs der Länder haben sich bereits auf einen gemeinsamen Antrag verständigt. Darin fordern sie Bundesgesundheitsministerin Wagen auf, ihre Pläne nachzubessern.
3: Die deutsche Umwelthilfe hat das geplante neue LNG-Terminal in Stade als unnötig kritisiert. Das sei energiepolitisch das Letzte, was Deutschland brauche, hieß es von der DUH. Die Strategie der Bundesregierung, die Versorgung so krisensicher zu machen, sei längst gescheitert. Stattdessen gäbe es neue einseitige Lieferbeziehungen, denn 90% der Importe kämen aus den USA. Die bundeseigene Betreibergesellschaft Deutsche Energy Terminal GmbH hatte heute bekannt gegeben, dass das schwimmende Terminal im Herbst in Betrieb gehen soll. Im vergangenen Jahr haben sich wieder deutlich mehr Bürgerinnen und Bürger mit einer Petition an den Bundestag gewandt. Die Zahl stieg um 34% auf fast 12.400. Petitionen seien ein frühes Warnsignal für gesellschaftliche Spannungen und ungelöste Probleme, so die Ausschussvorsitzende Düber. Philipp Kunschner.
5: Jede Anfrage könne zu Gesetzesänderungen führen, erklärt Düber. Das setze aber voraus, dass sie auch wirklich an den Ausschuss gestellt wird. Unterschriften, die auf privaten Online-Plattformen gesammelt werden, zählen aber nicht dazu. Das werde manchmal verwechselt. Am meisten befassten sich die Anfragen 2025 mit den Themen Migration, Grundsicherung oder Rente.
3: Wegen des akuten Lehrkräftemangels ist in Brandenburg im kommenden Schuljahr der Kernunterricht nicht mehr an allen Schulen abgesichert. Bildungsminister Hoffmann sorgt sich deshalb um die bundesweite Anerkennung von Schulabschlüssen aus Brandenburg. Martin Adam.
6: Auch seine Vorgänger im Bildungsressort hätten die Stundentafel nur noch mit der, Zitat, ein oder anderen statistischen Trickserei einhalten können. Die Schulämter, so Hoffmann, versuchen schnellstmöglich neue Lehrerinnen und Lehrer anzuwerben. Gegebenenfalls müsse man aber auch Personal aus gut ausgestatteten Regionen rund um Berlin versetzen. Die Landesregierung aus SPD und CDU hatte bereits im Frühjahr bei der Vorstellung des Koalitionsvertrags angekündigt, 250 neue Lehrkräftestellen zu schaffen. Nur ein knappes Jahr zuvor hatte die Vorgängerkoalition aus SPD und BSW 345 Stellen gestrichen.
3: Der Schweizer Soziologe und Ex-Politiker Jean Ziegler ist im Alter von 92 Jahren gestorben. Das bestätigte seine Frau dem Schweizer Rundfunk. Als Autor und UN-Berater wollte er Ungerechtigkeit in der Welt bekämpfen. Er setzte sich zeitlebens gegen die Globalisierung, Profitgier und, Zitat, die verlogene Herrschaftsschicht ein. Bekannt wurde er in den 70er Jahren mit dem Buch »Eine Schweiz über jeden Verdacht erhaben«, in dem er Schweizer Konzernen Profite auf Kosten der Ärmsten vorgeworfen hatte. Später beschäftigte er sich auch mit der Verstrickung des Schweizer Finanzwesens, mit dem internationalen Verbrechen und den Nazis. Soweit die Radio 1 Nachrichten. 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
0: Jetzt ist es hier und da eigentlich fast durchgehend bewölkt, kann allerdings auch noch Flecken geben, wo die Sonne scheint. Temperaturen heute um die 20 Grad, so 21, 19. Morgen nur noch 17 bis 18, aber ich habe mich informiert und kann Ihnen sagen, dass das jetzt morgen so eine kleine Delle nach unten geben wird. Vielleicht auch noch am Freitag, aber dann Wochenende wird schon wieder sehr viel schöner.
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3: A10 westlicher Berliner Ring Richtung Dreieck Havelland. Zwischen Brieselang und Falkensee steht ein defekter Bus und die Passagiere halten sich an der Fahrbahn auf. A12 Berlin Richtung Frankfurt-Oder zwischen Fürstenwalde West und Ost ist eine Unfallstelle. A12 Frankfurt-Oder Richtung Berlin zwischen Briesen und Fürstenwalde West dauert es wegen Bauarbeiten 20 Minuten länger. Stadtverkehr Berlin, A100 Stadtring Richtung Wedding. Vor der Baustelle Detmolder Straße staut es sich ab Kreuz Schöneberg mit etwa 10 Minuten Zeitverlust. Und in Richtung Treptow staut es sich vor der Abfahrt Treptow und voll ist es auch in beiden Richtungen vor der Elsenbrücke. Wir wünschen trotzdem gute Fahrt.
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0: Genau.

0: Mike Snow und Burial hier gehört bei Radio 1. Ja, unser Kanzler, oder? Der hat schon so ein Händchen für dieses wichtige Miteinander. Er wettert gegen grüne und linke Spinner, scheint Leistungsempfänger Faulheit zu unterstellen und ist selbst eher mit so einer dünnen Haut ausgestattet. Ich sage jetzt nur, kein Bundeskanzler hat vor mir so etwas ertragen müssen. Und doch, muss man ihm unterstellen, er möchte ja die unterschiedlichsten Seiten und Positionen vereinen. Heute zum Beispiel die Arbeitgeberseite und die Arbeitnehmer, also Seite die Gewerkschaften. Von 19 bis 22 Uhr will der Kanzler den beiden zuhören und daraus wahrscheinlich irgendwelche Erkenntnisse gewinnen, weil unterschiedlicher könnten die Positionen wirklich nicht auseinander liegen. Ich spreche jetzt mit meinem Kollegen Uwe Berndt aus dem ARD-Hauptstadtstudio. Hallo!
1: Grüß dich.
0: Also 3 Stunden sind 3 Stunden. 3 Stunden sind aber eher wenig, hat man das Gefühl, bei den wirtschaftlichen Problemen, die Deutschland hat. Was soll dieses Treffen bringen?
1: Also das Kanzleramt hatte vorher einen Fragebogen an beide Seiten verschickt. 2 Seiten, 5 Punkte, da kann man genau sehen, was das Kanzleramt so erwartet. Da wurden Fragen gestellt zu 5 Bereichen, Reformbedarf allgemein, Arbeitsmarkt, Sozialversicherungen, Bürokratieabbau, Einkommensteuer. Und da sind dann so Unterpunkte zum Beispiel, gibt es konkrete Punkte zur Vereinfachung des Arbeitnehmerbesteuerung, die aus Ihrer Sicht aufgegriffen werden sollten und so weiter. Das klingt also eher nach so einer Ideensammlung, die man so langsam mal anfangen will. Und der Kanzler hatte eine Hausaufgabe gestellt. Arbeitgeber und Gewerkschaften sollten bis zum Treffen heute gemeinsame Positionen zu diesen 5 Punkten erarbeiten. Ich fürchte, die Hausaufgaben wurden nicht gemacht, aber Hauptsache, man kommt mal ins Gespräch.
0: Naja, aber vor allen Dingen muss man auch dazu sagen, das habe ich nämlich gehört, diese Hausaufgaben wurden 3 Tage vorher verteilt. Und wenn man eine große Klausur schreibt, da sitzt man dann doch schon eher ein paar Wochen dran. Wer sitzt denn da heute alles am Tisch? Welche Positionen prallen da wie aufeinander.
1: Also es sind die üblichen Vertreterinnen und Vertreter des Koalitionsausschusses dabei, also 10 Herren und eine Dame, Bärbel Baas. Und die Arbeitgeber und die Gewerkschaften sind auch vertreten, auch da mit einer Frau, Jasmin Fahimi von dem DGB. Und ja, jetzt geht es erstmal darum, ins Gespräch zu kommen. Diese Papiere, die man hat, die sind dann so eher so der Aufhänger, wo man dann drüber plaudert. Und wie das dann genau ablaufen wird, das wissen wir halt nicht. 3 Stunden ist ja immerhin ein bisschen Zeit. Und man weiß, es soll ein leichtes Abendessen geben. Ich weiß nicht, ob vom Spargelessen gestern noch was übrig ist, aber das ist alles, was wir bis jetzt wissen. Da müssen wir gucken, wie die Gespräche laufen. Es ist auch nicht vorgesehen, abends um 10 nochmal eine Pressekonferenz zu geben. Also man will diesen Druck rausnehmen, Ergebnisse vorlegen zu müssen.
0: Aber da kann man sich schon fragen, warum man das macht. Vor allen Dingen, wenn man auf dem Schirm hat, dass in Hannover gerade Tausende auf die Straße gehen und gegen Sozialkürzungen protestieren. Da hat dann der Gesamtmetallchef Udo Dingreiter im Vorfeld in einem Zeitinterview noch so ein bisschen, kann man sagen, fast Feuer ins Öl oder Öl ins Feuer gegossen, so heißt es ja. Weil er hat zwar gesagt, er möchte jetzt nicht mit der großen Axt an die Sozialabgaben ran, aber so eine kleine Axt wäre schon nötig, weil schließlich kostet eine Arbeitsstunde in Deutschland so um die 53 Euro, in China 14 Euro. Okay, du hast jetzt gesagt, das ist ein gemütliches Arbeitsessen, aber trotzdem wird doch da am Ende irgendwie eine, wie soll man sagen, so eine Richtung vorgegeben. Auf was können, müsste denn oder sollten sich Arbeitnehmerinnen, Arbeitnehmer einstellen?
1: Naja, es geht eben darum, dass beide Seiten anerkennen, dass sie eine Mitverantwortung haben für die Reformen, die jetzt in diesem Sommer anstehen. Es ist leicht zu sagen, die Regierung, die schafft es nicht, sich auf irgendwelche Gesetze zu einigen. Dieser Vorwurf ist ja auch berechtigt. Aber wenn Gewerkschaften und Arbeitgeber nicht aufeinander zugehen, dann ist das natürlich nochmal eine ganz andere Sache. Also wenn jetzt Gewerkschaften und Arbeitgeber anerkennen, ja, die Reformen, die sind auch unsere Verantwortung, dann kann man schlecht eine Woche später Massendemonstrationen organisieren. Das steckt natürlich auch dahinter.
0: Das sagt mein Kollege Uwe Berndt aus dem ARD-Hauptstadtstudio. Heute kommen sie zusammen, Gewerkschaften und Arbeitgeber. Von 19 bis 22 Uhr ist dieses Treffen angesetzt. Danach wissen wir, naja, mal gucken, vielleicht mehr. Vielen Dank. Tschüss.
1: Gerne.

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9: Kurz vor 5:30.
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9: Mit Alexander Nestmann.
11: In Berlin werden die Pläne für ein Mietenkataster konkreter. Die Regierungsfraktionen CDU und SPD legten heute einen Gesetzentwurf vor. Demnach sollen sämtliche Berliner Mietwohnungen mit Größe, Ausstattung und Miethöhe erfasst werden, auch um Verstöße gegen das Mietrecht zu ahnden. Vermieter, die keine Auskunft geben, müssen laut Gesetzentwurf mit bis zu 100.000 Euro Bußgeld rechnen. Beschlossen werden soll das nach dem Willen der Koalition noch vor der Sommerpause. Die Bundesregierung will Deutschland zur führenden Luftfahrtnation machen. Bundeskanzler Merz kündigte kurzfristige Entlastungen für die Branche in Höhe von 500 Millionen Euro jährlich an. Sie soll außerdem weniger reguliert werden und einfacher staatliche Förderung bekommen. Der Luftfahrtsektor dringt auf weitere Senkungen von Steuern, Gebühren und Kosten. Der Flugverkehr werde sich in den kommenden Jahren verdoppeln. Daran solle Deutschland teilhaben, so Merz. Amnesty International fordert nach einem UN-Bericht Maßnahmen der Bundesregierung gegen Israel. Deutschland solle seinen Widerstand gegen eine Aussetzung des Assoziierungsabkommens zwischen der EU und Israel aufgeben, so die Generalsekretärin der deutschen Sektion Ducho. Der UN-Bericht wirft Israel ethnische Säuberungen im besetzten Westjordanland vor. Das gewaltsame Vorgehen gehe nicht von einzelnen radikalen Siedlern aus, sondern sei staatlich gelenkt, heißt es darin. Israel weist das zurück. In Berlin ist Anklage gegen einen Mann erhoben worden, der online Propaganda für die Terrororganisation IS verbreitet haben soll. Die Generalstaatsanwaltschaft wirft ihm vor, auf seinem Social-Media-Account 9 entsprechende Videos hochgeladen zu haben. Das Landgericht muss jetzt entscheiden, ob es die Anklage zulässt. Soweit die Meldungen. 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
9: Und Frau Nestmann hat mir gesagt, nein, Max, du erzählst Quatsch, obwohl die Temperaturen ja die gleichen sind wie am gestrigen Tage. Wie hast du gesagt, ist es herbstlich?
11: Ja, Temperaturen sind nicht alles.
9: Natürlich sind Temperaturen alles.
11: Nein. Licht und Licht. Farbe. Und
9: ja, das stimmt natürlich. Heute ist es ein bisschen grauer. Also sie fühlen sich halt sehr viel mehr zu Hause, weil Berlin und Brandenburg sind natürlich die Gegenden des schönsten Graus der ganzen Republik. Im Laufe des Nachmittags sind sogar auch bei 21 Grad einzelne Schauer oder Gewitter möglich. In der Nacht dann wird es kühler bis zu 8 Grad und morgen dann aber wirklich richtig Herbst. Also dichte Wolken, kaum noch Sonne, 17 bis 18 Grad.
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11: A10 nördlicher Berliner Ring Richtung Dreieck wahrnehmen. In der Überfahrt nach Oranienburg steht ein defektes Fahrzeug auf der Fahrbahn. A10 westlicher Berliner Ring Richtung Dreieck Havelland. Zwischen Brieselang und Falkensee steht ein defekter Bus und die Passagiere halten sich an der Fahrbahn auf. A12 Berlin Richtung Frankfurt-Oder. Zwischen Fürstenwalde West und Ost befindet sich eine Unfallstelle auf der linken Spur. A12 Frankfurt-Oder Richtung Berlin zwischen Briesen und Fürstenwalde West dauert es wegen Bauarbeiten 20 Minuten. Länger. A24 Berlin Richtung Hamburg. Zwischen Pritzwalk und Mainburg liegen Reifenteile und ein defektes Fahrzeug steht auf der Fahrbahn. Stadtverkehr Berlin. A100 Stadtring Richtung Wedding. Vor der Baustelle Detmolder Straße staut es sich ab Kreuz Schöneberg mit etwa 10 Minuten Zeitverlust. Und in Richtung Treptow staut es sich vor der Abfahrt Treptow. Und voll ist es auch in beiden Richtungen vor der Elsenbrücke. Wir wünschen gute Fahrt.
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9: Einen wunderschönen guten Tag.

0: Put Your Hands Up. Frech. Keck. Bundeskanzler Friedrich Merz hat in dieser Woche in der Unionsfraktion mit der SPD abgerechnet. Und zwar so richtig. Also seine Geduld mit diesen Sozialdemokraten, seien jetzt auch mal am Ende, ja, es geht ja um so ein Gesetz zur Beschleunigung großer Infrastrukturprojekte. Seit Monaten hängt das Zeug da im Bundestag fest. Die SPD, die will nicht mehr. Und so weiter und so fort. Ja, bemerkenswert ist dabei weniger der Streit in der Sache an sich, sondern eher der Ton. Ja, mit dem der Kanzler da plötzlich abwatscht, denn drastische Worte und öffentliche Schelte ziehen sich irgendwie durch seine gesamte Amtszeit und eigentlich auch, wenn man mal so ein bisschen recherchiert, durch die Jahre davor.
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0: Richtig, der ist Medienjournalist und unser Kommentator am Mittwochnachmittag. Hallo Lorenz.
2: Ja, grüß dich, Max.
0: Der Merz, er schimpft mal wieder. Diesmal schimpft er ja auf den eigenen Koalitionspartner. Ist das jetzt eher sowas wie nochmal spontaner Frust oder steckt da mittlerweile ein Muster dahinter?
2: Ja, da steckt schon ein Muster dahinter und zwar sehr stabiles Muster sogar. Friedrich Merz, der kommuniziert ja seit Jahren in einer einzigen Grundform und das ist die der Beschimpfung. Man muss sich wirklich fragen, wen dieser Mann noch nicht zusammengefaltet hat. Die Liste ist ja beachtlich. Kriegsflüchtlingen hat er Sozialtourismus vorgeworfen. Menschen mit Migrationsgeschichte sind für ihn ein Problem im Stadtbild. Asylbewerber lassen sich angeblich auf unsere Kosten die Zähne machen. Die junge Generation arbeitet ihm zu wenig. Naja, und die Bürgergeldempfänger liegen ihm sowieso nur auf der Tasche. Nachdem das also alles erfolgreich durchgeschimpft war, hat sich der Kanzler die eigene Bevölkerung vorgenommen. Also uns alle, ich zitiere, wir leben seit Jahren über unsere Verhältnisse. Ja, das sagt ein Multimillionär mit Privatflugzeug zu Menschen, die nicht wissen, wie sie über die Runden kommen sollen. Friedrich Merz, der regiert das Land wie so ein gekränkter Hausbesitzer und wir sind seine Mieter, die ihm das Treppenhaus verschmutzen. Und entschuldigt hat er sich dafür so gut wie nie. Zu seiner Stadtbildäußerung sagte er wörtlich, ich habe gar nichts zurückzunehmen. Neu ist diesmal eigentlich nur die Zielrichtung. Merz schimpft sich nämlich immer näher an sich selbst heran. Erst die Schwächsten, dann die Jungen, dann wir alle und jetzt der eigene Koalitionspartner. Also die Leute, mit denen er Tag für Tag regiert. Ja, fehlen eigentlich nur noch zwei, die er beschimpfen kann. Seine Partei und sich selbst. Aber ich wette, dazu wird's wohl nicht kommen.
0: Aber kurz, Lorenz, jetzt könnte man ja auch annehmen, dass das einfach auch seine Führung ist. Vielleicht sogar auch Führungsstärke. Also klare Ansagen, klare Kante. Manche mögen das unter Umständen an ihm oder nicht?
2: Nee, das ist keine Führungsstärke, denn Merz führt ja gar nicht. Wenn ein Gesetz monatelang liegen bleibt, dann ist das seine Verantwortung. Führungsstärke würde bedeuten, dass er verhandelt, dass er zum Telefonhörer greift, dass er einen Kompromiss baut. Stattdessen fährt er das Auto gegen die Wand, steigt aus und scheißt erstmal alle zusammen, den Beifahrer, die Umstehenden, die Polizei, alles egal. Wie dünnhäutig dieser Mann aber bei Gegenwind wird, das ist auch seit langem bekannt. Als Angela Merkel ihm Anfang der Nullerjahre den Fraktionsvorsitz wegnahm, da hat er der Politik jahrelang beleidigt den Rücken zugekehrt. Gekränkt sein, das ist seine eigentliche Kernkompetenz. Ja, und das Beste kommt zum Schluss. Der Kanzler, der alle und jeden beschimpft, der verträgt selbst erstaunlich wenig. Schon als Oppositionsführer ließ Merz Strafanzeigen wegen Beleidigung stellen. In einigen Fällen kam es sogar zu Hausdurchsuchungen. Also austeilen kann er, aber einstecken nicht. Also am Ende läuft es eben doch auf die Hausordnung der 50er Jahre hinaus. Der Vater sitzt miesepetrig am Tisch, schnauzt die Frau an, meckert über das Essen, die Kinder und den Haushalt und wehe, irgendjemand muckt auf. Ja, dann ist seine Geduld aber am Ende.
0: Der Kommentar von Lorenz Mayer. Vielen Dank.
2: Gerne.
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7: Kurz vor 17 Uhr haben wir's. Berliner Senat bringt Mietenkataster auf den Weg. Tausende protestieren bei Gesundheitsministerkonferenz und das Wetter. Mehr Sonne als Wolken. Einzelne Gewitter sind im Laufe des Nachmittags auch noch möglich. Temperaturen sind nicht alles, aber immerhin 22 Grad.

0: spanische Rhythmen, allerdings die dann wirklich herrlich stolpernd durch den Wolf gedreht von Mr. Scruff featuring Quantic und Donkey Ride. Ja, das passt und damit haben wir es kurz vor 17 Uhr.
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2: In Berlin werden die Pläne für ein Mietenkataster konkreter. Die Regierungsfraktionen CDU und SPD legten heute einen Gesetzentwurf vor. Demnach sollen sämtliche Berliner Mietwohnungen mit Größe, Ausstattung und Miethöhe erfasst werden. Thorsten Gabriel.
3: Mit der Datenbank sollen verlässliche Informationen zum Mietwohnungsmarkt zusammengetragen werden, auch um beispielsweise Verstöße gegen das Mietrecht zu ahnden. Vermieter, die keine Auskunft geben, müssen laut dem Gesetzentwurf mit bis zu 100.000 Euro Bußgeld rechnen. Über das Mietenkataster wird noch am Abend im Hauptausschuss abgestimmt werden. Im Parlament beschlossen werden soll es nach dem Willen der Koalition in der letzten Sitzung vor der Sommerpause.
2: Wegen des akuten Lehrkräftemangels ist in Brandenburg im kommenden Schuljahr der Kernunterricht nicht mehr an allen Schulen abgesichert. Bildungsminister Hoffmann sorgt sich deshalb um die bundesweite Anerkennung von Schulabschlüssen aus Brandenburg. Martin Adam.
4: Auch seine Vorgänger im Bildungsressort hätten die Stundentafel nur noch mit der, Zitat, ein oder anderen statistischen Trickserei einhalten können. Die Schulämter, so Hoffmann, versuchen schnellstmöglich neue Lehrerinnen und Lehrer anzuwerben. Gegebenenfalls müsse man aber auch Personal aus gut ausgestatteten Regionen rund um Berlin versetzen. Die Landesregierung aus SPD und CDU hatte bereits im Frühjahr bei der Vorstellung des Koalitionsvertrags angekündigt, 250 neue Lehrkräftestellen zu schaffen. Nur ein knappes Jahr zuvor hatte die Vorgängerkoalition aus SPD und BSW 345 Stellen gestrichen.
2: Tausende haben in Hannover gegen die Sparpläne von Gesundheitsministerin Wacken demonstriert. Sowohl bei der gesetzlichen Krankenversicherung als auch bei der Altenpflege hätten die Entwürfe eine erhebliche soziale Schieflage und seien gefährlich für die Versorgung und die Beschäftigten, hieß es von Verdi. Bertil Starke.
5: An dem Protest gegen die Gesundheitsreform haben sich mitten in Hannover Menschen aus ganz Deutschland beteiligt. Krankenpfleger, Psychotherapeuten, Ärzte. Die Teilnehmerinnen und Teilnehmer der lautstarken Demonstration sind in vielen Berufen des Gesundheitswesens tätig. Sie warnen eindringlich vor einschneidenden Folgen für Patienten, Beschäftigte, Praxen und Kliniken, falls das Gesetz in seiner jetzigen Form kommt. Nur wenige Kilometer vom Demonstrationsort entfernt tagen noch bis morgen die deutschen Gesundheitsminister. Die Ressortchefs der Länder haben sich bereits auf einen gemeinsamen Antrag verständigt. Darin fordern sie Bundesgesundheitsministerin Wacken auf, ihre Pläne nachzubessern.
2: Die Deutsche Umwelthilfe hat das geplante neue LNG-Terminal in Stade als unnötig kritisiert. Das sei energiepolitisch das Letzte, was Deutschland brauche, hieß es von der DUH. Die Strategie der Bundesregierung, die Versorgung so krisensicher zu machen, sei längst gescheitert. Stattdessen gäbe es neue einseitige Lieferbeziehungen, denn 90% der Importe kämen aus den USA. Die bundesweite, bundeseigene Betreibergesellschaft Deutsche Energy Terminal GmbH hatte heute bekannt gegeben, dass das schwimmende Terminal im Herbst in Betrieb gehen soll. Der Schweizer Soziologe und Ex-Politiker Jean Ziegler ist im Alter von 92 Jahren gestorben, das bestätigte seine Frau dem Schweizer Rundfunk. Als Autor und UN-Berater wollte er Ungerechtigkeit in der Welt bekämpfen. Er setzte sich zeitlebens gegen die Globalisierung, Profitgier und, Zitat, die verlogene Herrschaftsschicht ein. Bekannt wurde er in den 70ern mit dem Buch »Eine Schweiz über jeden Verdacht erhaben«, in dem er Schweizer Konzernen Profite auf Kosten der Ärmsten vorgeworfen hatte. Später beschäftigte er sich auch mit der Verstrickung des Schweizer Finanzwesens mit dem internationalen Verbrechen und den Nazis. Soweit die Radio 1 Nachrichten. 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
0: Wir haben festgestellt, je nach Fenster, durch das man hier gucken darf, beim RBB in Potsdam-Babelsberg, ist das Wetter super oder eher herbstlich. Ich sitze auf der Sonnenseite, kann hier Wolken sehen, aber auch blaue Segmente und vor allen Dingen hier und da mal Sonne. Die liebe Alex, die sitzt auf der anderen Seite, auf der Schattenseite des RBB. Dort ist eigentlich schon fast der Winter wieder da. Die Temperaturen sinken in der Nacht auch auf frostige 8 8 Grad, 12 Grad. Morgen dann wieder so ein Wechsel aus dichten Wolken und etwas Sonne. Und Temperaturen gibt es morgen auch nur noch von 17 bis 18 Grad auf beiden Seiten des RBB.
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2: Ja, Verhältnisse geklärt, würde ich sagen. Vorsicht auf der A10, nördlicher Berliner Ring Richtung Dreieck Barnim. In der Überfahrt nach Oranienburg steht ein defektes Fahrzeug auf der Fahrbahn. A10 westlicher Berliner Ring Richtung Dreieck Havelland. Zwischen Brieselang und Falkensee steht ein defekter Bus und die Passagiere halten sich an der Fahrbahn auf. A12 Frankfurt oder Richtung Berlin zwischen Briesen und Fürstenwalde West dauert wegen Bauarbeiten 20 Minuten länger. A24 Berlin Richtung Hamburg zwischen Pritzwalk und Mainburg liegen Reifenteile und ein defektes Fahrzeug steht auf der Fahrbahn. Stadtverkehr Berlin A100 Stadtring Richtung Wedding vor der Baustelle Detmolder Straße staut es sich ab Kreuz Schöneberg und in Richtung Treptow vor der Abfahrt Treptow. Voll ist es auch in beiden Richtungen vor der Elsenbrücke und A113 statt einwärts zwischen Adlershof und Spätstraße brauchen Sie zurzeit etwa 10 Minuten länger. Wir wünschen gute Fahrt.
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0: Einen wunderschönen guten Tag. Ja, Fußball-Weltmeisterschaft, übermorgen geht's los, bla bla bla. Da werden wir noch genug Fußball sehen, ne, in den nächsten 5,5 oder 6 Wochen. Deswegen habe ich das jetzt gar nicht so verfolgt, dass es da ein Freundschaftsspiel gab, und zwar zwischen den USA und den Brasilianerinnen. Genau, es war ein Fußballspiel der Damen. Interessant. Also jetzt, es ging irgendwie positiv für die USA aus. 1:0 haben sie gegen Brasilien gewonnen. Dazu muss man allerdings sagen, dass die USA 5-mal verwarnt worden ist. Gelbe Karten für die Brasilianerin gab es 4 und dann wurde es wirklich würzig, und zwar ab der Minute 77. Da wurden dann nämlich Trainer und seine 3 Co-Trainer wegen, weiß ich nicht, Schimpfen oder so vom Platz gestellt. Dann sah eine Spielerin noch gelb-rot, hat sich dann eine Minute lang wohl geweigert, den Platz zu verlassen. Woraufhin ein weiterer Tumult entstand, was zur Folge hatte, also neben diesen ganzen gelben Karten gab es 8-mal rot.

Mr. Damon Albarn mit seinen Gorillas hier bei Radio 1. Und das ist ziemlich interessant, weil Damon Albarn ist ja hier so ein Musiker aus Großbritannien, der unfassbar unterschiedliche Musik schon gemacht hat. Ne? Also mit Blur angefangen, so Indie, dann Gorillas, jetzt dem Pop verschrieben, Hip-Hop, dann hat er Opern geschrieben, dann hat er mit The Good, The Bad and The Whatever eher so eine rootige Richtung eingeschlagen. Und es war immer was anderes. Bei dem nächsten Musiker, der jetzt eine neue Single gebracht hat, kann man jetzt nicht sagen, dass es immer was anderes war. Er hat angefangen mit den White Stripes und sein Name ist Jack White. Er war immer so dem Blues verschrieben, fand immer Leute wie Led Zeppelin und sowas. Das waren die wichtigsten Menschen für ihn musikalisch und das hat man dann natürlich auch auf seinen Platten gehört. Ein, zweimal wurde es so ein bisschen elektronischer. Da haben gleich seine Fans geschrien, Cedar und Mordio, das kann ja wohl gar nicht sein. Jetzt mittlerweile ist er wieder bei der Gitarre angekommen und zwar nur bei der Gitarre. Sein siebtes Soloalbum wird Frozen Charlotte heißen, kommt auch bald raus und zwar am 10. Juli über sein Label Third Man Records. Es gibt eine neue Single und was soll ich sagen, die haben wir uns schon besorgt und die spiele ich Ihnen jetzt vor. Hier ist Mr. Jack White und Dollar Bill.

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2: Hello, Carsten Brandt.
3: Hallo, grüß dich.
2: Naja, also hier bei uns im Großraumbüro, da gehen die Meinungen auseinander. Ich finde, dass dieses Wetter so eine kleine Delle hat, durch die man einfach auch mal durch muss. Manche Leute fangen schon wieder an, ihre eng gestrickten Pullover aus dem Keller zu holen und sprechen von Herbst. Ist das ein Abschwung von den Temperaturen, die wir morgen erleben, mit denen wir jetzt in den nächsten Wochen und Monaten umgehen werden müssen?
3: Wochen und Monate, also Max, also mach uns jetzt mal keine
2: Ich wollte
3: Angst.
2: Was ich hier teilweise mit Menschen reden muss. Ja, da würde ich sagen, das ist der Herbst, es ist vorbei mit dem Sommer.
3: Nein. Der Reihe nach. Sonnabend, jetzt fangen wir da so rum an. Sonnabend, okay. 23 Grad.
2: Guck.
3: Ja, also das ist doch schon mal wieder mehr. Sonntag, da sprechen mich viele drauf ein. Spiel der Nationalmannschaft, wollen dann viele irgendwie draußen gucken. 20 Grad nach dem jetzigen Stand ist Berlin-Brandenburg jetzt nicht so wahnsinnig warm, ist nach Südwesten hier ein bisschen wärmer. Aber nächste Woche dann, also die Modelle sind da so ein bisschen unsicher, aber gehen dann eigentlich wieder so ein bisschen in die wärmere Richtung. 24 Grad zum Beispiel dann am Dienstag. Gut, das ist jetzt nicht so mega Hochsommer, aber es ist...
2: Ja, mein Gott. Weil wir sind ja auch nicht in Ägypten. Weißt du, wir sind doch hier, das ist doch unsere Region, die ist so warm.
3: Ja, absolut, dass du es mal ansprichst. Also, liebe Leute, ich muss jetzt wirklich mal ernst werden. Also, ich habe die Daten mir mal angeschaut. Das macht ja wirklich kein Schwein mehr. Und ihr draußen könnt das ja gar nicht spüren, so mit der Sonne. Wisst ihr eigentlich, wie sonnig das eigentlich auch in diesem Frühjahr war? Deutschlandweit sind wir im Augenblick so an der, wenn man die Kurve mal aufmalt, dann ist das ganz oben. Also, wir hatten einen total sonnigen Mai, wir hatten ein sehr sonniges Frühjahr insgesamt. Gut, der Juni schwächelt jetzt so ein bisschen, aber wir sind sowas von verwöhnt. Und jetzt kommen ein paar da wechselhafte Tage und alles bricht wieder zusammen. Mein Gott, ist ja Wahnsinn. Also wir sind ganz weit oben, gerade bei der Sonnenscheindauer der letzten 30, 40, 50 Jahre. Das muss man sich mal vorstellen. Also verrückt.
2: Und ansonsten, gibt es irgendwas anderes zu berichten? Ich finde sonst, hat sich denn Europa eigentlich wieder beruhigt? Ja, ne? Also so auch.
3: Es ist meteorologisch alles in Ordnung. Mhm. Also es kann ja, genießt einfach die kühlen Tage. Wir wissen ja auch nicht, was der Sommer ja macht. Ne? Wir wissen ja auch nicht, was er macht. Vielleicht habt ihr dann nachher dann zu meckern, dass es so heiß wird oder wieder zu sonnig wird. Also genießen wir doch diese kleine Auszeit.
2: Mit dem Leben, was ist.
3: Ja, so ist es, ja.
2: Nicht wahr? Genau. Herr Brandt, dann vielen, vielen Dank für diese kurze Einordnung.
3: Bis morgen.
2: Genau, bis dann. Tschüss.
3: Bis dann, tschüss.
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3: Und da passt man einmal nicht auf und zack, ist 5:30.
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5: In Berlin werden die Pläne für ein Mietenkataster konkreter. Die Regierungsfraktionen CDU und SPD legten einen Gesetzentwurf vor. Demnach sollen sämtliche Berliner Mietwohnungen mit Größe, Ausstattung und Miethöhe erfasst werden, auch um Verstöße gegen das Mietrecht zu ahnden. Vermieter, die keine Auskunft geben, müssen laut dem Gesetzentwurf mit bis zu 100.000 Euro Bußgeld rechnen. Beschlossen werden soll das nach dem Willen der Koalition noch vor der Sommerpause. Die Bundesregierung will Deutschland zur führenden Luftfahrtnation machen. Bundeskanzler Merz kündigte kurzfristige Entlastungen für die Branche in Höhe von 500 Millionen Euro jährlich an. Sie soll außerdem weniger reguliert werden und einfacher staatliche Förderung bekommen. Der Luftfahrtsektor dringt auf weitere Senkungen von Steuern, Gebühren und Kosten. Der Flugverkehr werde sich in den kommenden Jahren verdoppeln. Daran solle Deutschland teilhaben, so Merz. Amnesty International fordert nach einem UN-Bericht Maßnahmen der Bundesregierung gegen Israel. Deutschland solle seinen Widerstand gegen eine Aussetzung des Assoziierungsabkommens zwischen der EU und Israel aufgeben, so die Generalsekretärin der deutschen Sektion Ducho. Der Bericht wirft Israel ethnische Säuberungen im besetzten Westjordanland vor. Das gewaltsame Vorgehen gegen Palästinenser gehe nicht von einzelnen radikalen Siedlern aus, sondern sei staatlich gelenkt, heißt es darin. Israel weist das zurück. In Berlin ist Anklage gegen einen Mann erhoben worden, der Online-Propaganda für die Terrororganisation IS verbreitet haben soll. Die Generalstaatsanwaltschaft wirft ihm vor, auf seinem Social-Media-Account 9 entsprechende Videos hochgeladen zu haben. Das Landgericht muss jetzt entscheiden, ob es die Anklage zulässt. Soweit die Meldungen. 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
3: Jetzt scheint die Sonne und es regnet sogar dabei. Das wird auch im Laufe des Nachmittags immer wieder vorkommen. Einzelne Schauer sind möglich, teilweise sogar hier und da kleinere Gewitter. Temperaturen um die 20 Grad. Die Nacht dann gibt wieder Auflockerung oder bringt Auflockerung, hätte ich sagen sollen. 12 Grad und bis 8 Grad wird aber ein bisschen kühler. Morgen insgesamt auch kühler, 17 bis 18 Grad mit einigen Schauern, Gewittern und aber auch Sonne.
5: Verkehr. A2 Berlin Richtung Magdeburg. Zwischen Brandenburg und Wohlin befindet sich eine ungesicherte Unfallstelle. A12 Frankfurt oder Richtung Berlin zwischen Briesen und Fürstenwalde West dauert es wegen Bauarbeiten 20 Minuten länger. A13 Dresden Richtung Berlin zwischen Ortrand und Ruhland liegen Gegenstände auf der Fahrbahn. A24 Berlin Richtung Hamburg zwischen Pritzwalk und Mainburg steht ein defektes Fahrzeug auf der Fahrbahn. Stadtverkehr Berlin A100 Stadtring Richtung Wedding. Vor der Baustelle Detmolder Straße staut es sich ab Kreuz Schöneberg mit etwa 10 Minuten Zeitverlust. Und in Richtung Treptow staut es sich vor der Abfahrt Treptow. Voll ist es auch in beiden Richtungen vor der Elsenbrücke und A113 stadteinwärts. Zwischen Adlershof und Spätstraße brauchen Sie zurzeit etwa 10 Minuten Geduld. Wir wünschen gute Fahrt.
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3: Buongiorno.

0: 1986 kam dieser Song raus und man hatte das Gefühl, ja, das war es jetzt auch mit den Talking Heads und viel danach kam auch nicht mehr. Aber jetzt so ein paar Jahrzehnte später, tolle Nummer, Wild Wild Life hier bei Radio 1. Ach, das ist auch schon wieder eine ganze Zeit her, aber die Älteren von Ihnen erinnern sich bestimmt. Hören Sie mal rein.
1: Damit auch keine Irritationen hochkommen, liebe Genossinnen und Genossen, ich sag's euch auch und wer es noch nicht gewusst hat, ich bin schwul und das ist auch gut so, liebe Genossinnen und Genossen.
0: Ja, das sagte der regierende Bürgermeister, der damalige Klaus Wowereit, vor sage und schreibe 25 Jahren. Und ja, da merken wir alle, wie schnell die Zeit vergeht. Und dass er das gesagt hat, das fanden die Leute auch eher gut.
2: Also ich muss sagen, was er macht, da tut ab. Ja, Geheimnis ist ja noch schlimmer. Ja, und dann die Frage ist, naja und, was ist denn du dabei?
0: Das ist Berlin, was ist denn dabei? Richtig. Allerdings, dieser Satz in seiner finalen Form, das war eher so ein kleiner Zufall.
3: Im Manuskript stand gar nichts. Ich wusste, dass ich am Ende meiner Rede dazu was sagen werde, da hätte ich auch sagen können, ich bin schwul und dafür muss ich mich nicht rechtfertigen oder dass es nicht schlimm ist oder sonst irgendwas, aber es kam aus dem Bauch heraus. Und deshalb war es höchstwahrscheinlich auch so gut.
0: Ja, und was dieser Spruch gesellschaftlich gebracht und vielleicht sogar auch geändert hat, das besprechen wir gleich.

0: Joshua Edien und Could Be Forever hier bei Radio 1. Ja, vor 25 Jahren hat der damalige regierende Bürgermeister von Berlin, Klaus Wowereit, Folgendes gesagt.
1: Ich bin schwul und das ist auch gut so, liebe Genossinnen und Genossen.
0: Und was dieser Spruch vielleicht gesellschaftlich und in der Community ausgelöst hat, das bespreche ich jetzt mit Florian Winkler-Schwarz. Er ist Geschäftsführer des Verbands Queere Vielfalt Berlin-Brandenburg LSVD+. Einen wunderschönen guten Tag.
2: Hallo, grüße Sie.
0: Können Sie sich daran erinnern, was Sie dachten, als Wowereit den Satz vor 25 Jahren rausgehauen hat?
2: Tatsächlich kann ich das. Ich war da in meinen Mitte der 20er Jahre und fand das einen revolutionären Satz, der also mir als schwulen Mann damals auch gezeigt hat, Erfolg in der Politik und seine Identität leben, das geht auch gleichzeitig.
0: Und das wurde wahrscheinlich in der Community allgemein gut aufgenommen, oder?
2: Ja, also er hat vielen Zuspruch danach bekommen. Er berichtet ja auch immer selber davon, dass ihn viele Menschen angeschrieben haben und gesagt haben, wie sehr sie das ermutigt hat. Und man muss einfach auch sagen, vor 25 Jahren war das ein Meilenstein, etwas, was in die Geschichtsbücher eingeht. Es gab es davor einfach noch nicht, dass ein Spitzenpolitiker so offen mit seiner Identität und Sexualität umgeht. Und das war großartig von ihm und hat ihm am Schluss ja auch dann zum Wahlsieg hier als Bürgermeister in Berlin verholfen.
0: Ja, und was hat denn dieser Satz unter Umständen auch für die Gesellschaft getan? Oder wäre das vielleicht ein bisschen dicke, wenn man das behaupten würde?
2: Ich weiß nicht, ob das zu dick aufgetragen ist, denn in den letzten 25 Jahren hat sich ja viel getan. Queere Menschen wurden immer sichtbarer im Fernsehen, in Filmen, aber eben auch in der Politik. Und gerade in der Politik hat's eben einen großen Ruck getan durch Klaus Wowereit. Einen Ruck, der zum Beispiel im Profifußball, wenn man das mal als Beispiel nehmen will, mit der beginnenden WM ja noch fehlt. Da ist es noch überhaupt nicht selbstverständlich, dass sich Profifußballer outen können. Deswegen, ja, er hat da schon wirklich was Gutes für die Community und die Gesellschaft insgesamt getan.
0: Und die Politikerinnen und Politiker, man hat schon das Gefühl, dass das auch dann wirklich in den höheren Etagen angekommen ist, dass das zur Gesellschaft gehört, oder?
2: Das denke ich schon. Nicht alle fanden das gut, auch in der Politik nicht. Auch unser heutiger Bundeskanzler fand es damals nicht gut. Er hat ihm damals ja geantwortet, dass es ihn nicht störe. Hauptsache, er kommt ihm nicht zu nahe. Also der war damals natürlich schon entsprechend konservativ. Das hat sich in den 25 Jahren auch nicht geändert. Nicht alle fanden das toll in der Politik. Aber was es auf jeden Fall wurde, es ist heute selbstverständlich, dass es schwule, Lesben, queere Menschen in der Politik gibt. Warum auch nicht?
0: In der Politik, in der Gesellschaft, überall, nur im Fußball, da haben Sie total recht, da könnte noch ein bisschen nachgepflegt werden. Welche Probleme erkennen Sie denn trotzdem aktuell, also 25 Jahre nach dem Satz, wo oder was muss noch dringend angegangen werden?
2: Ja, trotz aller Entwicklungen, positiver Entwicklungen, es ist viel passiert. Wir denken mal so an erst eingetragene Lebenspartnerschaften, dann Ehe für alle, wurde ja viel inzwischen erreicht. Aber gleichzeitig müssen wir natürlich feststellen, gerade hier in Berlin und in Brandenburg, Gewalttaten zum Beispiel an queeren Menschen, die sind so hoch wie nie. Wir haben über 700 Fälle im letzten Jahr zu verzeichnen an queerfeindlicher Gewalt in Berlin. Und da merkt man schon, dass wir uns wieder in ein Klima hineinbewegen. Ja, das ein quasi Rollback oder ein rückwärtsgewandtes Gesellschaftsbild abbildet.
0: Klaus Wowereits Satz, ich bin schwul und das ist auch gut so, feiert 25-jähriges Bestehen oder Geburtstag, wenn man sagen möchte. Ich sprach mit Florian Winkler-Schwarz, Geschäftsführer des Lesben- und Schwulenverbandes Berlin-Brandenburg. Ihnen schönen Tag, bis dann. Tschüss.
2: Bis Sie auch. Tschüss.

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8: Um kurz vor sechs, Berliner Senat bringt Mietenkataster auf den Weg. Görlitzer Bahnbrücken sollen, müssen saniert werden. Und das Wetter, mehr Wolken als Sonne. Einzelne Gewitter sind auch möglich. Temperaturen hatten wir heute von 21, 22 Grad. Mal schauen, was der morgige Tag bringt. Ich kann Ihnen schon so viel verraten. Weniger Temperaturen, also weniger Höhe. Hohe. Hier ist Junip, always.

0: Das sind Junip, falls Sie es nicht wissen, aber Sie haben natürlich schon längst die Stimme erkannt. Das ist natürlich José González. Hier war er allerdings mit seinem Kompagnon unterwegs, mal für ein, zwei Platten. Solo ist er zu erleben, und zwar in der Columbia-Halle. In diesem November, im 20. November, spielt er präsentiert von Radio 1. Und damit haben wir es 18 Uhr.
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2: In Berlin werden die Pläne für ein Mietenkataster konkreter. Die Regierungsfraktionen CDU und SPD legten heute einen Gesetzentwurf vor. Demnach sollen sämtliche Berliner Mietwohnungen mit Größe, Ausstattung und Miethöhe erfasst werden. Thorsten Gabriel.
3: Mit der Datenbank sollen verlässliche Informationen zum Mietwohnungsmarkt zusammengetragen werden, auch um beispielsweise Verstöße gegen das Mietrecht zu ahnden. Vermieter, die keine Auskunft geben, müssen laut dem Gesetzentwurf mit bis zu 100.000 Euro Bußgeld rechnen. Über das Mietenkataster wird noch am Abend im Hauptausschuss abgestimmt werden. Im Parlament beschlossen werden soll es nach dem Willen der Koalition in der letzten Sitzung vor der Sommerpause.
2: Wegen des akuten Lehrkräftemangels ist in Brandenburg im kommenden Schuljahr der Kernunterricht nicht mehr an allen Schulen abgesichert. Bildungsminister Hoffmann sorgt sich deshalb um die bundesweite Anerkennung von Schulabschlüssen aus Brandenburg. Die Gewerkschaft Erziehung und Wissenschaft zeigt sich wenig überrascht. GEW-Landeschef Fuchs sagte dem RBB, man habe seit Jahren auf die Probleme hingewiesen.
4: Es sind ganz unterschiedliche Fehler gemacht worden. Auf der einen Seite sind zu wenige Lehrkräfte ausgebildet worden. Wir haben viele nicht eingestellt und wir haben eine Stundentafel, die nie inhaltlich begründet war, in der Art, dass man sagt, wir müssen sich auch personell absichern. Wir sind vor diesem Problem seit 10 Jahren und die Situation ist so, dass es in den nächsten 3 bis 4 Jahren auch nicht besser wird.
2: Fuchs warnte außerdem vor Zwangsversetzungen, das sei vor Jahren schon gescheitert. In einem fast 500 Millionen Euro schweren Streit um ein Geschäft mit Corona-Masken bleibt der Bund hart und will nicht zahlen. Hauptstreitpunkt ist, ob es einen richtigen Vertrag gab. Der Bund sagt nein. Jochen Hilgers.
5: Die Klägerin, eine Firma aus Hamburg, soll nach eigenen Angaben vom damaligen Bundesgesundheitsminister Jens Spahn persönlich beauftragt worden sein, zu helfen. In diesem Fall mit der Beschaffung von 344 Millionen medizinischer Schutzmasken und 40.000 medizinischer Handschuhe. Der Anwalt der Klägerin sagt, deren Chef sei sogar von Spahn persönlich im März 2020 auf dem Handy angerufen worden, mit der dringenden Bitte um Hilfe. Später soll davon plötzlich keine Rede mehr gewesen sein, sagt der Anwalt. Neben der Hamburger Firma klagen deutschlandweit noch fast 100 weitere gegen den Bund.
2: Die Görlitzer Bahnbrücken in Berlin sollen samt Rad- und Fußwegen erhalten bleiben. Das planen der Senat, der Bezirk Treptow-Köpenick und die Deutsche Bahn. Wie die dpa berichtet, sollen sie überprüft und dann denkmalgerecht saniert werden. Die denkmalgeschützten Brücken zwischen Görlitzer Park in Kreuzberg und Treptow gehören der Deutschen Bahn. Sie hatte einen Mietvertrag mit dem Bezirk zum 30. Juni gekündigt und wollte die Brücken danach wegen Rostschäden sperren. Die Brücken wurden ursprünglich als Eisenbahnüberführung für die Görlitzer Bahn genutzt. Die Strecke ist seit 1986 komplett außer Betrieb. In Berlin-Neukölln sind heute beim Magnetangeln 3 Handgranaten aus einem Kanal gefischt worden. Die Polizei musste den Bereich rund um die Dieselstraße nähe Kielufer großräumig absperren und die Granaten kontrolliert sprengen. Verletzte oder Schäden gab es nicht. Die 2 Magnetfischer Nils Lange und Tobias Schiller sind in ganz Berlin regelmäßig unterwegs.
6: Die Gefahr ist natürlich immer, dass man so Kampfmittel findet. Waffen und sowas sind auch eigentlich Tagesordnung tatsächlich. Und sonst ist eigentlich viel Schrott, Fahrräder oder auch E-Scooter auch ganz, ganz wichtig wegen den ganzen Akkus. Wenn die aufgehen, dann ist das ganze Wasser verseucht. Also es ist wirklich regelmäßig dran. Wir sind so ungefähr bei 8 bis 10 Tonnen Schrott im Jahr, was wir aus dem Wasser holen. Und ja, bringt es dann immer zum Schrottplatz.
2: Und soweit die Radio 1 Nachrichten. Weitere Meldungen bei rbb24.de.
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0: Die Frage, die sich vielen stellt, warum nach in die Bretagne fahren, wenn das Wetter doch ganz genau so hier ist wie in der Bretagne. Das stimmt nämlich gerade, wirklich, wir haben hier um die 20 Grad. Es gibt immer mal wieder Schauer, aber es gibt natürlich auch immer wieder sonnige Abschnitte, dazwischen schöne Wolken, die man, wenn man malen könnte, gut malen würde. Morgen dann 17 bis 18 Grad, okay, das ist ein bisschen sehr, sehr kühl, aber danach geht's wieder bergauf.
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2: A2 Berlin Richtung Magdeburg, zwischen Brandenburg und Wohlin ist die Autobahn nach einem Unfall gesperrt. A2 Magdeburg Richtung Berlin zwischen Thesen und Ziesa liegen Reifenteile auf der rechten Spur im Baustellenbereich. A12 Frankfurt-Oder Richtung Berlin zwischen Briesen und Fürstenwalde West dauert es wegen Bauarbeiten 20 Minuten länger. A10 westlicher Berliner Ring Richtung Dreieck Werder zwischen Großkreuz und Dreieck Werder liegen Gegenstände auf der Fahrbahn. A24 Berlin Richtung Hamburg zwischen Pritzwalk und Mainburg steht ein defektes Fahrzeug auf der Fahrbahn. Stadtverkehr Berlin A100 Stadtring Richtung Wedding vor der Baustelle Detmolder Straße staut es sich ab Kreuz Schöneberg mit etwa 10 Minuten Zeitverlust und in Richtung Treptow staut es sich vor der Abfahrt Treptow. Außerdem gibt es Stau in beiden Richtungen vor der Elsenbrücke und A113 stadteinwärts zwischen Adlershof und Spätstraße brauchen Sie zurzeit etwa 10 Minuten Geduld. Wir wünschen gute Fahrt.
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0: Guten Abend alle zusammen.

0: Die kommen aus Cambridge, heißen The Healing Power of Horses und sind extra gelangweilt. Also so in ihrem Vortrag, naja, wenn's mag. Wer es mag, hier ist Radio 1. Albanien, kann ich Ihnen sagen, ist der heiße Scheiß. Wirklich wahr. Also allein in meinem Bekanntenkreis waren oder wollen in den nächsten Monaten wenigstens 5 Menschen in dieses immer noch unbekannte Land am Mittelmeer. Das ist ein Trendziel geworden. Also man fährt nicht mehr nach Kroatien, Spanien oder Italien. Nee, Albanien soll es sein. Dieses Land da am Balkan wird unlängst als Urlaubsziel extrem gehypt. Alle wollen hin, auch einige sehr reiche US-Amerikaner, zum Beispiel der Trump-Schwiegersohn Jared Kushner. Der will dort nämlich in Albanien ein Luxusresort bauen. Und darüber spreche ich jetzt mit unserem Balkan-Korrespondenten Oliver Schosch. Einen wunderschönen guten Tag.
1: Hallo, schöne Grüße aus dem Studio Südosteuropa in Wien.
0: Der Bau eines Luxusresorts auf der Insel Sasan, glaube ich heißt die, ne, ist bereits seit Sasan ist bereits seit längerem bekannt. Was genau soll denn da entstehen?
1: Ja, es soll ein bisschen aussehen wie eine Malediveninsel. Also das ist so eine kleine verlassene Militärinsel vor der albanischen Küste bei Vlora. Und da soll für so 4 Milliarden Euro, schätzt man, ein Luxusresort gebaut werden mit 10.000 Zimmern, also Villen, Hotels, auch eine ganze Marina mit Yachthafen soll da gebaut werden. Und auch, das ist ganz nah an der Küste, auf der gegenüberliegenden Küstenseite soll es weitergehen mit Villen und Hotels. Und da ist eben die Nata-Lagune ein Naturschutzgebiet.
0: Alles klar. Für wen wird denn da gebaut? Weil wenn man sagt, okay, das ist für die Menschen, da sollen sich wirklich auch Menschen, die hart arbeiten, in ihrem Urlaub ausruhen können, aber ich befürchte fast nicht.
1: Ja, also es ist schon für besonders reiche Menschen und es ist auch ein Stück weit Selbstverwirklichung und kleines Träumchen von Jared Kushner und seiner Ehefrau Ivanka Trump, der Tochter von Donald Trump. Die hat nämlich erzählt, wie sie dazu gekommen sind, da zu bauen. Das haben sie nämlich zufällig im Urlaub entdeckt. Wir können es mal kurz anhören, wie Ivanka Trump das erzählt hat. Ich habe es mal eben übersetzt.
2: It's an unbelievable, beautiful 1400 hectare private island in the middle of the Mediterranean.
3: Es ist eine unglaublich schöne 1400 Hektar große private Insel mitten im Mittelmeer. Wir waren auf dem Boot eines Freundes und haben dort einen Stopp gemacht, um zu schwimmen. Und so haben wir die Insel entdeckt. Wir sind dahin geschwommen und bis zum Gipfel der Insel hinaufgewandert. Und da waren wir einfach gefesselt von dieser Landschaft. Es gibt 5 Meilen Strand dort, schönen weißen Sand. Es gibt auf der einen Seite die Lagune und auf der anderen Seite den Ozean.
1: Also ein kleines Träumchen von Ivanka Trump.
0: Die Amis, oder? Gehen einmal schwimmen, sehen eine Insel und wollen die gleich ganz haben. In Albanien hört man ja, kommt das gar nicht so gut an. Also tausende Menschen protestieren mittlerweile regelmäßig gegen dieses Bauprojekt. Was sind denn da die Kritikpunkte? Was sind die Befürchtungen? Weil du hast ja gesagt, es ist auch so ein bisschen Naturschutzgebiet dabei.
1: Es ist direkt dran an der Nata-Lagune. Das ist eines der wichtigsten und artenreichsten Ökosysteme des gesamten Mittelmeerraums. In dieser Lagune, da fließt ja der wilde Fluss Vjosa ins Meer. Da sind über 200 Vogelarten, die da regelmäßig fressen und rasten. Unter anderem auch bedrohte Vogelarten wie der Krauskopfpelikan, der Eisvogel. Und da kommen auch über 3000 Flamingos immerhin. Deswegen ist jetzt der Aufstand gegen dieses Projekt, wird auch die Flamingo-Revolution genannt. Es ist eine große Naturschutzbewegung, die da gerade aufsteht gegen die albanische Regierung und dieses Projekt.
0: Und die EU-Kommission, die hat in Richtung albanische Regierung ja auch schon ein bisschen Warnung gesendet. Die haben nämlich gesagt, die Behörden sollten ohne Verzögerung handeln, um seine, und das ist fast so eine kleine Bedrohung, ne, seine EU-Beitrittsperspektive nicht aufs Spiel zu setzen, weil die wollen gerne in die EU rein. Wie sind denn die Reaktionen der albanischen Regierung darauf?
1: Also noch versucht Premier Edi Rama, der ein ziemlich starker Politiker ist in Albanien, seine Kritiker sagen auch autoritär, noch versucht er da irgendwie mit breiter Brust sich dagegen zu stellen. Also er sagt, natürlich werden da alle Naturschutzvorgaben eingehalten und die ganze Kritik dagegen, das ist alles übertrieben, gesteuert von Leuten, die mich nicht mögen und das ist alles Verschwörungstheorie, alles ist da in bester Ordnung. Und er hat gesagt, solange es mich gibt an der Macht, werde ich an diesem Projekt festhalten, denn es bringt uns ja was, 1 Euro, der in so ein Ressort investiert wird, der kommt doppelt zurück, weil da kommen ja dann Gäste und die konsumieren die lokalen Produkte und nutzen die lokalen Dienstleistungen und es bringt uns als ganzes Land voran. Also er versucht sich noch mit breiter Brust dagegen zu stemmen, aber wenn der Druck natürlich von der EU hoch ist, dann bin ich mal gespannt, wie lange das durchhält.
0: Wir werden berichten. Trumps Schwiegersohn will in Albanien ein Luxusresort bauen. Ich sprach mit unserem Balkan-Korrespondenten Oliver Schosch. Vielen Dank. Tschüss.

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1: Was ich dir jetzt sage, wird dich umhauen, sage ich zum großen Kind. Und schon hab ich die Aufmerksamkeit. So macht man das heute. Aber was ich dem Kind gesagt habe, verrate ich erst am Ende des Textes. So macht man das heute. Zumindest im Internet. In echt ist es noch nicht so weit. Damit mir die Verkäuferin zuhört, muss ich nicht sagen, Sie werden nie ahnen, was ich gleich bestelle. Das Internet ist voller Verlockungen, die ankündigen, dein Leben zu verändern, zu verbessern, sogar radikal oder endlich. Es wird behauptet, dass du etwas noch nie gesehen hast oder

0: in 3 Sekunden die ganze Mathematik erklären. Bei diesem Besuch bei deinen Großeltern erfährst du 7 Dinge, die du noch nicht wusstest. Punkt 7 wissen nur 0,3% der Familie. Die Realität braucht keine Klicks und kein Algorithmus. Tauben laufen einfach so über den Bahnhof, egal ob wir sie sehen wollen oder nicht. Die Realität schert sich nicht darum, wer sie wahrnimmt. Und da muss ich sagen, da verliert die Realität ganz klar an Aufmerksamkeit, wenn sie sich nicht mal ein bisschen ranhält. Die Realität muss ihren Content besser planen und in den ersten Sekunden klarstellen, worum es geht. Dieses Leben wird dich umhauen. Dieser Tag wird dein Leben verändern. So in der Art. Wie kann man denn heutzutage einfach so Katzen herumlaufen lassen, ohne Musik im Hintergrund? Und ohne, dass jemand lacht auf der Tonspur? Und das untertitelt ist mit Hahaha. Und ich will auch nur die Highlights sehen. Und wo kann ich kommentieren, bitte? So geht das doch nicht. Dabei könnte die Realität beim Thema Mental Health echt punkten. Denn die Realität ist total gesund. Schau dir jeden Tag einfach deine Umgebung an. Könnte irgendwo in der Umgebung stehen. Und du wirst erstaunt sein, wie gut das tut. Die Realität verkauft sich selbst nicht gut. Vielleicht, weil sie kostenlos ist, aber nicht umsonst. Sagst du mir jetzt endlich, was mich angeblich umhaut, fragt mich das große Kind. Was ich geantwortet habe, verrate ich in der nächsten Kolumne.
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1: Und damit 6:30.
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3: Mehrere Umwelt- und Verkehrsverbände kritisieren die neue Luftfahrtstrategie der Bundesregierung als unzureichend. Es gebe keine ausreichenden Antworten, wie Klima, Gesundheit und Ressourcen geschützt werden sollen, erklärten die Bundesvereinigung gegen Fluglärm, die Umweltschutzorganisation German Watch und der Verkehrsclub Deutschland. Es handle sich um ein überholtes Wachstumsmodell. Bundeskanzler Merz hatte heute Millionenentlastungen für die Branche und weniger Regulierung angekündigt, um Deutschland zur führenden Luftfahrtnation zu machen. Pro-Palästina-Aktivisten haben heute Zufahrten zur ILA blockiert. Sie klebten sich an verschiedenen Orten auf die Straße. Polizisten lösten die Blockaden auf. Eine Gruppe namens Peacefully Against Genocide reklamierte die Aktion für sich. Sie kritisiert vor allem die Auftritte von Rüstungskonzernen bei der Ausstellung. Amnesty International fordert nach einem UN-Bericht Maßnahmen der Bundesregierung gegen Israel. Deutschland solle seinen Widerstand gegen eine Aussetzung des Assoziierungsabkommens zwischen der EU und Israel aufgeben, so die Generalsekretärin der deutschen Sektion Ducho. Der Bericht wirft Israel ethnische Säuberungen im besetzten Westjordanland vor. Dieses gewaltsame Vorgehen gegen Palästinenser gehe nicht von einzelnen radikalen Siedlern aus, sondern sei staatlich gelenkt, heißt es darin. Israel weist das zurück. Kurz vor Beginn der Fußball-WM fordern die Vereinten Nationen die USA zu einem Politikwechsel bei den Einwanderungskontrollen auf. Es müsse ein grundlegendes Umdenken geben, inwieweit diese Kontrollen Menschenrechte und Menschenwürde achten, so UN-Menschenrechtschef Türk. Er kritisierte Probleme mit Racial Profiling und Überwachung. Mehrere Menschen hatten über Schwierigkeiten bei der Einreise berichtet, darunter Funktionäre aus Somalia und Iran, aber auch Fans aus Schottland. Soweit die Radio 1 Nachrichten. 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
1: Es wird ein bisschen kühler in der Nacht, also nehmen Sie eine kleine Jacke mit oder ein Pullöverchen, wenn Sie am heutigen Abend noch rausgehen wollen. 12 bis 8 Grad. Morgen dann haben wir es mit einem Wechsel aus dichten Wolken und etwas Sonne zu tun. Es gibt da auch die schon am heutigen Tage sich vorstellenden Schauer und Gewitter. 17 bis 18 Grad, also ein bisschen kühler als heute.
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3: A2 Berlin Richtung Magdeburg zwischen Brandenburg und Wohlin ist die Autobahn nach einem Unfall gesperrt. A12 Frankfurt oder Richtung Berlin zwischen Briesen und Fürstenwalde-West dauert es wegen Bauarbeiten noch 10 Minuten länger. A24 Berlin Richtung Hamburg zwischen Pritzwalk und Mainburg steht ein defektes Fahrzeug auf der Fahrbahn. B5 Berlin Richtung Nauen zwischen Dalgo-Döberitz und Mühlenstraße blockiert ein defekter LKW die Beschleunigungsspur. Stadtverkehr Berlin A100 Stadtring Richtung Wedding. Vor der Baustelle Detmolder Straße staut es sich ab Kreuz Schöneberg mit etwa 10 Minuten Zeitverlust. Und in Richtung Treptow staut es sich vor der Abfahrt Treptow. Und es ist auch voll in beiden Richtungen vor der Elsenbrücke. A113 stadteinwärts zwischen Adlershof und Spätstraße brauchen Sie zurzeit etwa 10 Minuten mehr. Wir wünschen gute Fahrt.
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0: Madame, The Dame, John Bass und Stones in the Road. Hier bei Radio 1, ja, und der musikalische Spagat, den wir jetzt von John Bass zum nächsten Künstler hinlegen, könnte größer nicht sein, weil wir kommen jetzt zu einem der wichtigsten Hip-Hop-Künstler der letzten Jahrzehnte. Man könnte auch sagen, ein Beastie Boys ist alleine unterwegs. Mike D. nämlich wird am heutigen Abend ab 21 Uhr auftreten. Ein Konzert, ausverkauft natürlich schon längst, im Seelchen, Holzmarkt 25. Unsere liebste Reporterin, unsere tolle Elissa, ja, die ja natürlich auch die Sendung Swagger hat, die war jetzt da beim Soundcheck und konnte auch Mike D. irgendwie interviewen. Ist das richtig, Elissa? Wie geht's dir denn?
1: Oh, also ich bin die rasende Reporterin hier. Ja, ich bin in den Übergang gestratzt, weil das Interview hat sich um 40 Minuten verzögert, weil die so Spaß hatten beim Soundchecken. Und ja, da habe ich ihn jetzt noch schnell zwischendurch interviewt und bin jetzt hier auf dem Übergang und
0: okay, ja, jetzt wirst du natürlich nicht alles verraten können, aber so ein bisschen, gib mal so ein Feeling. Was kann man ab heute 21 Uhr dann hier auch auf Radio 1 hören?
1: Also wir übertragen das Konzert von Mike D. live tatsächlich und er wird sein erstes Solo-Album ohne die Beastie Boys vorstellen. Das heißt Thank You erscheint dann aber erst im August. Also alle, die heute Abend zuhören, kriegen schon mal einen kleinen Vorgeschmack. Und ich muss sagen, mir hat der Soundcheck eben schon richtig viel Spaß gemacht. Die Crew hat auch getanzt. Also es ist eine super Energie. Man taucht ein in die Vergangenheit, aber nicht zu viel Vergangenheit. Davor hatte ich ehrlich gesagt ein bisschen Angst, dass wenn so ein Beastie Boy da, ne, auf der Bühne ist, dass es dann so viel Vergangenheit wird. Aber nein, weil Mike D. hat seine beiden Söhne dabei, Skylar und Davis. Und ich glaube, klar, er ist irgendwie, er ist einer von den Beastie Boys, aber für die beiden ist er vor allem der Vater. Und kannst du dir ehrlich gesagt vorstellen, deinem Vater auf einer Bühne zu stehen? Genau.
0: Nee, meine Töchter können das garantiert auch nicht.
1: Das habe ich ihm auch gerade dann noch, habe ich ihn im Interview gefragt, wie das ist für ihn. Ist er da der coole Dad? Und er so, nee, ich bin nicht der coole Dad, ganz im Gegenteil. Aber der Vibe ist super, den die alle zusammen haben. Also er hat gesagt, Alter spielt auf der Bühne dann auf einmal gar keine Rolle mehr, aber der coole Dad ist er trotzdem nicht.
0: Aber war er auch cool oder dann, weil das ist ja doch was anderes. Wenn du sonst immer, also das liegt ja jetzt ja schon ein paar Jahre zurück, aber mit deinen beiden Buddies unterwegs bist, da bist du ja irgendwie wie so eine Gruppe und jetzt gucken alle nur auf ihn.
1: Nee, ich glaube, das wird nicht passieren, weil die sind ja zu sechs auf der Bühne und die stehen auch alle sehr demokratisch da rum. Gibt auch drei Leute, die Gitarre spielen und eben im Soundcheck ist er einfach da so, das hat sich alles so verblendet, sagen wir es mal so, die waren so eins.
0: Gut, dann diese Verblendung werden Sie auch, wenn Sie denn um 21 Uhr zuhören, im Musikspecial Swagger heute live aus dem Seelchen Mike D., können Sie auch diese Verblendung erleben. Elissa, dir noch ganz, ganz einen schönen Abend, ne?
1: Ja, vielen Dank.
0: Und wir hören jetzt selbstverständlich ihn hier mit einer Single. Hier ist Mike D. und Switch Up.

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0: Mich beruhigt das so sehr, dass Mike Dewe weiterhin im irren Kosmos unterwegs ist und sich wirklich einen feuchten Kehrig schert, was er da musikalisch zusammenwirft. Mike D, Switch Up, ab 21 Uhr live aus dem Seelchen, hier übertragen bei Radio 1. Davor allerdings gibt es auch noch eine Sendung, die ist auch live, heißt auch so, live aus dem Bikini. Und da wird sie in den nächsten 2 Stunden Sophia Wetzke mit Interviews und musikalischen Gästen bezaubern. Ich bin dann morgen wieder für Sie da, so gegen 15 Uhr. Mein Name ist Max Spalek, machen Sie es gut.
1: Tschüss.

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0: 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Mehrere Umwelt- und Verkehrsverbände kritisieren die neue Luftfahrtstrategie der Bundesregierung als unzureichend. Es gebe keine ausreichenden Antworten, wie Klima, Gesundheit und Ressourcen geschützt werden sollen, erklärten die Bundesvereinigung gegen Fluglärm, die Umweltschutzorganisation German Watch und der Verkehrsclub Deutschland. Es handle sich um ein überholtes Wachstumsmodell. Bundeskanzler Merz hatte heute Millionen Entlastungen für die Branche und weniger Regulierung angekündigt, um Deutschland zur führenden Luftfahrtnation zu machen. Im Kanzleramt beginnt zur Stunde ein Spitzengespräch der Bundesregierung mit Vertretern von Gewerkschaften und Arbeitgebern. Es soll um Themen wie Rente, Arbeitsmarkt oder Steuerentlastungen gehen. Unionsfraktionsvize Müller forderte vorab alle Beteiligten auf, keine roten Linien zu ziehen. Wegen der Sparvorgaben der Bundesregierung hat der US-Pharmakonzern Pfizer ein Treffen mit Kanzler Merz abgesagt. Investitionen in Deutschland sollen überprüft werden. Die Sparpläne erschwerten langfristige Investitionen und gefährdeten die nötige Planungssicherheit, heißt es in einem Brief, aus dem mehrere Medien zitieren. Pfizer beschäftigt in Deutschland mehr als 3000 Menschen. Gegen die von Bundesgesundheitsministerin Wacken geplanten Kürzungen im Gesundheitsbereich haben heute auch tausende Menschen aus ganz Deutschland in Hannover protestiert. Dort läuft die Gesundheitsministerkonferenz. In einem fast 500 Millionen Euro schweren Streit um ein Geschäft mit Corona-Masken bleibt der Bund hart und will nicht zahlen. Hauptstreitpunkt ist, ob es einen richtigen Vertrag darüber gab. Der Bund sagt nein. Jochen Hilgers.
1: Die Klägerin, eine Firma aus Hamburg, soll nach eigenen Angaben vom damaligen Bundesgesundheitsminister Jens Spahn persönlich beauftragt worden sein, zu helfen. In diesem Fall mit der Beschaffung von 344 Millionen medizinischer Schutzmasken und 40.000 medizinischer Handschuhe. Der Anwalt der Klägerin sagt, deren Chef sei sogar von Spahn persönlich im März 2020 auf dem Handy angerufen worden, mit der dringenden Bitte um Hilfe. Später soll davon plötzlich keine Rede mehr gewesen sein, sagt der Anwalt. Neben der Hamburger Firma klagen deutschlandweit noch fast 100 weitere gegen den Bund.
0: 25 Jahre ist das hier heute her.
2: Ich bin schwul und das ist auch gut so, liebe Genossinnen und Genossen.
0: Damals revolutionär und noch heute von Bedeutung, denn Wowereit habe dafür gesorgt, dass Schwule in der Politik selbstverständlich sind, so Florian Winkler-Schwarz, Geschäftsführer der Lesben- und Schwulenverbände Berlin-Brandenburg. In den 25 Jahren danach seien Leute aus der Community immer sichtbarer geworden im öffentlichen Leben, in Film und Fernsehen. Schwarz warnte auf Radio 1, aktuell zeige sich, dass all das gefährdet sei.
3: Ja, trotz aller Entwicklungen, positiver Entwicklungen, es ist viel passiert. Wir denken mal so an erst eingetragene Lebenspartnerschaften, dann Ehe für alle, wurde ja viel inzwischen erreicht. Aber gleichzeitig müssen wir natürlich feststellen, gerade hier in Berlin und in Brandenburg, Gewalttaten zum Beispiel an queeren Menschen, die sind so hoch wie nie. Wir haben über 700 Fälle im letzten Jahr zu verzeichnen an queerfeindlicher Gewalt in Berlin. Und da merkt man schon, dass wir uns wieder in ein Klima hineinbewegen. Ja, das ist quasi ein Rollback oder ein rückwärtsgewandtes Gesellschaftsbild abbildet.
0: Florian Winkler-Schwarz vom Schwulen- und Lesbenverband. Die Bahnstrecke zwischen Lehrte bei Hannover und Berlin wird im kommenden Jahr 10 Monate lang voll gesperrt. Das berichten mehrere Medien. Ab Februar sollen demnach etliche Weichen ausgetauscht sowie Gleise und Lärmschutzwände erneuert werden. Die Folge seien längere Fahrwege. Laut Bahn laufen bereits die Vorbereitungen. Und soweit die Radio 1 Nachrichten. 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
0: Am Abend neben vielen Wolken auch etwas Sonne, aber auch einzelne Schauer. In der Nacht dann viele Wolken, etwas Regen und Abkühlung auf 12 bis 8, in Berlin 11 Grad. Morgen ein Wechsel aus Wolken und etwas Sonne, dazu Schauer oder einzelne Gewitter, teilweise schon am Vormittag, vor allem aber am Nachmittag und kühler morgen, maximal 17 bis 19 Grad.
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0: A2 Magdeburg Richtung Berlin. Die Autobahn ist heute und morgen Nacht von 20 bis 5 Uhr früh ab Lenin in Richtung Dreieckwerder gesperrt. Die A12 Frankfurt-Oder Richtung Berlin ist in beiden Nächten zwischen Briesen und Fürstenwalde Ost gesperrt. A24 Berlin Richtung Hamburg zwischen Pritzwalk und Mainburg steht ein defektes Fahrzeug auf der Fahrbahn. Stadtverkehr Berlin, A100 Stadtring Richtung Wedding. Vor der Baustelle Detmolder Straße staut es sich ab Kreuz Schöneberg mit etwa 10 Minuten Zeitverlust und in Richtung Treptow vor der Abfahrt Treptow. Es ist auch noch voll in beiden Richtungen vor der Elsenbrücke. Aktuelles zur S-Bahn. Wegen Vandalismus kommt es auf den Linien S3, 5, 7 und 9 zu Verspätungen und einzelnen Ausfällen. Wir wünschen gute Fahrt.
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5: Mittwoch hier im Studio 1. Ah, das wird heute auch wieder ganz toll, was wir hier veranstalten. Das liegt natürlich an unserem Publikum hier im Raum. Herzlich willkommen. Schön, dass Sie da sind. Dankeschön. Aber auch an den Gästen auf der Bühne heute Abend. Wir sprechen zum Beispiel über die gerade laufenden Autorinnen-Theatertage am Deutschen Theater. Da geht's ganz explizit um die Menschen, die ihre Stoffe, ihre Themen, ihre Gedanken auf die Bühne bringen. Was uns da erwartet, das werden wir erfahren. Außerdem kommt ein super spannendes Projekt zu uns, in dem Menschen, die hören können und Menschen, die nicht hören können, gemeinsam Kultur machen. Am Freitag gibt's eine Theaterpremiere in Gebärdensprache im Heimathafen Neukölln. Warum Gebärdensprache nicht nur Barrieren wegnimmt, sondern auch fürs Theater total spannend ist, das werden wir besprechen. In Gebärdensprache übrigens, ich bin sehr gespannt darauf. Und gleich bei uns eine Musikerin, die heute früh 7 Uhr in Norwegen ins Flugzeug gestiegen ist, um gleich hier bei uns in Berlin ihr Debütalbum vorzustellen. Markella ist in Norwegen und Griechenland aufgewachsen und flechtet die Folklore beider Kulturen in ihre Songs ein. Davon werden wir dann auch was live hören, hier auf unserer Bühne im Studio 1. Und damit herzlich willkommen. Schön, dass Sie da sind.

0: Die Stimme haben Sie natürlich erkannt. Fritze Kalkbrenner, Daylight is Falling auf Radio 1, live aus dem Studio 1. Die griechische Sprache hat uns wundervolle Begriffe geschenkt. Zum Beispiel das Wort Metamorphose beschreibt eine tiefgreifende Veränderung oder Transformation. In der Natur wird die Raupe zum Schmetterling, in der Literatur wird Kafkas Protagonist immer nach zum Käfer. Und Metamorphosis heißt das Debütalbum der Musikerin, die uns heute besucht. Aufgewachsen in Norwegen und Griechenland macht sie elektronische Songs, denen man die Einflüsse dieser beiden Kulturen, finde ich, definitiv anhört. Das klingt, als würde so eine griechische Sirene mit einem Wikingerschiff in den Krieg ziehen. Ihre Sounds sind kühl, ätherisch, geisterhaft, manchmal fast so ein bisschen übermenschlich. Über persönliche Metamorphosen und über das Album will ich sprechen, bevor wir was live daraus hören, mit Markella. Welcome, welcome, welcome.
1: Thank you.
0: Welcome to Berlin. You flew in this morning. Sie ist heute Morgen hergeflogen.
1: I did. It's been a long day, but it's been a good day. It's worth it. Yeah.
0: You said you were in a bit of a strange mood today because of the early flight.
1: Yes, I get in a strange mood when I, like, if I travel, especially by airplane, I get, like, my brain can't really, like, comprehend that I've moved from one place to another. And I used to be really scared of flying, so okay. I could imagine like being on a plane, like not have anything planned, and then giving myself like a bit of a panic attack. But I've gotten used to it.
0: Okay.
1: But I think it's also like a defense mechanism that I just zone out the whole flight and I just think about, like, I can't really think that I'm actually in a plane. And that makes it weird when I land in Berlin.
0: Sie meinte, sie ist immer, wenn sie fliegt, ist sie danach so ein bisschen neben der Spur, weil es offenbar so ist, dass ihr Gehirn nicht so richtig versteht, dass sie heute Morgen in einem Land wach geworden ist und jetzt plötzlich im anderen Land ist. Und sie hat auch gerade erzählt, dass sie mal eine Zeit lang richtig krass Flugangst hatte. Und das wahrscheinlich so eine Art Mechanismus ist von ihrem Gehirn, dass wenn sie in so einem Flugzeug sitzt, ist es besser geworden, sagt sie, dass sie dann so richtig ihr Gehirn ausschaltet, um das zu ertragen. Und wenn sie dann in Berlin am BER aus dem Flieger steigt, dann ist es so, wie bin ich hier eigentlich gelandet? Kann ich nachvollziehen. So, this is not your first time in Germany and this is not your first time in Berlin, right? You've been here to make music before?
1: Yes, I have. Last year, I was invited by the German artist Mile.
0: Oh, nice.
1: To come and support his show in Frankfurt, which was my first ever show outside of Norway. And we all flew in. It was crazy. Like, I mean, German audience is something else. Like, just being there and being a support artist was... Like, usually people in Norway, they go to the bar, they talk, they, like, wait for the act, like, the artist they paid to see. But here, like, everyone was so respectful and, like, no talking, everyone. It was, and then I wrote autographs like after. Yeah, so that was wild. And then the next day, I took the train from Frankfurt to Berlin, and I had such a good time because it was the first time being on like the train, like the Harry Potter train. Like, it's like sitting in, you know, the scene where it's like the chocolate frog and
0: I
1: the
0: get
1: stuff.
0: It, the train to Hogwarts.
1: Yeah,
0: yes.
1: It felt like that. And then I came to like Berlin Central Station or whatever.
0: This is not Hogwarts, I tell you, girl.
1: It was nothing magical about that experience.
0: Nope.
1: I just like, I had this suitcase with me, heavy. I was, yeah, it was so much going on. And I was looking for my Airbnb because I was going to stay alone in Berlin for 1 week and make music. And I was like, okay, I just need to like sleep. And it was like 10 different floors, 500 different buses and trains. And like, it was, and I had to sit on the stairs and cry and call my mom. And I was like, please come get me, please. And somehow, I don't know, it took, I think at least 2 hours of me just like trying to, because like I was a bit also tired in my head, so I couldn't really like comprehend any information.
0: Let me translate that real quick. Good. Also sie war letztes Jahr schon mal in Berlin. Sie wurde von einem größeren Künstler angefragt, ob sie Support für ihn spielen möchte in Frankfurt. Hat sie dann getan. Es war das erste Mal vor deutschem Publikum und sie war ganz erstaunt, wie respektvoll und still alle waren im Publikum. Keiner hat ein Wort gesagt. In Norwegen, sagt sie, ist es ganz andere, was ganz anderes. Die Leute quatschen halt und stehen an der Bar. Dann hat sie den Zug nach Berlin genommen. Während der Zugfahrt hat sie sich noch gedacht, ach, das ist ja toll, das ist wie bei Harry Potter und ich fahre jetzt nach Hogwarts. Als sie dann in Berlin Hauptbahnhof ausgestiegen ist, hat es gar nicht mehr viel mit Harry Potter und Hogwarts zu tun gehabt. Sie war da mit ihrem riesigen, schweren Koffer. Auf der Suche nach ihrem Airbnb ist dann völlig lost gewesen, völlig verloren. Sie hat ihr Airbnb nicht gefunden. Riesiges Gebäude, 1000 Stockwerke und Treppen. Und irgendwann saß sie dann irgendwie weinend auf der Treppe, hat ihre Mutter angerufen, meinte, komm, hol mich ab. Aber ja, so wie wir sehen, ist trotzdem was, ist die Geschichte gut ausgegangen. Because you're back, so the story ended well. Let me ask something about your Greek and Norwegian influences. Ich finde, die griechischen und die norwegischen Einflüsse, die hört man bei ihr. Und ich möchte gerne ein bisschen was über ihre Biografie wissen. Soweit ich weiß, ist sie in beiden Ländern aufgewachsen. So you did grow up both in Greece and in Norway, right?
1: I did, yes. I lived in Greece until I was 7, because my father is Greek and my mother is Norwegian. They met in, I think it was this like a bit Mamma Mia story. But eventually I moved to Norway from, yeah, I was 6, 7.
0: Yeah.
1: And I just grew up, like, spending all my summers in Greece.
0: Nice.
1: And, like, the winters in Norway after I was 7.
0: Ja, sie ist bis sie 7 war, hat sie in Griechenland gelebt. Ihr Vater ist Grieche und ihre Eltern haben sich da, glaube ich, wenn ich es gerade richtig verstanden habe, auch kennengelernt. Und so mit 6, 7 sind sie dann nach Norwegen gezogen. Aber sie sagt, die Sommer hat sie dann trotzdem weiterhin immer in Griechenland verbracht, die Winter in Norwegen. Ich habe mich gefragt, ob sie bewusst so diese griechische und norwegische Folklore in die Songs einbaut. So do you actively implement the Greek and the Norwegian folk, the folklore into your songs?
1: I mean,
0: you do sing in Greek, right?
1: Yes,
0: on the
1: I do.
0: Album, I heard it.
1: I do. And I think I've grown up with a lot of like Scandinavian electronic music. That's mainly what I've been listening to. So that has been a very like natural part to create, because I mean, the things you create is the things you experience and hear, and like no matter what, like no matter how unique you want it to be, but also like the Greek part of it has been like just like heritage and roots. I used to like my Greek grandfather has always listened to a lot of Greek music, so I think like I've had it.
0: Also sie hat gesagt, sie ist tatsächlich mit der skandinavischen elektronischen Musik aufgewachsen und wir wissen ja, Skandinavien hat eine reiche elektronische Musikszene. Das hat sie natürlich total stark geprägt. Das hört man der Platte auch wirklich an. Aber gleichzeitig hat sie natürlich ja auch diese Prägung ihrer griechischen Familienseite. Der griechische Großvater, der hat dann wirklich auch eher traditionelle griechische Musik gehört. Und natürlich sagt sie, ist das ja ganz normal, dass das beides dann zusammenkommt. Ich würde gerne noch mal auf den Begriff der Metamorphose zu sprechen kommen. Wir kennen es aus dem Deutschen, beschreibt eine tiefgreifende Veränderung. Und ich würde gern wissen, welche Art Metamorphose sie mit dem Album meint, denn es heißt ja so. So, metamorphosis is a word that we have in German as well, describing this profound transformation. What kind of metamorphosis are you pointing at with the album title, with the songs you wrote?
1: I think just to, like, in short, I think it's like teenage years until like your mid-20s, which is it's a ride. it's a crazy experience, and I think it's been that for me, especially because I'm a bit of like I'm a dynamic person. I feel a lot of things, and like the highs are high and the lows are low, and I've always like trying, you know, you want to be the best version of yourself. You're working to like, oh, I want to wake up at 6 a.m. and like, yeah. But it's hard to actually like do in one night. But you also have to do some changes to actually feel better about yourself. So it's about the journey to like discover of like what are the good changes and like what are necessary. Yeah.
0: Also ganz knapp zusammengefasst sagt sie, es war tatsächlich dieses Erwachsenwerden, die Transformation, diese Metamorphose, die sie beschreibt, die Teenagerjahre zum Erwachsenwerden. Und sie sagt, sie ist so eine Person, die, ja, wie hat sie es gerade so schön gesagt, sehr dynamisch fühlt. Die Highs sind sehr high und die Lows sind sehr tief unten. Und gleichzeitig, ja, hat sie gesagt, das war für sie schon eine sehr, sehr wilde Zeit. Also sehr knapp zusammengefasst ist das tatsächlich die Metamorphose. So ein bisschen auch so ein Coming-of-Age-Album, würde ich sagen, die sie beschreibt auf der Platte. Also, this is your Debut-Album. I mean, this is a metamorphosis as well. Also ein Debütalbum ist ja eine große Sache. This is big.
1: It's huge.
0: I know.
1: It's been a wild experience. It's been like 3 years of trying to make an album.
0: Oh wow!
1: And I think that's like I decided on like the title a bit like halfway in the process of making it, because I had to do a lot of uncomfortable things, not in a bad way, but in just like forcing yourself to like. Make the right choices that might be a little bit of uncomfortable, and eventually I, you know, while you're creating this thing, it's starting to like the pieces of the puzzle are fitting. Kind of.
0: Yes. Sie sagt tatsächlich, dieses Debütalbum war ein Riesending für sie. 3 Jahre hat es gedauert, das zu erschaffen, zu erstellen. Und das war auch so ein Prozess, der wie so ein Puzzle zusammenkommen musste. Sie war immer wieder in einer Situation, wo sie dann auch mal Entscheidungen treffen musste, die sich vielleicht nicht so richtig bequem angefühlt haben, die aber dazu beigetragen haben, dass dieses Puzzle zusammengekommen ist. Und das Ergebnis dieser Transformation, das können wir uns jetzt anhören. Auf dem Debütalbum von Markella, Metamorphosis, gleich hören wir die ersten Songs live. Sie und ihr Mitmusiker machen sich jetzt auf der Bühne bereit. Wir hören noch einen Song dazwischen. So, Markella, thank you so much for the little chat. You can get ready on stage and then we hear you in a bit. Thank you.
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So ein Debütalbum ist auch eine Art von Metamorphose. Für sie war es eine riesige Sache. 3 Jahre hat es gedauert. Viele kleine Entscheidungen, viele Puzzleteile, die zusammenkommen mussten. Das Ergebnis heißt Metamorphosis. Hier ist All the Way from Norway live im Studio 1 Markella.

0: Martella live im Studio 1. Kurz nach 8:30 holen wir sie mit einem zweiten Set. Thank you.
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0: Dieses Geschwisterduo lieben wir, Angus und Julia Stone, gehört auf Radio 1. Das Deutsche Theater zeigt uns in diesem Juni 11 neue Stücke aus der gesamten deutschsprachigen Theaterszene. Die AutorInnen-Theatertage sind in vollem Gang. Dieses Festival fächert auf, wie AutorInnenschaft im Jahr 2026 aussieht. Welche Fragen und Themen der Gegenwart die Autorinnen und Autoren beschäftigen, welche Darstellungsform sie dafür finden. Es stellt die Menschen in den Fokus, die Stoffe auf die Bühne bringen. Ne, dazu gibt es Begegnungen und Gespräche auf dem Theatervorplatz, es gibt DJ-Sets, es gibt Konzerte. In der langen Nacht der AutorInnen werden dann die Stücke der aktuellen ATT-Atelier-AutorInnen erstmals öffentlich gezeigt. Neu in diesem Jahr ist die Festivalleitung. Die hat zum ersten Mal Lilly Busch übernommen und ist heute bei uns zusammen mit einer der drei Atelier-AutorInnen, nämlich Simone Saftig. Schön, dass ihr da seid. Herzlich willkommen. Hallo. Lilly, das ist die erste Saison mit dir als Festivalleiterin. Wie ist es für dich, so ein traditionsreiches Festival, an das ja viele Menschen bestimmt auch große Erwartungen haben?
1: Das ist auf jeden Fall sehr, sehr aufregend, aber auch sehr schön. Und ich bin ja schon seit 3 Jahren im Haus. Das heißt, ich habe es die letzten Jahre aus der Nähe mitbekommen und auch schon mitgemacht. Deswegen konnte ich mir ungefähr vorstellen, was da so auf mich zukommt. Und freue mich sehr über die Aufgabe.
0: Am 6. Juni ging es ja los. Wie war die Eröffnung? Wie lief es bisher? Was hast du, was habt ihr so mitbekommen?
1: Es war volles Haus.
0: Das ist schon mal gut.
1: Genau, wir sind jetzt am 5. Festivaltag, hatten schon 4 Berlin-Premieren. Wir sind gestartet mit einer Berlin-Premiere von Barbie Markovic, mit einer Überschreibung der 3 Schwestern von Anton Tschechow aus Zürich, vom Schauspielhaus Zürich. Genau, Simone, du warst auch dabei.
2: Ja, es hat sehr viel Spaß gemacht. Es ist gerade so eine schöne Atmosphäre am Deutschen Theater. Also der Vorplatz ist geschmückt, es wird gegrillt, es
0: gibt Drinks. Das ist ja auch so geil, so im Frühsommer, dass man dann auch draußen sein kann. Ne?
2: Ja, es waren so lauschige Abende und das passt gerade alles so schön zusammen. Also es ist so richtig Festival-Feeling gerade auch am DT.
0: Im Gegensatz zu anderen großen Theaterfestivals, die es ja gibt, die es in Berlin eben auch gibt, rückt dieses Festival die in den Mittelpunkt, die Stücke schreiben, die sich diese Stoffe überlegen, also die Autorinnen und Autoren. Warum ist das so wichtig?
1: Also Text ist ja ein essentieller Bestandteil von Theater. Ja. Die Stücke, die auf den Bühnen gespielt werden, die werden von Menschen geschrieben. Und bei unserem Festival stehen die im Fokus. Es geht auch tatsächlich um lebende Autorinnen. Das ist so der Zuschnitt. Junge Dramatik heißt aber gar nicht immer, dass die Menschen jung sind. Es ist auch ganz verschiedene Altersstufen dabei. Auch kollektiv geschriebene Stücke. Es gibt auch Regisseure, die ihre Stücke selbst schreiben. Also der Begriff ist sehr, sehr breit und sehr offen. Und wir probieren über ein Jahr hinweg so viel zu sichten, wie es geht, was so für Stücke entstehen in der Schweiz, in Österreich und in Deutschland und dann ein Spektrum abzubilden und zu zeigen, wie aufregend, wie lebendig neue Dramatik ist und wie verschieden Text aussehen kann.
2: Ja, und für uns DramatikerInnen ist das natürlich total toll, weil das eine Sichtbarkeit schafft,
0: ja.
2: Weil das ist ja unser Beruf und wir schreiben Theaterstücke und freuen uns natürlich, wenn die auch auf die Bühnen kommen und deswegen sind solche Festivals und generell dieser Fokus auf Gegenwartsdramatik für uns als AutorInnen wirklich sehr wichtig, ja.
0: Welche Themen oder welche Fragen dieser Zeit springen euch dann dieses Jahr besonders ins Auge und vielleicht auch in welchen Stücken, wenn ihr da Beispiele habt?
1: Also ganz spannend ist, dass man ja vorher wirklich gar nicht selber mit einem kuratorischen Gedanken startet, sondern sich das aus den Stücken ergibt, die man einlädt. Und jetzt fällt mir zum Beispiel auf, dass es wirklich einige Stücke gibt, die probieren, so Geschichte in einem größeren Horizont in den Blick zu nehmen und auf ganz kreative Weise. Also wir haben zum Beispiel ein Stück von Akin Emanuel Çipay, das heißt Der Zauberer von Öz. Und das erzählt von der Biografie von Mesut Özil, dem Fußballer. Und zeichnet.
0: Ich wollte gerade fragen, weil ich habe gehört, es geht in einem Stück um Fußball. Jetzt hast du schon die Antwort gegeben. Sehr gut. Erzähl weiter.
1: Genau. Und das hört man ja im Titel nicht Ost, sondern Ös. Damit ist die Anspielung da. Und genau. Und halt dieses Menschen, dieses berühmten Fußballers, der wirklich viele Höhen und Tiefen und auch streitbare Dinge in seinem Lebenslauf hat, entwickelt der Autor eigentlich eine Deutschlandgeschichte. Also es geht ihm natürlich um Sport, es geht um Fußball, es geht aber eigentlich auch um Medien, um Politik, um Integrationsdebatten. Und Es ist sehr lustvoll, sehr kreativ und sehr zugänglich. Eigentlich so ein Trick, die letzten 3 Jahrzehnte Deutschland in den Blick zu nehmen. Das finde ich so ein Beispiel. Und eine ähnliche Bewegung macht Kalle Fuhr. Das ist ein völlig anderer Text. Ein Bühnenessay ist das. Das ist ein Stück, da ist der Autor, auch der Regisseur und der Darsteller, ein Monolog. Und der erzählt in 2 Stunden die letzten 3 Jahrzehnte russland-deutsche Beziehungen und zeichnet eigentlich den Aufstieg Putins nach und zeigt uns im Grunde auf, dass Politik, also dass das, was gerade passiert, nicht aus dem Nichts geschieht, sondern dass man im Grunde diesen Blick in die Jahre zurück braucht, um zu verstehen, was gerade passiert und warum das auch gerade so passiert. Ein anderes Beispiel.
0: Und du hast gerade schon gesagt, Autorinnen-Theatertage heißt nicht speziell nur junge Autorinnen und Autoren, sondern da sind auch Ältere dabei. Es gibt auch ein Stück, da sind durchweg Menschen über 75 auf der Bühne, richtig?
1: Genau, ich komme gerade dort vom Nachgespräch und von der Vorstellung. Das war wirklich ganz bezaubernd. Also die Autorin ist auch Mitte 30, aber auf der Bühne stehen tatsächlich nur über 75-jährige SchauspielerInnen. Und das ist ein ganz bezaubernder Text, wo es ums Alter geht. Also was erwarten wir vom Alter, was erwartet das Alter von uns, und der sehr humorvoll ist, eine Komik findet, eine Auseinandersetzung mit dem Sterben, mit dem Verlust, aber auch ganz lustige Episoden, es werden sich ständig Witze erzählt, es wird so einfach mal herumgesessen, und gleichzeitig steckt dahinter aber auch sozusagen das Anliegen, mehr Sichtbarkeit zu schaffen für eine gewisse Altersgruppe, die im Theater gar nicht so viel vorkommt tatsächlich, und ja, es ist eine sehr schöne Arbeit und wie man merkt, was völlig anderes als jetzt die zuvor genannten Stücke.
0: Über die AutorInnen-Theatertage sprechen wir und das gleich noch ein bisschen weiter nach Musik von Maya Jane Coles.

0: Burning Bright, Maya Jane Coles auf Radio 1. Noch bis zum 20. Juni gibt es am Deutschen Theater die ganze Bandbreite aktueller Dramatik. Die Autorinnen und Autoren stehen im Fokus. Rund um die Stücke wird auf dem Vorplatz vorm Haus gegrillt, wie wir eben gehört haben. Es gibt Drinks, man kommt ins Gespräch. Festivalleiterin Lilly Busch und Atelierautorin Simone Saftig sind bei mir. Ja, traditionell ist ja auch die lange Nacht der AutorInnen, in der die Stücke der aktuellen Atelierautoren erstmals öffentlich gezeigt werden. Drei gibt es dieses Jahr und eine davon, Simone, bist du. Was bedeutet das denn, AtelierautorInnen? Also wie muss ich mir das vorstellen? Wie wird am DT mit euch gearbeitet?
1: Also das erste Mal sind wir jetzt ans DT gekommen, ich glaube letztes Jahr im September. Neben mir sind noch Markus Peter Tesch und Gesa Goye, die beiden anderen AtelierautorInnen. Und wir haben uns beworben mit einem Stück Exposé und ich glaube 15 Seiten Stücktext oder so waren das damals. Und sind ausgewählt worden, an diesem Atelier teilzunehmen. Und das bedeutet im Konkreten, dass wir uns jetzt in diesem Zeitraum, also von September bis jetzt Juni, regelmäßig getroffen haben. Am Deutschen Theater in so Textwerkstätten dann unsere aktuellen Fassungen vorgelesen haben, gemeinsam gelesen haben mit Mitgliedern aus dem Ensemble, mit Lilly, mit Personen aus den künstlerischen Teams. Und über diesen Zeitraum hinweg jetzt unsere Stücke fertiggestellt haben, die dann in einer 45-minütigen Fassung jeweils bei der Langen Nacht der AutorInnen gezeigt werden.
0: Das ist ja eine mega Chance auch, oder?
1: Voll. Das ist total toll. Also Theatertexte sind ja auf dem Blatt dann erstmal so sehr eindimensional, aber Theater ist ja mindestens dreidimensional, wenn nicht sogar 4, 5 mehrdimensional. Deswegen ist es super, wenn man nicht nur alleine zu Hause am Schreibtisch sitzt und die Texte schreibt, sondern diese ganze Infrastruktur mitbekommt, das Leben am Theater mitbekommt, die Leute mitbekommt und dann gemeinsam an diesen Texten arbeiten kann.
0: Dein Stück heißt Jo schmeißt hin. Worum geht's? Und wer schmeißt was hin?
1: Der Joe ist ein Bösewicht aus der deutschen Fernsehgeschichte, der in einer Vorabendserie mitspielt.
0: Und er
1: ist inspiriert, genau, von einer Figur und der entschließt sich dazu, hinzuschmeißen. Er will aus dieser Daily Soap aussteigen, weil er fühlt sich jetzt zu wichtigeren Berufen, er will etwas Wichtiges machen, etwas, was Sinn und Verstand hat, was Tradition hat und er muss jetzt auf die Theaterbühne. Er hat keinen Bock mehr auf die sogenannte Trivialkultur. Und da hat er die Rechnung ohne den Chor der Glotzer gemacht. Das sind nämlich seine Fans und die versuchen ihn davon abzuhalten. Und genau, es geht in dem Stück also konkret um die Verbindung von Theater und Daily Soap, weil ich beides mega liebe. Und übergeordnet geht es so um diese vermeintliche Unterscheidung oder ja, von Trivialkultur,
0: Hochkultur, bla bla. Spannend. Ja. Bis zum 20.06. läuft das Festival noch. Was sollten wir eurer Meinung nach nicht verpassen?
2: Also die Lange Nacht ist auf jeden Fall das große Finale und ein großes Fest, denn das Besondere ist ja, die Stücke werden hintereinander weggezeigt in einem mehrstündigen Theaterabend. Es ist aber schon fast ausverkauft.
0: Fast.
2: Wenn man Glück hat, ein Restkärtchen. Ich würde Ihnen auf jeden Fall auf der Suche nach dem verlorenen Bagger von Leo Meyer empfehlen. Das ist ein sehr komödiantischer, sehr talentierter Autor. Darin geht es um einen 5-Jährigen, der aber nicht von einem 5-Jährigen gespielt wird, sondern von einem 50-Jährigen, der seinen Bagger hässlich findet und eine Verlustanzeige bei der Polizei macht, weil er gerne, also er hat die Strategie, dass seine Eltern ihm einen neuen dann kaufen, einen ferngesteuerten. Das geht aber gründlich schief und irgendwie macht sich die ganze Polizeistation mit ihm auf den Weg, diesen Bagger wiederzufinden und er verstrickt sich in immer absurdere Geschichten und kriegt im Grunde genommen die Verlustgeschichten all dieser Erwachsenen mit und ist am Ende der Einzige, der eigentlich nichts verloren hat. Und es ist so eine sehr fröhliche, schöne, tragische Auseinandersetzung mit der Verlusterfahrungen, die ich sehr empfehlen kann. Simone, was ist dein Tipp?
1: Mein Tipp oder mein Wunsch wäre, dass ihr alle kommt am Freitag, also jetzt diesen Freitag, das ist der 12., ne? Um 22 Uhr, da könnt ihr auch die anderen beiden AutorInnen, Markus Peter Tesch und Gesa Goye, kennenlernen und gemeinsam mit mir einen Textkaraoke erleben und ganz viel singen. Also es wird eine Performance, die sowohl Einblick in unsere Texte zeigt, als auch danach ein wildes Karaoke-Singen vorhat.
0: Ich finde, das klingt fantastisch. Dieses Festival rückt die Menschen in den Mittelpunkt, die ihre Themen und Gedanken auf Bühnen bringen. Die AutorInnen-Theatertage laufen noch bis zum 20. Juni am Deutschen Theater in Berlin. Bei mir waren Festivalleiterin Lilly Busch und Atelierautorin Simone Saftig. Ich danke euch und ich wünsche euch tolle Tage.
1: Vielen Dank. Dankeschön für die Einladung.

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2: 20 Uhr.
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2: Mit Alexandra Nestmann. Der sogenannte Tankrabatt endet wie geplant am 30. Juni. Er war von vornherein auf 2 Monate befristet und daran wird sich auch nichts ändern. Bianca Schwarz.
3: Ab dem 1. Juli geht also die Energiesteuer auf Benzin und Diesel wieder hoch, um knapp 17 Cent pro Liter. Der Tankrabatt hat den Staat in den 2 Monaten schätzungsweise 1,6 Milliarden Euro gekostet. Wegen dieser hohen Kosten hatten sich Politikerinnen und Politiker von SPD, Grünen und Linken gegen eine Verlängerung des Tankrabatts ausgesprochen. Auch Bundesverkehrsminister Patrick Schnieder von der CDU hatte die Hoffnungen auf eine Verlängerung der Maßnahme gedämpft. Die AfD hingegen fordert, die Steuersenkung konstant beizubehalten.
2: Mehrere Umwelt- und Verkehrsverbände kritisieren die neue Luftfahrtstrategie der Bundesregierung als unzureichend. Es gäbe keine ausreichenden Antworten, wie Klima, Gesundheit und Ressourcen geschützt werden sollen, erklärten die Bundesvereinigung gegen Fluglärm, die Umweltschutzorganisation German Watch und der Verkehrsclub Deutschland. Es handle sich um ein überholtes Wachstumsmodell. Bundeskanzler Merz hatte heute Millionen Entlastungen für die Branche und weniger Regulierung angekündigt, um Deutschland zur führenden Luftfahrtnation zu machen. Pro-Palästina-Aktivisten haben heute Zufahrten zur ILA blockiert. Sie klebten sich an verschiedenen Orten auf die Straße. Polizisten lösten die Blockaden auf. Eine Gruppe namens Peacefully Against Genocide reklamierte die Aktion für sich. Sie kritisiert vor allem die Auftritte von Rüstungskonzernen bei der Ausstellung. Im Kanzleramt hat ein Spitzengespräch der Bundesregierung mit Vertretern von Gewerkschaften und Arbeitgebern begonnen. Es soll um Themen wie Rente, Arbeitsmarkt oder Steuerentlastungen gehen. Unionsfraktionsvize Müller fordert vorab alle Beteiligten auf, keine roten Linien zu ziehen. Konkrete Beschlüsse werden nicht erwartet. Wegen Sparvorgaben der Bundesregierung hat der US-Pharmakonzern Pfizer ein Treffen mit Kanzler Merz abgesagt. Investitionen in Deutschland sollen überprüft werden. Die Sparpläne erschwerten langfristige Investitionen und gefährdeten die nötige Planungssicherheit, heißt es in einem Brief, aus dem mehrere Medien zitieren. Pfizer beschäftigt in Deutschland mehr als 3000 Menschen. Gegen die von Bundesgesundheitsministerin Wagen geplanten Kürzungen im Gesundheitsbereich haben heute auch tausende Menschen aus ganz Deutschland in Hannover protestiert. Dort läuft die Gesundheitsministerkonferenz. Die Bahnstrecke zwischen Lehrte bei Hannover und Berlin wird im kommenden Jahr 10 Monate lang voll gesperrt. Das berichten mehrere Medien. Ab Februar sollen demnach etliche Weichen ausgetauscht sowie Gleise und Lärmschutzwände erneuert werden. Die Folge seien längere Fahrwege. Laut Bahn laufen bereits die Vorbereitungen dafür. Das NOMA in Kopenhagen macht nach dem Abgang seines umstrittenen Mitgründers Redzepi wieder auf. Ab August soll es mit neuer Leitung weitergehen. Die New York Times hatte im März über Misshandlungsvorwürfe früherer Mitarbeiter berichtet. Sie hatten Redzepi Gewalt und Demütigungen vorgeworfen. Er soll nun Kreativdirektor bleiben, aber nicht in den täglichen Betrieb des Spitzenrestaurants eingebunden sein. Das NOMA wurde mehrfach als das beste Restaurant der Welt ausgezeichnet. Und soweit unsere Radio 1 Nachrichten. 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
2: Am Abend neben vielen Wolken auch etwas Sonne, aber auch einzelne Schauer. In der Nacht dann viele Wolken, etwas Regen und Abkühlung auf 12 bis 8, in Berlin 11 Grad. Morgen ein Wechsel aus Wolken und etwas Sonne, dazu Schauer oder einzelne Gewitter, teilweise schon am Vormittag, vor allem dann aber am Nachmittag. Und kühler morgen, maximal 17 bis 19, in Berlin 18 Grad.
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2: A9 Berlin Richtung Leipzig, zwischen Belitz und Brück liegen Gegenstände auf der Fahrbahn. A2 Magdeburg Richtung Berlin, die Autobahn ist heute und morgen Nacht bis 5 Uhr früh ab Lenin in Richtung Dreieck Werder gesperrt. Die A12 Frankfurt-Oder Richtung Berlin ist in beiden Nächten zwischen Briesen und Fürstenwalde Ost gesperrt. A10 südlicher Berliner Ring Richtung Dreieck Spreeau. Zwischen Michendorf und Dreieck Nutetal gibt es Behinderungen nach einem Unfall. A24 Berlin Richtung Hamburg. Zwischen Pritzwalk und Mainburg steht ein defektes Fahrzeug auf der Fahrbahn. Stadtverkehr Berlin A100 Stadtring Richtung Wedding. Vor der Baustelle Detmolder Straße staut es sich ab Kreuz Schöneberg mit etwa 10 Minuten Zeitverlust. Radio 1 wünscht Ihnen gute Fahrt.
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5: Ihr herzlich willkommen zur zweiten Stunde hier bei uns im Studio 1. Schön, dass Sie da sind. Dankeschön. Wir haben hier gleich mehrere Leute auf der Bühne, denn wir sprechen hier gleich zwei Sprachen. Die eine ist die Lautsprache, also die lautgesprochene Sprache. Die andere ist Gebärdensprache. Denn bei uns ist gleich ein Verein zu Gast, in dem Menschen, die hören können und Menschen, die es nicht können, gemeinsam Kultur machen. Und dafür haben wir jeweils gleich noch Gebärdensprachdolmetscher bei uns, die während des Interviews hin und her übersetzen werden. Habe ich auch noch nicht erlebt. Am Freitag hat ein Stück in Gebärdensprache im Heimathafen Neukölln Köln-Premiere. Wir werden drüber reden und zwar in mehreren Sprachen. Aufregend ist das. Ich glaube, das wird sehr gut. Ich bin sehr gespannt. Schön, dass Sie dabei sind.

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1: Die Band Pamela haben wir gehört, Better Than Before auf Radio 1, live aus dem Studio 1. Ich freue mich total auf meine nächsten Gäste. Erstens, weil das Projekt, zu dem Sie gehören, super spannend ist. Die Visionäre ist ein Verein von Gehörlosen und Menschen, die hören können. Und die machen gemeinsam Kulturprojekte, Filme, Musikproduktionen, Theater beispielsweise auch. Ihr aktuelles Projekt ist ein Stück, das am Freitag Premiere im Heimathafen Neukölln hat. Und zwar der Klassiker Der Gott des Gemetzels. Das Besondere daran, was auf der Bühne passiert, das wird simultan in Lautsprache, also in die klingende gesprochene Sprache übersetzt. Und die Inszenierung, die setzt auf Gebärdensprache als eigene künstlerische Ausdrucksform. Regie führt Ute Sibylle Schmitz, genannt Billa, die mit Linie 1 übrigens in Gebärdensprache das erste Musical der Welt in deutscher Gebärdensprache auf die Bühne gebracht hat. Sie ist heute bei uns gemeinsam mit Schauspieler Thomas Zander, der selbst auch gehörlos ist, und mit uns auf der Bühne sind die beiden Dolmetscher Jonas und Betty. Jonas wird die Stimme von Thomas und Betty übersetzt fürs Publikum, das Gebärdensprache spricht. Ist für mich auch eine aufregende Premiere. Ein Interview in simultaner Übersetzung habe ich auch noch nicht geführt, aber ich glaube, das kriegen wir hin. Herzlich willkommen. Schön, dass ihr alle da seid.
2: Danke, danke.
1: Billa, das ist ja nicht dein erstes Stück in Gebärdensprache, das du inszenierst. Warum ist das ein Thema für dich?
2: Für mich also ein ganz wichtiges Thema, weil ich selbst Kind gehörloser Eltern bin und so groß geworden bin in beiden Kulturen. Also ich werde ein Coda genannt, C-O-D-A, ein Children of Deaf Idiot. Und für mich ist das
1: nochmal, was wirst du genannt?
2: Coda, C-O-D-A.
1: Ah, okay.
2: Und das ist ein gängiger Begriff. Die beiden Dolmetscher sind auch zufällig welche, deren Eltern taub sind. Also es ist jetzt eher zufällig, dass die Dolmetscher sind. Wir haben hier noch mehr. Da ist es jetzt nicht unbedingt so, aber deswegen ist es für mich ein Anliegen, weil ich das kenne aus meinem ganzen Leben, kenne ich diese Barrieren, die auf die Gehörlose stoßen. Ebenso habe ich mein Leben lang mitbekommen, wie Gehörlose sofort in Schubladen gepackt werden und gleich nicht gehörlos, sondern sofort eben den Stempel kriegen Behinderte, was ich ganz, ganz furchtbar finde. Weil ich sehe hier keinen Behinderten, ich sehe nur ein paar, die nicht hören können und mehr nicht. Und deswegen ist es mir eben ein wichtiges Anliegen. Und Kultur war eben für meine Eltern damals also überhaupt nicht möglich, weder Theater noch Kino oder sonstige Sachen, weil einfach die Zugänge, es gab es überhaupt gar nicht. Also es gab auch damals keine Dolmetscher, die Stücke verdolmetscht haben.
1: Ihr habt euch Der Gott des Gemetzels vorgenommen. Ich kenne das tatsächlich als Film. Das ist ja eine relativ klassische Geschichte für alle, die es nicht kennen. Worum geht's in Der Gott des Gemetzels?
2: Vielleicht will Thomas erzählen?
1: Gerne. Sie sehen es nicht im Radio, aber wir übersetzen hier die ganze Zeit hin und her. Also ich finde das, da lohnt es sich hier im Studio 1 tatsächlich Gast zu sein. Ich finde das ganz interessant, was gerade passiert. Denn ich sehe natürlich, wie Gebärdensprache gesprochen wird, auch wenn ich sie nicht verstehe.
3: Wunderbar. Nochmal zu der Frage, also worum es geht, bei Der Gott des Gemetzels. Ich denke, das ist schon einem bekannt, das ist ja ein bekanntes Stück. Und von einer französischen Schriftstellerin. Und halt eben auch für das französische Publikum geschrieben. Und dann ist das übertragen worden ins Amerikanische 2011. Und da ist es dann auf Englisch aufgeführt worden. Und das war natürlich sehr erfolgreich. Und das kennen alle, diesen Film. Ich auch. Also das war ein Wahnsinnsfilm. Ich war sehr verliebt, als ich den gesehen habe. Und mein Traum war es wirklich, dieses Stück, ja, das müsste man aufführen. Und jetzt, hier in Deutschland, das in deutscher Gebärdensprache. Die meisten denken ja vielleicht, die Gebärdensprachen sind alle international, aber das stimmt gar nicht. Sondern es gibt eben auch Dialekte, einzelne Sprachen. Und ich selbst habe auch den Berliner Dialekt, bin waschechter Berliner und kann eben auch auf Berlinerisch gebärden. Und ich freue mich auch, dass die vier Schauspielenden wirklich alle hier aus Berlin sind. Also wie zwei Paare. Schauen Sie mal ins Publikum, da hinten sitzen Sie. Ja. Und bei Der Gott des Gemetzels, das hat nichts damit zu tun, ob man taub ist, ob man nicht hören kann, man spricht. Das ist überhaupt nicht der Fokus, sondern es geht wirklich darum, um dieses Drama, dieses schlimme Drama, was dabei entsteht. Mit Witz. und Komik. Und dass eben genau das übertragen wird in die Gebärdensprache. Oh. Und dass eben man sehen kann, ja, auch unter Tauben ist das so. Auch dieser Streit, den gibt es. Dass es dann wirklich völlig, völlig ins Chaos geht. Und da muss man auch nichts verändern. Man muss nur das einfach in die deutsche Gebärdensprache übertragen. Ja, und ich freue mich da sehr, sehr drauf, wenn Sie dann zuschauen und dabei sind. Ich bin sehr gespannt.
1: Ich finde das total beeindruckend, Jonas, wie du hin und her übersetzt. Wahnsinn. Billa, die Inszenierung, heißt es, die setzt auf Gebärdensprache auch als Ausdrucksform auf der Bühne. Was heißt denn das genau?
2: Also bevor ich dazu antworte, würde ich gerne das Publikum bitten, einfach so zu applaudieren. Und wenn Sie noch
1: Wir müssen
2: mehr
1: das für die Leute im Radio beschreiben. Also ja, die Hand in die Höhe,
2: beide.
1: Und man winkt so, wie würde
2: Und wenn Sie dann noch stärker applaudieren wollen, gerne damit auf die Füße, auf den Boden trampeln, dann kriegen das auch die Gehörlosen da oben mit, weil es schön vibriert.
1: Ja, das ist Applaus in Gebärdensprache.
2: Genau.
1: Machen wir so.
2: Weil das Klatschen hört keiner. Also nur ein Teil,
1: das
2: sozusagen.
1: Das stimmt.
2: Ich liebe natürlich persönlich die Gebärdensprache und ich finde, sie hat eine unglaublich starke Ausdrucksform, Mimik, Gestik.
1: Total.
2: Man kann Sachen zeigen, durch eine ganz kleine Mimik kann man schon was zum Ausdruck bringen, wo in der Lautsprache vielleicht 5 Sätze für gebraucht werden müssen. Und auch die Gestik, der ganze Körper arbeitet ja mit. Und für mich persönlich, ich will gar keinen überhaupt nicht, aber für mich persönlich sind insbesondere die 4 Schauspieler, die jetzt hier sind, aber einfach großartige Schauspieler, sind Profis. Sie haben nicht die Chance, Ausbildungen zu machen, weil es eben an den Schauspielschulen keine Möglichkeit gibt, beziehungsweise müssten immer Dolmetscher bestellt werden, die werden wiederum nicht bezahlt und so weiter und so fort. Das ist eine ganz, ganz große Barriere mit dieser ganzen Geschichte. Aber sie sind eben alle Profis, sie haben alle insbesondere in der Gehörlosen-Community Auftritte in verschiedenen Formen, ob eben beim Theater, beim Musical, Deaf-Performance, Musik-Performance, also ganz viele. Thomas ist Moderator auch noch im Fernsehen. Also, und sie haben, also ich finde, das zu zeigen in Gebärdensprache ist für mich ein langer Traum gewesen. Also nach Linie 1 habe ich überlegt, was mache ich? Eigentlich möchte ich gerne wieder ein nächstes Musical machen, aber ich habe noch nicht die Rechte. Ich möchte gerne Hinterm Horizont machen in Gebärdensprache.
1: Oh, okay.
2: Ja,
1: cool,
2: bin auch schon mit Udo in Kontakt. Aber wie gesagt, und deswegen habe ich gedacht, ich mache da zwischendurch ein Kammerspielchen. Und ich finde, das ist so wahnsinnig passend, 4 Rollen, die am Anfang eben sanft miteinander umgehen. Und da hat Thomas, gebe ich Thomas vollkommen recht, es spielt keine Rolle, ob man gehörlos ist, hörend oder was auch immer, man streitet in allen Sprachen.
1: Und das stimmt.
2: In dieser Sprache kann ich nur sagen, kommen Sie vorbei, weil in dieser Sprache Streit zu sehen, sieht wunderschön aus.
1: Das glaube ich dir sofort. Das ist ja eines der Projekte vom Verein Visionäre und über den würde ich gerne noch ein bisschen mit euch sprechen. Was ist das Ziel des Vereins? Die Frage geht an euch beide.
2: Ich glaube, da muss ich antworten, weil ich die Vorsitzende bin des Vereins.
1: Okay.
2: Unser Ziel war, als wir es gegründet haben, tatsächlich Barrieren abzubauen.
1: Ja.
2: Und Gehörlosen, die eben selber alle Profis sind in ihren verschiedenen Facetten, jetzt nicht nur als Schauspieler, sondern in vielen künstlerischen Bereichen, die Chance oder auch eine Möglichkeit zu geben, ihre Träume zu erfüllen. So war eigentlich mal der Grundgedanke 2012. Mittlerweile ist es aber so, dass wir ja miteinander arbeiten. Wir haben nie den Anspruch für, sondern immer mit, also gemeinsam. Wir machen nichts für die Gehörlosen. Das finde ich auch ganz schrecklich, würde ich auch nie wollen, diesen Satz, sondern wir machen alles zusammen. Alle unsere Sachen sind inklusiv. Wir haben auch das gesamte Team im Hintergrund, ist eben zum Teil taub. Da oben sitzt mein Regieassistent, der gerade mal nicht aufpasst, der sonst immer sehr gut aufpasst, aber jetzt im Moment mal gerade nicht guckt, aber Regieassistent, Helfer. Also all
1: das ganze Team ist heute da.
2: Also das ist nur ein Teil.
1: Ja,
2: die Schauspieler, die gehörlosen Schauspieler sind da. Ich glaube, wo sitzen dann noch? Die Stimme ist da oben. Lina ist die Stimme von den Frauen, wenn die auf der Bühne sind. Marc hier vorne ist unser Transporter, der fährt den LKW. Also eigentlich sind alle da. Unser Fotograf, der taube Fotograf, wir sind auch ein paar Hörende natürlich dabei, die nenne ich jetzt nicht, die spielen jetzt keine Rolle. Ja, okay, Requisite ist hörend, Transport ist hörend noch eine Regieassistentin ist hörend, aber der größte Teil ist hier taub, noch ein Helfer und so weiter. Also, und so sind aber auch unsere unsere ganzen Projekte, das ist auch ganz wichtig. Und ganz schnell wird klar, dass die Sprache überhaupt gar keine Barrieren im Team sind, gar nicht. Also die Kostümbildnerin ist hörend und die hatte nach der zweiten Anprobe, brauchte die keinen Dolmetscher mehr, weil es funktioniert. Ja. Weil man, wenn man sich Mühe gibt, es gibt ein Handy, man kennt große Gebärden. Selbst sie, bin ich von überzeugt, wenn sie mit Thomas reden wollen oder so, funktioniert es, wenn man sich die Mühe gibt einfach. Und das finde ich so wichtig. Das ist für mich eben auch Inklusion und nicht nur das Wort, der Begriff Inklusion, sondern der ist es. Oh, Thomas will jetzt schon eine AK einhaken.
3: Das würde ich gerne noch was mit reingeben.
2: Okay, alles klar. Thomas?
3: Also, da muss ich auf jeden Fall, Billa, einen ganz, ganz, ganz großen Dank ausrichten für dieses ganze Engagement. Also auch mit den Visionären, das ist wirklich wunderbar, eine unglaublich tolle Sache. Du selbst als Coder, dass du dieses Engagement aufbringst, das ist wunderbar. Weil als ich damals 10 Jahre alt war, war das schon immer mein Traum, Schauspieler zu sein. Das war mein Traum. Aber ich brauchte eine sehr lange Zeit, um diesen Traum letztendlich umzusetzen. Oft war es so, man könnte nicht im Theater mit Gebärdensprache arbeiten. Da ging es erst mit Pantomime los. Und dann, erst bei 25, habe ich dann angespart, für die Ausbildung mit der Pantomime zu arbeiten. Und dann wurde man schon eigentlich in diesen Topf von der Behinderung einfach reingeworfen. Und jetzt dieser Anfang hier, mit der Gebärdensprache zu arbeiten im Theater, das war sehr, sehr gut. Und eben das Geld auch dadurch zu verdienen, kurze Nachfrage von Dolmetscher gerade gewesen. Und dann eben, dass die deutsche Gebärdensprache anerkannt wurde, das war davor noch nicht. Da war das halt immer nur im kleinen Kreis. Aber die Gebärdensprache, die ist so alt, seitdem es Menschen gibt, die Gebärdensprache verwenden. Und erst mit der offiziellen Anerkennung, das ist auch nicht so lange her, war das dann möglich. Und auch die Themen, man wird sich dem immer mehr bewusster, man wird sensibler damit umgegangen. Und da gibt es Stücke mit Gebärdensprache und da sind hörende Menschen, sagen, oh, das ist interessant. Und auch taube Menschen können auf der Bühne stehen und Aufführungen machen und dadurch auch Geld verdienen. Das ist natürlich das Wunderbare. Deswegen einen ganz, ganz großen Dank an dich.
1: Ja, hier wird applaudiert in Gebärdensprache im Studio 1. Wir haben es direkt übernommen. Also ich finde das jetzt schon so interessant und ich habe das Gefühl, man lernt dann auch, wenn man so zuschaut, lernt man ja direkt auch schon Sachen. Deswegen glaube ich, das stimmt, Billa, was du sagst. Wenn man möchte, kann man sich ja auch unterhalten. Also diese Sprache miteinander, die findet man ja. Ich kann Ihnen wärmstens ans Herz legen, am Freitag in die Premiere zu gehen. Und zwar von Der Gott des Gemetzels im Heimathafen Neukölln. Das Ganze auf die Bühne gebracht vom Verein Visionäre. Ein Stück in Gebärdensprache, das simultan in Lautsprache dann im Saal übersetzt wird, gesprochen habe ich auch in verschiedenen Sprachen mit Billa Schmitz, die das Ganze inszeniert, mit Schauspieler Thomas Zander, außerdem mit Jonas, der Stimme von Thomas und simultan übersetzt von Betty für das Publikum. Ich danke euch ganz, ganz doll, dass ihr da wart.
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1: Genesis Owusu, life keeps going auf Radio 1. Norwegischer Elektro trifft auf griechische Folklore, so ist unser heutiger musikalischer Gast aufgewachsen. In Griechenland und Norwegen, beide Einflüsse finden sich in ihren Songs wieder. 3 Jahre hat sie am Debütalbum gearbeitet, jetzt ist es endlich da. Metamorphosis heißt das Debüt dieser Musikerin aus Bergen. Und hier ist sie nochmal live aus dem Studio 1. Markella

Zurück zu den Wurzeln heißt es für die Band Death Cab for Cutie aus Bellingham, Washington. Nach 20 Jahren beim Major-Label kehren sie nun mit dem neuen Album Bitual Tower wieder in den Schoß der Unabhängigkeit. Sie sind wieder bei einem Independent-Label und diese Freiheit ist hörbar als größerer kreativer Spielraum wahrnehmbar, in dem Songs weniger unter dem Druck wirtschaftlicher Verwertbarkeit entstanden sind. In 3 Jahrzehnten Bandgeschichte gab es Höhen und Tiefen, doch die neue Platte wirkt wie ein bewusster Schnitt und zugleich ein Befreiungsmoment.

0: No, they can't all be the best record. That's exactly true. Whenever artists get defensive about their own catalog, as if the fans are wrong, that's a sign that they're starting to not get it anymore.
1: Es sei einfach Quatsch, sagt Benjamin Gibbert, der Sänger von Death Cab for Cutie, das immer behauptet würde, jedes veröffentlichte Album sei zwangsläufig der Höhepunkt einer Band. Wenn Künstler begannen, ihre eigenen Werke krampfhaft zu verteidigen und jede Form von Fankritik als falsch abzutun, dann stimme etwas nicht. Da fehlt die Distanz zum eigenen Ego. Es ist dann einfach einer der großen Vorteile, wenn man eine langlebige Musikkarriere hat. Man hat dann die Möglichkeit, sich selbst und diese Distanz zu entwickeln.
0: You play a new song and you're very excited about it after a classic, and they just are like, okay, we'll tolerate this till you get to the next classic. I've seen fan assessments of what our best records are. They've never been wrong.
1: Er kenne das von früheren Konzerten. Er selbst war von einem neuen Song total überzeugt und das Publikum wirkte wie in Duldungsstarre. Es wartete auf den nächsten Hit. Früher wusste er es nicht. Nun schon. Fans würden die Qualität der Songs schon sehr treffsicher einschätzen können. Er hat sich zum Spaß mal alte Plattenkritiken angesehen und im Grunde kamen sie zum selben Schluss wie er, was die guten und was die weniger guten Alben sind. Zum Glück keine so gewagte These, denn durchforstet man die Foren, weiß man schnell, dass die Fans das neue Album für das Beste seit mindestens 10 Jahren halten.

0: There are songs from the new record that people are like, yes, I love this song. After we just saw them react to a classic, now we're playing a newer song. And sometimes they are not as enthusiastic, but you can see the energy carry over. They can sense how these things are connected in a way.
1: Die Fans hätten untrügliche Instinkte, sagt Benjamin Gibbert. Bisher läuft es gut. Selbst wenn das Publikum bei den neuen Songs nicht immer total ausflippt, so bleibe trotzdem die Energie im Raum spürbar erhalten. Ein Zeichen dafür, dass die neuen Songs überzeugen und sich die Rückkehr zu einem unabhängigen, stärker auf das Songwriting konzentrierten Ansatz ausgezahlt hat. Auch der Mut, die neue Platte mit einem zurückgenommenen, verletzlichen, ehrlichen Song zu beginnen. Und zwar mit dem folgenden. Full of Stars, Death Cab for Cutie vom neuen Album Build You a Tower.

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1: Und damit sagen wir Tschüss aus dem Studio 1 und schalten gleich nach 21 Uhr rüber zum Konzert von Mike D, das wir live übertragen. Das Ganze im Rahmen der Sendung Swagger, moderiert von meiner Kollegin Elissa Hirsemann. Ich wünsche Ihnen damit viel Spaß. Sophia Wetzke ist mein Name. Machen Sie es gut. Schönen Abend. Ciao.

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4: Um 21 Uhr mit Alexandra Nestmann. Der sogenannte Tankrabatt endet wie geplant am 30. Juni. Er war von vornherein auf 2 Monate befristet und daran wird sich auch nichts ändern. Bianca Schwarz.
5: Ab dem 1. Juli geht also die Energiesteuer auf Benzin und Diesel wieder hoch, um knapp 17 Cent pro Liter. Der Tankrabatt hat den Staat in den 2 Monaten schätzungsweise 1,6 Milliarden Euro gekostet. Wegen dieser hohen Kosten hatten sich Politikerinnen und Politiker von SPD, Grünen und Linken gegen eine Verlängerung des Tankrabatts ausgesprochen. Auch Bundesverkehrsminister Patrick Schnieder von der CDU hatte die Hoffnungen auf eine Verlängerung der Maßnahme gedämpft. Die AfD hingegen fordert, die Steuersenkung konstant beizubehalten.
4: Im Kanzleramt hat ein Spitzengespräch der Bundesregierung mit Vertretern von Gewerkschaften und Arbeitgebern begonnen. Es soll um Themen wie Rente, Arbeitsmarkt oder Steuerentlastungen gehen. Konkrete Beschlüsse werden nicht erwartet. Mit einer Großrazzia ist die Polizei in Berlin, Brandenburg und Sachsen gegen eine Drogenhändlerbande vorgegangen, die sogenannte Koks-Taxis beliefert. Wie erst heute mitgeteilt wurde, durchsuchten 250 Polizisten sowie Staatsanwälte 16 Wohnungen und andere Räume, unter anderem in 9 Berliner Stadtteilen, in Potsdam und im Havelland. 4 mutmaßliche Dealer wurden festgenommen. Beschlagnahmt wurden kiloweise Marihuana, Kokain, Haschisch, aber auch MDMA, Ketamin und Ecstasy. Eines der führenden US-Unternehmen für künstliche Intelligenz, Anthropic, hat ein neues KI-Modell veröffentlicht, allerdings mit eingeschränkter Funktion. Zur Begründung hieß es, die Anwendung mit dem Namen Mythos könnte in der Cybersicherheit schweren Schaden anrichten. Das Programm ist in der Lage, Sicherheitslücken mit bisher unerreichter Geschwindigkeit zu erkennen und auszunutzen. Auch deutsche Verfassungsschützer und Sicherheitspolitiker warnen vor dieser KI. Kriminelle oder staatliche Akteure könnten es für Cyberangriffe etwa auf Banken oder Energieanlagen verwenden. Kurz vor Beginn der Fußball-WM fordern die Vereinten Nationen die USA zu einem Politikwechsel bei den Einwanderungskontrollen auf. Es müsse ein grundlegendes Umdenken geben, inwieweit diese Kontrollen Menschenrechte und Menschenwürde achten, so UN-Menschenrechtschef Türk. Er kritisierte Probleme mit Racial Profiling und Überwachung. Mehrere Menschen hatten über Schwierigkeiten bei der Einreise berichtet, darunter Funktionäre aus Somalia und Iran, aber auch Fans aus Schottland. Das Wetter: 12 Grad in Templin, 14 in Frankfurt-Oder und 20 Grad in Brandenburg an der Havel. In der Nacht viele Wolken, etwas Regen und Abkühlung auf 12 bis 8, in Berlin um 11 Grad. Morgen ein Wechsel von Wolken und etwas Sonne, dazu Schauer und Gewitter bei 17 bis 19, in Berlin 18 Grad.
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6: Was ganz Besonderes für Sie vorbereitet. Wir übertragen ein Konzert von Mike Dean von den Beastie Boys. Der ist heute live im Seelchen in der Holzmarktstraße in Kreuzberg. Und für alle, die nicht hier vor Ort dabei sein können, weil ausverkauft und ein kleiner Laden, da passen nur so um die 500-600 Leute rein. Für all die übertragen wir das Konzert gleich live. Ich sitze gerade in unserem Ü-Wagen und Mike Dean und Band stehen dann hoffentlich gleich auch auf der Bühne. Mike Dean wird sein Solo-Debütalbum Thank You vorstellen. Das Album erscheint zwar erst Ende August, aber Radio 1-HörerInnen haben ja oft die Nase vorn. Ich war vorhin schon beim Soundcheck dabei. Es sieht ganz danach aus, dass es ein toller Abend wird. Mit etwas Vergangenheit, aber nicht nur Back to the Beastie Boys, sondern die neue Musik von Mike D ist auch sehr gegenwärtig, zum Glück, also für meinen Geschmack. Das liegt sicherlich auch an den beiden Söhnen von Mike D, Skylar und Davis, die auch in der Band sind. Insgesamt werden sie zu 5, 6 auf der Bühne sein, mit Gitarren, Bass und einem Fuhrpark aus Samplern und anderen Gerätschaften. Das wird ein Riesenspaß. Gleich geht's hoffentlich los mit Mike D von den Beastie Boys, live aus dem Seelchen in der Holzmarktstraße in Kreuzberg.

0: What's up, y'all?
1: Mike D, jetzt live auf der Bühne von Seeschen.
0: I'm Mike D. This
1: Viel Spaß.
0: Is 5D. And all I got to say is...

Thank you all. That was another new song called Make It Stop.

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Was Sie hier die vergangene Stunde gehört haben, ist eine Live-Übertragung vom Konzert von Mike D. Mike D. von den Beastie Boys live aus dem Seelchen in Berlin-Kreuzberg zusammen mit seinen Söhnen Skyler und Davis auf der Bühne. Insgesamt sind sie zu sechst. Bis zu den Nachrichten hören wir jetzt noch ein bisschen weiter rein. Danach geht's normal mit Swagger weiter auf Radio 1 und den kompletten Mitschnitt gibt's dann hoffentlich bald auf Radio 1 zum Nachhören. Weiter geht's mit Mike D. live aus dem Seelchen.

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2: Um 22 Uhr mit Ina Heidemann. Der sogenannte Tankrabatt fällt ab Ende Juni weg. Unionsfraktionsvize Müller hat der ARD bestätigt, dass der Rabatt wie geplant nicht verlängert wird. Er war zum 1. Mai in der Höhe von knapp 17 Cent pro Liter eingeführt worden, um Verbraucher bei den stark gestiegenen Spritpreisen zu entlasten. Laut Müller habe das auch gut gewirkt. Eine Verlängerung könne man sich aber nicht leisten. Sollte es erneut zu einem starken Preisanstieg an den Tankstellen kommen, könne man aber schnell reagieren, hieß es weiter, auch in den Sommerferien. Die Berliner Landesregierung hat einen Gesetzentwurf zum Mietenkataster vorgelegt. In dem digitalen Wohnungs- und Mietenverzeichnis sollen alle 1,5 Millionen Berliner Mietwohnungen erfasst werden. Thorsten Gabriel, RBB 24 Landespolitik.
3: In dem digitalen Wohnungs- und Mietenkataster sollen sämtliche 1,5 Millionen Berliner Mietwohnungen erfasst werden. Mit der Datenbank sollen verlässliche Informationen zum Mietwohnungsmarkt zusammengetragen werden, auch um beispielsweise Verstöße gegen das Mietrecht zu ahnden. Vermieter, die keine Auskunft geben, müssen laut dem Gesetzentwurf mit bis zu 100.000 Euro Bußgeld rechnen.
2: Die Brandenburger Wirtschaftsministerin Clement erwartet, dass die PCK-Raffinerie in Schwedt weiter ausreichend mit Rohöl versorgt werden kann. Sie sagte im Wirtschaftsausschuss des Landtags, Ziel sei es, weggebrochene Öllieferungen aus Russland auszugleichen. Die Raffinerie sei im Mai zu 82% ausgelastet gewesen. Derzeit liefen Gespräche mit Vertretern aus Polen über Öllieferungen von Danzig nach Schwedt, so Clement. Nach einem Brand in einem Haus in Friesack im Havelland sind 3 Leichen entdeckt worden. Wie die Polizei mitteilte, wird nun untersucht, um wen es sich bei den Toten handelt. Fraglich sei auch noch die Brandursache. Der Brand war in der Nacht gemeldet worden. Nach dem Zusammenstoß 2 Busse in Oberbayern ist ein Schulkind gestorben. Das hat der Dachauer Landrat bei einer Pressekonferenz vor Ort gesagt. Demnach ist der Junge noch am Unfallort gestorben. Aus Bayern, Birgit Grundner.
4: 2 weitere Kinder und eine Lehrerin wurden sehr schwer verletzt. 2 Kinder seien mittelschwer und 26 leicht verletzt. Auch die Busfahrer hätten leichte Verletzungen erlitten. Der mit den 2. Klässlern besetzte Reisebus war für einen Schulausflug unterwegs, als im Bereich einer Kurve mit einem Linienbus zusammenstieß.
2: Soweit die Nachrichten. 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Das Wetter, nachts viele Wolken, teils aufgelockert, teils regnerisch. Die Temperatur sinkt auf 12 bis 8 Grad. Morgen ein Wechsel aus Sonne und Wolken, immer wieder Schauer und vereinzelt auch Gewitter. Die Temperatur erreicht maximal 19 Grad. Die Zeit, es ist 22.03 Uhr.
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5: Ja, hallo nochmal zu Swagger an diesem besonderen Mittwoch hier auf Radio 1. Wir haben gerade das Konzert von Mike D. live aus dem Sälchen in der Holzmarktstraße in Berlin übertragen. Der Ex-Beastie Boy wird im August sein erstes Soloalbum rausbringen. Thank You wird es heißen. Einiges davon hat er gerade schon vorgestellt. Ich habe ihn interviewt und im August, wenn das Album dann raus ist, gibt's mehr davon. Wir sind gerade dran, dass Sie das komplette Konzert von heute demnächst dann auf Radio 1 nachhören können. Wir bleiben in dieser Stunde jetzt noch etwas bei den Beastie Boys, bei einem der Klassiker von ihrem Album Ill Communication, Sabotage.

Die Beastie Boys mit ihrem Die Beastie Boys mit Sure Shot von ihrem Album Ill Communication von 1994. Einer der Beastie Boys, Mike D, ist gerade in Berlin. In der ersten Stunde von Swagger haben wir heute sein Konzert aus dem Seelchen live übertragen und Radio 1 bemüht sich gerade darum, dass sie das demnächst in voller Schönheit nachhören können. Wir lassen sie wissen, wann und wo. Mike D wird im August sein erstes Soloalbum rausbringen. Thank You wird es heißen. Ich habe ihn dazu interviewt und im August, wenn das Debüt dann erschienen ist, gibt's mehr dazu. Zwischen den Beastie Boys Songs Sabotage und Sure Shot liefen gerade Run DMC mit It's Tricky. Ebenfalls eine Hip-Hop-Band aus New York City und Run DMC und die Beastie Boys hatten was gemeinsam Mitte der 80er Jahre. Zum Beispiel die Zusammenarbeit mit einem Mann namens Rick Rubin. Rick Rubin hat das Debütalbum der Beastie Boys produziert und er hat auch den Klassiker Raising Hell von Run DMC produziert. Rick Rubin war es dann auch, der den Beastie Boys eine Tour mit Run DMC verschaffte. Run DMC waren damals in den 80ern eine deutlich größere Nummer als die Beastie Boys. Und für die Beastie Boys bedeutete diese Tour damals den großen Durchbruch und für Rick Rubin ein paar goldene Schallplatten mehr und auch mehr Produktionsaufträge von Rapstars, auch von solchen, die dann noch kommen sollten, zum Beispiel jemand wie Jay-Z. Rick Rubin und er haben in den Nullerjahren zum Beispiel an Jay-Z's The Black Album zusammengearbeitet. Da ist ein Überhit wie 99 Problems drauf. Der Song mit den vielen Problemen, teilweise herabwürdigend und sexistisch mit den vielen Bitches. Ich kann mir allerdings nicht helfen. Ich liebe den Song trotzdem. 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

Genau so heißt dieses Lied, So What You Want von den Beastie Boys von ihrem Album Check Your Head aus dem Jahr 1992. Das finale Album der Beastie Boys kam 2011 raus, Titel Hot Sauce Comedy Part 2. Es sollten wirklich mal zwei Teile werden, es blieb aber bei einem, weil bei Adam Yauch, aka MCA, wurde Krebs festgestellt, an dem er dann auch ein Jahr später gestorben ist. Nach Yauchs Tod haben sich die Beastie Boys dann offiziell aufgelöst, das war im Jahr 2012. Und jetzt, viele Jahre später, 2026, wird einer der Beastie Boys, Mike D., im August sein erstes Soloalbum rausbringen. Wir haben in der ersten Stunde von Swagger sein Konzert heute aus dem Sälchen in Berlin live übertragen. Und im August, wenn das Album von Mike D dann rauskommt, dann gibt's auch mehr dazu samt Interview mit dem Beastie Boy. Hier sind sie jetzt nochmal, die Beastie Boys von ihrem letzten Album Hot Sauce Comedy Part 2 zusammen mit einer anderen New Yorker Musikerin, Santi Gold.

Game Time von Future und Tyler. Morgen geht's ja los mit den Spielen. Die Fußball-Weltmeisterschaft, ja, und zur WM, da ist ein schlimmes Album rausgekommen, der Official FIFA World Cup Soundtrack. 17 Songs sind da drauf und der, den wir gerade gehört haben, ist der einzige, der einigermaßen verträglich ist. Mittlerweile ist es bei großen Sportevents ja immer mehr so, dass man sich fragt, schaut man das oder nicht? Letztes Jahr die letzte Männer-Fußball-WM in Katar, da haben ja schon viele gesagt, muss nicht sein, das zu schauen, weil man dann nicht so richtig weiß, was, wen unterstützt man da eigentlich, auch bei der WM in den USA, Mexiko und Kanada, also vor allem USA, ist es dieses Jahr nicht unproblematisch mit einem Präsidenten, der eine Abschiebetruppe wie Eis an den Start bringt. Da hätten europäische Fußballverbände auch sagen können, nein, danke, aber das Land der unbegrenzten Möglichkeiten ist noch wenig erschlossen in Sachen Fußball, in Sachen Männerfußball und ein riesiger Markt natürlich auch für die europäischen Clubs. Und wenn die Männer-WM so wird wie der offizielle FIFA-Soundtrack, tja, also dann weiß ich auch nicht. Vielleicht sollte man dann abends lieber am Strand bleiben und chillen oder wann immer es die Zeitverschiebung erlaubt. Oder vielleicht einen aktuellen Podcast zur FIFA hören, Behind the Games vom Deutschlandfunk, sehr empfehlenswert. Da geht es um alles Mögliche, vielleicht nicht so sehr um das Kicken selber, eher um alles drumherum, Geld, Macht und Korruption und vor allem um den FIFA-Chef Giovanni Vincenzo Infantino, kurz Gianni Infantino. Der schweizerisch-italienisch-libanesische Fußballfunktionär agiert ja schon seit einer Weile wie ein allmächtiger Sonnenkönig. Wie gesagt, sehr hörenswert dazu der neue Podcast Behind the Games vom Deutschlandfunk. Den finden Sie in der ARD Sounds App. Kostet nichts, alles gratis. Ja, ich gehe jetzt an den Strand. Ein neuer Song von Horse Girl. That's my beach.

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1: Rio Reiser, jetzt also auch auf einem Song des Produzententeams Kitschkrieg. Das war Abgebrannt vom Album Kitschkrieg 2 mit vielen Gästen, Blumgarten, Shirin David, Ennio, Levin Liam und auch die Indie-Pop-Band Provinz aus Schwaben ist dabei. Und auch in ihrem Song Shotgun schleicht sich Rio Reiser nochmal rein.

Blackberry Marmalade, ein Song vom neuen Album des US-Rappers Vince Staples, Crybaby. Ein tolles Album, ist gerade erschienen. Nächste Woche dann ausführlicher hier in Swagger. Auf Radio 1 geht's jetzt weiter mit Sister Moon oder den Kollegen Seifert und Böttcher im schönen Morgen auf Radio 1. Zum Schluss noch ein Song von einem Album, an das ich vom Titel her in letzter Zeit wirklich oft denken muss. New Orders, Power, Corruption and Lies. Ein Album aus dem Jahr 1983 und das Thema Power, Corruption and Lies scheint nicht aus der Mode zu kommen. Ganz im Gegenteil, es wird von Jahr zu Jahr irgendwie aktueller. Nicht nur in Sachen Fußball-WM, die morgen ja startet. Es gibt einen aktuellen Podcast dazu, Behind the Games vom Deutschlandfunk, über die FIFA und vor allem über ihren Chef Gianni Infantino. Ja, Age of Consent, jetzt das Lied von New Orders Album Power, Corruption and Lies. Mein Name ist Elissa Hirsemann, bis nächste Woche.

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1: Silvia Robinson. Ein wenig Überwindung. Manche Leute glauben, Durchhalten mache uns stark. Doch manchmal stärkt uns gerade das Loslassen.
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2: Um 23 Uhr mit Ina Heidemann. Der sogenannte Tankrabatt fällt ab Ende Juni weg. Unionsfraktionsvize Müller hat der ARD bestätigt, dass der Rabatt wie geplant nicht verlängert wird. Hauptstadtkorrespondentin Bianca Schwarz.
3: Ab dem 1. Juli geht also die Energiesteuer auf Benzin und Diesel wieder hoch, um knapp 17 Cent pro Liter. Der Tankrabatt hat den Staat in den 2 Monaten schätzungsweise 1,6 Milliarden Euro gekostet. Wegen dieser hohen Kosten hatten sich Politikerinnen und Politiker von SPD, Grünen und Linken gegen eine Verlängerung des Tankrabatts ausgesprochen. Auch Bundesverkehrsminister Patrick Schnieder von der CDU hatte die Hoffnungen auf eine Verlängerung der Maßnahme gedämpft.
2: Das Gespräch der schwarz-roten Koalitionsspitzen mit den Sozialpartnern im Kanzleramt ist nach Angaben aus Regierungskreisen beendet. Details aus dem rund 3-stündigen Gespräch sind noch nicht bekannt. Bei dem Treffen sollte es um Themen wie Rente, Arbeitsmarkt oder Steuerentlastungen gehen. Konkrete Ergebnisse waren nicht erwartet worden. Die Bundesregierung hoffte aber auf eine Annäherung der Positionen. Wirtschaftsverbände forderten vorab, man müsse ein Gesamtpaket für mehr Wettbewerbsfähigkeit, Wachstum und Beschäftigung anstreben. In Deutschland sammeln Arbeitnehmer immer mehr Versichertenjahre in der gesetzlichen Rentenversicherung. Wie der Spiegel berichtet, kamen Arbeitnehmer im vergangenen Jahr zu Beginn ihrer Altersrente im Schnitt auf knapp 40 Versichertenjahre. 2005 waren es dagegen nur gut 32 Jahre. Grund seien die tiefgreifenden Veränderungen am deutschen Arbeitsmarkt. Dazu zähle, dass mehr Frauen erwerbstätig sind und auch ältere Menschen länger arbeiten als früher. Die Auswirkungen des Lehrermangels in Brandenburg werden immer gravierender. Nach den Worten von Bildungsminister Hoffmann kann im neuen Schuljahr nicht mehr überall die vorgegebene Mindestzahl an Unterrichtsstunden eingehalten werden. Martin Adam, RBB 24 Landespolitik.
4: Ziel müsse sein, dass Brandenburger Schulabschlüsse auch weiterhin von der Kultusministerkonferenz anerkannt werden. Das bereite ihm, Zitat, handfeste Bauchschmerzen, so Hoffmann. Die Landesregierung aus SPD und CDU hatte bereits im Frühjahr bei der Vorstellung des Koalitionsvertrags angekündigt, 250 neue Lehrkräftestellen zu schaffen. Nur ein knappes Jahr zuvor hatte die Vorgängerkoalition aus SPD und BSW 345 Stellen gestrichen.
2: Soweit die Nachrichten. 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Das Wetter, nachts viele Wolken, teils aufgelockert, teils regnerisch. Die Temperatur sinkt auf 12 bis 8 Grad. Die Zeit, es ist 23.03 Uhr.
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Hallo und herzlich willkommen zu Sister Moon auf Radio 1. Heute mit Thorsten Hempelt, gewissermaßen als Mr. Moon in Vertretung von Raffaella Segarra. Den Anfang macht eben Kim Deal mit Coast von ihrem 2024 erschienenen Solo-Debütalbum Nobody Loves You More und das aus schönem Anlass. Am heutigen 10. Juni nämlich wird die ehemalige Pixies-Bassistin und nach wie vor und hoffentlich noch recht lange Gitarristin, Sängerin und Chefin der Breeders 65 Jahre alt. Deswegen wird auch in den nächsten beiden Stunden so manch ein Lied von ihr zu hören sein, vornehmlich die nicht ganz so oft gespielten wie etwa Cannonball. Und auch einen vergnüglichen kleinen Interviewausschnitt habe ich vorbereitet. Denn Kim Deal und ihre Schwester Kelly sind ganz weit oben auf der Liste der lustigsten, charismatischsten und interessantesten Menschen, die ich je zu einem Gespräch treffen durfte. Dazu einiges an neuer Musik und der ein oder andere Konzerthinweis, wie zum Beispiel der, dass es nur noch 2 Wochen hin ist, bis die fabelhaften B-52s am 24.06. die Zitadelle Spandau mit einem Auftritt beehren.

Say a Little Prayer for Me, die erste Single vom nächste Woche im Selbstverlag erscheinenden Debütalbum von Sunken Man, dem Bandprojekt von Mikey Rawls aus Richmond, Virginia. Der schreibt die Songs und singt sie, während sämtliche Instrumente auf dem Album von Session-Musiker Alan Parker eingespielt wurden. Davor die B-52s mit Rome vom 1989er Album Cosmic Thing, und die Band aus Athens, Georgia spielt nicht nur am 24. Juni in der Zitadelle Spandau, sondern kann 2026 auch ihr 50-jähriges Jubiläum feiern. Sie hat dem Debütanten Sunken Man also sozusagen ein schlappes halbes Jahrhundert an Erfahrung im Musikbusiness voraus. Auch das nächste Stück ist von einem Erstlingswerk. Im Mai erschien Made It von Emma Gerson alias Lucky Break. Und daraus hören Sie jetzt Red Balloon.

Das war eben zuerst Lucky Break, das Bandprojekt von Emma Gersten aus New York mit Red Balloon vom Debütalbum Made It. Und danach ein Konzerttipp für Kurzentschlossene, denn schon morgen, sofern Sie die erste Ausstrahlung dieser Sister Moon-Ausgabe hören, also morgen der 11. Juni ist, da spielen Sugar im Hole 44 in der Neuköllner Hermannstraße. Das Konzert ist vom Huxleys dorthin verlegt worden, nur ein paar Stationen weiter südlich mit der U8. Hoover Dam hieß das Lied vom 1992er Debütalbum Copper Blue von Sugar, der so erfolgreichen wie kurzlebigen Band, in der Bob Mould von Husker Du in den 90ern spielte und seit vergangenem Jahr neben seiner Solokarriere auch wieder spielt. Morgen Abend also Sugar live im Hole 44. Das hier ist die neue Single von Simone White, die sicher nicht zufällig kurz

Ihr erstes Soloalbum Nobody Loves You More erschien 2024, aber auch schon einige Jahre zuvor, zwischen 2012 und 2014, veröffentlichte Kim Deal eine kleine Serie von Singles, 7-Inch-Singles unter eigenem Namen statt dem der Breeders. Eine davon hörten Sie soeben, Beautiful Moon, vom in Anführungszeichen Geburtstagskind Kim Deal, die heute 65 Jahre alt wird. Zuerst bekannt wurde sie als Bassistin der Pixies, 1986 gegründet und 1993 einigermaßen schnöde von Sänger und Gitarrist Frank Black per Faxnachricht aufgelöst. Die Stimmung in der Band war wohl nie die beste, besonders zwischen Frank Black und Kim Deal gab es viele Reibereien. Es gibt dazu zwar verschiedene Aussagen, aber möglicherweise auch deshalb, weil ersterer so gut wie alle Songs schrieb und sang und für den kreativen Input der Bassistin kaum bis kein Interesse zeigte. Dabei ist tatsächlich einer der ganz wenigen Songs, die Kim Deal für die Pixies mitkomponierte und auch sang, ohne Frage einer der bekanntesten und beliebtesten der Band, Gigantic. Der hat übrigens lustigerweise vor einigen Jahren offenbar quasi die Lager gewechselt und wird nun gerne bei Breeders-Konzerten als Zugabe gespielt, während Fans der Pixies dieser Tage darauf verzichten müssen. So vermutlich auch, wenn Frank Black und Co. inklusive ihrer mittlerweile vierten Bassistin Emma Richardson am 30. Juni in der Zitadelle Spandau spielen. Hier und jetzt gibt's ihn aber zu hören, zur Feier von 6,5 Dekaden Kim Deal, natürlich in der Original- bzw. Single-Version, die Pixies und Gigantic.

Zweimal die Pixies, zuerst höchstpersönlich mit Gigantic, danach in Form eines Covers. Tanya Donnelly hat 2020 ihre eben gehörte Version von Here Comes Your Man veröffentlicht. Die passt aus mehreren Gründen gut hierhin, denn zum einen rief Kim Deal zusammen mit der damaligen Throwing Muses Gitarristin und Gelegenheitssängerin einst, als die Pixies Ende der 80er, Anfang der 90er erste Auflösungserscheinungen zeigten, die Breeders ins Leben, die Donnelly aber nach dem ersten Album bereits wieder verließ und Belly gründete. Auch steht demnächst bei ihr ebenfalls ein besonderer Geburtstag an. Im Juli wird Tanya Donnelly 60. Einen Monat später wird ihr 2006er Album This Hungry Life zum 20-jährigen Jubiläum erstmals auf Vinyl veröffentlicht. Und zu guter Letzt erschien vor einigen Wochen auch noch ganz neue Musik von ihr. Neue alte Musik, muss man wohl sagen, denn gemeinsam mit Chris Brawker von unter anderem The Band Come hat sie für die EP The Undone Is Done Again 4 mehr oder weniger freie Interpretationen traditioneller Lieder aus dem Mittelalter aufgenommen. Es scheint eine ungewöhnliche, sehr ungewöhnliche, atmosphärische und interessante Angelegenheit, vor allem in, sagen wir mal, einem Pop-Kontext im weiteren Sinne. Drei der Songs tragen lateinische Titel, der vierte geht auf den englischen Einsiedler Godric of Fincale zurück, wurde im 12. Jahrhundert komponiert und zählt zu den ältesten erhaltenen Musikstücken des Landes. In gewisser Weise scheint es auch ein verfrühtes Weihnachtslied zu sein, wenn ich den Titel richtig deute. Hier sind Tanya Donnelly und Chris Brawker mit Santa Nicholas.

Sie hören Sister Moon auf Radio 1, eben zuerst mit Tanya Donnelly und Chris Broker und ihrer Interpretation des etwa 900 Jahre alten Liedes Santa Nicolas von der neuen EP der beiden The Undone Is Done Again. Danach nochmal Tanya Donnelly, nämlich im Duett mit ihrer damaligen Breeders-Kollegin und der heutigen Jubilarin Kim Deal. Als Gäste auf dem letzten, 1991 erschienenen This Mortal Coil-Album Blood sangen diese Besitzerin zweier der schönsten Stimmen in der Popmusik überhaupt, wie ich finde, eine Coverversion von You and Your Sister. Das war im Original die B-Seite der einzigen zu Lebzeiten erschienenen Solo-Single von Chris Bell, dessen Geschichte, wie auch die seiner vorherigen Band Big Star, sicher zu den traurigen der Popmusik zählt. Er tat sich zeitlebens schwer damit, seine Homosexualität zu akzeptieren und litt massiv darunter. Das erste Big Star-Album floppte, zumindest in kommerzieller Hinsicht, auch wenn es heutzutage als Klassiker gilt. Und er verließ die Band danach und starb im Dezember 1978 bei einem Autounfall auf dem Heimweg von einer Probe. 27 Jahre alt wurde Chris Bell. 2010 starb dann auch der andere Big Star-Gitarrist und Sänger Alex Chilton, mit dem gemeinsam Chris Bell den Großteil der Lieder auf dem Debüt der Band Number One Record geschrieben hatte, wie zum Beispiel dieses hier.

Aus dem Jahr 1972. Ein Song, der ein Hit hätte sein können. Nein, sollen. Aus diversen Gründen aber keiner wurde. Zumindest nicht, was Verkaufshitparaden etc. anging. Und auch wenn Big Star selbst über 50 Jahre später wohl immer noch zu den eher obskuren Phänomenen der Popmusikgeschichte zählen, waren sie doch enorm einflussreich für Bands wie R.E.M. oder Künstler wie Elliott Smith und gilt das eben gehörte 13 nicht wenigen als eine der schönsten Oden an die bittersüße Teenagerzeit. Eine Phase im Leben, in der Fragen, wie die am Anfang des Songs gestellte, von existenzieller Wichtigkeit sind. Darf ich dich von der Schule nach Hause bringen? Ebenfalls mit dem Wunsch einer Verabredung nach Unterrichtsschluss beginnt auch das nächste, ganz neue Lied, Coyote von Joby Riccios zweiten Album Face the Feeling.

0: Joby Riccio aus Nashville, Tennessee mit Coyote von ihrem im Mai erschienenen zweiten Album Face the Feeling. Und damit wären wir auch schon am Ende der ersten Stunde Sister Moon angelangt. Nach den Nachrichten folgt die zweite und bis dahin anlässlich ihres heutigen 65. Geburtstages noch einmal Kim Deal und die durchaus berührende Breeders-Version des Liedes Wicked Little Town aus dem Musical und Film Hedwig and the Angry Inch. Bis gleich.
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3: Um 0 Uhr mit Juliette Groß. 3,5 Stunden lang haben die Spitzen der schwarz-roten Koalition am Abend mit Wirtschaftsverbänden und Gewerkschaften beraten. Wie angekündigt, sind bei dem Treffen keine Entscheidungen gefallen. Aus Berlin, Bianca Schwarz.
4: Die Bundesregierung hat danach in einer Pressemitteilung mitgeteilt, es sei in konstruktiver und konzentrierter Atmosphäre zu vier Themenfeldern diskutiert worden. Die Situation am Arbeitsmarkt, die Stabilität und Sicherung der Sozialversicherungen, Bürokratieabbau und Steuerpolitik. Einigkeit habe geherrscht in der Feststellung, dass der Wirtschaftsstandort Deutschland vor großen Herausforderungen steht, dass aber gleichzeitig die Sozialsysteme reformiert und die Bürokratielast verringert werden müsse. Außerdem sollen weitere Gespräche folgen, so die Pressemitteilung der Bundesregierung.
3: Das US-Militär hatte nach eigenen Angaben mit 9 Angriffen auf mehrere Ziele im Iran begonnen. Es handele sich um eine Reaktion auf die ungerechtfertigte und anhaltende Aggression des Irans, teilte das für den Nahen Osten zuständige US-Regionalkommando mit. Iranische Medien meldeten mehrere Explosionen an der Südküste des Landes. Zuvor hatte US-Präsident Trump eine Krisensitzung im Weißen Haus einberufen, um über neue Militärschläge gegen den Iran zu beraten. Sogenannte Ewigkeitschemikalien sind offenbar noch gefährlicher als vermutet. Die EU-Chemikalienbehörde stuft eine Verbindung der PFAS-Gruppe jetzt als schädlich für die menschliche Fortpflanzung ein. Aus Brüssel, Andreas Meyer-Feist.
5: Untersucht wurde die Ewigkeitschemikalie TFA. Sie kommt als Abbauprodukt in Pestiziden und Kühlmitteln vor. Der Prüfausschuss der EU-Behörde stufte die Chemikalie als besonders schädlich und absolut unzerstörbar ein. Nach EU-Angaben kann sie die Fruchtbarkeit verringern, das Kind im Mutterleib schädigen und Schilddrüse und Leber beeinträchtigen. Die Einstufung der EU-Behörde könnte die Verbotsdebatte rund um die PFAS-Substanzen beeinflussen. Die EU-Kommission arbeitet an einem umfassenden Verbot.
3: In der Nähe von München hat es einen schweren Busunfall gegeben. Im Landkreis Dachau sind ein Linienbus und ein Reisebus, der mit Schulkindern besetzt war, ineinander gefahren. Wie die Behörden mitteilten, starb ein Kind an den Folgen seiner Verletzungen. 30 weitere Kinder, eine Lehrerin und 2 Busfahrer wurden verletzt. Warum die Busse in Oberbayern zusammengestoßen sind, ist unklar. Das waren die Nachrichten. Das Wetter in Deutschland. Gebietsweise trocken, auch Schauer und einzelne Gewitter, Tiefstwerte 12 bis 3 Grad. Tagsüber wechselnd bewölkt, später einige Schauer und einzelne Gewitter, im Südwesten länger trocken, Höchstwerte 13 Grad im Erzgebirge bis 21 Grad im Mittelgebirge. Am Freitag zeitweise Schauer, vereinzelt Gewitter 14 bis 22 Grad, am Samstag im Nordosten selten Gewitter. Es ist 0 Uhr 3.
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Hallo zurück zur zweiten Stunde Sister Moon auf Radio 1, heute vertretungsweise mit Thorsten Hempelt. Das waren Hand Habits mit Bluebird of Happiness vom letztjährigen Album Blue Reminder. Nun gibt es erfreulicherweise schon wieder neue Musik von McDuffie alias Hand Habits, und zwar eine gemeinsam mit Emil Mosseri eingespielte EP namens Your Lemon. Eins der drei Stücke davon hören Sie jetzt, das ebenfalls quasi ornithophil betitelte Bird in the Hand. Hand Habits und Emil Mosseri.

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Mark Oliver Everett, besser bekannt als E, der Mann hinter den Eels, mit einem Song von deren 2000er Album Daisies of the Galaxy namens I Like Birds. Sozusagen der Abschluss einer kleinen Vogeltrilogie. Denn auch McDuffie alias Hand Habits scheint ein Fable für unsere gefiederten Freunde zu haben, wenn auch eher für solche im übertragenen Sinne. Deren Song Bluebird of Happiness eröffnete ja vor wenigen Minuten die zweite Stunde der heutigen Sister Moon Ausgabe. Und vor den Eels eben hörten sie dann nochmal Hand Habits, diesmal gemeinsam mit Emile Musieri und Bird in the Hand. Vielleicht haben Sie es mitbekommen, am 1. Juni ist Anthony Stewart Head gestorben. Vor allem bekannt war er als Schauspieler, etwa in der Rolle des Frankenförter in einer Londoner Produktion der Rocky Horror Picture Show oder als Prime Minister in der Fernsehserie Little Britain. Und für mich als großer Buffy the Vampire Slayer Fan natürlich vor allem als Rupert Giles, der etwas altmodische, aber durchaus gewitzte und vor allem loyale, geduldige Mentor der Titelheldin, der in der einen oder anderen Folge durchaus auch mal sein musikalisches Talent beweisen durfte. Denn das teilte Anthony Head mit seinem Bruder Murray Head, bekannt für seinen Hit One Night in Bangkok. Ja, er hat auch das ein oder andere Album veröffentlicht, zuletzt 2014 Staring at the Sun. Und da ist jetzt aus traurigem Anlass, aber ganz ohne, dass es als kitschige Anspielung gemeint ist, Another Hero Died Tonight, Anthony Head.

Streng genommen ist ja mittlerweile der 11. Juni, zumindest wenn Sie die Erstausstrahlung dieser Sendung hören, und damit der 65. Geburtstag von Kim Deal zwar nahe, aber unwiderrufliche Vergangenheit. Dennoch möchte ich auch diese zweite Stunde Sister Moon auf Radio 1 nutzen, um mit dem ein oder anderen besonderen Song aus ihrem Werk oder an dem sie beteiligt war, zu gratulieren. Eben beispielsweise war sie als Gastsängerin im Lied Special One von der Band Ultra Vivid Scene aus New York zu hören. Ähnlich wie die Breeders, deren einziges konstantes Mitglied ja Kim Deal ist, steht bei Ultra Vivid Scene Kurt Ralski im Zentrum des Geschehens, oder besser er stand, denn 1993 beendete er das Projekt, machte eine Zeit lang unter eigenem Namen musikalisch weiter und ist heute als bildender Künstler tätig. Kim Deal wiederum, so war unlängst zu lesen, arbeitet gerade an neuen Breeders-Songs, gleich aber ist sie mit den Pixies zu hören. Die lösten sich ja 1993 nicht eben freundschaftlich auf und kehrten 2004 in Originalbesetzung und populärer denn je zurück. Als es aber 2012 daran ging, nicht nur live zu spielen, sondern auch mal neue Lieder aufzunehmen, kamen möglicherweise wieder alte Unstimmigkeiten an die Oberfläche oder sie war einfach nicht mehr interessiert. Jedenfalls verließ Kim Deal die Pixies zum zweiten Mal, um sich auf die Breeders zu konzentrieren. Dabei hatte Frank Black 2004 augenscheinlich mehr Bereitschaft zum Entgegenkommen und guten Willen gezeigt, denn zum einen erschien im selben Jahr mit Bam Twok der einzige Song, der aus der Wiedervereinigung des Original-Lineups entstand und den Kim Deal sang und komponierte, und zum anderen überließ Black, der die Studioversion gesungen hatte, Deal das Mikro, wenn die Pixies In Heaven aus dem David Lynch-Film Eraserhead live coverten. Wie zum Beispiel 2004 beim Coachella Festival, die Pixies In Heaven.

Im Dezember wäre sie 70 Jahre alt geworden, aber am 9. Juni 2022, also mittlerweile vorgestern, vor 3 Jahren, starb Julie Cruise. Die hörten Sie eben mit Rockin' Back Inside My Heart, bekannt aus der Serie Twin Peaks. Beim Lied davor gab es ebenfalls einen David Lynch-Bezug, denn das waren die Pixies, die das auch als Lady in the Radiator Song bekannte In Heaven aus dem Film Eraserhead coverten, live beim Coachella Festival 2004 und damit kurz nach der Pixies Reunion mitgeschnitten. Das hier ist eine weitere kleine Breeders-Rarität. Für den Soundtrack zum Film The Mod Squad nahmen sie den Song Collage auf, im Original vom ersten Album der James Gang 1969 und im Jahr darauf ein Hit für das Soul-Trio The Three Degrees. Jetzt also die Breeders, Collage.

0: Bachata in the bag. Vor ziemlich genau 10 Jahren erschien das Album Black Cherry Cat von Xenia Rubinos, was diese gerade mit ein paar besonderen Konzerten leider nur in den USA feiert. Von dem Album war auch das eben gehörte Lied Mexican Chef, in dem sie recht pointiert die Diskrepanz zwischen dem Beitrag, den Menschen lateinamerikanischer Herkunft nicht nur in wirtschaftlicher Hinsicht in den USA leisten, und der Weise, wie sie dort behandelt werden, anhand der Gastronomie thematisiert. Egal ob französisches Bistro, italienisches Restaurant, chinesisch zum Mitnehmen oder Nouveau America, hinter den Kulissen bzw. in der Küche, schuftet stets ein Mensch mit brauner Haut. Zum Beispiel eben der Mexican Chef. Ja, und nicht nur da. Traurige Aktualität hat das Lied ja zudem insofern, als dass viele der Menschen, die beispielsweise geholfen haben, die Stadien pünktlich zur Fußball-WM in den USA aus dem Boden zu stampfen und den Betrieb am Laufen halten, jeden Tag mit der Angst zur Arbeit gehen, von einem vermummten Eissöldner verschnappt zu werden. Das ist sicher auch ein Thema in Ost-Los Angeles, wo uns das nächste Lied hinführt. Es ging in der Sendung ja schon das ein oder andere Mal um Kim Deal, die heute bzw. gestern am 10. Juni 65 Jahre alt geworden ist. Und da sie eine eineiige Zwillingsschwester namens Kelly hat, neben ihr das langjährigste Breeders-Mitglied, teilt sie natürlich mit dieser auch den Geburtstag. Mit 11 Minuten Vorsprung ist Kelly übrigens die ältere der beiden. Sie spielt Gitarre bei den Breeders und manchmal singt sie auch. 2008 zum Beispiel auf dem Album Mountain Battles, auf dem sich Kim Deal in German Studies an so etwas Ähnlichem wie Deutsch versucht, interpretiert Kelly Deal ein Lied aus fremder Feder, dessen Geschichte in einer Bar beginnt, die die Deal Sisters häufig besuchten, als sie in den frühen 2000ern nach East LA umgezogen, was sehr von der Latino-Kultur geprägt ist.
1: We were living in East Los Angeles, you know, it's the barrio. It's very much the Mexicana, you know, the Latino community is there. But there was a bar that we used to hang out at
2: called El Capiro.
1: Yeah, and it had a wonderful jukebox, and there was this one song by Los Trios. It's an old Mexican kind of standard, a classic song in the 40s. There's a ton of people who did a cover of it. But I'd never heard one that had a female singing it. You brought a tape player in. Remember you set it next to the jukebox?
2: I got pretty obsessed with the song. I really loved it. It was so beautiful.
1: Sophisticated and classy. So the first idea was to do that song in English. However,
2: you know what? The gist of the song works really well in English. Give me the gift of this night or give me death. That works real well in English.
1: Yeah, so it was like, oh. And so we would had Mondo, our bass player, and had him translate it all. And he got to a line.
2: So it says something like, my pillow is cold and embarrassed. And it's like, that doesn't translate.
1: No.
2: So she had to sing it in Spanish.
1: Yeah.
0: Ja, in ihrer Lieblingsbar stand eine Jukebox und aus der wiederum ertönte oft ein altes mexikanisches Lied, ein Klassiker aus den 1940ern. Das hatte es den beiden so angetan, dass Kim einen Kassettenrekorder mit in die Kneipe brachte, um das Lied mitzuschneiden und zwecks Coverversion zu studieren. Unter den vielen Versionen, die es davon gab, fanden sie nämlich keine von einer Frau gesungene, was sie ändern wollten. Und zunächst planten sie, das Lied auf Englisch zu singen und baten den damaligen Breeders-Bassisten Mando Lopez um eine Übersetzung. Ja, der romantische Grundgedanke, schenke mir diese Nacht oder schenke mir den Tod, der klang auch auf Englisch ganz hübsch. Die Textzeile, mein Kopfkissen ist kalt und schämt sich, dann allerdings weniger. Also entschieden sie, das Lied mit dem spanischen Originaltext zu singen. Dabei gab es nur ein Problem.
1: I don't know how to speak Spanish.
0: Kelly spricht und sprach kein Spanisch, aber die pragmatischen Deals wussten sich zu helfen.
1: With my notes, written out phonetically, so I could understand it. And I would literally do a line or a phrase, you know, and I was really self-conscious.
2: And you wonder why it takes so long for us to do a record.
0: Kelly übte das Lied mithilfe eines von Mando erstellten Lautschriftspickzettels Zeile für Zeile ein, was natürlich seine Zeit brauchte. Aber es hat sich gelohnt und Kim bescheinigt ihrer Zwillingsschwester, sie habe es toll gemacht. Was diese huldvoll Augenzwinkern zur Kenntnis nimmt, wie sie gleich hören werden, ebenso wie den Namen des Liedes. Vorher noch schnell Happy Birthday, Kim, und natürlich auch Kelly Deal.
2: Yes, Kelly does a great job singing the Spanish song.
1: Thanks, Kim. It's called Regálame Esta Noche.

His Indie World, Mary Lou Lord war das, die vor inzwischen auch schon über 30 Jahren das Problem unterschiedliche Musikgeschmäcker in einer Liebesbeziehung thematisierte. Nicht durch und durch ernst gemeint, versteht sich. Sie liebt Joni Mitchell, Nick Drake oder Bob Dylan. Er schwört auf Build to Spill, Guided by Voices und Superchunk und sicher auch die nicht namentlich genannten Indie-Ikonen, die Pixies. Impliziert sind die nämlich durchaus, denn Mary Lou Lord bemerkte, dass auffällig viele Indie-Musikerinnen den Vornamen Kim trugen. Kim Gordon von Sonic Youth, Kim Warnick von den Fastbacks und gleich zwei der mittlerweile vier Pixies-Bassistinnen auch. In der Originalbesetzung war das Kim Deal, die sie vor Mary Lou Lord und gemeinsam mit ihrer Schwester Kelly und den Breeders mit Regalame Esther Notche hörten und die 2013 von der leider bereits verstorbenen Kim Shattuck abgelöst wurde, auch bekannt als Gitarristin und Sängerin der Muffs. Mittlerweile sind die Pixies, wie vorhin schon erwähnt, bei Bassistin Nummer 4, Emma Richardson, angelangt, mit der sie am 30. Juni auch live in Berlin spielen. Wünschen wir ihr an dieser Stelle mal das Beste, denn eine so richtig angenehme Position scheint es ja nicht zu sein. Kim Deal verließ die Band im Streit, Kim Shattuck wurde unfreiwillig gegangen, ebenso wie ihre Nachfolgerin Pass Lenchantin. Die hat auch bei A Perfect Circle oder dem Smashing Pumpkins Ableger Swan gespielt und vor ein paar Monaten hat sie ein Soloalbum veröffentlicht. Triste oder Triste heißt es. Daraus jetzt Lows and High, Pass Lenchantin.

frage mich ein bisschen, ob der Text dieses Liedes eine Abrechnung mit oder eine Botschaft an oder zumindest eine Anspielung auf Frank Black war. Grund genug hätte sie dazu. Das war nämlich Paslan Chanton, die, wie sie betonte, unfreiwillig ehemalige Bassistin von unter anderem den Pixies mit Lows and Highs von ihrem aktuellen Soloalbum Triste. Damit wären 2 Stunden Sister Moon dann auch schon wieder so gut wie zu Ende. Verabschieden möchte ich mich mit einem letzten Song von Kim Deal bzw. den Breeders. Do You Love Me Now aus dem Jahr 1993 und zwar in der Single-B-Seitenversion, bei der als Gast Jay Maskis von Dinosaur Jr. zu hören ist. Die beiden, Kim und Jay, schmachten sich so richtig schön an und sind ja, wenn auch nicht im echten Leben, sondern in Anführungszeichen nur auf Platte, doch ein richtiges kleines 90er Alternative Rock Traumpaar. Die Breeders und Jay Maskis jetzt also Do You Love Me Now Junior. Mein Name ist Thorsten Hempelt. Ich hoffe, Sie hatten ein bisschen Spaß in den letzten beiden Stunden und bedanke mich fürs Zuhören. Tschüss und bis bald.

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2: Um 1 Uhr mit Ina Heidemann. In Berlin ist am Abend das Treffen von Vertretern der Bundesregierung, der Arbeit von Arbeitgebern und von Gewerkschaften zu Ende gegangen. Das Ziel des Abends lautete, sich wieder anzunähern. Hauptstadtkorrespondentin Bianca Schwarz.
3: 3 Stunden sollte das Treffen eigentlich dauern, etwas mehr als 3,5 sind es am Ende geworden. Die Bundesregierung hat danach in einer Pressemitteilung mitgeteilt, es sei in konstruktiver und konzentrierter Atmosphäre zu 4 Themenfeldern diskutiert worden. Die Situation am Arbeitsmarkt, die Stabilität und Sicherung der Sozialversicherungen, Bürokratieabbau und Steuerpolitik. Einigkeit habe geherrscht in der Feststellung, dass der Wirtschaftsstandort Deutschland vor großen Herausforderungen steht, dass aber gleichzeitig die Sozialsysteme reformiert und die Bürokratielast verringert werden müsse, so die Pressemitteilung der Bundesregierung.
2: Das US-Militär hat nach eigenen Angaben mit 9 Angriffen auf mehrere Ziele im Iran begonnen. US-Präsident Trump habe den Befehl dazu gegeben. Die Angriffe seien eine Reaktion auf ungerechtfertigte und anhaltende Aggression aus Iran, teilte das für den Nahen Osten zuständige US-Regionalkommando auf der Plattform X mit. Der sogenannte Tankrabatt fällt ab Ende Juni weg. Unionsfraktionsvize Müller hat der ARD bestätigt, dass der Rabatt wie geplant nicht verlängert wird. Er war zum 1. Mai in der Höhe von knapp 17 Cent pro Liter eingeführt worden, um Verbraucher bei den stark gestiegenen Spritpreisen zu entlasten. Laut Müller habe das auch gut gewirkt. Eine Verlängerung könne man sich aber nicht leisten. Die Berliner Landesregierung hat einen Gesetzentwurf zum Mietenkataster vorgelegt. In dem digitalen Wohnungs- und Mietenverzeichnis sollen alle Berliner Mietwohnungen erfasst werden. Thorsten Gabriel, RBB 24 Landespolitik.
4: In dem digitalen Wohnungs- und Mietenkataster sollen sämtliche 1,5 Millionen Berliner Mietwohnungen erfasst werden. Mit der Datenbank sollen verlässliche Informationen zum Mietwohnungsmarkt zusammengetragen werden, auch um beispielsweise Verstöße gegen das Mietrecht zu ahnden. Vermieter, die keine Auskunft geben, müssen laut dem Gesetzentwurf mit bis zu 100.000 Euro Bußgeld rechnen.
2: Soweit die Nachrichten. 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Das Wetter: in der Nacht viele Wolken, teils aufgelockert, teils regnerisch. Die Temperatur sinkt auf Werte zwischen 12 und 8 Grad. Tagsüber gibt es einen Wechsel aus Sonne und Wolken. Es sind auch immer wieder Schauer und auch vereinzelte Gewitter mit dabei. Die Temperatur erreicht Werte von maximal 19 Grad. Die Zeit, es ist 1.03 Uhr.
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5: Hallo und herzlich willkommen in dieser Woche und in dieser Ausgabe. Krachig beginnt diese erste Stunde. Krachig beginnt eigentlich auch die zweite, aber da sind wir ja noch nicht. Wir gehen ins Jahr 1992. Da kam eine Platte raus. Copper Blue hieß die. Und zwar von Sugar. Das Zwischenbandprojekt sozusagen von Bob Mould nach Husker Du und nach Soloplatten und danach ja auch wieder mit Soloplatten. 92 bis 95 gab es Sugar. Ja, und jetzt gibt es sie wieder und sie spielen Am Donnerstag, genau, im Hole 44 in Neukölln spielen Sugar. Ich habe sie damals gesehen, als sie in Berlin gespielt haben, 93, 94 oder sowas, weiß ich nicht genau. Es war großartig und sehr, sehr laut. Also wenn Sie laut im lärmempfindlich sind, nehmen Sie sich Kopfhörer mit. Aber zur Einstimmung, hier sind Sie natürlich, Sugar mit If I Could Change Your Mind.

Sugar und Hisker Du, If I Can't Change Your Mind und Pink Turns Blue natürlich aus Xenarcade aus dem Jahr 84. Und ich bin ja noch ein Fan einer Band aus Minneapolis. Da bleiben wir jetzt auch mal ganz kurz, und zwar bei den Replacements natürlich. Auch die gab es ja 79, haben die sich schon gegründet, die Band von Paul Westerberg. Der hat ja danach und währenddessen auch noch tolle Soloplatten gemacht und ist unter anderem, hatte ich ganz vergessen, auch noch verantwortlich für die Zusammenstellung des Soundtracks von Singles, falls Sie sich erinnern. Cameron Crowe, damals der Film über junge Menschen in Seattle, ziemlich wegweisend damals mit Bridget Fonda. Aber zurück zu Minneapolis und zurück zu den Replacements. Hier sind sie mit Taking a Trip.

einmal alt und einmal neu. Die Replacements, Taking a Trip aus dem Jahr 81. Sorry Ma, Forget to Take the Out the Trash. So hieß das Album. Und danach Agatha is Dead. Ganz aktuell. Band aus Berlin mit neuer Single und Strangers. Und ebenso ganz aktuell ist die neue Single von Bilderbuch, nämlich Push Reality. Und die hören wir natürlich jetzt auch gleich. Aber Sie sollten sich vielleicht auch nochmal vormerken. Nee, ach Quatsch. Seit Sonntag gibt es das zu sehen. Das Video von Bilderbuch zu diesem Song, nämlich gedreht am Nordpol, soll eine Hommage an Werner Herzog sein. Schauen Sie sich's an, dann wissen Sie, warum. Hier sind Bilderbuch Push Reality.

0: Bilderbuch mit neuer Single Push Reality und damit natürlich der Hinweis auch auf das neue Album, das demnächst erscheinen wird. Dazu dann natürlich mehr hier und danach Belle & Sebastian, It Only Takes One Lion. Im Jahr 1998 kam von dieser schottischen Band aus Glasgow um Stuart Murdoch ein Album raus, The Boy with the Arab Strap. Das war das Jahr zudem, in dem Schottland sich qualifiziert hat für die WM. Seitdem war Schottland nicht dabei, jetzt ist Schottland wieder dabei. Und deswegen gab es auch jene Single, nämlich It Only Takes One Lion, also sozusagen die inoffizielle schottische Fußballhymne. Und von da springen wir zu Dave Lofts Where is the Love?
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Dave Loft, Where is the Love aus seiner Holy EP und danach Channel Bats, so nennt sich Shane Levers aus New York mit Dust in the Wind. Beides klingen wie Coverversionen und beides sind aber keine. Kommen wir zu Lola Young, von der hat man ja eine Weile nichts gehört. Sie hatte sich ja nach dem wahnsinnigen Erfolg, den sie auch mit der zweiten Platte hatte, dann doch wieder zurückgezogen wegen psychischer Probleme. Hoffentlich hat sich das gebessert. Angeblich geht sie auch auf Tour wieder und spielt Festivals in diesem Sommer. Wir drücken ganz doll die Daumen. Tolle Künstlerin. Hier ist die neue Single From Down Here. Hier ist Lola Young.

Lola Young mit neuer Single From Down Here und dann J. Jerome 87, der Frontmann von OJ, genau. Ich hatte gerade an One Hand, Left Hand Free gedacht, aber das ist ein Stück von OJ, genau. Also der Frontmann von OJ mit Mr. Alligator und wir bleiben in England, in London bei Jungle. Die sind ja sehr produktiv, das Neo-Soul Ensemble, kann man vielleicht sagen. Auch von denen wird es ein neues Album geben. Sunshine heißt es. 14. August kommt's raus. Hier ist die Single The Wave von Jungle.

mit The Wave und Coco and the Lost aus Brighton mit Sweet Lullabies. Und jetzt gehen wir nach Köln. Jewels, also J-E-W-L-S. Sehr schwer zu googeln. Es gibt so viel Ähnliches dazu mit Spring Ones. Die Dame kommt aus Köln. Hier ist sie.

Duels, Spring Ones und danach Widow Speak. Das ist ein Duo aus Brooklyn mit Angel Number und die hören wir jetzt auch nochmal mit Wonder und hören uns hoffentlich gleich wieder. Bis gleich.

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4: Um 2 Uhr mit Ina Heidemann. Das iranische Militär hat die Straße von Hormus als Reaktion auf die jüngsten US-Angriffe auf Ziele im Süden des Landes nach eigenen Angaben komplett gesperrt. Jedes Schiff, das die Meerenge jetzt zu passieren versuche, werde angegriffen, heißt es in einer vom staatlichen Rundfunk verbreiteten Erklärung der Militärführung. Zuvor hatte das US-Militär nach eigenen Angaben mit 9 Angriffen auf mehrere Ziele im Iran begonnen. Die Angriffe seien eine Reaktion auf ungerechtfertigte und anhaltende Aggressionen des Iran. Die Auswirkungen des Lehrermangels in Brandenburg werden immer gravierender. Laut Bildungsminister Hoffmann kann im neuen Schuljahr nicht mehr überall die vorgegebene Mindestzahl an Unterrichtsstunden eingehalten werden. Martin Adam, RBB 24 Landespolitik.
5: Ziel müsse sein, dass Brandenburger Schulabschlüsse auch weiterhin von der Kultusministerkonferenz anerkannt werden. Das bereite ihm, Zitat, handfeste Bauchschmerzen, so Hoffmann. Die Landesregierung aus SPD und CDU hatte bereits im Frühjahr bei der Vorstellung des Koalitionsvertrags angekündigt,